0: 4 Bundesländer heben das Lkw-Fahrverbot an Sonn- und Feiertagen vorübergehend auf. Es handelt sich um Nordrhein-Westfalen, Niedersachsen, Rheinland-Pfalz und das Saarland. Aus der Nachrichtenredaktion Thorsten Lange.
1: Grund ist das Niedrigwasser des Rheins und anderer Flüsse. Weil Binnenschiffe nicht voll beladen oder gar nicht fahren können, sollen wichtige Güter per Lkw an ihr Ziel kommen, und zwar möglichst schnell. Die Ausnahme vom Sonntagsfahrverbot gilt deshalb auch nur für Fahrten, die im Zusammenhang mit der Bewältigung der Folgen des Niedrigwassers stehen. Zudem dürfen Lkw in den Sommerferien auch samstags fahren. Die Ausnahmeregelung gilt ab sofort. Großraum- und Schwertransporte bleiben an Sonntagen verboten.
0: Der Migrationsstreit zwischen Spanien und Italien hat sich weiter verschärft. Seit Mitternacht gelten in Spanien Grenzkontrollen für Reisende aus Italien. Kontrolliert werden sollen Pässe, Staatsangehörigkeit und Visa von Personen, die per Flugzeug oder Schiff in Spanien ankommen. Madrid reagiert damit auf entsprechende Maßnahmen für Reisende aus Spanien, die Italien vergangene Woche als Reaktion auf die Ceuta-Krise ergriffen hatte. Der US-Senat hat nach langen Debatten für härtere Sanktionen gegen Russland gestimmt. Die Abgeordneten verabschiedeten den Gesetzentwurf mit 86-11 Stimmen. Aus Washington Carsten Kühntop.
2: Unter anderem ermächtigt er den Präsidenten, Zölle in Höhe von bis zu 100% zu verhängen gegen Staaten, die weiterhin viel Energie von Russland beziehen. Das wären China, Indien, Japan und einige EU-Länder. Das Gesetz gilt als kraftvolles Zeichen der Unterstützung für die Ukraine. Die Senatoren folgten damit der öffentlichen Meinung. Umfragen zeigen, die meisten Amerikaner wollen, dass die USA mehr tun für das kriegsgebeutelte Land. Damit der Entwurf gesetzt wird, muss als nächstes das Repräsentantenhaus zustimmen.
0: Über einem Bundeswehrstandort in Nordrhein-Westfalen hat es in der vergangenen Nacht mehrere Drohnenüberflüge gegeben. Das hat das Führungskommando der Bundeswehr bestätigt. Zuerst hatten Süddeutsche Zeitung, NDR und WDR berichtet. Mitarbeiter einer Sicherheitsfirma sollen insgesamt 6 Drohnenüberflüge beobachtet haben. Wer dafür verantwortlich ist, ist bislang unklar. Der betroffene Bundeswehrstandort Mechernich ist einer der wichtigsten in Nordrhein-Westfalen. Hier sind auch Spezialisten tätig, die für Wartung und Instandsetzung des Flugabwehrsystems Patriot zuständig sind. Das Wetter in Deutschland. Nachts an den Alpen nachlassende Schauer, sonst ist es verbreitet trocken, Tiefstwerte 16 bis 7 Grad. Am Tage oft sonnig, im Bergland und im Norden einige Quellwolken, 21 Grad auf Föhr bis 33 Grad am Oberrhein. Und ein Blick zur Uhr, die Zeit, es ist gleich 2.03 Uhr.
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4: Am Mikrofon begrüßt Sie dazu sehr herzlich Benjamin Day. Das Kammerorchester Basel darf die Stunde unter Sergio Chomei eröffnen mit Leopold Hoffmanns Cellokonzert in D-Dur, Bethlieferzeichnis 3. Die Solistin ist Sol Gabetta.

Sol Gabetta und das Kammerorchester Basel unter Sergio Chomei mit Leopold Hoffmanns Cellokonzert in D-Dur. Hoffmann war zu seinen Lebzeiten als Wiener Hofkapellmeister durchaus prominent, vergleichbar mit Dittersdorf oder Fannhall. Sein Name verblasste allerdings mehr und mehr über die Jahre. Ein Schicksal, das so ähnlich auch Johann Christoph Friedrich Bach teilte. Sein Name bleibt zwar unvergessen, aber im Vergleich zu Vater Johann Sebastian oder Bruder Karl Philipp Emanuel fristet der Bückeburger Bach eher ein Schattendasein. Umso wichtiger, hier einmal das Licht einzuschalten für seine Sinfonia A8 in G-Dur, Wohlfahrtverzeichnis 1.15, das Freiburger Barockorchester unter Gottfried von der Goltz.

Das Freiburger Barockorchester unter Gottfried von der Goltz mit Johann Christoph Friedrich Bachs Sinfonia A8. Von deutscher Hofsinfonie nach Spanien, vom Instrumentalen zur Vokalmusik kommen wir jetzt mit dem Ländlichen Hirten. Eine Kantate für das Dreikönigsfest mit Violinen und Oboe von einem der wichtigsten Komponisten des spanischen Barocks, Antonio de Literes.

Antonio de Literes, Kantate der Könige, präsentiert von einem der führenden Ensembles für spanische Barockmusik, Al Aire Español unter Eduardo López Banzo. Nach den spanischen Barockfestlichkeiten kehren wir zurück ins mitteleuropäische 18. Jahrhundert, diesmal mit einer Solovioline im Mittelpunkt. Franz Bender musizierte neben Größen wie Johann Joachim Quanz oder Karl Philipp Emanuel Bach am Hofe Friedrichs des Großen, der wiederum Benders rührende Spielweise sehr geschätzt haben soll. Am preußischen Hof entstand auch Benders Violinkonzert in D-Dur, das uns jetzt Gabriela Demeterova und das Prager Kammerorchester unter Milan Lajcik bieten.

Franz Benders Konzert für Violine und Orchester in D-Dur, die Geigerin Gabriela Demeterova und das Prager Kammerorchester unter Milan Lajcik. Kurz vor 3:30, Sie hören das ARD-Nachtkonzert, wo wir jetzt noch einmal einen Sprung machen vom höfischen Violinkonzert des 18. Jahrhunderts zur großen romantischen Programmsinfonie. Die Klangsprache wird voller, die Formen größer, der Ton dramatischer. Das HR-Sinfonieorchester unter Eliahu Inbal mit Mendelssohn Bartholdys Reformationssinfonie.

Das HR-Sinfonieorchester unter Eliahu Inbal mit Mendelssohn-Bartholdys Sinfonie Nummer 5, Opus 107, der Reformationssinfonie. Gleich ist es 4 Uhr und da wir eben noch so festlich prunkvoll unterwegs waren, lässt Ragnar Schirmer es jetzt noch einmal etwas zurückgenommener, aber immer noch heiter angehen mit einem Allegretto von Joseph Haydn.

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1: Um 4 Uhr mit Olaf Knapp. 4 Bundesländer haben zumindest vorübergehend das Sonntagsfahrverbot für Lastwagen ausgesetzt. Grund ist der niedrige Wasserstand vieler Flüsse. Aus der Nachrichtenredaktion Johanna Schultheiß.
2: Zuletzt kamen NRW und Niedersachsen dazu. Bestimmte Lkw dürfen ab sofort auch an Sonn- und Feiertagen fahren, hieß es aus den Verkehrsministerien in Düsseldorf und Hannover. Denn wegen der anhaltend niedrigen Pegelstände in den Flüssen können viele Frachtschiffe derzeit nur mit einem Bruchteil der üblichen Ladung fahren. Nun stelle man sicher, dass Lieferketten aufrechterhalten und Versorgungsengpässe vermieden würden, sagte NRW-Verkehrsminister Krischer von den Grünen. Zuvor hatten bereits Rheinland-Pfalz und das Saarland mitgeteilt, Lkw-Transporte vorübergehend auch an Sonn- und Feiertagen zu erlauben.
1: Der Migrationsstreit zwischen Spanien und Italien hat sich weiter verschärft. Seit Mitternacht gelten in Spanien Grenzkontrollen für Reisende aus Italien. Kontrolliert werden sollen Pässe, Staatsangehörigkeit und Visa von Personen, die per Flugzeug oder Schiff in Spanien ankommen. Madrid reagiert damit auf entsprechende Maßnahmen für Reisende aus Spanien, die Italien vergangene Woche als Reaktion auf die Ceuta-Krise ergriffen hatte. Kurz vor den Landtagswahlen in Ostdeutschland hat Unionsfraktionschef Frei Spekulationen zurückgewiesen, es könne eine Zusammenarbeit der CDU mit der AfD geben. Die Entscheidung liege nicht bei den Christdemokraten vor Ort, stellte er in den Funke-Zeitungen klar. Aus der Nachrichtenredaktion Ronald Lessig.
3: Normalerweise halte sich die Bundes-CDU bei der Regierungsbeteiligung in den Ländern raus, sagte Frei. Bei dieser grundsätzlichen Frage sei aber die gesamte Partei betroffen. Es gelte das Verbot einer Kooperation mit der AfD. Diese gilt in Sachsen-Anhalt, Umfragen zufolge, mit Abstand als stärkste Kraft, während die regierende CDU mit massiven Verlusten rechnen muss. Die Wahlergebnisse hätten Auswirkungen auch auf den Bund, räumte Frei ein. Kanzler Merz werde aber die gesamte Legislaturperiode im Amt bleiben, seine Autorität sei intakt. Daran waren zuletzt im Zuge der als verpatzt kritisierten Regierungsumbildung Zweifel laut geworden.
1: Am Abend hat für die zweite Bundesfußball-Bundesliga die neue Saison begonnen. Das Auftaktspiel bestritten der VfL Bochum und Hertha BSC. Die Berliner konnten die Begegnung mit 1:0 für sich entscheiden. Es war für den Hauptstadtklub das erste Mal seit 6 Jahren, dass er am ersten Spieltag gewonnen hat. Das Wetter in Deutschland. Am Tage ist es oft sonnig. Im Bergland und im Norden gibt es einige Quellwolken. Höchstwerte 21 Grad auf Föhr bis 33 am Oberrhein. Am Sonntag dann viel Sonne, teils wolkig. Später im Südwesten sind Schauer möglich bei 25 bis maximal 36 Grad. Ein Blick zur Uhr, die Zeit, es ist gleich 4:03 Uhr.
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4: Am Mikrofon Benjamin Day, schön, dass Sie dabei sind. Die Sommersonnenwende ist nun zwar schon wieder ein paar Wochen her, doch Hugo Alvéns schwedische Rhapsodie Nummer 1 ist so etwas wie eine klingende Liebeserklärung an das schwedische Midsommerfest und in Schweden schon fast so vertraut wie ein Volkslied. Das Sinfonieorchester des schwedischen Rundfunks Stockholm unter Esa-Pekka Salonen.

Das Sinfonieorchester des schwedischen Rundfunks Stockholm unter Esa-Pekka Salonen mit Hugo Alfvéns Midsommarvaka. Nach der nordischen Midsommernacht ziehen wir uns aus der weiten schwedischen Landschaft in den kammermusikalischen Raum zurück zu einem Pariser Flötenvirtuosen der Jahrhundertwende, der sich auch als Komponist ein Denkmal gesetzt hat. Paul Tafanels Quintett für Flöte, Oboe, Klarinette, Fagott und Horn in G-Moll hat für uns das Orsolino-Quintett.

Das Orsolino-Quintett mit einem der wichtigsten Originalwerke für Holzbläserquintett, Paul Tafanels Quintett pour Instrument à vent. Die Aufnahme stammt vom Juni 1998 aus dem Südwestfunkstudio Kaiserslautern. Von den Holzbläsern geht es jetzt zum Orchester mit gleich zwei Soloklavieren. Wir bleiben in Frankreich, wechseln aber von der Spätromantik ins 20. Jahrhundert zu Francis Poulenc. Das Philharmonia Orchestra unter Charles Dutoit mit seinem Klavierkonzert in D-Moll, Werkeverzeichnis 61. Die Solisten sind Sylviane Defern und Pascal Roger.

Sylviane de Fern und Pascal Roger gemeinsam mit dem Philharmonia Orchestra unter Charles Dutoit mit Francis Poulencs Konzert für zwei Klaviere und Orchester in D-Moll. Noch ein wenig kindliche Freude in der Nacht. Marina Baranova entlässt uns jetzt mit Rosi Wertheims Jeu d'enfant in die 5 Uhr Nachrichten.

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1: Um 5 Uhr mit Olaf Knapp. 4 Bundesländer lockern befristet das Lkw-Fahrverbot an Sonn- und Feiertagen. Die Regelung soll bis mindestens Ende des Monats gelten. Aus der NDR-Nachrichtenredaktion Christiane Rüther.
2: Niedersachsen, Nordrhein-Westfalen, Rheinland-Pfalz und das Saarland erlauben bestimmten Lkw künftig auch an Sonn- und Feiertagen zu fahren. Der Grund: Durch die Trockenheit sind die Pegelstände der Flüsse zu niedrig. Viele Frachtschiffe können deswegen gar nicht oder nur mit einem Bruchteil der üblichen Ladung fahren. Nun sollen mehr Gütertransporte vom Wasser auf die Straßen verlegt werden. Niedersachsens Wirtschafts- und Verkehrsminister Tonne sagte, Ziel sei es, Lieferketten und Warenströme zu stabilisieren und Produktionsstopps zu verhindern.
1: Der Migrationsstreit zwischen Spanien und Italien hat sich weiter verschärft. Seit Mitternacht gelten in Spanien Grenzkontrollen für Reisende aus Italien. Kontrolliert werden sollen Pässe, Staatsangehörigkeit und Visa von Personen, die per Flugzeug oder Schiff in Spanien ankommen. Madrid reagiert damit auf entsprechende Maßnahmen für Reisende aus Spanien, die Italien vergangene Woche als Reaktion auf die Ceuta-Krise ergriffen hat. Der US-Senat hat mit großer Mehrheit dafür gestimmt, die Sanktionen gegen Russland zu verschärfen. Das Paket enthält Strafmaßnahmen gegen Präsident Putin sowie eine Reihe russischer Beamter, Oligarchen und Banken. Außerdem nimmt Washington erstmals die sogenannte Schattenflotte ins Visier. Mit diesen Öl- und Gastankern umgeht Russland bereits bestehende internationale Sanktionen. Das Paket geht nun an das Repräsentantenhaus. Es wird allerdings wegen der Sommerpause voraussichtlich erst im kommenden Monat darüber entschieden. Stimmt es zu, könnte US-Präsident Trump künftig auch die Zölle für Länder erhöhen, die Öl und Gas aus Russland kaufen, etwa China und Indien. OpenAI will bei der Entwicklung seines neuen KI-Modells Astra nach eigenen Angaben die Sicherheitsmaßnahmen verschärfen. Der Grund sind Bedenken bezüglich der Fähigkeiten des Modells. Aus Los Angeles, Antje Sieb.
3: Nach internen Auswertungen könne man kritische Fähigkeiten im Bereich Cybersicherheit nicht ausschließen, teilte die Firma mit. Dabei geht es etwa darum, dass Modelle eigenständig in der Lage sind, komplexe Cyberangriffe auszuführen. Astra wird trotzdem weiterentwickelt, man wolle aber die Sicherheitsstandards verschärfen. Bereiche, in denen das bisher nicht möglich sei, würden pausiert, so OpenAI in einer Pressemitteilung. In den letzten Wochen war bekannt geworden, dass andere KI-Modelle von OpenAI, aber auch von Anthropic und Meta bei Tests ungeplant und eigenständig in fremde Systeme eingedrungen waren.
1: Das waren die Nachrichten. Das Wetter in Deutschland. Am Tage wird es oft sonnig. Im Bergland und im Norden gibt es einige Quellwolken. Höchstwerte 21 Grad auf Föhr bis 33 Grad am Oberrhein. Es ist 5.03 Uhr.
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4: Mit Benjamin Day, schönen guten Morgen. Los geht es mit einer leichten Polonaise von Franz Danzi.

Der dritte Satz, die Polonaise aus Franz Danzis Sinfonia Concertante für Flöte, Klarinette und Orchester in B-Dur, Pop 226. Les Vents Français und das Münchner Kammerorchester unter Daniel Gegelberger. Nach der eleganten Polonaise von Franz Danzi bleiben wir zeitlich im Übergang von Klassik zur Frühromantik, wechseln aber die Klangwelt. Bei Muzio Clementi steht das Klavier im Zentrum und interessanterweise gibt es das Stück sowohl als Klavierkonzert als auch als Solosonate. Wir hören die Orchesterfassung, ein fast privates Gespräch des Pianisten Howard Shelley mit dem Sinfonieorchester St. Gallen.

Howard Shelley als Solist und Leiter des Sinfonieorchesters St. Gallen mit dem zweiten Satz aus der Sonata Quasi Concerto für Klavier in C-Dur von Muzio Clementi. 16:45 ist es. Sie hören das ARD-Nachtkonzert, präsentiert von BR Klassik, dem Klassikportal des Bayerischen Rundfunks, wo wir jetzt auf die Opernbühne springen zu Gioacchino Rossini. Der Klarinettist Charles Neidig und das Orpheus Chamber Orchestra mit der Introduktion, Thema und Variationen für Klarinette und Orchester in S-Dur.

Der Klarinettist Charles Neidig und das Orpheus Chamber Orchestra mit der Introduktion Thema und Variationen auf Rossini-Melodien. Sie zeigen, wie beliebt Opernfantasien im 19. Jahrhundert waren. Man nimmt bekannte Arien, überträgt sie auf ein Soloinstrument, hier die Klarinette, und lässt den Solisten glänzen. Nach dieser funkelnden Opernfantasie wenden wir uns einer früheren Epoche zu. François-Joseph Gossec steht ganz am Anfang der französischen Sinfonik. Ein Zeitgenosse von Haydn und Mozart, aber in Paris verortet. Seine Sinfonie in D-Dur Opus 5 Nummer 3 trägt den Beinamen Pastorella und führt uns in eine idealisierte ländliche Welt. Die London Mozart Players unter Matthias Bamert.

Die London Mozart Players unter Matthias Bammert mit François-Joseph Gossecs Pastorella. Aus dieser musikalischen Landschaft gehen wir jetzt weiter in die Romantik zu Julius Benedict. Der Weber-Schüler zeigt in seinem S-Dur-Klavierkonzert Opus 89 die lyrische Seite des romantischen Klaviers. Howard Shelley und das Tasmanian Symphony Orchestra präsentieren daraus den zweiten Satz, das Andante.

Howard Shelley am Klavier leitete das Tasmanian Symphony Orchestra mit dem zweiten Satz aus Julius Benedict Klavierkonzert Opus 89. Wir bleiben in der Romantik, wechseln aber die Perspektive. Jetzt übernimmt die Violine. Pierre-Joseph Roth war einer der prägenden französischen Geiger des frühen 19. Jahrhunderts. Seinen dritten Satz aus dem Violinkonzert Nummer 10 in H-Moll Opus 19 präsentieren uns Friedemann Eichhorn und das SWR-Rundfunkorchester Kaiserslautern unter der Leitung von Nicolas Pasquet.

Das waren Friedemann Eichhorn und das SWR-Rundfunkorchester Kaiserslautern unter der Leitung von Nicolas Pasquet mit der Tempo di Polacca, der Polonaise aus Pierre Roths Violinkonzert. Damit ging das ARD-Nachtkonzert zu Ende. Am Mikrofon verabschiedet sich Benjamin Day. Und da diesmal so oft von ihm die Rede war, er aber selber noch nicht zu Wort gekommen ist, sorgt er jetzt für einen munteren Start in den Tag. Karl Philipp Emanuel Bachs Sonate in G-Dur, Werkverzeichnis 184, Nummer 3.

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1: 6 Uhr. Spanien führt Grenzkontrollen für Reisende aus Italien ein. Immer mehr Bundesländer heben Sonntagsfahrverbot für Lkw auf. Hertha BSC gewinnt Zweitliga-Auftaktspiel. Das Wetter den ganzen Tag über sonnig, 27 bis 33 Grad. Mein Name ist Katrin Austermann. Guten Morgen. Der Streit zwischen Italien und Spanien über die Migrationspolitik spitzt sich weiter zu. Seit Mitternacht gelten Grenzkontrollen von Schiffen und Flugzeugen, die aus Italien nach Spanien kommen. Aus der Nachrichtenredaktion Ulrike Ufer.
2: Die Grenzkontrollen sollen bis zum 7. September dauern, teilte das Innenministerium in Madrid mit. Italien hatte nach der Migrationskrise in der spanischen Exklave Ceuta ebensolche Kontrollen für Spanien eingeführt und damit den Streit ausgelöst. Aus Sicht von Madrid sind die italienischen Kontrollen unfair, laufen den Interessen der EU zuwider und diskriminieren die spanische Bevölkerung.
1: Das Lkw-Fahrverbot an Sonn- und Feiertagen wird in 4 Bundesländern gelockert. Nach Rheinland-Pfalz und dem Saarland sind am Abend noch Niedersachsen und Nordrhein-Westfalen dazugekommen. Anlass ist das Niedrigwasser in vielen Flüssen. Aus der Nachrichtenredaktion Johanna Schultheiß.
3: Bestimmte Lkw dürfen ab sofort auch an Sonn- und Feiertagen fahren, hieß es aus den Verkehrsministerien in Düsseldorf und Hannover. Denn wegen der anhaltend niedrigen Pegelstände in den Flüssen können viele Frachtschiffe derzeit nur mit einem Bruchteil der üblichen Ladung fahren. Nun stelle man sicher, dass Lieferketten aufrechterhalten und Versorgungsengpässe vermieden würden, sagte NRW-Verkehrsminister Krischer von den Grünen.
1: In Hessen ist es wieder zu einem tödlichen Badeunfall gekommen. In Marburg ist in der Nacht ein Mann in der Lahn ertrunken. HR-Reporter Stefan Schiebelhut.
4: Wie die Polizei berichtet, war der 23-Jährige aus Kirchhain mit Bekannten am Fluss unterwegs. Gegen 23 Uhr ging er ins Wasser, um zu schwimmen. Nach wenigen Minuten ist er untergegangen und nicht mehr aufgetaucht. Zeugen haben sofort Feuerwehr und Rettungsdienst alarmiert. Die Einsatzkräfte konnten den 23-Jährigen rund eine halbe Stunde nach dem Notruf bewusstlos aus der Lahn bergen. Wiederbelebungsversuche blieben aber ohne Erfolg.
1: OpenAI hat die Entwicklung eines neuen KI-Modells teilweise gestoppt. Als Grund nannte das Unternehmen Sicherheitsbedenken. Man könne nicht endgültig sagen, ob die künstliche Intelligenz bestimmte Fähigkeiten erreicht, die OpenAI als kritisch einstuft. Zum Beispiel, wenn das Programm eigenständig bestimmte Software-Schwachstellen ausnutzt. In den letzten Wochen hatten mehrere KI-Unternehmen eingeräumt, dass ihre Modelle bei Sicherheitstests deutlich weiter gegangen waren als geplant. Hertha BSC hat sich den ersten Sieg der neuen Saison in der zweiten Fußball-Bundesliga gesichert. Die Hertha gewann auswärts gegen Bochum mit 1:0. ARD-Sportreporterin Luise Kropf.
5: Bochum und Hertha BSC lieferten sich einen Kampf, den die Berliner durch einen schönen Treffer von Gröning zum 1:0 in der 39. Minute eröffneten. Bochum in der ersten Halbzeit mit nur einer guten Gelegenheit erhöhte in der zweiten Halbzeit die Schlagzahl, brachte den Ball aber nicht an der konsequenten Verteidigung der Berliner vorbei.
1: Das waren die Nachrichten. Das Wetter. Heute ist es den ganzen Tag lang sonnig, oft ist der Himmel komplett blau. Es bleibt weiter trocken und es wird wieder wärmer, 27 bis 33 Grad. In der Nacht meist wolkenlos, die Temperaturen liegen zwischen 19 und 10 Grad. Morgen zuerst sonnig, später ziehen von Südwesten Wolken auf und die bringen vereinzelt Schauer und Gewitter, 29 bis 36 Grad. Die weiteren Aussichten: am Montag zum Start in die neue Woche mal Sonne, mal Wolken und meist trocken bis 35 Grad. Am Dienstag sonnig bis 31 Grad. Die Zeit 6.04 Uhr.
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6: Mit Nicole Abraham. Schön, dass Sie dabei sind.

Die Accademia Byzantina mit Giuliano Carmignola an der Geige und dem Violinkonzert in D-Dur, Triumphverzeichnis 232 von Antonio Vivaldi. Gabriel Fauré schrieb sein siebtes Nocturne in Cis-Moll 1898, inmitten einer heimlichen leidenschaftlichen Affäre mit der Frau seines englischen Verlegers. Eric Lesage spürt dieser Emotion nach.

Eric Lissage mit dem 7. Nocturne in Cis-Moll von Gabriel Fauré. Der irische Dichter George Bernard Shaw behauptete einst, diese Arie sei die einzige Musik, die es wert wäre, von Gott selbst gesungen zu werden. Wir hören Sarastros friedvolles Versprechen in diesen heiligen Hallen aus Mozarts Zauberflöte.

0: René Pape mit der Arie des Sarastro aus Mozarts Zauberflöte. Er wurde begleitet vom Mahler Chamber Orchestra unter der Leitung von Claudio Abbado. Es ist 6:30. Unser Zuspruch kommt heute von Pastoralreferentin Andrea Maschke aus Frankfurt.
1: In dieser Woche habe ich eine Frau beerdigt, die wurde 103 Jahre alt. Was hat sie wohl alles gesehen, erlebt, mitgemacht und geschafft? Bis fast an ihr Lebensende war sie weitgehend selbstständig. Sogar der Umzug ins Heim vor 6 Jahren war ihre eigene Entscheidung. Als sie starb, war sie bereit zu gehen. Sie hoffte auch auf ein Wiedersehen mit ihrem längst verstorbenen Mann. Sie war nicht lebensmüde, aber lebenssatt. Es reicht. Ich kannte sie, wir haben uns manchmal kurz unterhalten. 3 Wochen vor ihrem Tod war sie noch bei mir im Gottesdienst. Bei meiner Arbeit als Seelsorgerin in verschiedenen Alten- und Pflegeheimen bin ich oft mit dem Sterben konfrontiert. Das ist ein wichtiges Thema im Heim, auch wenn wenig darüber gesprochen wird. Manche Menschen leben ja viele Jahre im Heim und doch, für die allermeisten ist es die letzte Station ihres Lebens, der letzte Wohnsitz. Immer wieder werde ich gerufen, wenn Menschen im Sterben liegen oder wenn sie gerade gestorben sind. Und das kann sehr unterschiedlich sein. Manche schlafen still ein, manchmal ist es ein langer Prozess wie ein Kampf. Gar nicht so einfach, das Leben loszulassen. Ich denke dann auch über meine eigene Endlichkeit nach. Ich wünsche mir, dass ich am Ende meines Lebens versöhnt auf meine Lebensjahre schauen kann, auf das Schöne und auf das, was ich mir anders gewünscht hätte. Und ich hoffe darauf, bei Gott auf der anderen Seite des Lebens überrascht zu werden. Und klar, ich möchte, dass das noch lange dauert. Das wurde mir gerade wieder bewusst. Vor gut 2 Wochen ist ein Mann aus meinem Jahrgang gestorben, aus der Parallelklasse im Gymnasium. Kein Unfall, sondern eine Krankheit, trotzdem schnell und ohne größere Vorwarnung. Wir waren nie eng befreundet. In letzter Zeit sind wir uns hin und wieder auf der Straße begegnet. Ein Zuwinken oder ein kurzer Gruß, das war's. Und trotzdem hat mich sein Tod ziemlich getroffen. Per Mail habe ich davon erfahren. Von dem wenigen, was ich von ihm weiß, denke ich, er hat wirklich gelebt. Ein gutes, mit vielen Menschen geteiltes Leben. Gern gefeiert, gut vernetzt, engagiert mit klarer Haltung. Viele trauern jetzt um ihn. Nein, er war bestimmt nicht lebenssatt. Er hatte Pläne, wollte leben. Der Tod kam zu früh. Und dennoch, ich hoffe, dass er jetzt von der anderen Seite versöhnt auf sein Leben schaut. Vielleicht sogar, das würde zu ihm passen, etwas ironisch verschmitzt. Mir wird bei solchen Nachrichten immer klar, wie verletzlich das Leben ist und wie kostbar. Und dass ich es nicht irgendwie ungelebt verstreichen lassen möchte. Und ich sage zu mir selbst, Mensch, Andrea, lebe jetzt, was dir wichtig ist. Teile dein Leben, feiere es, zeige Haltung und geh mit offenen Augen durch die Welt.
0: Sie hörten den Zuspruch von Pastoralreferentin Andrea Maschke aus Frankfurt.

Die Tschechische Philharmonie mit der slawischen Rhapsodie in G-Moll von Antonín Dvořák. Alt gegen Neu, das war der größte Trendstreit im Barock. Die traditionelle Blockflöte traf damals auf die damals brandneue Traversflöte. Georg Philipp Telemann beendete diesen Konkurrenzkampf kurzerhand, indem er für beide sein Konzert in E-Moll schrieb.

Eric Bosgraf und Anna Besson an den Flöten zusammen mit dem Ensemble Cordevento und im Konzert für Blockflöte, Traversflöte, Streicher und Basso Continuo von Georg Philipp Telemann. Perfektes Zusammenspiel liegt bei unserem nächsten Stück in den Genen. Die Geschwister Sascha und Lilly Maisky interpretieren gemeinsam mit ihrem Vater Mischa Maisky das berühmte Notturno in Es-Dur, Deutschverzeichnis 897 von Franz Schubert.

0: Lilly, Sascha und Mischa Maisky mit dem Notturno in Es-Dur von Franz Schubert.
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0: Ein Ego, so groß wie sein musikalisches Talent. Francesco Maria Veracini hielt sich selbst schlicht für den besten Geiger der Welt. Mit seiner enormen Virtuosität wollte er ab 1716 auch den prachtvollen Dresdner Hof erobern, woraus sich ein legendärer, fast tödlicher Konkurrenzkampf entwickelte. Ob ihn sein Sprung aus dem zweiten Stock etwas milder gestimmt hat, ist nicht überliefert. Musica Antiqua Köln mit der 5. Ouvertüre in B-Dur.

0: Musica Antiqua Köln mit der 5. Ouvertüre in B-Dur von Francesco Veracini. Sie war eine der präzisesten Beobachterinnen des deutschen Alltags, schaute hinter gutbürgerliche Fassaden und entlarvte familiäre wie gesellschaftliche Tabus. Bekannt wurde sie vor allem durch ihre messerscharfe Prosa, wie den Geniestreich das Muschelessen. Heute wäre die Schriftstellerin Birgit van der Beeke 70 Jahre alt geworden. Dass sie auch eine ganz feine, beinahe magische Beobachtungsgabe für die Lyrik des Alltags besaß, zeigt ein besonderes Fundstück. Wir erinnern an sie mit ihren eigenen Worten. Hier ist ihr Gedicht Paris, Wahrsagerin im Kaufhaus.
1: Birgit van der Beeke. Paris. Wahrsagerin im Kaufhaus. Eine sitzt im Tempel. Les Morts. Im Tempel, im Waren, im Souterrain. Wachs und Federn. Waren. Der Samaritain. Souterrain. Zwischen Wachs, zwischen Feder, Blumen. Pour les Morts im Tempel der Samaritain. Und sieht und sagt, eine Sagerin, eine im Tempel sitzende Seherin, gegen Geld wahr.
0: Paris, Wahrsagerin im Kaufhaus von Birgit van der Beeke. Heute wäre sie 70 Jahre alt geworden.

Renaud Capuçon und die Deutsche Kammerphilharmonie unter der Leitung von Daniel Harding mit der Meditation aus Thaïs von Jules Massenet. Jean-Philippe Rameau feierte mit Les Indes Galantes im Theater so gigantische Erfolge, dass er die beliebtesten Tänze und Arien kurz darauf selbst für das Cembalo umschrieb, damit das Pariser Bürgertum den Soundtrack der Oper zu Hause im Wohnzimmer nachspielen konnte. Olivier Beaumont hat diese Suite eingespielt.

0: Olivier Beaumont mit der Suite Les Cendres Galantes von Jean-Philippe Rameau. Nach den 19 Uhr Nachrichten gibt es hier in HR2 Kultur heute den Radio-Tatort. Heute geht es um Femizide, die vorsätzliche Tötung von Frauen.
1: Sie hat auf dem Treppeabsatz gelegen und sich nimmer bewegt. Genau da war das. Ich meine, jo, da war überall Blut, aber ich hab das einfach nicht gecheckt.
2: Sie haben sich im Wald gefunden, mit 70 Instichstellen. Dort drüber auf dem Weg, sie war ja Jogge. Er hat sie auf dem Fahrrad verfolgt mit einem Küchenmesser. Damit hat sie vorher noch die Krummbeere geschält.
3: Call it what it is, call it feminism.
4: Ah, yeah.
0: In Ludwigshafen spielt dieser ARD-Radio-Tatort, den wir vom SWR übernehmen. Erzählt wird die Geschichte von Anima King, die eine neue Stelle bei der Kripo antritt. Sie soll in einem Team arbeiten, das sich um die Bekämpfung häuslicher und sexualisierter Gewalt gegen Frauen kümmert. Schnell wird die Lage brenzlig und in dem Zusammenhang trifft sie auch auf Frau Hase, eine Dackelhündin, die einen ausgeprägten Jagdtrieb hat. Der ARD-Radio-Tatort Hasetod von Uta Maria Heim heute um 19.04 Uhr hier in HR2 Kultur.

Das Stuttgarter Kammerorchester mit der 13. Streichersinfonie in C-Moll von Felix Mendelssohn Bartholdy. Michel Corrette war das ultimative Allround-Talent des französischen Barock. Er arbeitete als Organist, komponierte am laufenden Band und schrieb extrem erfolgreiche Lehrbücher für fast jedes Instrument. Und Marketing verstand er auch. Das nun folgende Konzert wurde als Orgel- oder Cembalo-Konzert verkauft.

Le Phoenix mit Vital Julian Frey am Cembalo und im Konzert in A-Dur Opus 26 Nummer 2 von Michel Corrette. Und vor den Nachrichten habe ich jetzt noch ein paar Takte der Ballade in Astor Opus 47 von Frédéric Chopin am Klavier live Ove Ansnes.

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2: 8 Uhr. Unterschiedliche Reaktionen auf ausgesetztes Sonntagsfahrverbot für Lkw. Spanien führt Grenzkontrollen für Reisende aus Italien ein. Hertha BSC gewinnt Zweitliga-Auftaktspiel. Das Wetter hochsommerlich mit viel Sonne, 27 bis 33 Grad. Mein Name ist Katrin Austermann. Guten Morgen. Wegen des Niedrigwassers in vielen Flüssen setzen mehrere Bundesländer das Sonntagsfahrverbot für Lkw aus. Das bewerten Umweltschützer und Wirtschaftsverbände unterschiedlich. Aus der Nachrichtenredaktion Kevin Arnold.
3: Es sei keine Lösung, den Schiffstransport durch tausende Lkw-Fahrten zu ersetzen. So hat es BUND-Chef Band der Rheinischen Post gesagt. Niedrige Flusspegel seien ein Symptom der Klimakrise und könnten nur durch intakte Flusslandschaften abgemildert werden. Der Bundesverband der Industrie dagegen lobt, mehr Güter auf Straßen und Schienen könnten die Folgen des Niedrigwassers abmildern. Wegen der niedrigen Flusspegel können Schiffe zurzeit weniger Fracht transportieren als sonst. Deswegen haben Niedersachsen, das Saarland, Nordrhein-Westfalen und Rheinland-Pfalz das Lkw-Fahrverbot an Sonn- und Feiertagen teilweise aufgehoben.
2: Der hessische AfD-Chef Lambrou ist dafür, die Schulpflicht abzuschaffen. Im hr-Sommer-Interview sagte er, man solle dafür eine sogenannte Bildungspflicht einführen. hr-Landeskorrespondent Timo Kurt.
4: Damit könnten Eltern ihre Kinder in Ausnahmefällen auch zu Hause unterrichten. Lambrou begründet das mit mehr Freiheit für Eltern und verweist auf andere europäische Länder, in denen es solche Modelle schon gibt. Eltern müssten dabei aber regelmäßig nachweisen, dass ihre Kinder die Lernziele erreichen. Die AfD fordert das auch in anderen deutschen Bundesländern und begründet es unter anderem mit einem angeblichen Verfall des Bildungssystems.
2: Das komplette Sommerinterview mit AfD-Chef Lambrou gibt es auf hessenschau.de und Teile davon heute Abend in der Hessenschau im hr-Fernsehen. Spanien hat auf italienische Grenzkontrollen reagiert und seinerseits Kontrollen eingeführt für Schiffe und Flugzeuge aus Italien. Die Regelung gilt seit Mitternacht. Nach Angaben der spanischen Regierung sollen die Kontrollen erst einmal bis zum 7. September laufen. Hintergrund ist der Streit über die Migrationskrise in Ceuta. In die spanische Exklave waren letzte Woche Zehntausende Menschen von Marokko ausgekommen. Die meisten von ihnen haben Ceuta inzwischen wieder verlassen. OpenAI hat die Entwicklung eines neuen KI-Modells teilweise gestoppt. Als Grund nannte das US-Unternehmen Sicherheitsbedenken. Man könne nicht endgültig sagen, ob die künstliche Intelligenz bestimmte Fähigkeiten erreicht, die OpenAI als kritisch einstuft. Zum Beispiel, wenn das Programm eigenständig bestimmte Software-Schwachstellen ausnutzt. Hertha BSC hat sich den ersten Sieg der neuen Saison in der zweiten Fußball-Bundesliga gesichert. Die Hertha gewann auswärts gegen Bochum mit 1:0. ARD-Sportreporterin Luise Kropf.
5: Bochum und Hertha BSC lieferten sich einen Kampf, den die Berliner durch einen schönen Treffer von Gröning zum 1:0 in der 39. Minute eröffneten. Bochum in der ersten Halbzeit mit nur einer guten Gelegenheit erhöhte in der zweiten Halbzeit die Schlagzahl, brachte den Ball aber nicht an der konsequenten Verteidigung der Berliner vorbei. Für Hertha BSC ist es der erste Auftaktsieg nach 6 Jahren. Bochum verliert jetzt schon zum 6. Mal in Folge das erste Saisonspiel.
2: Heute Mittag um 13 Uhr haben die Darmstädter Lilien ihr erstes Spiel. Das Team von Trainer Florian Kohfeldt hat Kiel zu Gast. Das waren die Nachrichten. Das Wetter. Es ist heute sonnig und trocken und wieder wärmer, 27 bis 33 Grad. Morgen zuerst sonnig, später von Südwesten Wolken mit Schauern und Gewittern, 29 bis 36 Grad dann. Und am Montag trocken, sonnig und Wolken, 35 Grad. Die Zeit 8.04 Uhr.
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6: Mit Nicole Abraham und der Teufelstriller-Sonate von Giuseppe Tartini.

Nicola Benedetti an der Geige und Christian Körnen am Cembalo und Ensemble mit der Violinsonate in G-Moll von Giuseppe Tartini. Richard Strauss vertonte sein Lied Gefunden, darin eine Liebeserklärung an seine Frau Pauline, inspiriert von einem Spaziergang im Wald, bei dem er ein kleines Blümchen nicht abbricht, sondern mit der Wurzel ausgräbt, um es im eigenen Garten einzupflanzen. Die Sopranistin Hanna Elisabeth Müller wird von Juliane Ruf am Klavier begleitet.

Hanna Elisabeth Müller mit Juliane Ruf am Klavier und gefunden von Richard Strauss. Aus der intimen, romantischen Naturidylle von Richard Strauss reisen wir nun gut 200 Jahre zurück in die barocke Pracht von Leipzig. Doch so unterschiedlich die Epochen auch sind, der tänzerische, beschwingte Grundton bleibt uns erhalten mit dem Oboenkonzert in A-Dur von Johann Sebastian Bach.

Ingo Goretzky an der Oboe zusammen mit dem Bach-Kollegium Stuttgart unter der Leitung von Helmut Rilling und dem Oboenkonzert in A-Dur. Werkeverzeichnis 1055 von Johann Sebastian Bach. Franz Berwald konnte von seiner Musik

nicht leben. Also arbeitete er erfolgreich als orthopädischer Heiler in Berlin und leitete später eine Glasfabrik in Nordschweden. Seine große Oper Estrella de Soria wurde erst 1862 in Stockholm aufgeführt, ganze 20 Jahre nach ihrer Komposition. Das Sinfonieorchester des Schwedischen Rundfunks mit der Ouvertüre.

Die Ouvertüre zur Oper Estrella de Soria von Franz Berwald. Roy Goodman leitete das Sinfonieorchester des Schwedischen Rundfunks. Wie klang eigentlich der private Feierabend des mächtigsten Mannes Europas? Wenn der französische Sonnenkönig in Versailles speiste, lief im Hintergrund stets eine edle Tafelmusik. Ein ganz bestimmtes Stück ließ er sich dabei so oft vorspielen, dass es den Beinamen Caprice, das der König oft zu verlangen pflegte, erhielt. Hören wir Michel Richard Delalandes Deuxième Fantasie.

Das Orchestre de Chambre Jean-François Bayard mit der Deuxième Fantasie von Michel Richard de Lalande. Die Gesänge der Frühe aus dem Jahr 1853 sind Robert Schumanns letztes vollendetes Klavierwerk. Wenige Monate nach der Komposition wurde er in eine Heilanstalt untergebracht. Clara Schumann notierte im Tagebuch, die Stücke seien ganz originell, aber schwer zu fassen. Es ist so eine ganz eigentümliche Stimmung darin.

0: Nicolas Nomorazze mit Gesänge der Frühe von Robert Schumann.
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0: Im Jahr 1899 stand Finnland unter der russischen Zensur. Jean Sibelius komponierte die Finlandia ursprünglich als Finale für eine patriotische Festveranstaltung. Um Aufführungsverbote durch die russischen Behörden zu umgehen, musste das Stück im ganzen Land unter ständig wechselnden, harmlos klingenden Decknamen aufgeführt werden. Darunter als glückliche Erinnerung an das finnische Schicksal oder schlicht als impromptu.

Die Finlandia von Jean Sibelius. Zachary Oramo stand im HR-Sinfonieorchester vor. König George II. Feiert Geburtstag und sein Hofkomponist William Boyce liefert natürlich die passende Musik dazu. Die festliche Ouvertüre, die damals im Palast erklang, hören wir jetzt als seine zweite Sinfonie in A-Dur. Er spielt The English Concert unter der Leitung von Trevor Pinnock.

die English Concert mit der zweiten Sinfonie in A-Dur von William Boyce. Und das war unsere Sendung Musik am Samstagmorgen. Gleich begrüßt Sie meine Kollegin Natascha Pflaumbaum zu Kultur Kompakt. Mein Name ist Nicole Abraham. Ich wünsche Ihnen noch einen schönen Tag mit HR2 Kultur.

0: großen Stil von Bot-Netzwerken bzw. Firmen wie Zoombooks aufgekauft, aufgeschnitten, eingescannt und als KI-Futter verwertet zum Training. Klingt nach Science-Fiction und Dystopie? Eher nach Alltag im Antiquariat. Während die einen berechtigte Sorgen um Urheberrecht und die Zukunft des gedruckten Wortes äußern, sehen andere darin schlicht eine unvermeidbare digitale Weiterentwicklung oder ein Geschäft. Die Kernfrage lautet, ist dieser Datenhunger die logische Evolution unserer Wissenskultur oder eine bedenkliche Entwertung der Literatur? In diesem Podcast geht es um drei Männer, drei Perspektiven und einen massiven Konflikt. Rest in Peace, Buchrücken, wie KI von analogem Wissen profitiert. Wie gehen wir eigentlich damit um, dass Algorithmen im großen Stil unser analoges Wissen fressen? Zuerst habe ich Wolfgang Rüger in seinem Antiquariat in Frankfurt-Sachsenhausen besucht. Herr Rüger ist einer der Antiquare im deutschsprachigen Raum, die in den vergangenen Wochen einen Tsunami erlebt haben, wie er sagt. Über Nacht stiegen seine Verkaufszahlen um ein Drittel. Rüger ist ein Book-Nerd, aber ein Realist. Er hat da so seine ganz eigene Sicht auf die Dinge.
1: Also ich habe das Gefühl, dass die meisten, die jetzt drüber berichten, sich darüber mokieren, dass scheinbar die Bücher geschreddert werden, also zerstört werden und dass sie zum Sprachtraining oder Schrifttraining oder was benutzt werden. Ich glaube, dass es vollkommen anders ist.
0: Und zwar?
1: Die Frage ist ja, wie Leute die KI benutzen. Also bei Google ist es ja so, früher hat man in die Google-Maske irgendwas eingegeben und nach was gesucht. Also sagen wir mal, was weiß ich, wann ist ein Autor geboren? Dann kam als erstes in der Regel ein Wikipedia-Eintrag. Und jetzt antwortet als erstes immer die KI. Und die sucht sich ja aus allen Informationen, deren sie habhaft werden kann, das zusammen, um dann komprimiert sozusagen Wissen weiterzugeben. Und die Bücher, die da jetzt bestellt werden, also die jetzt bei uns, ich kann ja nur über das berichten, was mir jetzt widerfahren ist, die Bücher, die bestellt wurden, da war mir bei jedem Buch klar, warum die KI das braucht. Weil es einfach allgemein Wissen ist, das sich nicht verändert. Also zum Beispiel, wie sehen die geologischen Schichten im Harz aus?
0: Nennen Sie doch mal ein paar Beispiele.
1: Also das erste Buch, das bei mir bestellt wurde, da wussten wir allerdings noch nicht, was sozusagen der ganze Hintergrund ist, war ein 20 Jahre alter Restaurantführer von Wiesbaden. Und dann sagt man sich natürlich, wer braucht denn in Amerika einen 20 Jahre alten Restaurantführer und was will der mit dem und so weiter. Aber jetzt im Nachhinein sage ich, na klar, die KI kann das brauchen. Wenn jetzt zum Beispiel jemand fragt, wie hieß das Restaurant, das es vor 20 Jahren an der Ecke so und so gab, dann kann man mit Hilfe eines solchen Restaurantführers so eine Frage beantworten.
0: Was kam dann im weiteren Verlauf für Anfragen auf Sie zu, beziehungsweise Bestellungen? Um welche Bücher oder Buchtitel, um was für ein Genre, um ja, was handelt es sich?
1: Wir gehen ja eigentlich in der Zwischenzeit aus, dass auch die KI die Bücher selbst bestellt. Weil es sind ja Millionen von Büchern gekauft worden von dieser Firma, weltweit. Und das kann ja kein einzelner Mensch oder auch jetzt nicht eine Truppe von Menschen, sondern auch da erkläre ich mir das sozusagen mit gesundem Menschenverstand wieder so. Die KI kennt ihre Lücken, ihre Wissenslücken. Und dann sucht sie sozusagen nach Informationen, von denen sie das Gefühl hat, dass sie diese Wissenslücken füllen kann. Was wir zum Beispiel auch viel verkauft haben, sind Chroniken, Dorfchroniken. Also über irgendein vollkommen abgelegenes Dorf, wo dann zur 200-Jahr-Feier oder zur 1000-Jahr-Feier oder so eine Chronik hergestellt wird in kleiner Auflage, die in der Regel auch vergriffen sind und so weiter. Aber da steckt natürlich unglaublich viel Information drin, die dann, wenn irgendeiner was über sein Dorf wissen will, da abfragen kann.
0: Also interessanter Fall. Wie lernt die KI?
1: Also für mich extrem spannend an dem ganzen Prozedere war jetzt, wie schnell die KI lernt. Das erste Buch, das sie bei uns bestellt hat, war, wie gesagt, dieser Restaurantführer. Dann schmeißt sie ein Buch in den Warenkorb. Buch kostet 4 Euro, Versandadresse USA, Versandkosten 45 Euro. Vollkommen irre. Dann hat sie unglaublich schnell gelernt, im Grunde genommen innerhalb Stunden, dass es besser ist, mehrere Bücher in den Warenkorb zu legen, um nur einmal Versandkosten zu bezahlen, weil am Anfang hat sie auch bei anderen Kollegen immer ein Buch

0: bestellt und jedes Mal horrende Versandkosten bezahlt. Dann hat sie ganz schnell, im Grunde innerhalb eines Tages gelernt, dass es auch nicht sehr sinnvoll ist, sich die Bücher nach USA schicken zu lassen, sondern dass sie eine Adresse in dem jeweiligen Bestellland braucht. Dann hat sie sich in Deutschland ganz schnell eine Adresse besorgt, so eine Fulfillment-Box, wo jetzt alle Bestellungen werden jetzt dorthin geschickt, die werden in einen Container geschmissen. In so einen Container gehen, glaube ich, 40.000 Bücher. Wenn der Container voll ist, wird er nach USA verschifft. Und auch da hat sie dann sehr schnell verstanden, dass es intelligenter ist, mehrere Bücher in Warenkorb zu legen. Wir arbeiten mit drei verschiedenen Versandpauschalen, also die gewichtsmäßig abhängig sind. Und dann hat sie gelernt, wie viele Bücher sie in den Warenkorb legen muss, um die unterste Versandpauschale bezahlen zu müssen. Und jetzt, mittlerweile ist sie so weit, dass sie uns Excel-Dateien schickt mit jeweils 50 Büchern und um ein Angebot bittet.
1: Und sind es viele Bestellungen bei Ihnen? Also prozentual am Verkauf, der sonst so registriert wird von Ihnen?
0: Also es ist schon so, dass es extrem auffällt. Natürlich, klar, man hat jetzt immer die gleiche Lieferadresse, das ist schon mal das eine, aber jetzt für... Wenn man das sozusagen in eine Statistik einbauen würde, dann ist es schon so, dass es signifikant auffällt.
1: Können Sie es in Prozenten oder mögen Sie es in Prozenten sagen oder lieber nicht? Ist das Unternehmensgeheimnis?
0: Ja, das kann ich jetzt so nicht sagen. Also ich hatte eigentlich vor, das noch kurz vorher zu recherchieren, aber es ist schon so, dass... Also ich habe mit einem Berliner Kollegen telefoniert, der hat mir gesagt, dass er im hohen fünfstelligen Bereich die letzten zwei Monate Bücher verkauft hat. Das ist natürlich was, was für ein kleines Antiquariat eigentlich, ich sage mal, ein Halbjahres- oder ein Jahresumsatz ist. Ja. Und bei uns war es auch so, dass ich würde mal sagen, in den letzten zwei Monaten haben wir mindestens ein Drittel mehr verkauft als normalerweise.
1: Ist das für Sie lukrativ?
0: Für uns ist es extrem lukrativ und es ist ja jetzt auch so, ich diskutiere ja im Bekanntenkreis mit vielen Leuten, die dann sagen, das kannst du nicht machen, das darfst du nicht machen, du darfst den nicht verkaufen. Mir ist ja vollkommen klar, was diese KI anrichtet, aber wenn ich jetzt sagen würde, ich verkaufe nicht, ja, klar könnte ich mir sozusagen damit ein reines Gewissen machen und sagen, ich bin nicht am Untergang der Welt beteiligt, aber ich kann mir es finanziell nicht leisten und es ist ja auch sinnlos, warum soll ich denen jetzt nicht Altpapier verkaufen?
1: Sind Sie kritisch?
0: Ich bin total kritisch. Ich weiß zum Beispiel, dass das, was wir jetzt machen, nicht langfristig, sondern kurzfristig uns selbst ausradieren wird. Es wird die Antiquariate ausradieren. Die KI wird uns ausradieren.
1: Und Sie sind eigentlich noch die letzte Generation, die die KI anfüttert und nehmen das mit? Also es ist jetzt sehr unfair gefragt.
0: Nein, faktisch wird es so sein, die KI wird ganze Branchen, Berufsbranchen ausradieren und wir Antiquare werden dazugehören, weil es ist doch so, mein Lieblingsbeispiel, das ich momentan in der Diskussion immer anführe, ist, wenn sich jetzt jemand für irgendein Sachthema interessiert, dann kauft er ein Sachbuch, 300 Seiten, 30 Euro, er muss eine Woche lesen. Übermorgen oder morgen schon wird dieser Mensch kein Sachbuch mehr kaufen. Er wird die KI fragen, die KI wird ihm eine komprimierte Zusammenfassung geben über das Thema, dann hat er 5 Minuten Lesezeit und wird keinen Cent dafür ausgeben müssen. Also warum sollen die Leute dann noch ein Sachbuch kaufen? Natürlich wird es immer irgendwelche eine kleine Minderheit geben, die sich da sozusagen dagegen wehrt, aber die große Masse benutzt ja jetzt schon die KI für alles Mögliche. Und das heißt letztlich, in Zukunft wird es nur noch eine verschwindend kleine Zahl von Menschen geben, die ein gedrucktes Buch kaufen werden, sowohl neu als auch antiquarisch.
1: Aber Menschen wollen doch was in der Hand halten und blättern.
0: Nein, die Mehrheit nicht. Ich würde mal sagen 90% nicht und die 10%, die das wollen, die werden nicht reichen, um sozusagen eine Verlagsbranche, eine Buchhandelsbranche und eine antiquarische Branche sozusagen am Leben zu erhalten. Es wird noch kleine Nischen geben, es wird in jeder Stadt dann noch eine Buchhandlung geben und vielleicht ein Antiquariat und die werden halbtags sozusagen da irgendwie noch diese Nische bedienen, aber es wird keiner mehr davon leben können. Also das ist jetzt ganz apokalyptisch gedacht. Ja, ich kann ja nur hoffen, dass sich viele Leute gegen wehren, aber das sehe ich ganz dunkel.
1: Der Frankfurter Antiquar Wolfgang Rüger war das über das Ankaufsverfahren der KI, die Lernkurve der KI, seinen wirtschaftlichen Zwiespalt und seine Berufsperspektive. Wie bremst man das ungefragte KI-Training mit urheberrechtlich geschützten Werken? Und wie verhindert man den Ausverkauf des geistigen Eigentums? Darüber habe ich mit Peter Kraus vom KLEF gesprochen, dem Hauptgeschäftsführer des Börsenvereins des deutschen Buchhandels. Anlass ist auch das sogenannte Project Panama. Hinter dem Codenamen verbirgt sich der automatisierte Massenaufkauf physischer Bücher durch das US-Unternehmen Anthropic, um damit KI-Modelle wie Claude zu füttern.
2: Das Projekt Panama hat dazu geführt, dass es vom Verdacht zur belegten Tatsache wurde. Es geht hier nicht nur um eine digitale Piraterie, denn früher wurde mit illegalen Online-Plattformen die KI trainiert, sondern jetzt werden auch systematisch gedrückte Bücher gezielt gescannt und danach zerstört. Und wenn das geheim gehalten wird, zeigt das, dass man mit Gegenwind gerechnet hat und durch die Geheimhaltung das eben verhindert wollte.
1: Bücher gelten ja seit Jahrhunderten als Träger von Wissen, auch Kultur und Erinnerung. Und jetzt werden sie millionenfach gekauft, aufgeschnitten, digitalisiert, um KI-Systeme zu trainieren. Was war eigentlich Ihr erster Gedanke, als Sie davon erfahren haben? Auch nicht so sehr das professionelle Ich, sondern das private Ich. Erstmal so emotional.
2: Das private Ich empfand Schmerz. Man muss nicht direkt Walter Moers gelesen haben, um Schmerz beim erst dem Buch, das Wissen zu entreißen und das nachher zu zerstören zu empfinden. Also ich fand, das ist ein sehr, sehr barbarischer Akt. Es ist beides. Es ist ein rechtliches Problem, weil das Urheberrecht bisher beim Training generativer KI oft nicht sauber durchgesetzt werden kann. Das hier, das sehen wir zum Glück beim Gerichtsverfahren des Verlags Penguin Random House vom Landgericht München gegen einen KI-Konzern. Man muss hier gerichtlich vorgehen und es ist auch ein kulturpolitisches Problem, weil Bücher nicht nur Ware sind, sondern auch Grundlage von Bildung, Öffentlichkeit und Aufklärung und auch eigentlich Teil unseres kulturellen Gedächtnisses und Teil gelebter Meinungsvielfalt.
1: Wenn wir noch mal genauer schauen, ist also das, was wir da eigentlich gerade erleben, auch noch eine neue Funktionalität von Literatur, also eine neue Form der Verwertung von Literatur, eben weil man das geistige Eigentum benutzt für ein Training, handelt es sich eigentlich auch um eine ganz neue Form von Nutzung, die man Literatur eigentlich so gar nicht zugeschrieben hat bislang?
2: Also bislang hat ja Literatur auch als Kino für den Kopf stattgefunden und im Grunde wird man gerade aus dem Kinosaal getrieben. Im Moment ist es zumindest nach geltendem europäischen Recht der größte Diebstahl geistigen Eigentums in der Geschichte. Es ist eine illegitime Nutzung, über deren Umfang wir seriös noch gar nichts sagen können, weil es eben im Verborgenen passiert. Und eine illegitime Verwertung kann erst dann, wenn der Rechteinhaber entschieden hat, ja, ich stimme zu, dass mein Buch gescannt und danach vernichtet wird und dafür fair bezahlt wird, eine legitime Nutzung werden.
1: Über Geheimhaltung wird eben auch gesprochen. Sogenannte NDAs werden da erwähnt, also Non-Disclosure Agreements. Das heißt, es gibt so eine Art Vertrag, dass man nicht darüber spricht. Haben Sie konkret schon einmal etwas davon gehört? Also immer nur vom Hörensagen oder ist Ihnen sowas auch tatsächlich schon mal faktisch untergekommen?
2: Also in meinem Berufsleben habe ich selber einige NDAs abgeschlossen. Das kann es immer wieder geben, aus gutem Grund. Das Kernproblem hierbei bei dem von Ihnen angesprochenen Projekt Panama ist, dass man ganz offensichtlich, weil man mit Gegenwind rechnete, hier keine Transparenz haben wollte. Und es fehlt ein klarer Rechtsrahmen, der diese KI-Firmen zwingt, offenzulegen, womit sie eigentlich trainieren. Und wenn Transparenz nur freiwillig bleibt, dann profitieren nur noch diejenigen, die es am besten verbergen können. Ganz offensichtlich soll hier im Verborgenen gearbeitet werden. Ein Narr, der hier Falsches denkt.
1: Sollte da eine gewisse Transparenz verpflichtend sein eigentlich? Was würden Sie fordern denn? Was müsste an rechtlichen Stellschrauben gedreht werden?
2: Es muss eindeutig, und hier ist die deutsche und europäische Gesetzgebung gefordert, es muss eindeutig Transparenzpflichten geben. Ich muss als Rechteinhaberin wissen, dass hier jemand mein Werk nutzen will, einscannen und damit ein Training für eine KI machen will. Und deswegen braucht es hier eindeutig Transparenzpflichten. Und wenn jetzt einer kommt und sagt, eine große Firma, die Milliarden investiert und dies nicht machen könnte, da muss ich herzhaft lachen. Denn zum Beispiel verfügt fast jedes Buch über eine ISBN und ist damit eindeutig identifizierbar. Das heißt, ich kann ja beim Aufschlauen meiner KI vorher sagen, jetzt kommt das Buch mit der ISBN so und so und damit trainiere ich dich. Und das kann man durchaus Transparenz machen, wenn man sich ein wenig Mühe gibt.
1: Man müsste dafür aber auch ein neues Lizenzmodell erfinden, denke ich mal, oder?
2: Das ist korrekt. Dafür setzen wir uns sehr ein. Wir glauben an einen Dreiklang, denn anders kommt man den Plattformen nicht bei. Von Verklagen Schadensersatz einfordern, dann aus dem Schadensersatz wirtschaftlich lernen, eine Lizenzvereinbarung treffen, das ist durchaus machbar und vorstellbar. Und dann braucht es einen EU-Rahmen, was ich denn mit diesen ganzen Inhalten machen will. Es braucht dazu eine Richtlinie.
1: Europa hat ja bereits den AI Act und der setzt ja auch auf mehr Transparenz, aber ganz offensichtlich wird dieses Problem noch nicht abgedeckt, oder?
2: Der AI Act an sich ist ja schon mal eine gute Sache im Grundsatz, ist aber bei der Transparenz des Urheberrechts leider zu unklar und wird auch nur durch eine unverbindliche Leitlinie eher verwässert. Da können sich die Plattformen einen großen Lobbying-Erfolg zuschreiben, denn durch diese Leitlinien hat man das Ganze wieder etwas verwässert. Deswegen braucht es am Ende verbindliche Transparenz plus den Druck auf die Plattformen, daraus tragfähige Lizenzmodelle mit einer angemessenen Vergütung für die, die die Werke letztendlich gemacht haben, zu vereinbaren. Das Trainingsmaterial, was hier ist, und das ist eigentlich die gute Botschaft an alle, die kreativ und mit ihrem geistigen Wissen arbeiten, ist wohl deshalb nötig, weil die KIs, wenn sie nur von sich selber abschreiben, zu verblöden drohen. Also wenn es nur noch, es gibt ja den sogenannten AI-Slop, also KI-Müll, der durch Halluzinationen entsteht. Und ganz offensichtlich müssen die Plattformen immer wieder frischen menschlichen Zustrom von Ideen, originellen Gedanken haben, um nicht ihre Systeme verblöden zu lassen. Und das ist eigentlich eine gute, finde ich, eine gute Verhandlungsbasis, um zu sagen, wir helfen euch, dass es qualitativ gute Inhalte gibt, dann zahlt aber auch dafür und fragt vorher, ob ihr das benutzen dürft und macht transparent, was ihr nutzen wollt.
1: Das war Peter Kraus vom KLEF über die Praktiken des Projekt Panama, über das Urheberrecht, die Lizenzfrage, mangelnde Transparenz und Kritik am AI Act der Europäischen Union. Herr Kraus vom KLEF hat sich am Ende ja dann doch ziemlich optimistisch gezeigt. Ein Optimist ist auch Frank Scholze, Generaldirektor der Deutschen Nationalbibliothek in Frankfurt. Er sagt von sich nichts Geringeres, wir sind das Gedächtnis der Nation oder so ähnlich. Für Herrn Scholze ist ein physisches Buch irgendwie ein historisches Gesamtkunstwerk und überhaupt die einzige originäre Referenz, die als Quelle eines KI-Digitalisats dienen kann. Die Deutsche Nationalbibliothek digitalisiert ja auch ihre Bestände, aber das sei eben etwas ganz anderes, meint Herr Scholze.
3: Ja, ich glaube schon, die Tatsache, dass Bücher zerstört werden, um sie zu digitalisieren, zeigten grundsätzlich anderen Ansatz, als eben zum Beispiel jetzt Bibliotheken, Archive und Museen und öffentliche Gedächtniseinrichtungen begehen würden. Hier werden Bücher einfach als Content-Lieferanten gesehen, die man in ein größeres System einspeist und nicht als Kulturgut, das an sich einen Wert hat.
1: Ist es denn so wichtig, dass es eine physische Repräsentanz eines Buches gibt? Reklamieren nicht ganz viele Urheberinnen und Urheber auch nur das geistige Eigentum, also die physische Repräsentanz des Buchs selbst? Ist das dann so wichtig?
3: Also aus unserer Sicht ganz klar, wir sehen uns als Nationalbibliothek ja auch als Referenzbibliothek für all das, was unsere Gesellschaft kommuniziert in publizierter Form. Und wenn man mal sieht, wie viel Ideen, Mühe und Handwerk in die Herstellung eines Buches eingeht, eben nicht nur in den Text, sondern in den Satz, in das Design, in den Umschlag. Sie müssen nur an Young oder New Adult denken, ja, wo ganz viel ja auch in diese Haptik hineingeht, dann hat das natürlich eine Dimension, auch eine kommunikative Dimension, die deutlich über den Text hinausgeht.
1: Würden Sie sagen, dass wir so in einem historischen Wandel jetzt sind, was das Buch angeht?
3: Ich würde sagen, wir sind eigentlich seit es Digitalität gibt in einem Wandel. Das ist mit dem Internet noch mal stärker geworden und mit KI jetzt noch mal stärker geworden, dass wir uns letztendlich in so einer tiefgreifenden Umwälzung oder Transformation befinden, wo wir einerseits diese traditionellen Formate bedienen wollen, weil wir Menschen sind in der physischen Welt und andererseits dieses Digitale, also Unkörperliche immer stärker wird und die Datenmengen und das, was man damit machen kann, auch. Also das ist eine Dualität, genau, über die wir sicher gleich noch mehr sprechen werden.
1: Die Frage ist, Sie digitalisieren ja auch Bücher und die Frage ist jetzt natürlich provokant und auch ein bisschen naiv gestellt. Aber was unterscheidet denn Ihre Digitalisierung von der Digitalisierung durch die KI?
3: Genau, um erstmal plakativ zu sein, wir zerstören niemals Bücher und Medien, wenn wir digitalisieren, weil wir eben diese physische Erscheinungsform auch so wichtig finden und als Referenzbibliothek ja auch wirklich behalten wollen, weil es eben möglicherweise in 100, in 500 Jahren auch ganz wichtig ist, zu wissen für unsere Gesellschaft, wie haben wir denn kommuniziert? Warum ist plötzlich farbiger Buchschnitt so wichtig geworden? Oder was ist für eine Korrespondenz zwischen dem Umschlagbild, dem Coverbild und dem Inhalt? Also für uns ist diese physische Form, weil sie ja eine bewusste Kommunikationsform ist, wichtig, aber das Digitale daneben auch. Deswegen versuchen wir, beides gleich wichtig und vielfältig zu bedienen. Das heißt, wenn wir digitalisieren, dann immer als Addendum zu der Originalform, aber nicht als Ersatz. Und das ist, glaube ich, der Unterschied zu den kommerziellen Unternehmen, die eben sagen, wir wollen das in eine große Wissensbasis einspeichern und das Original brauchen wir gar nicht. Ist uns auch völlig egal, ob es physisch erschienen ist, digital oder irgendwie anders.
1: Als was sehen Sie sich denn in der als Deutsche Nationalbibliothek? Was ist im Prinzip Ihre Identität?
3: Genau, wir sagen ja immer, wir sind das Gedächtnis der Nation und wir sagen auch, wir sind ein aktives kulturelles Gedächtnis. Das heißt eben, wir wollen nicht nur, das ist ja unser gesetzlicher Auftrag, alles sammeln und bewahren, sondern wir wollen es eben auch der Gesellschaft wieder zur Verfügung stellen. Aber eben in den Formen, in denen es kommuniziert wurde. Wir wollen sowohl analog als auch digital zur Verfügung stellen.
1: Aber eine KI würde ja sicherlich von sich sehr selbstbewusst behaupten, dass sie auch ein kulturelles Gedächtnis ist und im Prinzip alle Bibliotheken in ihrem Gedächtnis hat. Also im Prinzip ist das dieselbe Argumentation, nur noch ein bisschen megalomaner.
3: Ja, das ist richtig. Aber andererseits ist das genau auch der Unterschied, weil egal, ob das ein chinesisches, amerikanisches oder anderes KI-System ist, es ist immer ein Stück weit eine Blackbox und die Originalinhalte sind eben in irgendeiner transformierten Form drin. Wir als kulturelles Gedächtnis sagen ganz klar, wir sind eine Referenzbibliothek. Das heißt, bei uns kann man immer ad fontes, wirklich zur Originalquelle, wie es mal publiziert worden ist, gehen, auch wenn es sich um Raubdrucke oder Ähnliches handelt. Das ist ja auch wichtig, sozusagen all die Besonderheiten, auch Verfehlungen, die Gesellschaft beim Publizieren macht. Und solche Dinge werden in diesen Systemen nach irgendwelchen Regeln und Algorithmen natürlich geglättet, umgedeutet. Das heißt, sie haben eben gar nicht die Grundlagen, die sie eigentlich für kritisches Denken oder auch journalistische Recherchen oder sonst wissenschaftliches Arbeiten brauchen, dass sie sagen, kann ich aus unterschiedlichen Quellen das rekonstruieren und kann ich wirklich auch auf die Quellen zugreifen. Aber ich glaube, das Versprechen liegt dann darin, dass wir es in dieser Form bewahren, wie es von dem Verlegenden intendiert worden ist, mit all den Wirrungen und Irrungen, die dahin stecken. Aber das ist eben der Unterschied zu einer KI, wo das einfach sozusagen als Content-Stream reingeht und sie gar nie mehr wissen, ob sie das, was original intendiert war, überhaupt jemals eins zu eins wieder rausbekommen oder ob es mit anderen Dingen korreliert ist oder auch sogar verfälscht worden ist. Und ich glaube, diese Referenz, die nehmen wir wirklich für uns in Anspruch, sowohl analog als auch digital, weil wir, wenn wir die digitalen Publikationen bekommen, sie natürlich mit sogenannten Hash-Werten versehen und dann in ein Langzeitarchiv bringen, das gar nicht im Internet zugreifbar ist, damit eben sichergestellt ist, dass dort nicht manipuliert wird. Also solche Dinge, wie sie jetzt vorkamen in verschiedenen Ländern, sagen, bestimmte Begriffe wollen wir ersetzen, streichen oder durch andere. Das könnte in unserer Sammlung nicht passieren, aber in jedem KI-System.
1: Sie sind Bibliothekar und das ist auch ein Wort aus einer anderen Welt noch, wenn man jetzt mal KI anschaut, oder? Wie blicken Sie in die Zukunft, optimistisch oder pessimistisch?
3: Ich bin grundsätzlich immer Optimist und ich bin auch immer dafür, gute eingeführte Begriffe wie Bibliothek und Bibliothekarien zu bewahren und nicht zu sagen, jetzt kommt was Neues oder eine Erweiterung, jetzt müssen wir es ganz anders nennen. Ich glaube, Bibliotheken dürfen weiter Bibliotheken heißen, auch wenn sie sehr stark digitale Wissenssammlungen betreiben und wenn sie KI-Modelle einsetzen zur Vermittlung, zur Erschließung und Ähnliches. Wichtig dabei ist immer eben dieser Transparenzcharakter und der Referenzcharakter, der bei uns natürlich noch mal stärker ist als in der wissenschaftlichen oder öffentlichen Bibliothek.
1: Das war Frank Scholze, Generaldirektor der Deutschen Nationalbibliothek Frankfurt und ein unumstößlicher Hüter des Originals, Supervisor des kulturellen Gedächtnisses der Nation. Ich bin Natascha Pflaumbaum und das war Rest in Peace Buchrücken, wie KI von analogem Wissen profitiert.

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1: 10 Uhr. Kinderärzte sehen Versagen der Eltern beim Thema Social Media. Kritik an Aussetzung von Lkw-Fahrverbot an Sonntagen. OpenAI stoppt KI-Modell wegen Sicherheitsbedenken. Das Wetter Sonnenschein und sehr warm bis heiß 27 bis 33 Grad. Mein Name ist Katrin Austermann. Kinderärzte werfen den Eltern in Deutschland gravierendes Versagen vor, wenn es um das Thema soziale Medien geht. Der Berufsverband der Kinder- und Jugendärzte fordert, Minderjährige besser zu schützen. Aus der Nachrichtenredaktion Annika Hennig.
2: Social Media macht junge Menschen krank und dumm. Das sei längst erwiesen, sagt der Bundessprecher des Verbands Maske in der Neuen Osnabrücker Zeitung. Wenn es um soziale Medien und die Zeit vor dem Bildschirm geht, müssten Eltern Grenzen setzen und die Regeln auch durchsetzen. Maske sagt auch, viele Eltern sind allerdings kein Vorbild und kleben selbstständig am Smartphone. Der Kinderärzteverband sei offen für ein Social-Media-Verbot für Kinder bis 14 Jahre. Familienministerin Prien hat angekündigt, so ein Verbot einführen zu wollen.
1: Wegen des Niedrigwassers in vielen Flüssen setzen mehrere Bundesländer das Sonntagsfahrverbot für Lkw aus. Das bewerten Umweltschützer und Wirtschaftsverbände unterschiedlich. Aus der Nachrichtenredaktion Kevin Arnold.
3: Es sei keine Lösung, den Schiffstransport durch tausende Lkw-Fahrten zu ersetzen. So hat es BUND-Chef Band der Rheinischen Post gesagt. Niedrige Flusspegel seien ein Symptom der Klimakrise und könnten nur durch intakte Flusslandschaften abgemildert werden. Der Bundesverband der Industrie dagegen lobt, mehr Güter auf Straßen und Schienen könnten die Folgen des Niedrigwassers abmildern. Wegen der niedrigen Flusspegel können Schiffe zurzeit weniger Fracht transportieren als sonst. Deswegen haben Niedersachsen, das Saarland, Nordrhein-Westfalen und Rheinland-Pfalz das Lkw-Fahrverbot an Sonn- und Feiertagen teilweise aufgehoben.
1: Bei russischen Luftangriffen auf die Ukraine sind in der Nacht mindestens 3 Menschen getötet worden, unter ihnen auch ein Kind. Mehrere Menschen wurden bei den Attacken auf die Region Kiew laut Behörden verletzt. In den letzten Tagen hatte Russland nach Angaben des ukrainischen Militärs immer wieder mit ballistischen Raketen angegriffen, die von der Luftabwehr kaum oder gar nicht abgefangen werden konnten. Das US-Unternehmen OpenAI hat die Entwicklung eines eigenen KI-Modells teilweise gestoppt. Als Grund nannte die Firma Sicherheitsbedenken. Es geht um eine künstliche Intelligenz mit dem Namen Astra. ARD-Korrespondentin Antje Sieb.
4: Nach internen Auswertungen könne man kritische Fähigkeiten im Bereich Cybersicherheit nicht ausschließen, teilte die Firma mit. Dabei geht es etwa darum, dass Modelle eigenständig in der Lage sind, komplexe Cyberangriffe auszuführen. Astra wird trotzdem weiterentwickelt, man wolle aber die Sicherheitsstandards verschärfen. In den letzten Wochen war bekannt geworden, dass andere KI-Modelle von OpenAI, aber auch von Anthropic und Meta bei Tests ungeplant und eigenständig in fremde Systeme eingedrungen waren.
1: Darmstadt 98 startet heute in die neue Saison der zweiten Fußball-Bundesliga. Die Lilien haben zum Auftakt ein Heimspiel gegen Holstein Kiel. Anstoß ist um 13 Uhr. Bei den Frauen spielt Eintracht Frankfurt heute um die Qualifikation zur Champions League. Um 19 Uhr geht es gegen das Team von Malmö FF aus Schweden. Das waren die Nachrichten. Das Wetter. Heute ist es sonnig und trocken und es wird wieder wärmer, 27 bis 33 Grad nämlich. In der Nacht ist es dann meist wolkenlos, 19 bis 10 Grad. Morgen zuerst sonnig, später bringen Wolken dann vereinzelt Schauer und Gewitter von Südwesten bis 36 Grad. Und die weiteren Aussichten am Montag zum Start in die neue Woche mal Sonne, mal Wolken und meist trocken bis 35 Grad. Die Zeit, es ist 10 Uhr und 4 Minuten.
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5: Am Mikrofon begrüßt Sie herzlich Ursula Böhmer. Und zu Beginn besuchen wir eine skandalöse Schule.

0: Die Ouvertüre zu The School of Scandal 1931 hat Samuel Barber sie zu dem gleichnamigen Theaterstück von Richard Brinsley Sheridan geschrieben. Ein komplexer Plot um Lester, Mäuler, Intrigen und jede Menge Fake News unter englischen Adeligen. Für eine Prüfung am Curtis Institute of Music in Philadelphia hat Samuel Barber die Ouvertüre komponiert. Als reines Konzertstück wurde es danach auf Amerikas Bühnen herumgereicht, mit einem Preis ausgezeichnet, und das hat Barbers Karriere erst so richtig auf die Sprünge verholfen. Ja, und dieses Stück war wiederum Auslöser für eine berührende Geschichte über zwei Amerikaner, die zu wahren Fans unseres Orchesters geworden sind. Suzanne Noel und Jim Wegren leben eigentlich in Connecticut, aber vor kurzem habe ich die beiden übers Internet getroffen. Und Suzanne hat mir Folgendes erzählt.
1: One day I wanted to listen for some reason to Samuel Barber's Overture to a School for Scandal. And so I went to YouTube, and the first one that came up was Andres Orozco Estrada conducting the summer festival, whatever.
0: Bei der Internetrecherche nach einer Aufnahme von Samuel Barbers Ouvertüre zu The School of Scandal ist Suzanne Noel also auf den YouTube-Kanal unseres HR-Sinfonieorchesters gelandet und hat die Aufnahme vom Europa-Open-Air-Konzert 2016 entdeckt mit Andres Orozco Estrada am Dirigierpult. Der Beginn einer großen Liebe, denn Suzanne und ihr Mann Jim haben sich fortan durch sämtliche Konzertvideos auf dem YouTube-Kanal unseres Orchesters geklickt und konnten gar nicht mehr aufhören, wie beim Schneeball-Effekt, erzählt Suzanne. Was Suzanne und Jim besonders an unserem Orchester lieben? Er sei zwar kein Experte, sagt Jim, aber er schätze die positiven Energien, die das Orchester ausstrahle.
2: I don't think I have a sophisticated enough ear to really be able to distinguish one top orchestra from another, but I can say without question that the Frankfurt Orchestra has a definite different feel, a very positive vibe the whole time.
0: Für Suzanne sind es die Kameradschaft und Nähe unter den Musikerinnen und Musikern, die sich auf den Videos vermittelten.
1: I agree with Jim. There's something about the camaraderie and closeness that comes across in the videos.
0: Bei so viel Lob dürfen sich Suzanne und Jim im Treffpunkt natürlich heute mal was wünschen. Und der erste Wunsch kommt von Suzanne. Brahms dritte Sinfonie hat es ihr sehr angetan. Erfüllen wir ihr natürlich gerne. Philipp Herwege dirigiert.

Der vierte Satz, das Allegro non troppo aus der 7. Sinfonie in C-Dur, Opus 60 von Dmitri Schostakowitsch war das. Paavo Järvi hat das HR-Sinfonieorchester dirigiert. Und das war ein Musikwunsch von Jim Wegren, einem der beiden amerikanischen Fans, die unser Orchester vor 10 Jahren über den YouTube-Kanal kennen und lieben gelernt haben. Inzwischen sind sie auch schon mehrmals eigens nach Frankfurt geflogen, um das Orchester live zu erleben. Ja, und in unserem Treffpunkt dürfen sie sich heute darum mal was wünschen. Der letzte Wunsch kommt jetzt von Suzanne. Die 7. Sinfonie von Ludwig van Beethoven steht noch auf ihrer Liste. Die komplette Sinfonie schaffen wir jetzt nicht mehr, aber den ersten Satz daraus. Andrés Orozco Estrada dirigiert.

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Der erste Satz aus der 7. Sinfonie in A-Dur, Opus 92 von Ludwig van Beethoven war das. Andres Orozco Estrada hat das HR-Sinfonieorchester hier gerade dirigiert. Und das war ein letzter Musikwunsch von Suzanne Noel, dem treuen Fan unseres Orchesters aus dem fernen Amerika. Gemeinsam mit ihrem Mann Jim durfte sie sich heute mal was bei mir wünschen. Vielen Dank dafür. Ja, und vielleicht haben Sie ja jetzt auch mal Lust bekommen, auf dem YouTube-Channel unseres Orchesters zu stöbern. 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Und Julia Fischer ist dann auch wieder live zu erleben, wenn unser Orchester am 17. September sein erstes Sinfoniekonzert in der neuen Saison in der Alten Oper Frankfurt spielt. Dort wird Julia Fischer dann das erste Violinkonzert von Henryk Wieniawski aufführen. Ja, und das war's auch schon wieder für heute. Unser Treffpunkt macht zu. Alle Angaben zur Musik und den Konzertterminen finden Sie auch auf unserer Website www.hr-sinfonieorchester.de. Und die Sendung klingt für heute aus mit dem Walzer aus der 5. Sinfonie von Peter Tschaikowski, dirigiert von Andres Orozco Estrada. Der Walzer stand nämlich auch noch auf der Wunschliste von unserem amerikanischen Fan Suzanne Noel. Ursula Böhmer bedankt sich fürs Zuhören und wünscht Ihnen noch ein erholsames Wochenende.

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1: 12 Uhr. Lehrerverband fordert mehr Hitzeschutz an hessischen Schulen. Kinderärzte sehen Versagen der Eltern beim Thema Social Media. Gold für deutsche Mixed-Staffel bei Schwimm-EM. Das Wetter: viel Sonne bei Höchstwerten von 27 bis 33 Grad. Mein Name ist Christine Schumann. Es muss mehr für den Hitzeschutz an Schulen getan werden. Das fordert der Deutsche Lehrerverband kurz vor dem Schulstart in Hessen am Montag. Aus der Nachrichtenredaktion Katrin Austermann.
2: Aus Sicht der Lehrer sind verbindliche und einheitliche Regelungen vom Land gefragt. Allein die Möglichkeit, Hitze freizugeben, reiche nicht. Der Chef des Deutschen Lehrerverbandes in Hessen, Krüger, fordert, dass Schulen künftig klimaangepasst gebaut und saniert werden. Die Schulträger sollten Geld aus dem Sondervermögen in den Hitzeschutz investieren. Mit Klimaanlagen könnten Schüler besser lernen, denn hohe Temperaturen wirkten sich direkt auf Konzentrationsfähigkeit und Lernerfolg aus.
1: Kinderärzte werfen den Eltern in Deutschland gravierendes Versagen vor, wenn es um das Thema soziale Medien geht. Der Berufsverband der Kinder- und Jugendärzte fordert, Minderjährige besser zu schützen. Aus der Nachrichtenredaktion Annika Hennig.
3: Social Media macht junge Menschen krank und dumm. Das sei längst erwiesen, sagt der Bundessprecher des Verbands Maske in der Neuen Osnabrücker Zeitung. Wenn es um soziale Medien und die Zeit vor dem Bildschirm geht, müssten Eltern Grenzen setzen und die Regeln auch durchsetzen. Maske sagt auch, viele Eltern sind allerdings kein Vorbild und kleben selbstständig am Smartphone. Der Kinderärzteverband sei offen für ein Social-Media-Verbot für Kinder bis 14 Jahre.
1: Kultur- und Medienstaatsminister Weimer hat FIFA-Präsident Infantino zum Rücktritt aufgefordert, als erstes Mitglied der Bundesregierung. Weimer sagte, mit seinem geplanten Ausverkauf der WM habe Infantino dem Weltfußball schwer geschadet. Auch Tickets und Fantrikots seien zu teuer. Fußball sei ein Kulturgut für alle und keine Spekulationsware für wenige. Der Chef des Weltfußballverbands habe das Vertrauen der europäischen Fußball-Community verloren. Auf der italienischen Mittelmeerinsel Sizilien ist der Vulkan Ätna wieder ausgebrochen. Aus dem Krater stieg eine riesige Rauch- und Aschewolke auf. Deshalb wurde am Flughafen Catania der Flugverkehr vorübergehend unterbrochen. Der Ätna ist der größte aktive Vulkan in Europa. Katzen, die frei draußen herumlaufen dürfen, sollten kastriert werden müssen. Das fordert unter anderem der Deutsche Tierschutzbund. Präsident Schröder sagte der Rheinischen Post, nur mit einer bundesweiten Regelung könne das Leid von Millionen Straßenkatzen langfristig eingedämmt werden. Im Moment regeln Bundesländer und Kommunen unterschiedlich, ob Freigängerkatzen kastriert werden müssen. Florian Wellbrock hat die deutsche Mixed-Staffel bei der Schwimm-EM in Paris zu Gold geführt. Zusammen mit Julia Ackermann, Isabel Gose und Oliver Klemet von der SG Frankfurt holte er den Titel über 4x1500 Meter im Freiwasser vor Italien und Ungarn. ARD-Sportreporter Lars Becker.
4: Julia Ackermann, die Startschwimmerin, 19 Jahre alt, konnte mithalten. Dann ist es Isabel Gose nicht gelungen, gegen die Weltklasse-Konkurrenz wegzuziehen. Aber das schaffte dann Oliver Klemet. 8 Sekunden Vorsprung hat der Florian Wellbrock mit auf die Schlussrunde gegeben. Diese 8 Sekunden waren zwar schnell wieder verbraucht, aber Wellbrock hat es taktisch gut gemacht, hat Kräfte gespart und im Schlussspurt hat er der Konkurrenz keine Chance gelassen. Tolles Ergebnis für die deutsche Mannschaft. Gold in der Teamstaffel.
1: Das waren die Nachrichten. Das Wetter, es ist sonnig und trocken heute und es wird wieder wärmer bei 27 bis 33 Grad. In der Nacht gehen die Werte runter auf 19 bis 10 Grad. Morgen zuerst sonnig, später bringen Wolken dann vereinzelt Schauer und Gewitter bei 29 bis 36 Grad. Die Zeit 12.04 Uhr.
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6: macht euch doch mal locker, ne? Lehnt euch zurück. Es ist nicht so hart, ne? Eltern brauchen einen Elternführerschein. Das impliziert für mich, dass Eltern eigentlich die sind, die es gar nicht können und von allen Seiten Assistenz brauchen. Die Freiräume, wo ich einfach Kind sein kann, wo ich einfach mit meinen Kumpels und Kumpelinen abhängen kann und auch Fehler mache und Scheiße baue und so etwas, die sind enger geworden. 5V, die man sich merken kann und mehr braucht man nicht. Das ist Vertrautheit, Verlässlichkeit, Verfügbarkeit, Verständnis und viel Liebe.
7: Ach, wie schön ist es, so einem kleinen Menschlein beim Wachsen und Gedeihen zuzuschauen. Erziehung ist doch die reine Freude, ein Fest der Harmonie. Wenn Sie Großeltern oder Eltern sind, denken Sie wohl jetzt gerade auch von wegen. Erziehung, das bedeutet auch große Herausforderungen, Rückschläge, emotionale Achterbahnfahrten, die permanente Frage, mache ich was falsch, bin ich zu hart, bin ich zu weich? Und dann werden Sie heute auch noch im Netz mit Erziehungsratschlägen konfrontiert. Sage niemals diese drei Worte zu deinem Kind, sonst nimmt seine Seele Schaden. Wie findet man dazu mehr Gelassenheit und wie gelingt Erziehung? Darauf hat Tillmann Prüfer, wie ich finde, gute Antworten. Ich freue mich, dass er unser Gast ist, zugeschaltet aus Berlin. Hallo, herzlich willkommen auch Ihnen.
6: Einen herrlichen guten Morgen, hallo.
7: Was Sie wirklich über Erziehung wissen müssen, das Wichtigste über die entscheidenden Studien, das ist der Titel des Buches von Tillmann Prüfer. Er arbeitet für die Zeit, Spezialist für Erziehungsthemen, hat da die Kolumne Prüfers Töchter, für die seine vier Töchter ihm jede Menge Inspiration geliefert haben und liefern. Das Buch fasst nicht nur seriöse aktuelle Studien zusammen, sondern bietet auch jede Menge konkrete Tipps. Herr Prüfer, Sie haben vier Töchter erzogen. Stimmt es, dass Sie zu Hause zwar nicht als Leitwolf, aber immerhin als Leiterdmännchen bei Ihren Kindern gelten?
6: Ja, Erdmännchen, das ist mein spiritual animal. Das war meine Tochter Greta, die mir diesen Titel verliehen hat. Dieses spirit animal, das ist ja so ein Tier, dessen seelische Entsprechung man ist. Ne? Mhm. Ich hätte gedacht, als sie mich fragte, was ist denn dein Spirit Animal, Papa? Dann dachte ich erstmal so an Löwe oder so etwas. Also irgendwas Kraftvolles oder Adler. Aber Greta fand Erdmännchen passender.
7: Wofür steht das Erdmännchen, was die Familie angeht und die Autorität in der Familie?
6: Also Erdmännchen, ich weiß nicht, ob Sie die kennen, das sind diese kleinen Tiere, die sehr verzweigte Baue haben. Und Erdmännchen passen sehr gut auf ihre Familien auf, sind sehr aufmerksam, sehr fürsorglich. Und so hat mir Greta versichert, allgemein Sympathieträger. Also deswegen bin ich gerne Erdmännchen.
7: In diesem Buch schreiben Sie nun recht offen über Ihre Erfahrungen als Papa, als vierfacher Papa. Da geht es auch um Ihre gefühlten Defizite. Wenn Sie zum Beispiel vom Kinderzimmer stehen, nicht reingelassen werden. Wenn Sie sagen, jetzt wird die Spülmaschine eingeräumt oder aufgeräumt und dann nicht gehört werden. Oder wenn Sie verschmäht werden als Abholer vom Kindergarten. Es geht ja ganz oft um diese Frage, bin ich gerade autoritär genug? Bin ich Führungsperson genug oder bin ich ein Trottel? Ist das so ein bisschen auch die zentrale Frage bei diesem Buch gewesen?
6: Ja, das ist eine der großen Fragen, mit der ich mich beschäftige. Denn das müssen sich ja Eltern immer fragen. Muss ich mich jetzt durchsetzen? Muss ich jetzt dominieren? Muss das Kind mir gehorchen? Und was passiert eigentlich, wenn nicht? Und damit haben sich ja viele Pädagogen beschäftigt. Und den Stand der Wissenschaft, den ich schon mal so durchgeben kann, ist, sie müssen nicht unbedingt gehorchen. Sie müssen sich nicht durchsetzen. Wenn man sich anschaut, ob ein Kind gut gelingt, ob es seine Persönlichkeit gut entwickelt, ob es zufrieden ist, dann ist der Einfluss von Strenge, von Autorität, von so richtiger Top-Down-Führung auf die Entwicklung der Persönlichkeit wesentlich geringer als der Einfluss von Liebe und Zuwendung.
7: Das ist ja schon mal eine entlastende Nachricht irgendwo. Also manchmal ist auch das bewusste Nichtführen das beste Führen. Das ist das, was ich im Buch, glaube ich, als liebevolle Nachsichtigkeit formuliert gefunden habe. Das hat also nichts mit Ignoranz oder Unfähigkeit zu tun. Liebevolle Nachsichtigkeit ist ein Wert an sich.
6: Ja, diese liebevolle Nachsichtigkeit, das ist ganz interessant. Man hat ihr versucht zu messen. Also ist es besser, kalt und autoritär zu sein zum Kind und zu sagen, das musst du jetzt machen und du machst jetzt deine Hausaufgaben. Sonst ist das gut nachsichtig und permissiv nennt man das zu sein, also mach doch, was du willst, oder die Mischung aus dessen. Das, was wir heute autoritative Erziehung nennen, das ist die Mischung von beiden, so der goldene Mittelweg. Du bist einerseits streng und führend, andererseits aber auch wärmend und nahe dem Kind. Nur wenn man sich die Zahlen anschaut und die Experimente, die damals gemacht wurden und die Studien, die damals gemacht wurden, das war von Diana Baumrind, eine Entwicklungspsychologin in den 60er Jahren, dann sieht man, dass die Kinder, die von ihren Eltern bewusst nachsichtig behandelt wurden, also nicht aus Desinteresse der Eltern, sondern aus einer bewussten Entscheidung, die haben sich gar nicht schlechter entwickelt als die Kinder, die diese autoritative Erziehung genossen haben.
7: Das heißt, das sind möglicherweise auch andere Einflussfaktoren. Der Kontext, das Milieu ist möglicherweise auch bedeutsam?
6: Es sind sehr viele Einflussfaktoren, die bei so einem Kind eine Rolle spielen. Und Eltern überschätzen konsequent ihren Einfluss. Also das, was wir heute Erziehung nennen, das geht in unseren Köpfen davon aus, dass Kind so eine Art unbeschriebenes Buch ist. Und wir wirken auf dieses Kind ein mit unserer Förderung, mit unserer Liebe, mit unserer Struktur, aber auch mit unserer Dominanz, mit unseren Anregungen und beschreiben dann dieses Buch. Und nachher ist dieses Buch eigentlich ein Ausdruck von uns. Deswegen sind Eltern ja auch so beleidigt, wenn das Kind nicht so geworden ist, wie sie sich das vorgestellt haben, weil sie sich davon persönlich herabgesetzt fühlen. Sie wollen ja für ihre Mühen belohnt werden. Man weiß aber heute, dass das nicht so ist, dass das nicht so stimmt. Aus der Zwillingsforschung, und das beschreibe ich in meinem Buch auch, wissen wir, dass 50% der Unterschiede zwischen zwei Menschen in der Persönlichkeit, zwischen zwei Menschen, genetischen Ursprungs sind. Das heißt, vereinfacht gesagt, die Hälfte der Seiten dieses Buches, was ich bekomme, sind schon beschrieben. Und von den verbleibenden 50%, da gibt es noch ganz, ganz viele andere Einflüsse, die sehr wichtig sind für das Kind.
7: Ja. Und bevor wir noch ein bisschen mehr auf diese wissenschaftliche Seite zu sprechen kommen, die Sie ja auch im Buch beleuchten, vorab noch diese eine Frage. Was ist denn möglicherweise eine zentrale Sache, die Sie als Vater bei der Erziehung Ihrer vier Töchter gelernt haben? Oder zugespitzt, was würden Sie in aller Kürze dem ganz jungen Tillmann-Prüfer zurufen, der zum ersten Mal Vater ist?
6: Oh, der Tillmann-Prüfer, der hat sich ja in seiner Zeit als Vater auch sehr verändert. Also dem ganz jungen Tillmann-Prüfer, der war damals 25, als er sein erstes Kind bekam, dem würde ich sagen, nimm mal das Ganze ein bisschen ernster. Und weil damals, 25, da habe ich das einfach so, war ich da sehr salopp. Ich war später sehr viel besorgter. Aber ich würde dem ganz jungen Tillmann-Prüfer zurufen, verbringe weniger Zeit im Büro und verbringe weniger Zeit damit, deine Karriere aufzubauen und die materielle Grundlage für die Familie zu schaffen, sondern konzentriere dich mehr darauf, auf die Zeit, die du mit dem Kind verbringst. Weil das ist das, von dem ich damals als junger Vater wenig Ahnung hatte, und es geht aber Vätern heute im Allgemeinen noch genauso. Sie unterschätzen das, wie schnell die Zeit mit ihrem Kind vorbei ist, wie schnell die Zeit, wo sie sehr, sehr viel Einfluss auch auf das Kind haben und sehr viel von dem Kind auch beeinflusst werden, wie die vergeht, und die sollte man sich nehmen.
7: Das ist ein Satz, der bestimmt jetzt ganz viele auch nachdenklich macht, die uns zuhören. Und das ist auch gut so. Ich sage nochmal den Buchtitel. Tillmann-Prüfer ist heute unser Gast. Was Sie wirklich über Erziehung wissen müssen, das Wichtigste für alle Eltern aus den entscheidenden Studien. Wir hören eine erste Frage.
8: Welche Rolle übernehmen Strafe und Sanktionierung, Lob und Tadel in der kindlichen Erziehung? Und wie sollten sie ausgestaltet sein?
6: Das ist sehr interessant. Das ist eine sehr interessante Frage, weil sich das ja Eltern heute ganz oft stellen. Darf ich mein Kind überhaupt loben, zum Beispiel? Es gibt Erziehungsratgeber, sehr populäre, die sagen, wenn man sein Kind für etwas lobt, dann korrumpiert man es, weil es dann irgendwann die Sache, die man lobt, nur noch macht, um dafür belohnt zu werden.
7: Ach, verstehe. Es braucht eine intrinsische Motivation stattdessen.
6: Ja, wenn man das dann auslässt, dann hört das Kind auf, das zu machen. Und also das Kind wird korrumpiert. Das ist die Vorstellung. Bei Experimenten, die man versucht hat, darauf aufzubauen und das nachzuprüfen, zeigte sich aber, dass das nur ganz begrenzt wirksam ist, dass es nur einen ganz begrenzten Gültigkeitsbereich hat. Und zwar gilt das nur für die Dinge, die Kinder von sich aus schon sehr gerne tun. Also wenn mein Kind sehr gerne malt, wenn mein Kind sehr gerne schreibt, wenn mein Kind sehr gerne Sport macht, dann ist das sinnlos, das Kind dafür noch zu belohnen, was es schon intrinsisch tut. Denn dann verbinde ich das, was das Kind sowieso tut, noch mit einem zusätzlichen Reiz, mit einem zusätzlichen Anreiz. Und wenn der wegfällt, dann kommt das beim Kind als Bestrafung an. Mhm. Also etwas, was dauernd belohnt wird und dann fällt es weg. Dann fühlt sich das Kind bestraft für etwas, was es doch irgendwie gerne tut.
7: Sie schreiben aber im Buch aber auch, dass die Form des Lobs, wenn man sagen will, Mensch, das hast du jetzt aber gut gemacht, dass die auch recht wichtig ist. Also wie spezifisch man in dem Moment dann auch etwas ja positiv bewertet, was das Kind gerade gemacht hat.
6: Es ist gut, die Leistung des Kindes, die es gerade gebracht hat, zu loben. Und das machen wir ja auch ganz automatisch. Das machen wir sofort, wenn das Kind anfängt zu laufen, wenn das Kind anfängt, was zu machen, dann loben wir das. Ne? Es ist Quatsch, das zu unterlassen. Nicht gut ist, wenn wir eine Eigenschaft des Kindes loben. Also wenn wir das Kind loben in der Hinsicht, das ist ja ein schönes Bild, weil du so ein guter Maler bist. Also etwas, was das Kind auch nicht erwerben kann, ne? Wenn es jetzt noch mehr malen würde, das sollten wir auch nicht irgendwie hervorheben. Hm. Also das ist, wenn man lobt und noch wichtiger, wenn man kritisiert, und kritisiert ist ja eine Art von Strafe auch, ne? Dann konkret das herausnehmen, was man als Tätigkeit, als Leistung eigentlich bewerten möchte. Hm.
7: Der Hörer hat vorhin gefragt nach Sanktionen, nach Strafen. Wie ist da, wenn man so will, das Bild der Wissenschaft? Ist es manchmal angebracht?
6: Also die schädliche Wirkung von Strafen wird meist überschätzt. Was wirklich nachweisbar ist, was ein in jeder Hinsicht nachteilig ist, sind körperliche Strafen, körperliche Züchtigung. Sie sind nicht gut für irgendetwas, ne? Also manche Eltern sagen ja, damals hat man noch irgendwie eine gezimmert bekommen, aber danach hat man auch gespurt und danach hat man sich angestrengt. Nein, ist falsch. Also durch körperliche Strafen, das ist so verstörend für Kinder, dass auch das, was man dadurch eigentlich bewirken will, also was man durchsetzen will, sogar diesem Ziel schadet man. Sie sind gut für nichts. Solange ich aber konkret etwas sanktioniere, was mir nicht gefällt. Und wenn ich das unmittelbar tue, wenn das nicht auf den Wert, die Persönlichkeit des Kindes abzielt, sondern auf das, was gerade schiefgelaufen ist, dann kann ich das tun. Und dann ist das umso wirkungsvoller, je verständlicher das ist, je unmittelbarer und je begrenzter.
7: Beispiel könnte, bringen Sie mal ein Beispiel, was könnte ein Beispiel sein?
6: Wenn ausgemacht war, du kommst heute bis 18 Uhr nach Hause und das ist nicht passiert und das heißt, du gehst morgen nicht dorthin, wo du hin wolltest, dann kann man das machen. Ne? Das ist aber auch nicht das wichtigste Erziehungsinstrument. Also dieses Durchsetzen, dieses Konsequenzsein, was für Eltern unglaublich wichtig oft erscheint, ne, und sie unter großen Stress setzt. Das ist nicht das Wirksame. Also das ist ein überschätztes Instrument. Wichtig ist Verlässlichkeit. Wichtig ist Struktur. Also wichtig ist, dass es eine Vereinbarung gibt. Wichtig ist, dass es Regeln gibt. Wichtig ist, dass diese Regeln formuliert sind, dass ich die nicht auch jeden Tag neu schreibe. Das ist das, was letztlich einen großen, großen Einfluss hat darauf, wie Kinder sich bei ihrem Aufwachsen fühlen. Können sie sich auf mich verlassen? Gibt es hier eine Struktur? Gibt es hier ein Framework? Und wenn es um dieses Framework geht, dann kann ich auch eine Strafe aussprechen. Aber sie ist weder so wirksam in der Erziehung, wie ich es mir wünsche, noch schadet sie so sehr, wie ich das fürchte.
7: Im Buch beschreiben Sie ja auch die gesellschaftliche Seite und da lernen wir wieder, Erziehung ist auch Moden unterworfen. Erziehung, die Vorstellung von Erziehung spiegelt auch immer die gesellschaftliche Stimmung ihrer Zeit wieder. Also laissez-faire, das Permissive, darüber haben wir eben schon gesprochen. Dann gibt's bedürfnisorientiert, dann gibt's ein bisschen autoritärer. In welche Richtung schlägt denn das Pendel geradeaus? Ist das das Autoritative, also genau der Mittelweg, oder in welche Richtung schlägt das Pendel gerade gesellschaftlich aus?
6: Also wir kommen aus einer Zeit, die sehr permissiv war in der Hinsicht, dass Eltern sich nicht getraut haben, irgendetwas vorzuschreiben. Also da war jetzt sehr stark die attachment-orientierte Erziehung, also die bindungsorientierte Erziehung, die bedürfnisorientierte Erziehung. Das waren Ansätze wie, man erzieht das Kind ohne zu schimpfen, ohne zu, oder schon gar nicht zu schreien, ohne zu strafen, ohne, also nur indem man versucht, die Bedürfnisse des Kindes, die es hat, zu erkennen und zu stillen, hofften Eltern, dass das für sie dann auch so ausgeht. Das ist ein Ansatz, der einerseits verständlich ist und auch im Kern richtig. Das ist natürlich über die Beziehung des Kindes wird unser ganzes gemeinsames Leben zu zweit reguliert. Aber die Hoffnung, dass das Kind, nur weil ich halt alle seine Bedürfnisse, die ich glaube zu erkennen oder zu interpretieren, stille oder erfülle, dass dann das Kind genauso sich verhält, wie ich mir das wünsche, die hat sich nicht erfüllt. Und gerade auf Ihre Frage zurückzukommen, schlägt das Pendel wieder so ein bisschen in die andere Richtung. Also Erziehungsratgeber, die jetzt auf den Markt kommen, die haben dann eher so Titel wie Kinder brauchen Grenzen oder man sieht das bei Influencern, bei Vater-Influencern im Internet, die sagen, als Vater musst du in deiner Energie sein und dich durchsetzen, du musst für das Kind markant sein. Also gerade sind wir wieder auf dem Weg zu mehr Autorität und zu mehr Dominanz und das ist ein Weg, den ich zum Beispiel gar nicht so sinnvoll finde.
7: Ja. Im Buch heißt es auch, Elternschaft werde heute auch vielfach als Job gesehen. Also ich kann dabei scheitern bei diesem Job. Ich kann aber auch super erfolgreich sein und mich damit selbst aufwerten. Inwiefern ist das denn heute eine Triebfeder, die viele Eltern haben?
6: Eltern sind heute unglaublich auf sich zurückgeworfen. Ich habe das ja eingangs schon beschrieben, dass der Einfluss von Erziehung tun auf die Kinder heute sehr stark bewertet wird. Wir glauben, Kinder sind unsere Schöpfung. Das heißt, wenn diese Schöpfung schief geht in irgendwelchen Kategorien, die ich mir als Elternteil da vornehme, dann bin ich schuld, dann habe ich versagt. Und das ist eine Ansicht, wie als ob man eine Arbeit, einen Job, eine Aufgabe nach Regeln machen würde. Aber es geht letztlich um eine Beziehung, es geht letztlich um ein Zusammenleben, es geht um ein, ist das für beide schön oder nicht? Und dieses Ding, dass sich Eltern da so viel vornehmen, dass sie auch diesen Ehrgeiz entwickeln, das ist eine problematische Geschichte, weil es ist eigentlich schon programmiert, dass das in Teilen schief geht, dass das frustrierend ist und dass dieser ganze Druck, den ich mir als Mutter und als Vater mache, dann dazu führt, dass ich mich ständig im Defizit sehe. Und das ist wiederum eine Atmosphäre, die Familien gar nicht gut tut. Das kann man besser machen. Ich finde eher, dass wir heute zu sehr so tun, als bräuchte man einen Elternführerschein. Wenn ich mir die ganzen Erziehungsratgeber angucke, dann wird dort einerseits mir gesagt, du kannst als Elternteil ganz, ganz viel bewirken, aber es gibt ganz viele Sachen, die du nicht machen kannst. Du darfst nicht strafen, du darfst nicht schreien, du darfst nicht schimpfen. Wenn man in letzter Konsequenz davon ausgeht, was die gewaltfreie Sprache in der Erziehung, die auch sehr, also gewaltfreie Kommunikation in der Erziehung bedeutet, ist, ich darf meinem Kind nicht mal sagen, was es nicht tun soll, denn dadurch manipuliere ich es, dadurch mache ich schon was schlecht, wenn ich halt irgendetwas negiere. Und das ist etwas, wo ich sage, macht euch doch mal locker, ne? Lehnt euch zurück. Es ist nicht so hart, ne? Und Eltern brauchen einen Elternführerschein. Das impliziert für mich bei allem Verständnis über die Sorge, die man hat, was so irgendwie schiefgehen kann bei Kindern. Das impliziert für mich, dass Eltern eigentlich die sind, die es gar nicht können und von allen Seiten Assistenz brauchen und von allen Seiten Rat von Leuten brauchen, die es angeblich besser wissen. Und dem würde ich dann doch widersprechen. Eltern sind die Experten der Erziehung ihrer Kinder. Niemand kümmert sich mehr um ihr Kind, als sie selbst es tun. Niemand weiß mehr über diesen Menschen, als sie es tun. Niemand hat mehr Motivation, diesem Menschen was Gutes zu tun, als sie es tun als Elternteil. Trauen Sie sich das ruhig zu.
7: Anne hat uns geschrieben. Sie schreibt, das Kind als besonderen Menschen mit all seinen Fähigkeiten reifen zu lassen, das ist ein verständlicher Wunsch der Eltern. Und dann fragt sie, am besten als Einzelkind oder in der Gemeinschaft mit Geschwistern. Und dann sendet sie noch Grüße von Anne aus einem Drei-Mädel-Haus, schreibt sie. Ja, was sind da die Unterschiede? Einzelkind oder Gemeinschaft mit Geschwistern? Hat irgendeine Seite gravierende Nachteile möglicherweise?
6: Das ist eine Frage, die Eltern sehr beschäftigt. Ne? Vor allen Dingen Eltern von Einzelkindern sehr beschäftigt. Fehlt meinem Kind ein Geschwisterteil? Ne? Bin ich da ihm was schuldig geblieben? Man kann das zumindest in den Daten nicht sehen. Es ist nirgendwo absehbar, dass Einzelkinder sich generell anders entwickeln als Geschwisterkinder. Es gibt sogar manche Studien, die sagen, die entwickeln sich ein bisschen besser, weil sie mehr Zeit und mehr Aufmerksamkeit der Eltern haben. Also wir haben heute das Bild so, das sind alles diese Kleinkind- und Einzelkindfamilien. Und früher, da haben die Kinder, die haben 6 Geschwister gehabt und da waren sie immer in der Horde und da gab es viel. Viele Kinder, die heute davon berichten, die finden das gar nicht so toll, weil unter diesen 6 Geschwistern, da waren für die Eltern halt nur irgendeine Nummer und man konnte froh sein, wenn sie sich immer an den Namen erinnern konnten. Das heißt, das kann man nicht nachweisen, dass es an einzelnen Kindern dann irgendwas fehlt und man sieht auch nicht, dass die weniger sozial werden oder weniger mit sich weniger spielen können oder so. Es ist aber generell so, ne, dass für Kinder die Peers, also das Zusammenleben mit anderen Kindern, mit Gleichaltrigen, genauso wichtig ist wie das Zusammenleben mit den Eltern. Also wie ich mich in der Gruppe bewege, wie ich mich da in Hierarchien bewege, wie ich ein Interesse durchsetze. Das sind Sachen, die kann ich gar nicht von meinen Eltern lernen, die lerne ich von Gleichaltrigen. Und das ist ein Problem, was mir schon so ein bisschen Sorgen macht, dass wir heute unseren Kindern eigentlich zu wenig Räume geben, sich selbst zu entwickeln und sich selbst auszuprobieren. Unsere Kinder sind heute den ganzen Tag in Institutionen, die sind in der Ganztagsschule und dann geht's nochmal in den Sportunterricht oder in den anderen Unterricht. Also sie sind sehr stark heute betreut und die Freiräume, wo ich einfach Kind sein kann, wo ich einfach mit meinen Kumpels und Kumpelinen abhängen kann und auch Fehler mache und Scheiße baue und so etwas, die sind enger geworden. Und das ist eigentlich eine Erziehungsaufgabe von Eltern, ihren Kindern diese Räume zu schaffen. Also auch Räume zu schaffen, wo ich als Elternteil überhaupt nichts zu tun habe.
7: Also auch da mehr Gelassenheit, mal nicht die Nachmittage durchplanen mit Aktivitäten, sondern sagen, ja, heute Nachmittag ist freies Spielen angesagt. Dann gehst du jetzt mal raus und beschäftigst dich und versuchst, die Langeweile zu überwinden. Also das Spiel, bei dem das Kind ja dann auch in so einen Flow kommt, möglicherweise mit seinen Peers, mit seinen Kameraden, das ist ja dann ein ideales Mittel, um sowas zu erreichen.
6: Das freie Spiel, das ist ein ganz wichtiges Entwicklungsmittel von Kindern. Und Eltern, also jüngere Eltern heute, die neigen so ein bisschen dazu, also das ist jetzt so eher mein Gefühl, dass sie jede Minute mit sinnvollen Angeboten füllen wollen. Dass sie Mandarin lernen oder dass sie dann aber auch mit irgendwo hingehen, dass es dann eine Aktivität ist und dass immer etwas da ist, wo ich als Elternteil auf das Kind einwirke und eben ein Input gebe. Und das ist gar nicht so sinnvoll. Ne? Es ist nicht sinnvoll in zweierlei Hinsicht. Einerseits schränke ich dann das Autonomieangebot für mein Kind ein. Ne? Ich nehme ihm den Raum, einfach für sich zu sein. Andererseits nehme ich mir selbst den Raum, Dinge zu tun als Elternteil, die mich interessieren. Denn das ist etwas ganz Wichtiges in der Erziehung. Der größte Einfluss, den wir als Eltern auf Kinder haben, den haben wir durch Anschauung. Also der Raum, wo ich auf mein Kind einwirke durch so aktives Erziehen, so du machst jetzt das und machst das, das und wir haben hier diese Regeln und das, der ist relativ begrenzt. Und die Zeit, in der ich da als Elternteil das der Dominierende bin, diese Zeit ist auch begrenzt, weil recht schnell kommen andere hinzu im Leben meiner Kinder, die auch was zu sagen haben. Aber der Abschnitt im Leben, wo ich als Vorbild für mein Kind agiere, wo mein Kind sieht, ah, wie macht denn Mama das? Wie macht denn Papa das? Ne? Oder wie reden die mit anderen? Welche Erfahrungen machen die? Und was macht denen Spaß? Wie schaffen die sich Freude? Ne? Wie schaffen die sich Motivation? Der ist immens. Und wenn ich als Elternteil vergesse, mich selbst zu entwickeln, wenn ich als Elternteil vergesse, selbst anschaubar zu sein, dann tue ich meinem Kind damit nichts Gutes.
7: Das ist ein wichtiger Punkt. Unsere Hörerin Alexa hat uns geschrieben, Tillmann Prüfer ist bezüglich der Motivation von Eltern sehr optimistisch, meint Alexa. Ich habe Eltern erlebt, schreibt sie, die mitnichten das Kind gut gefördert haben, sondern sogar wenig bis kein Interesse an ihm und seiner Entwicklung hatten. Das ist die Anmerkung von Alexa.
6: Diese Erfahrung, die glaube ich ihr sofort, das gibt es. Das sind ja Eltern, die sich vielleicht allgemein überfordert fühlen oder von ihren Kindern abgewandt sind. Und das ist natürlich schrecklich. Das ist natürlich furchtbar. Und das ist auch für Kinder eine schlimme Erfahrung, die auch direkt schädlich sein kann. Also vor allen Dingen, wenn das in den ersten Lebensjahren so ist. Das ist ja etwas, was man festgestellt hat bei Kindern in Waisenhäusern. Am deutlichsten war das bei Untersuchungen, die man gemacht hat mit Kindern in rumänischen Waisenhäusern, die dort tatsächlich über Jahre, also ihre Kleinkindleben, teilweise unter furchtbaren Bedingungen leben mussten, ohne nicht Eltern oder irgendjemanden, der halt wirklich für sie da sein konnte. Und da konnte man feststellen, dass das Schäden gibt, die auch das ganze Leben lang nicht aushalten. Und nicht ausheilen. Und dass das bis in die Gehirnstruktur und in das Stresserleben ist das nachweisbar, dass das für Kinder sehr schädlich ist.
7: Aber gerade diese Passage mit dem rumänischen Kinderheim, da beschreiben Sie aber ja auch, was passieren kann, wenn dann so ein Mensch, der

0: wurde aus ihnen. Und man stellte fest, dass die Kinder, die dort länger waren, dass die häufig wirklich ein schweres Erbe mitgetragen haben durch ihre ganze Jugend. Man hat erlebt, dass bei Kindern, die so unter 3 Monaten in diesen Umständen waren, dass sie sich ganz normal entwickelt haben. Und es gab auch Kinder, die länger dort waren und die sich auch normal entwickelt haben. Und die hatten halt diese Eigenschaft von Resilienz. Resilienz kann ich fördern, indem ich mein Kind Frustration zumute, indem ich mein Kind zumute, dass es eigene Erfahrungen macht, an Grenzen zu stoßen und was auszuprobieren und diese Grenzen zu überwinden, indem es gute Erfahrungen mit sich selbst macht. Das schafft ein Wirkungsvertrauen, ein Selbstwirksamkeitsvertrauen des Kindes und fördert Resilienz, die es dann hat gegen Stresssituationen. Mhm. Man muss aber auch davon ausgehen, dass es einfach Kinder gibt, die von Natur aus resilienter sind und welche, die es nicht so sind. Und dass ich als Elternteil mit beidem sehr gut umgehen kann.
1: Heißt aber auch dieses Rumänien-Beispiel, wo, glaube ich, dieses Kind ja dann in eine Pflegefamilie gekommen ist und dann doch eine gute Kindheit oder eine gute Adoleszenz hatte, heißt ja im Umkehrschluss aber auch, eine schwere Kindheit verurteilt uns nicht zum Unglücklichsein. Und wir sollten vielleicht dann auch immer ein bisschen vorsichtig sein, wenn wir allzu streng mit unseren eigenen Eltern ins Gericht gehen, was die alles falsch gemacht haben.
0: Das wird auch sehr stark überschätzt. Wir sind heute in einer Zeit, in der wir auch so als erwachsene Menschen sehr stark in uns selbst hineinschauen und uns fragen, was ist mit meinem inneren Kind geschehen? Und wir sind heute in einer Zeit, und Eltern sind heute in einer Zeit, wo sie sehr stark in sich selbst suchen, was ihre Eltern falsch gemacht haben und dann auch Angst haben, dass sie das, was bei ihnen angeblich falsch gemacht wurde, an ihre Kinder weitergeben. Wenn wir aber versuchen, mit dem kalten und ruhigen Blick der Wissenschaft darauf zu gehen, was beeinflusst denn uns tatsächlich in unserem Leben und was führt denn dazu, dass wir glücklicher werden oder unglücklicher, dann schwindet der Einfluss von Familie, von Eltern und Familienumfeld messbar, je weiter wir uns davon entfernen. Also Sie können davon ausgehen, dass für Ihr und für mein Glücksempfinden wesentlich wichtiger ist, habe ich eine Arbeit, die mir Sicherheit gibt und die mir auch Spaß macht? Habe ich Freunde? Lebe ich in einer Partnerschaft, wo man auf mich Acht gibt, wo das für uns beide gewinnbringend ist? Bin ich finanziell abgesichert? Das sind die Faktoren, die nachher dafür sorgen, ob man glücklich und zufrieden ist oder nicht. Mhm. Und der Einfluss von Eltern, der schwindet. Mhm. Dass wir das manchmal so anders empfinden, liegt auch daran, dass Menschen, die mehr Selbstwirksamkeitsgefühl an sich haben, die glücklicher sind, die erinnern sich später auch an die schönen Sachen eher in ihrer Kindheit.
2: Wie erklärt der Autor das scheinbare Paradoxon, dass Familien oder Eltern mit übermäßig vielen Kindern möglicherweise unerwarteterweise sehr gute, in Anführungszeichen, Erziehungsprodukte generieren?
0: Ich halte das gar nicht für ein Paradoxon, sondern das ist Ausdruck der Tatsache, dass nicht nur Eltern für die Kinder wichtig sind. Also wenn wir mal 50 Jahre zurückgehen, da wurden Kinder vor allen Dingen auf der Straße erzogen. Also die Eltern haben wesentlich weniger auf die Kinder eingewirkt. Sie hatten auch weniger Zeit dafür. Sie hatten auch vielleicht weniger Bewusstsein. Und die Kinder wurden von ihren Geschwistern miterzogen. Sie wurden von anderen Kindern miterzogen. Es gab auch Lehrer, die wesentlich strikter reinregiert haben. Und Kinder hatten die Möglichkeit, sich die Angebote zu nehmen. Ne? Je nachdem, in welcher Entwicklungsphase sie waren, konnten sie sagen, das inspiriert mich gerade mehr oder der scheint sich irgendwie gut durchzusetzen, an den halte ich mich. Das heißt, das Ergebnis dessen war gar nicht schlechter, manchmal sogar besser, als wenn alles von meiner Mama und von meinem Papa kommen muss, wenn die das Gesamtangebot liefern müssen. Und wenn Eltern das tun, wenn sie glauben, dass sie alles über diese Beziehung zum Kind generieren müssen, das ist etwas, was halt unter Stress setzt. Und deswegen können wir auch messen, dass Eltern in den 70er Jahren, also Mütter in den 70er Jahren, die hatten zwar weniger Rechte, die hatten

0: Die hatten weniger Entwicklungsmöglichkeiten. Aber wenn man sie gefragt hat nach ihrer persönlichen Lebenszufriedenheit, dann waren die Werte besser, als das Mütter heute berichten. Also Eltern haben heute merklich mehr Stress und empfinden ihr Elternsein als negativer, als es früher ist. Und das ist auch nicht sehr gut für die Kinder, wenn das so ist.
1: Sie haben 4 Töchter erzogen, über die schreiben Sie auch in Ihren Kolumnen für die Zeit. Und Sie schreiben, eigentlich hätten Sie Wert drauf gelegt, die eben nicht zu bestimmten Geschlechterklischees zu erziehen. Das hat offenbar nicht ganz so geklappt, wenn ich das Buch richtig verstehe, je nachdem, wie man es sieht, oder?
0: Herr Schmieding, Sie sagen jetzt schon zum zweiten Mal, dass ich diese Töchter erzogen habe. Ich weiß gar nicht, ob ich die erzogen habe.
1: Sie haben sie begleitet.
0: Ich glaube auch, die haben mich erzogen. Also wir stellen uns immer vor, dass Eltern so erziehen, dass sie Erziehungsprinzipien haben und einen Erziehungsstil und auf die Kinder dann einwirken. In Wirklichkeit ist das ein Geben und Nehmen. Ganz oft reagieren Eltern auf Situationen, sie reagieren auf die Persönlichkeit ihres Kindes, sie versuchen irgendwas zu machen und irgendwas kommt dabei raus und am Schluss sind beide anders. Ne?
1: Also, und wie war das jetzt mit dem Gender?
0: Also ich habe mal versucht, meiner Tochter Lotta, weil ich habe immer versucht, das eben nicht so zu machen, so mit Rosa und Püppchen und so, sondern ich wollte auch selbst irgendwie vorkommen und dachte, hey, ich will doch auch mit meinem Kind andere Sachen machen können, außer irgendwie einen Puppenwagen schieben. Ich habe Lotta, da war sie 4 Jahre, einen Bagger gekauft. Sie hat nämlich dann immer wieder mal auf den Bagger gedeutet, wenn sie ihn auf der Baustelle gesehen hatte. Und ich dachte, wow, ne, ich mache jetzt das Richtige. Ich kaufe jetzt meinem Kind einen großen gelben Lego-Bagger und mache da dann auch mal so einen quasi männlichen oder gedacht männlichen Einfluss. Ja, und Lotta hat dann mit diesem Bagger gespielt und das lief alles so für mich nach Plan und hat sich auch sehr gefreut über den schönen Bagger. Und dann war sie mit dem Spiel fertig und dann nahm sie den Bagger und sagte, komm, mein Bagger, ne? Jetzt bringe ich dich ins Bett. Und dann legte sie den Bagger neben ihre anderen Puppen ins Puppenbett
1: und hat deckte ihn zu.
0: Ja. Ja, das war mein letzter Versuch, irgendwie in der Richtung wirksam zu sein.
1: Aber das Spannende ist doch, wo erwerben Kinder diese Rollen? Ist das tatsächlich die Prägung durch die Gesellschaft? Sind es die Gene? Ich habe mich bei unserer Tochter auch über die plötzlich auftretende Faszination für Barbie und für pinke Sachen gewundert, ohne dass wir das nun sonderlich gefördert hätten.
0: Also es ist nicht klar, woher sie das erwerben oder warum das so ist. Man kann nur sehen, es ist so. Also durch die Zeit weg, also über lange Zeiträume, kann man auch in verschiedenen Gesellschaften feststellen, dass sich Jungs eher für technischere Sachen oder auch ein bisschen für kompetitivere Dinge interessieren, tendenziell. Mädchen eher für Rollenspiele, für Puppen und nicht so sehr stark, dass so auch so körperbetont spielen. Das sind Dinge, die man beobachten kann in verschiedenen gesellschaftlichen Kontexten zu verschiedenen Zeiten. Das ist recht stabil. Deswegen gibt es da offenbar einen Unterschied. Die Unterschiede zwischen den Geschlechtern sind nicht so stark, das ist auch wichtig zu sehen, wie innerhalb der Geschlechter. Also es gibt innerhalb der Geschlechter ganz, ganz verschiedene Ausprägungen. Aber tendenziell kann man diesen Unterschied doch feststellen. Und Eltern sollten sich von dieser Bürde befreien, dass sie dort das Geschlecht ihres Kindes oder das geschlechtliche Selbstverständnis ihres Kindes bauen müssen oder auch nur können. Also ich habe das versucht, immer alles anzubieten und meine Töchter haben sich alle für die Puppen entschieden. Und glücklicherweise nicht für die Barbies, das ist an uns vorbeigegangen. Aber Kinder sind da sehr individuell und das heißt aber nicht, dass daraus spätere Rollen im Leben abgeleitet werden sollten. Also dem möchte ich dann ganz stark widersprechen. Also die Geschlechtsunterschiede in der Gesellschaft, auch die Ungerechtigkeit, die damit verbunden ist, die hat andere Ursachen als das Töchter mit Puppen spielen und Jungs mit Autos. Und das sollten wir nicht in einen Topf werfen.
2: Also ich würde den Autor fragen wollen, was er davon hält, wenn Eltern möglichst wenig Nein sagen wollen zu dem Kind. Und ob er auch sich vorstellen kann, dass es auch ein zu viel an Zuwendung gibt bei Kindern. Also permanente Zuwendung, permanentes Spiel. Ja, das wären meine zwei Fragen.
0: Es gibt tatsächlich so Erziehungscoaches, die davor warnen, Nein zu sagen. Zum Beispiel, das habe ich mir mal rausgeschrieben, wenn man jetzt sieht, also das kann man auf TikTok und Instagram sehen, ne, zwei Geschwister streiten sich, ne, die kloppen sich, dann sollte man nicht reingehen und sagen, stopp, hört auf. Ne,
1: warum?
0: Sondern man soll reingehen und sagen, ne, alle bleiben heile. Also damit man das Positive des Heilbleibens irgendwie betont und nicht den Kindern sagt, nein, ihr dürft das nicht. Ich halte es für einen totalen Quatsch. Also wie soll das Kind denn feststellen, was ich will oder nicht, wenn ich nicht sage ja oder nein? Also wenn ich als Elternteil nicht meinen Willen kundtue, dann gebe ich meinem Kind ganz schön wenig Orientierung und dann kann das Kind schlechter feststellen, wie bin ich denn drauf und was mache ich, was will ich denn? Und das sollte das Ziel sein. Es ist überhaupt nicht in der Forschung belegt, dass das Nein sagen und das Ja sagen und das, wie man dem Kind was sagt, dass das einen großen Effekt hat. Also es gibt manchmal so kleinere Experimente und dann fragt man danach, wie fühlen sie sich, ist das besser oder schlechter? Da gibt es solche Effekte, aber auf eine Erziehungsdauer gesehen, ist das überhaupt nicht beobachtbar, dass das Nicht-Nein-Sagen dem Kind irgendwas Gutes tut. Ich habe jedenfalls nichts gesehen in der Hinsicht.
1: Zweiter Teil der Frage. Gibt es zu viel Zuwendung? Kann es zu viel Zuwendung
0: geben? Nein, es gibt nicht zu viel Zuwendung. Ich würde sagen, wenn Sie die Wahl haben zwischen Abwendung und Zuwendung, wählen Sie immer die Zuwendung. Wenn Sie die Wahl haben, das Kind zu strafen oder ihm was Gutes zu tun, tun Sie ihm immer was Gutes. Ne? Also ein zu viel an Zuwendung gibt es nicht. Es gibt ein zu viel an Zeit, die man damit besetzt. Es gibt ein zu viel an Einwirkung. Es gibt ein zu viel an was machen wollen und das Kind irgendeinem Input aussetzen. Das kann man zu viel machen, aber ein zu viel an Liebe, das gibt es nicht.
1: Was nehmen wir jetzt mit aus dieser Sendung, aus diesem Podcast und dem Buch? Lassen Sie uns in den letzten 3 Minuten noch mal ein paar Punkte nennen, auch als Inspiration für alle, die gleich nach unserem Gespräch wieder Eltern sein wollen und müssen. Also als erstes müssen wir uns vielleicht eingestehen, die elterliche Gestaltungskraft ist da, aber sie ist begrenzt. Ist das schon mal eine erste Einsicht?
0: Sie ist begrenzt, so wie wir es denken. Wir sind das wichtigste Instrument in einem großen, großen Orchester, dass das Kind über das Leben begleitet. Und wir sollten unsere Rolle sehen als Anschauung, als Lebensbeispiel. Wir sollten eine gute Beziehung mit dem Kind führen und es begleiten und dabei auch als Eltern wirksam sein, indem wir uns selbst dabei gut fühlen. Ich habe mal mit dem Kinderarzt Oskar Jenny, der auch sehr, sehr gute Bücher über Erziehung geschrieben hat, ich habe den mal gefragt, was er eigentlich Eltern sagt, was das Wichtigste ist, weil das wird ja jeden Tag gefragt. Ne? Und er hat 5 V formuliert, die man sich merken kann und mehr braucht man nicht. Das ist Vertrautheit, Verlässlichkeit, Verfügbarkeit, Verständnis und viel Liebe. Und wenn ich mir diese Handvoll Wörter merke als Elternteil, dann mache ich schon alles richtig. Für mich ist Erziehung, bedeutet für mich nicht, auf einen Menschen einzuwirken und ihn zu schaffen und ein Ergebnis zu haben, einen Job erledigt zu haben, sondern Erziehung, das ist für mich, einen Menschen zu entdecken, ein Geschenk, das wir bekommen haben in unserem Leben, zu entdecken und immer mehr kennenzulernen und festzustellen, auf welchem gemeinsamen Weg wir denn gut zusammen gehen können.
1: Ein schönes Schlusswort.
0: Das ist für mich viel mehr Erziehung als viele Vorstellungen, die uns heute so umschwirren.
1: Besten Dank, Tilman Prüfer. Herzliche Grüße nach Berlin. Vielen Dank.
0: Vielen Dank.
3: Soweit Fragen an den Autor. Vielen Dank fürs Zuhören. 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
4: Kai Schmieding sprach mit Tilman Prüfer über dessen Buch »Was Sie wirklich über Erziehung wissen müssen«. Es umfasst 352 Seiten, kostet 24 Euro und ist bei DTV erschienen.

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2: 13 Uhr. Lehrerverband fordert mehr Hitzeschutz an hessischen Schulen. Kritik an Aussetzung von Lkw-Fahrverbot an Sonntagen. Gold für deutsche Mixed-Staffel bei Schwimm-EM. Das Wetter, viel Sonne bei Höchstwerten von 27 bis 33 Grad. Mein Name ist Christine Schumann. Es muss mehr für den Hitzeschutz an Schulen getan werden. Das fordert der Deutsche Lehrerverband kurz vor dem Schulstart in Hessen am Montag. Aus der Nachrichtenredaktion Katrin Austermann.
3: Aus Sicht der Lehrer sind verbindliche und einheitliche Regelungen vom Land gefragt. Allein die Möglichkeit, Hitze freizugeben, reiche nicht. Der Chef des Deutschen Lehrerverbandes in Hessen, Krüger, fordert, dass Schulen künftig klimaangepasst gebaut und saniert werden. Die Schulträger sollten Geld aus dem Sondervermögen in den Hitzeschutz investieren. Mit Klimaanlagen könnten Schüler besser lernen. Denn hohe Temperaturen wirkten sich direkt auf Konzentrationsfähigkeit und Lernerfolg aus.
2: Wegen des Niedrigwassers in vielen Flüssen setzen mehrere Bundesländer das Sonntagsfahrverbot für Lkw aus. Das bewerten Umweltschützer und Wirtschaftsverbände unterschiedlich. Aus der Nachrichtenredaktion Kevin Arnold.
4: Es sei keine Lösung, den Schiffstransport durch tausende Lkw-Fahrten zu ersetzen. So hat es BUND-Chef Band der Rheinischen Post gesagt. Niedrige Flusspegel seien ein Symptom der Klimakrise und könnten nur durch intakte Flusslandschaften abgemildert werden. Der Bundesverband der Industrie dagegen lobt, mehr Güter auf Straßen und Schienen könnten die Folgen des Niedrigwassers abmildern.
2: Eigentlich will die EU unabhängig werden von Energie aus Russland. Doch zuletzt hat sie offenbar wieder mehr russisches Flüssiggas importiert, vor allem Frankreich. Die Welt am Sonntag schreibt, die Menge sei im Juni um 14% gestiegen. Dadurch habe Russland pro Tag etwa 60 Millionen Euro mehr eingenommen. Der hessische AfD-Chef Lambrou ist dafür, die Schulpflicht abzuschaffen. Im HR-Sommerinterview sagte er, man solle dafür eine sogenannte Bildungspflicht einführen. HR-Landeskorrespondent Timo Kurt.
5: Damit könnten Eltern ihre Kinder in Ausnahmefällen auch zu Hause unterrichten. Lambrou begründet das mit mehr Freiheit für Eltern und verweist auf andere europäische Länder, in denen es solche Modelle schon gibt. Eltern müssten dabei aber regelmäßig nachweisen, dass ihre Kinder die Lernziele erreichen. Die AfD fordert das auch in anderen deutschen Bundesländern und begründet es unter anderem mit einem angeblichen Verfall des Bildungssystems.
2: Das komplette Interview mit AfD-Chef Lambrou gibt es auf hessenschau.de und Teile davon heute Abend in der Hessenschau im HR-Fernsehen. Der Euro-Jackpot geht nach Nordrhein-Westfalen. Wie die Westdeutsche Lotterie mitgeteilt hat, darf sich der Gewinner oder die Gewinnerin über mehr als 32 Millionen Euro freuen. Schon im Juni hatte ein Lottospieler aus Nordrhein-Westfalen den Euro-Jackpot mit 87 Millionen Euro geknackt. Wieder Gold für Deutschland bei der Schwimm-Europameisterschaft in Paris. Über 4x1500 Meter im Freiwasser war die Mixed-Staffel mit Florian Wellbrock, Oliver Klemet von der SG Frankfurt, Isabel Gose und Julia Ackermann erfolgreich. ARD-Sportreporter Lars Becker.
6: Ackermann, die 19-jährige EM-Debütantin, blieb dran an den Top-Nationen. Dann machte Gose Tempo, konnte sich zwar nicht absetzen, aber schon nach der Hälfte des Rennens war klar. Die drei Medaillen waren vergeben, nur die Farben noch offen, Konkurrenz abgehängt. Klemet schwamm dann sogar einen Vorsprung heraus, gab Wellbrock 8 Sekunden auf die letzte 1,5 Kilometer Runde mit. Dieser Bonus war zwar schnell verbraucht, Ungarn und Italien schlossen auf, aber Wellbrock hatte weiter alles im Griff und schwamm das Rennen souverän von vorne zu Ende.
2: Das waren die Nachrichten. Das Wetter, es ist sonnig und trocken heute und es wird wieder wärmer bei 27 bis 33 Grad. In der Nacht gehen die Werte zurück auf 19 bis 10 Grad. Morgen zuerst sonnig, später bringen Wolken vereinzelt Schauer und Gewitter bei 29 bis 36 Grad. Die Zeit 13.04 Uhr.
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7: Heute mit Martin Kersten. Hallo und herzlich willkommen. Dass Katzen zwingen können, davon haben wir schon mal gehört. Aber auch Dinosaurier hatten wohl schon das Jazz-Gen im Blut. Das zumindest will uns diese Band hier wohl beweisen. Die Cats and Dinosaurs.

Verpackt in fröhlichen Swing Shuffle haben uns hier die Cats and Dinosaurs pikante politische Botschaften serviert. Neoliberalism is dead. Das war die These. Irgendwie typisch für diese Band aus dem schwedischen Göteborg, die man vielleicht passender als ein Kollektiv bezeichnen würde und die sich eher vom linken Flügel kommend die radikalste Swingband der Welt nennen. Mit einem Augenzwinkern, versteht sich. Die fünf Damen und vier Herren scheinen jedenfalls eine Menge Spaß zu haben und das auch nach mehr als 10 Jahren in dieser Formation. H2 Kultur haben sie eingeschaltet, die Hörbar mit Musik grenzenlos und eine Menge Spaß wollen wir auch haben in der kommenden Stunde mit Musik ganz unterschiedlicher Couleur, querbeet gemischt. Zum Beispiel mit Musik von den Mighty Oaks. Aus ihrem Album High Tides hören wir zum Einstieg in die erste große Hörbarrunde den Song Tacoma.

O Minha Querida, eine zarte Samba-Ballade mit den Plus Twos aus Rio de Janeiro. Rio 18 heißt das Projekt dazu, angetrieben vom Keyboarder der Pretenders, Carvin Ellis, einem Waliser Rotschopf, der sein Herz in Lateinamerika verloren hat und seitdem versucht, mit dem Projekt Rio 18 die lateinamerikanische Musiklandschaft zu erkunden. Die Musik davor kam vom Tastenzauberer Alexis French. I Say a Little Prayer war sein kleiner Tribute an den großen Burt Bacharach. Der Geiger Nemanja Radulovic, Päivi Hirvonen aus Finnland. Das sind weitere Namen von unserer heutigen Hörbar-Playlist. Sie finden das alles feinsäuberlich aufgelistet im Netz unter www.hr2.de. Stichwort hörbar. Und wir gehen jetzt nach Südtirol zu Ganes, dem ladinischen Frauentrio.

Vámonos pal Monte, der israelische Bassist Avishai Cohen im Latin Groove. Davor gab's osteuropäischen Brassfolk von der Gruppe Dobranoc und weiteres Gebläse aus Österreich mit der Formation Federspiel und dem Titel Calor. Tja, und das war's dann auch schon fast wieder für heute an der Hörbar in HR2 Kultur. 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Die letzte Musik heute kommt vom Tobias Hoffmann Jazz Orchestra, The Lake. Mein Name ist Martin Kersten. Machen Sie es gut.

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1: 14 Uhr. Lehrerverband fordert mehr Hitzeschutz an hessischen Schulen. Frei lehnt expliziten Schutz sexueller Identität im Grundgesetz ab. Gold für deutsche Mixed-Staffel bei Schwimm-EM. Das Wetter: viel Sonne bei 27 bis 33 Grad. Mein Name ist Stefan Schiebelhut. Kurz vor dem Schulstart in Hessen fordert der Deutsche Lehrerverband vom Land Maßnahmen zum Hitzeschutz, konkret verbindliche und landesweit einheitliche Regeln. Allein die Möglichkeit, Hitze freizugeben, reiche nicht aus. Schulen müssten auch klimaangepasst gebaut und saniert werden. Klimaanlagen seien nötig, damit sich die Schüler besser konzentrieren könnten. Schulträger sollten mit Geld aus dem Sondervermögen in den Hitzeschutz investieren. Seit dem Angriff auf den Berliner CSD kommt aus der queeren Community wieder die Forderung, den Schutz der sexuellen Identität im Grundgesetz zu verankern. Doch der neue Fraktionschef der Union im Bundestag, Frei, hat dem eine Absage erteilt. ARD-Hauptstadtkorrespondentin Bianca Schwarz.
2: Er halte das für nicht notwendig, sagte Unionsfraktionschef Thorsten Frei. Den Wunsch der queeren Community könne er verstehen, aber seiner Meinung nach würde das die Verfassung überfrachten, so Frei zu Zeitungen der Funke Mediengruppe. Dabei bezog er sich auf Artikel 3 des Grundgesetzes, der Diskriminierung jeglicher Art verbiete. Freiwörtlich: auch wenn ich die Lage der Betroffenen nachvollziehen kann, mehr Sicherheit für queere Menschen schafft man so nicht.
1: Die EU gibt großen Tech-Konzernen indirekt eine Mitschuld an der Migrationskrise von Ceuta. Digitalkommissarin Virkkunen schreibt in einem Online-Beitrag, Firmen wie Meta oder TikTok hätten nicht genug unternommen gegen Falschinformationen, die auf ihren Plattformen kursierten. Sowohl Spanien als auch Marokko hatten Gerüchte in den sozialen Netzwerken als Ursache gesehen für den Andrang zehntausender Menschen auf die spanische Exklave. In Eiterfeld-Leinbach im Kreis Fulda ist heute Morgen ein Feuer in einer Doppelgarage ausgebrochen. Verletzt wurde niemand. Der Sachschaden beläuft sich auf geschätzte 100.000 Euro. Reporterin Saskia Klingelschmidt.
3: Laut der Polizei hat ein Landwirt gegen 6:30 Rauch auf einem Grundstück bemerkt. Als die Feuerwehr eintraf, war auch schon eine schwarze große Rauchsäule zu sehen. Es brannte da bereits in einer Doppelgarage, an der auch eine Werkstatt angeschlossen ist. Ein Übergreifen auf angrenzende Stallungen konnte verhindert werden. Allerdings wurde die Garage mit Dach schwer beschädigt. Zur Brandursache ist noch nichts bekannt.
1: Wieder Gold für Deutschland bei der Schwimm-EM in Paris. Über 4x1500 Meter im Freiwasser war die Mixed-Staffel mit Florian Wellbrock, Oliver Klemet von der SG Frankfurt, Isabel Gose und Julia Ackermann erfolgreich. ARD-Sportreporter Lars Becker.
4: Ackermann, die 19-jährige EM-Debütantin, blieb dran an den Top-Nationen. Dann machte Gose Tempo, konnte sich zwar nicht absetzen, aber schon nach der Hälfte des Rennens war klar, die drei Medaillen waren vergeben, nur die Farben noch offen, Konkurrenz abgehängt. Klemet schwamm dann sogar einen Vorsprung heraus, gab Wellbrock 8 Sekunden auf die letzte 1,5 Kilometer Runde mit. Dieser Bonus war zwar schnell verbraucht, Ungarn und Italien schlossen auf, aber Wellbrock hatte weiter alles im Griff und schwamm das Rennen souverän von vorne zu Ende.
1: Das waren die Nachrichten. Das Wetter: heute Nachmittag bleibt es in Hessen sonnig und sehr warm bis heiß. Die Temperaturen steigen auf Höchstwerte zwischen 27 Grad im Reinhardswald und bis zu 33 Grad im Ried. In der Nacht kühlt es ab auf 19 bis 10 Grad. Morgen ist es erst wieder sonnig, später wird es etwas wolkiger. Gegen Abend kann es dann ganz vereinzelt Schauer oder Gewitter geben. Oft bleibt es aber trocken bei 29 bis 36 Grad. Die Zeit: es ist 14.04 Uhr.
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5: Willkommen, mein Name ist Christiane Kreiner. 80 Jahre Hessen, unser Bundesland, hat in diesem Jahr Geburtstag. Auch eine Gelegenheit, in den Archivschätzen Themen aufzugreifen und auf die Geschichte Hessens zu schauen. Und heute geht es um ein Thema, das uns heute noch beschäftigt, nämlich das Thema der Oper. Wir greifen eine Diskussion auf aus dem Jahr 1953, denn da ging es um den Wiederaufbau der alten Oper. Neubau oder Wiederaufbau, alte Oper, neue Oper. 1944 stand am Opernplatz eine Ruine. So lautete bereits der Titel einer Diskussionssendung im Jahr 1953. Was soll mit der Frankfurter Opernhausruine geschehen? Richard Daub moderierte die Diskussion.
6: Im März 1944 wurde das Frankfurter Opernhaus durch einen Luftangriff zerstört. Seitdem trauern die Frankfurter Bürger und Kunstfreunde um ihr Opernhaus. Stehen geblieben ist damals nur der äußerliche bauliche Rahmen des Opernhauses, eine im Inneren völlig ausgebrannte Ruine. Seit Jahren geht nun in Frankfurt die Diskussion um die Frage, ob man die Opernhausruine abreißen oder ob man sie erhalten soll. Wir haben heute die Herren Professor Flechte-Besius, einen der entschiedensten Befürworter der Erhaltung der Ruine, den Kulturdezernenten der Stadt Frankfurt, Herrn Stadtrat Dr. vom Rath, Herrn Stadtrat Dr. Kampfmeier und Herrn Baurat Uether zu einem Gespräch über dieses Problem gebeten. Ich möchte zunächst Herrn vom Rath bitten, uns die im Magistrat vertretene Auffassung einmal mitzuteilen.
7: Der Magistrat hat sich in verschiedenen Sitzungen mit dem Problem der Erhaltung der Opernhausruine befasst. In seiner letzten Sitzung ist er nun zu dem Beschluss gekommen, dass eine Entscheidung über die Erhaltung der Opernhausruine erst dann gefällt werden kann, wenn der Verwendungszweck feststeht.
6: Wenn der Verwendungszweck feststeht, das ist also dann das Problem, über das wir uns auch unterhalten müssen. Welcher Verwendungszweck kommt nun für die Opernhausruine noch in Frage? Ich darf vielleicht nun Sie, Herr Professor, mal bitten, uns zu sagen, von welchen Vorstellungen Sie bei Ihrer Kampagne ausgegangen sind, die Sie gerade in der Frankfurter Bürgerschaft und unter den alten Frankfurtern ausgelöst haben, mit Ihrer Idee, dass man das Opernhaus oder die Opernhausruine unter allen Umständen erhalten sollte.
8: Ich habe in der Erkenntnis, dass der schöne Mantel des Opernhauses ja im Wesentlichen erhalten ist, eines Gebäudes, das sowohl von Peter Behrens wie von Jakob Burckhardt als ein wertvolles Gebäude betrachtet wurde, von vornherein in der Stadtverordnetenversammlung dafür plädiert, dass dieses Gebäude erhalten werden solle, zwecks späterer Verwendung zu einem noch nicht vorgesehenen Zweck. Ich habe 1951 auch erreicht, dass eine Niederlegung nicht in Frage kommen solle, ehe die Stadtverordneten noch einmal darüber gefragt worden seien. Als im Dezember des vergangenen Jahres bekannt wurde, dass der Hochbauausschuss beschlossen habe, lediglich Verkehrssicherungen vorzunehmen, aber nichts für die Erhaltung der Ruine zu tun, im Gegenteil den oberen Sims abzutragen, da habe ich allerdings mich dazu entschlossen, etwas schärfer vorzugehen und zu verlangen, dass etwas unternommen würde, um die Ruine zu erhalten, gleichgültig welchen Zwecken sie später dienen soll, dass mir dabei nach Verlust des Saalbaus, angesichts dessen, dass wir einen Konzertsaal brauchen, ein Saalbaugebäude vorschwebte, will ich nicht leuchten.
6: Sie stellen sich also vor, dass man die Opernhausruine später einmal zu einem Konzertsaal ausbauen könnte oder zu einer Art Kulturhalle.
8: Genau dieses. Nachdem festgestellt worden war, durch die ersten Frankfurter Baufirmen, dass eine Erhaltungsmöglichkeit bestehe, nachdem festgestellt war, dass ein Niederreißen des Opernhauses und Anlegen eines Parkplatzes, woran gedacht war, einen Kostenaufwand von 1 Million erfordern würde, war es mir klar, dass man das Geld lieber daran wenden solle, zunächst die Ruine zu erhalten, um später zu sehen, was man daraus macht.
6: Herr Dr. Kampfmeier, ich sehe, Sie haben dazu einiges zu sagen.
9: Ich will nicht auf meine grundsätzliche Einstellung zur Sache eingehen, sondern zunächst nur einmal an die Herren eine Frage stellen. Sie nehmen also sicher an, dass die Opernhausruine nach ihrer baulichen und künstlerischen Gestalt erhaltenswert sei. Nun will ich gerne zugeben, dass mit dem Wiener und dem Pariser Opernhaus auch das Frankfurter Opernhaus zu den würdigsten Schöpfungen der Gründerzeit gehört. Aber es ist eine Schöpfung der Gründerzeit und es ist ein Stilmischmasch aus Elementen der verschiedenen Baukulturperioden. Und ich muss Ihnen ganz offen sagen, ich achte und respektiere Gefühle der Erinnerung die die Frankfurter Bürger beseelen, die nun einmal in diesem Hause schöne Stunden verbunden mit der Musik erlebt haben. Aber ich kann nicht ganz einsehen, dass uns das dazu zwingen sollte. Und dafür, darüber werden wir vielleicht nachher noch einiges zu sprechen haben, Millionen auszugeben für etwas, was künstlerisch doch nicht sehr bedeutsam ist.
6: Herr Dr. Kampfmeier, Sie haben eine Meinung vorgetragen, die sich hören lässt, aber ich glaube, es gibt auch eine ebenso gut argumentierte Gegenmeinung dazu, und ich möchte gerade jetzt mal unseren Kulturdezernenten dazu fragen, was er gerade zu diesem Problem meint, ob dieses Gebäude in seiner äußeren Form nun wirklich so verdammenswürdig ist, weil es aus der Gründerzeit stammt oder nicht. Herr Stadtrat vom Rat, darf ich Sie bitten?
7: Herr Kampfmeier, ich möchte Ihnen doch da ziemlich energisch widersprechen. Sehen Sie, es gibt aus der zweiten Hälfte des 19. Jahrhunderts nur noch ganz, ganz wenige Gebäude, die uns überhaupt zeigen, wie in jener Zeit gebaut worden ist. Und dass das Frankfurter Opernhaus eines dieser wenigen Gebäude ist, und zwar wohl das bedeutendste, was wir in Deutschland noch haben, daran kann wohl auch kein Zweifel sein. Nun haben Sie eben den Standpunkt, den ich verstehen kann, das ist ein Stilmischmasch, die ganze Richtung liegt mir nicht, die ganze Zeit passt mir nicht. Aber das ist doch vielleicht, wenn man die Dinge einmal historisch bedenkt, ein höchst augenblicklicher Standpunkt. Wir wissen nicht, wie wir in 10, in 20 und in 50 Jahren darüber denken. Denken Sie nur an den Jugendstil, den man ja auch sehr verdammt hat und der im Augenblick wieder eine Renaissance erlebt. Wir wissen nicht, ob auch gerade dieses Beispiel des Opernhauses für künftige Generationen und vielleicht auch für künftige Architekten einmal von ganz großem Wert sein wird. Und einen Gesichtspunkt möchte ich noch zum Schluss sagen. Wenn man ein Bauwerk einmal zerstört hat, wenn es abgerissen ist, wenn es zugrunde gegangen ist, so ist es unwiderruflich verloren. Es ist für alle Zeiten, für alle späteren Generationen verloren. Und der Verantwortung sollten wir uns doch bewusst sein, dass wir gerade nach den Zerstörungen des letzten Krieges die Verpflichtung haben, derartige Kulturdenkmale, wenn sie überhaupt noch erhalten werden können, für künftige Zeiten zu erhalten.
9: Gestatten Sie mir gerade eine Zwischenbemerkung, Herr vom Rat. Ich möchte nur nichts sagen für den Abbruch. Ich möchte nur nichts sprechen für die Erhaltung. Das Gebäude kann von mir aus noch 40 oder 50 Jahre so stehen.
6: Nun möchte ich eigentlich, ich wollte das gerne vorher getan haben, doch nun gerade den Bausachverständigen fragen, wie es denn nun tatsächlich mit der Verwendungsmöglichkeit der Opernhausruine aussieht. Ist es denkbar, dass die Ruine in der äußeren Form, die ja immerhin dann die äußere Form des alten Opernhauses noch bis zum gewissen Grade wäre, verwendet und ausgebaut werden kann, oder ist das nicht möglich?
10: Dazu möchte ich sagen, eben, wir haben diese Verpflichtung, wie schon vorhin erwähnt, nachdem nun so wenige Baudenkmäler aus dieser Zeit noch da sind. Vor allen Dingen ist gerade dieses Baudenkmal für Frankfurt so außerordentlich wichtig. Vor allen Dingen ist eben mit diesem Gebäude eine Kulturepoche Frankfurts verbunden. Und es zeigt eine Zeit, die wirklich die Größe und die höchste Stufe, die Frankfurt vielleicht in einer Kulturepoche erreicht hat. Und aus dieser Erkenntnis heraus war ich immer bestrebt, dieses Gebäude zu schonen, beziehungsweise das zu machen, was nun im Rahmen der gegebenen Mittel möglich war. Natürlich hat man alle möglichen Verwendungszwecke für dieses Gebäude. Es ist natürlich zugegeben, dass ein Neubau, meinetwegen eines Konzerthauses oder der Neubau eines Museums oder sonstige Verwendungszwecke, dass die natürlich billiger sein werden. Aber ich finde, dass man den ethischen Wert so eines Gebäudes in den Vordergrund stellen muss. Und wenn wir es in unserer Generation nicht machen können, wir diese Dinge zurückstellen müssen und es der nachkommenden Generation zumindest das Haus so überreichen müssen, damit die entscheiden können, was damit geschehen soll.
5: Kommen Ihnen diese Diskussionen vielleicht bekannt vor? In den 1960er Jahren gingen die Diskussionen weiter. Es gab 1966 eine Sendung, die auch Meinungen von Frankfurter Bürgerinnen und Bürgern zum Thema eingeholt hat. Doch die Sendung beginnt mit einem Rückblick auf die Geschichte der Alten Oper.

0: 20. Oktober 1880. Eröffnungsvorstellung in der neuen Frankfurter Oper im Beisein Kaiser Wilhelms I.
1: Auf dem Programm steht Don Juan von Wolfgang Amadeus Mozart unter der musikalischen Leitung von Kapellmeister Dessow und in der Regie von, wie es wörtlich heißt, Herrn Schwemer.
0: In den Formen italienischer Renaissance, so steht es in der Baedeker Ausgabe Frankfurt und der Taunus von 1952, wurde das Haus von Baumeister Lucke errichtet. 5 Jahre dauerte die Bauzeit, von 1875 bis 1880.
1: Schon 1870 hatten 67 Frankfurter Bürger für den Bau des Opernhauses 480.000 Gulden gestiftet. Umgerechnet in Mark machte das einen Betrag von 820.800 Mark aus.
0: Der Kostenvoranschlag von 1872 belief sich auf 1.200.000 Gulden oder 2.052.000 Mark. Die tatsächlichen Kosten machten auf Heller und Pfennig 6.810.423,92 Mark aus. Man sieht, auch zu damaliger Zeit hat man sie schon verkalkuliert, aber nicht verspekuliert. Denn für den Fehlbetrag sprangen wiederum Frankfurter Bürger mit namhaften Beträgen in die Bresche.
1: Dass die für damalige Zeiten horrende Summe nicht zum Fenster hinausgeworfen war, sollte sich in der Folgezeit erweisen. Die Frankfurter Oper entwickelte sich zu einer Kunststätte von hohem Rang.
0: Solisten und Ensembles kamen hierher zu Gastspielen und Werke, die noch heute zum feststehenden Repertoire jeder Opernbühne gehören, erlebten hier ihre Uraufführung.
1: Aber auch das Frankfurter Ensemble, seine Kapellmeister und zahlreiche Solisten waren gern gesehene Gäste in aller Welt. Hier einzelne Namen zu nennen, verbietet dem Chronisten die Qual der Wahl. Bei den Opernfreunden Frankfurts und weit darüber hinaus sind sie unvergessen.
0: So erlebte die Frankfurter Oper über 6 Jahrzehnte hinaus eine stete Zeit der Entfaltung, die wohl in den 20er Jahren ihren Höhepunkt erreichte. Und dann brach das furchtbare Unheil herein.

0: 28. Januar 1944. Auf dem Programm steht Tiefland von Eugène d'Albert. Die Vorstellung nimmt ihren ungestörten Verlauf. Aber die Besucher haben ihre Oper zum letzten Mal gesehen. Am nächsten Vormittag, dem 29. Januar, wird das Haus von Bomben schwer getroffen. Zwei Monate später, am 22. März 1944, wird das Vernichtungswerk vollendet. In jener Nacht, da die Frankfurter Altstadt in Flammen aufgeht, fällt auch die Oper in Schutt und Asche.
1: Auch das Suchen nach meinen Angehörigen führte mich mein Weg während jener furchtbaren Feuersbrunst auch über den Opernplatz. Keine Menschenseele weit und breit, und ich fühlte mich trostlos, einsam und verlassen in diesem Inferno der Vernichtung. Rundum brennende Häuser, ein Flammenmeer und den Platz beherrschen die Oper, eine riesige lodernde Fackel. Rote Glut strahlte hinter leeren Fensterhöhlen, und das Knistern des Feuers und das Pfeifen des von den Flammen angesogenen Windes sangen das leidvolle Abschiedslied von einem liebgewordenen Stück Frankfurt.
0: Es ist selbstverständlich, dass man sich nach Kriegsende nicht sofort um die Opernhausruine kümmern konnte. Aber nicht so selbstverständlich ist es, dass man ihre Standfestigkeit dadurch gefährdete, dass man Eisenträger lastwagenweise herausriss und als Schrott verkaufte.
1: Bezeichnend ist der Satz im Baedeker von 1952. Pläne für die Rettung dieser bedeutenden Ruine bestehen nicht. Heute können wir dahingehend korrigieren, bestanden nicht.
0: Immer wieder war es die private Initiative, die sich um die Opernhausruine kümmerte und die durch Sammlungen auch die notwendige Geldsumme aufbrachte, um ihre Standfestigkeit wieder zu sichern. Aber all diese Bemühungen verliefen im Sande bis zur Gründung der Aktionsgemeinschaft Opernhaus im September 1964, die auf die Anregung des Präsidenten der Industrie- und Handelskammer, Konsul Fritz Dietz, zurückgeht.
1: Wie verhält sich aber nun die Bevölkerung zur Frage des Wiederaufbaus der Opernhausruine als Konzertsaal und Kongresshalle? Als Sprachrohr der Frankfurter Bürgerschaft gaben uns zunächst die Vorsitzenden der drei Parteien ihre Antwort. Als erster der Vertreter der Sozialdemokratischen Partei, Gerhard Weck.
2: Die Frage des Wiederaufbaus der Opernhausruine bewegt die Gemüter in unserer Stadt schon seit vielen Jahren. Die Stadtfürstenversammlung hat sich damit schon des Öfteren beschäftigt und hat auch einen Beschluss gefasst, die Ruine als Kongress- und Konzertsaal wieder aufzubauen. Die Vorbereitungen waren in der Stadtfürstenversammlung ziemlich weit gediehen. Sie konnten nicht zum Abschluss gebracht werden, da letztlich das Ganze dann an der Frage der Finanzierung scheitern musste. Und das scheint meiner Ansicht nach ja die schwerwiegendste Frage zu sein. Sind die Mittel für den Wiederaufbau dieser Ruine aufzubringen? Da möchte ich allerdings sagen, sehe ich im Augenblick wenig Möglichkeiten, dass die Stadt in die Lage versetzt würde, dafür die notwendigen Mittel zur Verfügung stellen zu können. Wenn man dabei daran denkt, dass es sich am Ende nicht nur um die Investitionen handeln würde, sondern um die dann wahrscheinlich sehr hohen laufenden Folgekosten.
1: Der Vorsitzende der Christlich-Demokratischen Union, Dr. Hans-Jürgen Moog, sagte:
3: Die CDU hat bereits bei den Wahlen zur Stadtfürstenversammlung im Jahre 1964 den Wiederaufbau des Opernhauses gefordert. Sie hat aber dabei gleichzeitig an die bürgerschaftliche Initiative appelliert. Sie begrüßt die Initiative, die von dem Präsidenten der Industrie- und Handelskammer ausgegangen ist und die auch von unserem Parteifreund Professor Dr. Flesch-Tebesius wesentlich mitgetragen wird. Sie sieht die Notwendigkeit, in Frankfurt am Main ein Konzert- und Kongresshaus zu schaffen, für das sich die Opernhausruine auch aufgrund ihrer Tradition geradezu anbietet. Nachdem auch ein beachtlicher Beitrag durch die bürgerschaftliche Initiative erreicht werden konnte, ist es nunmehr an der Stadt, sich zu dieser Frage auch zu äußern. Auf der anderen Seite ist aber die bekannte Finanzlage unserer Stadt Frankfurt am Main so, dass andere dringende und bereits begonnene Projekte die Möglichkeit eines raschen Wiederaufbaus unseres Opernhauses zurzeit leider nicht realisierbar erscheinen lassen.
1: Für die Freien Demokraten beantwortete deren Vorsitzender Wolfgang Mischnick unsere Frage.
4: Ich bin schon immer für den Wiederaufbau des Opernhauses gewesen. In meiner 10-jährigen Tätigkeit im Stadtparlament habe ich das in mehreren Reden zum Ausdruck gebracht. Das einfach deshalb, weil ich in der Opernhausruine eine Möglichkeit sehe, in Frankfurt einen Konzert- und Kongresssaal zu gewinnen, den wir bisher nicht haben. Zwei Gesichtspunkte sind es dabei, die mich in erster Linie dazu gebracht haben, dem Wiederaufbau zuzustimmen. Einmal sehe ich in der Opernhausruine ein Symbol dafür, was Bürgersinn in der Vergangenheit schaffen konnte und dass es auch heute noch möglich ist, mit Bürgersinn zu einem solchen Ergebnis zu kommen, wie die Spendenaktion beweist. Zum Zweiten ist es für mich ein Beweis dafür, dass man erste Zeit nach dem Krieg den Fehler gemacht hat, in einer Art Bilderstürmerei Zeugnisse der Vergangenheit vernichten zu wollen. Geistige Probleme der Gegenwart löst man eben nicht durch Abriss von Bauwerken der Vergangenheit. Selbstverständlich wird es nicht möglich sein, in den nächsten ein, zwei Jahren die Opernhausruine aufzubauen, weil die finanzielle Situation heute schwieriger geworden ist. Ich glaube aber, dass über eine Stiftung mit dem Einbringen der Spenden, mit der Zurverfügungstellung des Grundstückes, der Ruine und mit einer tragbaren Tilgungs- und Verzinsungsrate, die durch Vermietung von Räumen, es gibt ja Pläne darüber, es möglich sein wird, auf die Dauer ein wiederaufgebautes Opernhaus als Kongress- und Konzertsaal für Frankfurt am Main erstehen zu lassen.
1: Aber nicht nur mehr oder weniger offizielle Persönlichkeiten sollen sich in unserer Sendung über die Frage der Zukunft des Opernhauses äußern, sondern buchstäblich auch der Mann auf der Straße soll zu Wort kommen. Im Schatten der Ruine sprachen wir wahllos Passanten an, um von ihnen zu hören, sind sie für oder gegen einen Wiederaufbau des Opernhauses?
5: Für natürlich.
6: Weshalb?
5: Warum? Weil es ein Bild ist, das unbedingt zu Frankfurt gehört. Ein Haus, das Tradition hat.
7: Also ich bin für den Wiederaufbau der Opernhausruine. Ich finde, das ist in Frankfurt eines der schönsten Baustädte überhaupt.
8: Für als Frankfurter und nicht dagegen, aber hoffnungslos bei der Stadtverwaltung.
9: Ich bin noch ein alter Anhänger von der Oper, das stimmt, aber das kostet viel Geld.
10: Ja, ich bin ganz entschieden dafür. Ich finde, in Frankfurt wird so viel gebaut, hätte man für das Opernhaus wohl auch noch Geld aufbringen können. Meiner Meinung nach sollte man ruhig mit dem U-Bahn-Bau dann ein halbes Jahr noch gewartet haben. Aber das ist doch das einzige große Projekt, was hier noch fehlt. Und ich finde es sehr bedauerlich, dass es noch nicht aufgebaut ist.
11: Es wird eine Konzerthalle, so viel ich gehört habe. Und ein Repräsentativbau oder Saal. Und ich glaube, die wenigsten Frankfurter, die meisten sind ja Arbeiter, Angestellte, werden da hingehen, wenn Gelegenheit haben, da hinzugehen. Die Frage ist nur die, ob die Bevölkerung Frankfurts die Zeit, das Geld hat und Interesse hat, diese Art Konzerte zu besuchen, die ich, wie ich annehme, dort gegeben werden.
12: Ich bin nicht dafür. Weshalb? Ach, wir haben noch große Wohnungsnoten, aber die können da vielleicht so für die Jugendlichen sowas machen, aber Tonhalle fehlen auch noch viel. Oh, man kann jetzt ein ganz Buch schreiben.
1: Was aber antworten junge Menschen auf unsere Frage? Wir sind zum Marschallbrunnen gegangen, zu den Jugendlichen, die allgemein als Gammler verschrien sind. Ihre Antworten kamen uns fast ein wenig überraschend, wie zum Beispiel diese.
13: Für den Aufbau des Opernhauses. Ich finde, es ist ein altes Stück Frankfurt und es soll wieder erstehen. Die alten Bürger hatten damals ihre Freude, sollen sie heute auch wieder haben. Wenn die Oper geht, eine Oper muss da sein, das ist meine Meinung.
6: Das soll ja nun ein Konzerthaus werden.
13: Ja, oder ein Konzerthaus, gut. Meine Oper haben wir eine neue, aber so ein altes Stück in der alten Farm, finde ich es besser, wenn es wieder hergestellt ist. Warum nicht?
14: Ich bin dafür. Ja, es sieht schöner aus, wenn das wieder restauriert ist. Es ist ja nur eine Ruine. Ne?
6: Was sagen Sie dazu?
15: Warum soll das wieder aufgebaut werden? Soll man da abreißen, was anderes hinbauen?
16: Ja, ich glaube, dass es ein gutes Werk ist, dass auch mal wieder ein altes Werk aufgebaut wird. Nicht nur, dass die neuen Hochhäuser entstehen, sondern auch mal wieder was Altes.
17: Ja, wenn es wieder aufgebaut wird, das wäre natürlich sehr schön. Wenn man denkt, die anderen Städte wie Mailand und New York und Paris, die Opera, das ist ein sehr schöner Bau und wenn er wieder aufgebaut würde, wäre natürlich sehr schön.
7: Ich meine, ob es unbedingt notwendig ist, lässt sich noch fragen. Und wie es wieder aufgebaut wird, ist auch noch also fraglich. Wenn es im alten Stil wieder aufgebaut wird als Repräsentation, ist es nicht zu verachten.
18: Ach Gott, ist mir an für sich egal. Mir persönlich gefällt das neue Opernhaus sehr gut. Aber wenn die alten Frankfurter, die das alte Opernhaus eben gekannt haben, das gerne wieder aufgebaut haben, dann bin ich auch dafür.
1: Wer aber könnte am Wiederaufbau des Opernhauses als Konzerthaus größeres Interesse haben als die Museumsgesellschaft? So ist es auch kein Wunder, dass ihr erster Vorsitzender Adolf Melber diesen Plan begrüßt.
19: Die Frankfurter Museumsgesellschaft mit ihrer fast 160-jährigen Tradition ist natürlich brennend daran interessiert, in Frankfurt wieder einen Konzertsaal zu bekommen. Nachdem der Saalbau durch die Kriegseinwirkungen zerstört worden ist, machen wir unsere 20 Konzerte in der Oper, die wohl nicht ein Konzertsaal darstellt, sondern ein reines Opernhaus. Wir sind erfreut, dass es beabsichtigt ist, in der Ruine des alten Opernhauses einen Konzertsaal mit 2100 Plätzen zu erstellen, zusätzlich noch einen kleineren Saal für Kammermusikkonzerte. Die großen Orchester wie die Prager, die Wiener, die Berliner, deren Konzerte alle an Frankfurt vorbeigehen, weil wir keinen Konzertsaal bieten können, werden sicherlich, wenn erstmal ein Konzertsaal vorhanden ist, jährlich das Frankfurter Konzertpublikum erfreuen können.
20: Das Frankfurter Opernpublikum hingegen erfreute sich bereits seit vielen Jahren an hochkarätigen Aufführungen. Während um den Wiederaufbau der alten Oper gerungen und diskutiert wurde, wurde längst wieder inszeniert und dirigiert. Und zwar in den Räumen des Theaters, des alten Theaters am Theaterplatz. Bereits 1952 wurde der Komponist Georg Scholti als Generalmusikdirektor an die Oper Frankfurt berufen. Georg Scholti, der aus Ungarn emigrieren musste, war in der Schweiz und in England im Exil. Als Dirigent wurde er 1946 nach München an die Staatsoper berufen, 1952 nach Frankfurt. Er blieb bis 1961. Und schon 1953 kam auch der international bekannte Komponist Gottfried von Einem an die Oper Frankfurt. Mit seinen Literaturopern war er international berühmt geworden. In Frankfurt begann er mit der Arbeit an seiner Oper Der Prozess. Der Reporter Karl Kraft sprach mit ihm, während im Hintergrund geprobt wurde.
21: Kafkas Prozess, Herr von Einem, ist ein sehr schwieriger Vorwurf für eine musikalische Ausdeutung. Nicht zuletzt doch wohl deshalb, weil es sich im Grunde genommen um ein sehr diffiziles psychologisches Problem handelt. Mit welchen kompositorischen Mitteln haben Sie versucht, diese Aufgabe zu lösen?
22: Darf ich, bevor ich auf die kompositorischen, die musikalischen Mittel eingehe, noch etwas sagen, warum ich zu diesem Stoff kam, beziehungsweise was vor allem mich daran gereizt hat? Das heißt also in der Zeit, in der Blacher, Kramer und ich den Text zusammen herstellten.
21: Boris Blacher ist ja sozusagen Ihr Lehrer, nicht?
22: Ganz recht. Und wir haben ja auch schon zusammen den Danton geschrieben, also nach Büchner. An Kafkas Roman hat mich vor allem interessiert die Bildhaftigkeit und das Merkwürdige, das jedem unvoreingenommenen Leser oder Hörer doch ansprechen muss, ist die Tatsache, dass in diesen realen Räumen merkwürdigste Dinge vor sich gehen. Zum Beispiel, auf dem Dachboden finden Sie ein Gericht. In dem Gang einer Bank findet eine Bestrafung statt, die Prügler-Szene. Im Dom erscheint K., Josef K., es erscheint ein Geistlicher und es ergibt sich ein Gespräch, das eigentlich nicht sehr üblich in einem Dom, in einer Kirche sein dürfte. Nun, das sind etwas von den Dingen, die mich an diesen Roman und an die Komposition dieses Romanes herangeführt haben.
21: Ja, Herr von Einem, Sie haben im Wesentlichen, wenn ich es recht verstanden habe, das Milieu eben angezogen, sind aber die Menschen und das Geschehen in eben diesem Milieu nicht vielleicht wichtiger.
22: Das ist sehr richtig. Das Milieu ist der Hintergrund natürlich. Aber dann tritt ja natürlich auch die Musik hinzu. Und dieses Dreigespann, also das Milieu,

0: Grunde, dem man doch wohl ohne Widerspruch eine absolute literarische Gültigkeit zuschreiben kann. Ich wüsste außer Richard Strauss niemand, der derartiges gewagt hätte bisher.
1: Ja, das ist sehr schwer für mich, darauf etwas zu sagen. Bei Büchner hat mich vor allem gereizt, das, was aus der Zeit, in der damals dieses Stück geschrieben wurde, das heißt vom Büchner, wie aber auch von mir, mir entgegenkam. Die Zeit, in der Büchner das dieses Drama schrieb, war die nach-napoleonische Zeit. Es war die Zeit der Vorrevolution, eine sehr gespannte Zeit, sehr verwirrte Zeit. Die Zeit, in der Blacher und ich an dieses Drama Büchners herangingen, war das Jahr 1943. 1944 war der 20. Juli und Anfang August 1944 begann ich die Komposition.
0: Also in diesem Zusammenhang ist diese Oper zu verstehen.
1: Durchaus.
0: Darauf legen Sie Wert.
1: Durchaus.
0: Aha. Noch eine abschließende Frage, Herr von Einem. Wie ordnen Sie Ihr Opernschaffen Ihrer gesamten musikalischen Produktion ein? Wir kennen Ihre Lieder, wir kennen Sonaten, Orchestermusik.
1: Ja, zwangsläufig nimmt das Opernschreiben bei mir einen ziemlich wichtigen Platz deshalb ein, weil eine Oper ja ein sehr umfängliches Gebilde ist. Und deshalb durfte doch diese Oper natürlich einen wichtigen Platz in meiner Produktion einnehmen.
0: Abschließend darf ich sagen, darf Ihnen danken, dass Sie, obwohl die Proben hier sehr dringend, uns Gelegenheit gaben, ein paar Worte mit Ihnen zu wechseln. Und ich möchte annehmen, dass die Hörer, nachdem Sie hier am Mikrofon gehört haben und nachdem Sie Gelegenheit hatten, einiges zu Ihren Werken, zu der Vorstellung, die Sie davon hatten, zu sagen, dass Sie mit vielleicht größerer Aufgeschlossenheit die Oper, wenn sie über unseren Sender gestrahlt wird, anhören werden.
1: Ich danke Ihnen sehr.
2: Karl Kraft sprach im Jahr 1953 mit dem Komponisten Gottfried von Einem an der Frankfurter Oper. Georg Scholti war ab 1952 als Generalmusikdirektor in Frankfurt tätig und blieb bis 1961. In dieser Zeit machte er Frankfurt zu einer internationalen Bühne. Dann wurde er nach London berufen. Hans-Jürgen Tietze interviewte Georg Scholti zu seinem Abschied von der Frankfurter Oper im Jahr 1961.
3: Herr Generalmusikdirektor Scholti, ich glaube, 9 Jahre waren Sie in Frankfurt und diese Zeit besagt eigentlich schon, dass Sie sich offenbar in Deutschland und hier in Frankfurt ganz wohl gefühlt haben.
4: Ja, sehr wohl. Was Sie wissen, ist vielleicht auch, dass ich vor diesen 9 Jahren noch 6 Jahre in München in der gleichen Position tätig war. Also alles in allem mit diesem Jahr 15 Jahre bereits an einem leitenden deutschen Theater tätig war. Der einzige Grund, und das ist wirklich die Wahrheit, ich sage es nicht anders, warum ich nach so glücklichen Zusammenarbeit von Frankfurt nach 9 Jahren weggehe, ist das, dass ich ganz deutlich das Gefühl hatte und stets habe, dass wenn man nach 9 Jahren nicht seine Stellung wechselt, dann bleibt man ewig da. Und ich glaube, dazu bin ich noch einfach zu jung. Ich möchte noch ein bisschen in der Welt weiterkommen. Das war der einzige Grund.
3: Ja, da darf man natürlich jetzt nach Ihrem Alter fragen. Wie alt sind Sie, Herr?
4: Ja, ich bin 48 Jahre gewesen. Ich bin im 49. Lebensjahr bereits. Ja.
3: Sie übernehmen die Leitung der Covent Garden Oper in London. Das ist natürlich ein sehr, sehr schönes Aufgabengebiet. Eines der schönsten Aufgabengebiete überhaupt für einen musikalischen Leiter, glaube ich.
4: Ja, also ich mache das mit natürlich ganz großer Freude. Ich habe für die erste Saison bereits etwa 1 Jahr Vorarbeit geleistet.
3: Werden Sie den Kontakt zu den deutschen Bühnen halten? Werden Sie einmal nach Frankfurt wieder zurückkommen?
4: Ja, ganz gewiss. Ich habe es Herr Buckwitz sogar versprochen, dass ich nicht im kommenden Jahr, weil das geht nicht gut, aber 1 Jahr darauf gerne wieder in Frankfurt etwas machen werde. Und ebenso mit der Museumsgesellschaft bestehen Pläne. Außerdem bestehen natürlich meine Pläne in Zukunft mit Konzerte in München, Opern, auch vielleicht in Festspiele München, dann Köln, Hamburg, Berlin.
3: Glauben Sie, Herr Scholti, dass dieser Sprung nach London Ihrem künstlerischen Schaffen irgendwie eine neue Richtung geben wird?
4: Ja, ich denke schon. Es erweitert mein künstlerische, ich spreche von Opernarbeit, es ist nur Opern, was ich in London, in Covent Garden machen werde. Es ist also nicht so wie hier, wo das gleiche Orchester mit symphonischen Aufgaben auch betraut wurde. In London sind die symphonischen Orchester völlig getrennt von Opernhaus und das Opernhausorchester spielt nur Oper. Nein, ich bin davon überzeugt, dass es eine Erweiterung meiner wesentlichen Arbeit schon aus dem Grund

0: Und sehen Sie, aus sprachlichen Gründen. Ich werde jetzt in der Zukunft, also italienisch, französische Oper, englische Oper, deutsche Oper, also in vier Sprachen sogar spielen, das ist also natürlich auch sehr reizvoll und sehr interessant für mich ist.
1: Will das besagen, Herr Schulte, dass, wenn Sie sagen, es erweitert Ihren Arbeitskreis, dass Sie den Arbeitskreis in Deutschland etwas zu eng sehen, dass man hier vielleicht etwas zu eng arbeitet? Jetzt, wenn Sie weggehen, können Sie es vielleicht
0: Nein, nein, nein, nein,
1: sagen.
0: durchaus nicht. Nein, es ist eine ganz andere. Das Theater erinnert sich sehr an die Mailänder Skala-Arbeitsweise. Und zwar ist es eine Stagione-Arbeitsweise. Es besteht ein ständiges, ganz erstklassiges Orchester, ein brillanter Chor, der größer ist als hier wie in Frankfurt haben, und besteht ein Ensemble. Zu diesem Ensemble werden sehr viele Gäste, also internationale Gäste, für jedes Stück engagiert. Und wenn man ein Stück einstudiert, spielt man sechs, achtmal, da kommt das nächste Stück. Also dieses italienische Mailänder Stagione-System, der mir im Prinzip nach 15 Jahren anderes System, das ich kennengelernt habe, sehr zusagt. Und ich glaube, dass natürlich besser sei. Dieses System der bessere sei, künstlerisch gesehen der bessere sei. Ich weiß, dass es natürlich in Deutschland, dass zumindest augenblicklich in diesem Ausmaß nicht zu machen sei, weil wir mit Abonnementsystem natürlich weitgehend den Spielplan belegen. Mit anderen Worten, wir müssen voraus schon 8, manchmal 3 Monate voraus, 8 Wochen, 3 Monate voraus disponieren und sagen, an diesem Tag wird dieses und dieses Stück gespielt für dieses und dieses Abonnement. Das gibt selbstverständlich auf der anderen Seite im Theater eine materielle Garantie, eine große Sicherung, aber das ist ein völlig entgegengesetztes System. Das entscheidende Merkmal, dass wir in Deutschland, wenn wir ein Stück einstudieren, spielen wir 3 Jahre mit Abständen. Das heißt, mal zunächst öfteren, vielleicht einmal in 6 Tagen und dann wieder einmal 14 Tagen und dann wieder einmal 3 Monate und dann vielleicht nach 6 Monaten. Immer noch das gleiche Stück. Während da wird einstudiert, wird hintereinander 6 bis 8 oder 10 Mal, je nachdem, gespielt und dann kommt das nächste Stück.
1: Ja.
0: Wird nicht rankommen, weiter im nächsten Jahr.
1: Man kann vielleicht so viel konzentrierter arbeiten, nicht?
0: Es hat also Vorteile für einen Musiker, der Schlamperei hasst, wie ich hasse. Es hat natürlich Vorteile in dem Sinn, dass Sie, wenn Sie etwas einstudieren, Sie haben eine gewisse Gewähr, dass es binnen die 6, 8 Vorstellungen das Resultat und das Niveau das gleiche bleibt.
1: Und die Arbeit wird vielseitiger, weil man ja vielseitiger die Stücke wechselt, nicht?
0: Ja. Auf der anderen Seite ist natürlich viel komplizierter, einen Jahresplan auf diese Weise aufzustellen, weil natürlich jede Oper mit bestimmten Sängern von bestimmten Sängern abhängt. Und wenn da irgendwas dazwischen kommt, es ist natürlich schon schwieriger, Ersatz zu finden. Also der Plan hat für einen fanatischen oder für einen Präzisionsmusiker, wie ich bin, natürlich Vorteile, während ich durchaus auch die Nachteile sehe.
1: Ja, Herr Generalmusikdirektor, wir wünschen Ihnen bei Ihrem Weggang alles Gute, toi toi toi, wie man in Ihrer Künstlersprache sagt, und hoffen Sie trotzdem, hier einmal in Frankfurt wiederzusehen.
0: Ich bedanke mich sehr herzlich und ich komme.
2: Ein Sprung in das Jahr 1962. Da war die Sängerin Grace Bumprey nach Frankfurt eingeladen. Grace Bumprey war eine der ersten schwarzen Opernsängerinnen und sie war eine Wegbereiterin. Sie war 1961 als erste schwarze Sängerin bei den Richard-Wagner-Festspielen in Bayreuth aufgetreten. Die Rolle der Venus in Wagners Tannhäuser verschaffte ihr in der internationalen Szene den Durchbruch. 1962 war sie in Frankfurt zu Gast und Hans-Jürgen Tietze traf sie bei den Proben.

0: Das war ein kleiner Ausschnitt für die Probe zum heutigen Konzert. Und jetzt sitzt Grace Bunbury vor mir in einem grünen Kleid mit einem flotten orangenen Jäckchen. Nun zunächst einmal, wir sollten Sie einmal vorstellen, wo sind Sie geboren?
1: Ich bin in St. Louis, Missouri geboren, ja. in United States.
0: Und wo haben Sie studiert?
1: Ich habe auch in Amerika studiert, Boston Universität, Northwestern Universität und Music Academy of the West mit Lotte Lehmann.
0: Ja, wann sind Sie dann nach Europa gekommen?
1: In 59.
0: Und sind hier gleich irgendwo ins Engagement gegangen? Wohin?
1: Ja, ich habe zuerst in Paris gesungen, Paris Opera, und dann nachher habe ich einen festen Vertrag in Basel abgeschlossen.
0: Ja, in Basel, da sind Sie heute noch, ja? Sie sind uns, dem deutschen Publikum, als Venus von Bayreuth bekannt geworden. Es war das erste große Auftreten von Ihnen, ja?
1: Ja, es war. Natürlich, Bayreuth ist sowieso eine große Bühne und ganze Welt kennt Bayreuth. Und natürlich, das war für mich ein ganz großer Auftritt.
0: Ja. Wie soll es nun weitergehen? Welche Pläne haben Sie für die nächste Zeit?
1: Jetzt habe ich Probe für Walküre in Basel und dann nach Basel gehen wir nach Hamburg. Wir haben Konzert in Hamburg und dann Florenz habe ich, Recital und Fernsehen dort zu machen. Und dann Lissabon und dann Bayreuth im Sommer.
0: Ja. Haben Sie nicht mal wieder Sehnsucht, nach Hause zu kommen oder gefällt es Ihnen hier in Europa so gut, dass Sie uns hier weiter beglücken wollen?
1: Ja, wissen Sie, natürlich, ich bin in Amerika geboren und ich war jetzt zu Hause, wissen Sie, aber einfach nur für einen Tag. Ich war dort eingeladen beim Präsident Kennedy im Weißen Haus zu singen. Aber im September gehe ich zurück nach Amerika für ein Tournee mit Herrn Peschko und dann kommen wir zurück.
0: Herr Peschko, Sie sind von unserer Sängerin hier auch schon apostrophiert worden. Sie arbeiten zusammen und die Sängerin möchte gerne mit Ihnen zusammenarbeiten. Wie empfinden Sie es?
2: Ja, ich muss ein bisschen geschichtlich ausholen. Eines Tages klopft es an meinem Schreibtisch am Norddeutschen Rundfunk, wo ich eine Redaktion für das Lied habe. Und eine große Konzertdirektion fragt mich, würden Sie Grace Bunbury bei Liederabenden begleiten? Da sagte ich ihr, liebe Frau, wissen Sie, ich weiß, dass Grace Bunbury eine hervorragende Venus singt. Aber ein Mensch, der Wagner singen kann, muss ja nicht unbedingt ein qualifizierter Liedersänger sein. Und sagte sie, ach wissen Sie, Herr Peschko, versuchen Sie es doch mal. Ich sage, gut, es wäre sehr schön, wenn wir 3 Tage Zeit finden, wo wir uns mal ein bisschen zusammen raufen könnten. Und nun möchte ich davon berichten, das war wirklich ein glückliches Zusammentreffen. Als ich in das Zimmer kam, wo der Flügel stand, da saß Frau Bunbury und spielte erstmal ein exzellentes Klavier. Da dachte ich, das kann ja ganz heiter werden. Und dann dachte ich, na, eine Venus von Bayreuth, Schubert, mal sehen, was dabei rauskommt. Beim ersten Lied wollte ich es nicht glauben, dass es so ist. Und beim zweiten Lied war ich, wie man in Berlin sagt, geplättet. Und ich finde die Spontaneität und diese echte Frömmigkeit und überhaupt das echte Empfinden. Ich muss nämlich sagen, dass Frau Bunbury nicht singt, was sie nicht empfindet, dann lässt sie es lieber. Und deshalb singt sie Sachen, die sie selber sind. Und deshalb hat sie auch diese unglaubliche Wirkung auf die Menschen, indem sie eigentlich keine Wirkung erzielen möchte. Nun weiß ich, dass wir wieder eine große Liedersängerin haben.
0: Ja, die Tatsache, dass Sie hier uns in Europa so lange und so oft beglücken, spricht schon dafür, dass Sie sich offenbar hier in Europa ganz wohl fühlen, ja?
1: Sehr.
0: Und wie kommen Sie nun klimatisch klar? Das Klima ist natürlich hier ein bisschen rauer als bei Ihnen. Es muss nicht sein, aber es ist meistens so.
1: Ja, das kommt auf welche Stadt das ist. Das, natürlich in Amerika, wir haben auch verschiedene Klima, ja? Aber ich finde zum Beispiel, gestern waren wir in Köln.
0: Ja.
1: Und das Klima dort ist so furchtbar. Ich sagte, mein Gott, hoffentlich, wir gehen nie mehr zurück nach Köln. Aber das Publikum war so wunderbar, ich glaube, wir gehen, ja?
0: Das Publikum ist dann letzten Endes doch immer ausschlaggebend, ja?
1: Das war.
0: Auf jeden Fall, wir profitieren davon, dass Sie hier nach Europa gekommen sind. Wir wünschen Ihnen für heute Abend toi, toi, toi, alles Gute, so sagt man bei uns. Wie sagt man bei Ihnen?
1: Good luck.
0: Good luck.
1: Ja.
0: Good luck und guten Erfolg hier auch beim Frankfurter Publikum.
1: Danke sehr.
3: Der Journalist Hans-Jürgen Tietze hat die Opernsängerin Grace Bunbury im Jahr 1962 getroffen. Heute in den Archivschätzen Operngeschichten. Eine Sammlung von Interviews mit Opernkünstlerinnen und Künstlern der 1950er und 1960er Jahre. Opernbühnen waren ein internationales Parkett. Doch das Frankfurter Parkett wurde von Maria Callas nur gestreift. Auch sie kam nach Frankfurt im Jahr 1959, allerdings nur auf der Durchreise. Und das mit einer Erkältung. Ein Reporter traf Maria Callas am Flughafen.
4: Das ganze Flugzeug, nicht ein Wort gesprochen.
5: Für uns, die wir schon mehrfach enttäuscht wurden, ist der große Augenblick gekommen. Soeben stieg Maria Menegini Callas aus der Maschine, die sie von Mailand nach Frankfurt brachte. Sie trägt einen weißen Breitschwanz-Persianer, eine petrolfarbene Kappe, ein graues Wollkleid und einen gelben Schal. Vor ihr kam eine ganze Reihe von Müttern, kleinen Kindern aus der Maschine und zum Schluss kam sie, wie eine Königin. Und ihr Gatte, Kommendatore Menegini, begleitet sie still und bescheiden. Er ist ihr Manager, wie wir alle wissen, dieser millionenschwere Industrielle. Als die griechische Apothekerstochter an Mozarts Todestag 1923 in New York geboren wurde, wählte ihr Vater als Schutzpatronin für sie eine wahrhaft militante Heilige aus, Santa Barbara, den Engel der Artillerie. Vorläufig erscheint uns die Primadonna mit der göttlichen Stimme und den irdischen Allüren, aber sanft, milde und weichherzig. So darf ich hoffen, dass es zu keiner offenen Szene kommt, wenngleich sie diesmal einen Grund hätte, denn Fotoreporter und Journalisten aus aller Welt sind mehr als ungestüm. Ein Rundfunkinterview hat sie mir zunächst abgelehnt. Aber versuchen wir es nochmal. Glauben Sie, gnädige Frau, dass Sie das Hamburger Konzert durchstehen werden?
6: The only thing I can say is that I wish tomorrow that I feel well, well enough to be able to sing for Germany, because I have had wonderful demonstrations of respect, of love, of the art that I perform, and I was most unhappy because I was ill and I couldn't make it. I still have the influenza, unfortunately, and I'm trying to get rid of it. So the only thing I really can say is right now I'm spending all the energy in getting well and trying to sing as well as I can for the Germans that have really shown so much love and respect for me.
5: Frau Callas sagt eben, dass sie so viel Freude und so viel Respekt und so viel Hochachtung vom deutschen Publikum hat, dass ihr einziges Interesse das ist, gesund zu sein für ihren großen Konzertabend in Hamburg. Und sie möchte daher ihre Stimme nicht mehr anstrengen. Sie fühlt sich immer noch nicht ganz wohl. Sie hat noch eine gewisse Influenza und möchte wirklich dann gesund auf der Bühne stehen, um dem Publikum zu gefallen, das ihr so viel Ovationen gebracht hat. Do you sing German composers?
6: I have sung Wagner in Italian.
5: In Italien, ja. Auf Italienisch singt sie also auch Richard Wagner. Sie haben schon in Deutschland gesungen.
6: I have not sung concert here. I've only sung opera in Cologne, Sonambula.
5: I see, yes.
6: And I've been to Austria, Vienna, I've been Berlin with Lucia, who had an enormous success. So I know your public, and I do wish so much to sing well, because you're worth every bit of my energy.
5: Thank you very much. Sie hat also schon in Deutschland gesungen, in Köln und Berlin, und zwar Opern, und fand das Publikum großartig, dass ihr so viel Beifall gezollt hat. Übrigens, der Gatte der Primadonna, Maria Callas, pflegt, je nachdem, ob die Künstlerin nun wirklich auftritt oder nicht, den Agenten noch kurz vor der Veranstaltung zu sagen, mein Täubchen singt oder mein Täubchen singt nicht. Fragen wir ihn doch mal. Kommendatore Menegini, wird Ihre Gattin nun singen?
7: Mein Täubchen singt.

Maria Callas mit der Cavatine der Rosina aus Rossinis Barbier von Sevilla. Maria Callas war zu Besuch in Frankfurt im Jahr 1959. Reporter war Kurt Krüger-Lorenzen. Sie hörten den Archivschatz Operngeschichten zum 80-jährigen Jubiläum Hessens. Mein Name ist Christiane Kreiner und ich wünsche Ihnen noch einen schönen Nachmittag.

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2: 15 Uhr. Verkehrsminister Bilger verteidigt Aussetzung von Sonntagsfahrverbot. Frei lehnt expliziten Schutz sexueller Identität im Grundgesetz ab. Darmstadt 98 startet mit Unentschieden in neue Saison. Das Wetter: viel Sonne bei 27 bis 33 Grad. Mein Name ist Stefan Schiebelhut. Bundesverkehrsminister Bilger hat verteidigt, dass einige Bundesländer das Sonntagsfahrverbot für Lkw ausgesetzt haben. Wegen des Niedrigwassers in vielen Flüssen müssen mehr Waren auf der Straße transportiert werden. Bilger sagte im Deutschlandfunk, die Unternehmen bräuchten jetzt diese Flexibilität. Aus der Nachrichtenredaktion Christine Schumann.
3: Das Aussetzen des Sonntagsfahrverbots für Lkw ist laut Bilger außerdem nur ein Punkt. Es gäbe viel mehr Pläne, um auf das Niedrigwasser zu reagieren. Zum Beispiel sollten vermeidbare Baustellen wegfallen, etwa die Sanierung einer Schleuse, und die Bahn solle zusätzliche Kapazitäten für den Güterverkehr bereitstellen. Der BUND hatte kritisiert, es sei keine Lösung, den Schiffstransport durch tausende Lkw-Fahrten zu ersetzen.
2: Wir brauchen mehr Hitzeschutz an Schulen. Das fordert der Deutsche Lehrerverband kurz vor dem Schulstart in Hessen am Montag. Aus dem News-Team Katrin Austermann.
4: Aus Sicht der Lehrer sind verbindliche und einheitliche Regelungen vom Land gefragt. Allein die Möglichkeit, Hitze freizugeben, reiche nicht. Der Chef des Deutschen Lehrerverbandes in Hessen, Krüger, fordert, dass Schulen künftig klimaangepasst gebaut und saniert werden. Die Schulträger sollten Geld aus dem Sondervermögen in den Hitzeschutz investieren. Mit Klimaanlagen könnten Schüler besser lernen. Denn hohe Temperaturen wirkten sich direkt auf Konzentrationsfähigkeit und Lernerfolg aus.
2: Unionsfraktionschef Frei lehnt es ab, ein Verbot der Diskriminierung wegen der sexuellen Identität ins Grundgesetz aufzunehmen. Frei sagte den Funke-Zeitungen, nach dem Anschlag auf den Berliner Christopher Street Day könne er den Wunsch der queeren Community nach diesem symbolischen Schritt verstehen. Dennoch halte er ihn nicht für notwendig. Der Schutz der sexuellen Identität würde die Verfassung überfrachten. In Eiterfeld-Leimbach im Landkreis Fulda ist am Morgen ein Feuer in einer Doppelgarage ausgebrochen. Verletzt wurde niemand. Der Schaden beläuft sich auf geschätzte 100.000 Euro. HR-Reporterin Saskia Klingelschmidt.
5: Laut der Polizei hat ein Landwirt gegen 6:30 Rauch auf einem Grundstück bemerkt. Als die Feuerwehr eintraf, war auch schon eine schwarze große Rauchsäule zu sehen. Es brannte da bereits in einer Doppelgarage, an der auch eine Werkstatt angeschlossen ist. Ein Übergreifen auf angrenzende Stallungen konnte verhindert werden. Allerdings wurde die Garage mit Dach schwer beschädigt. Zur Brandursache ist noch nichts bekannt.
2: Darmstadt 98 hat zum Saisonauftakt der zweiten Fußball-Bundesliga unentschieden gespielt. Gegen Holstein Kiel hieß es am Ende 2:2. Außerdem spielten Heidenheim Osnabrück 4:3 und Karlsruhe Bielefeld 2:1. Bei den Schwimmeuropameisterschaften in Paris hat Klippenspringerin Maike Halbisch aus Baden-Württemberg Bronze geholt. Nach 4 Sprüngen in die Seine aus 20 Metern Höhe musste sich die 21-Jährige nur den Sportlerinnen aus der Ukraine und Italien geschlagen geben. Vorher hatte die deutsche Mixstaffel um Florian Wellbrock den Titel über 4x1500 Meter im Freiwasser gewonnen. Das waren die Nachrichten. Das Wetter. Heute Nachmittag bleibt es in Hessen sonnig und sehr warm bis heiß. Die Temperaturen steigen auf 27 bis 33 Grad. Morgen ist es erst wieder sonnig. Später wird es etwas wolkiger. Gegen Abend kann es ganz vereinzelt Schauer oder Gewitter geben. Oft bleibt es trocken bei 29 bis 36 Grad. Am Montag dann mal Sonne, mal Wolken bis 35 Grad. Die Zeit, es ist 15.04 Uhr.
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6: Mit Maximilian Peter, schön, dass Sie dabei sind. Heute haben wir spannende Themen für Sie auf dem Programm. Sie haben es vielleicht schon mitbekommen, das Landesjugendsinfonieorchester Hessen feiert seinen 50. Geburtstag und diesen Sonntag, also schon morgen, finden die Jubiläumskonzerte im HR-Sendesaal statt. Die jungen Musiker des aktuellen Orchesters und ein Orchester aus ehemaligen Mitgliedern probt jetzt gerade schon im HR-Sendesaal und gegen 20 vor 4 bekommen wir hier im Studio Besuch von Paul Buchberger und er wird uns berichten, wie die Vorbereitungen für das große Jubiläum laufen. Im zweiten Teil unserer Sendung gegen 16.30 Uhr schauen wir dann nach Wetzlar, wo am 18. August wieder ein spannendes Musical-Projekt zum Mitmachen startet. Die Musical-Gruppe der Goetheschule Wetzlar ist nicht nur die älteste Amateur-Musical-Gruppe der Republik, sondern hat sich in den letzten Jahren auch durch deutschsprachige Erstaufführungen von Musicals einen Namen gemacht. Dieses Mal steht genau so eine Erstaufführung auf dem Programm. Das Musical heißt Now, Here, This. Und was es damit auf sich hat und wie man bei dem Projekt mitmachen kann, das fragen wir Andreas Gerhardt, den musikalischen Leiter der Musicalgruppe. Und jetzt gleich machen wir hier im Musikland Hessen einen musikalischen Ausflug nach Schottland. Das Main Barockorchester Frankfurt und die Brian Berryman Band werden nächste Woche zwei außergewöhnliche Crossover-Konzerte mit schottischer Folk- und Barockmusik spielen. Mehr dazu nach der ersten Musik dieser Sendung und die stimmt uns schon mal auf das Thema ein. Wir hören den Flötisten Brian Berryman und das Ensemble Concert des Amis mit einer Ouvertüre von Francesco Basanti.

0: Musik von Francesco Barsanti, das war die Ouvertüre in A-Moll aus dem Opus 4 des Komponisten. Der Flötist Brian Berryman und das Ensemble Concert des Amis haben sie gespielt. Musik von Barsanti und Brian Berryman können Sie am 14. und 15. August gemeinsam mit dem Main-Barockorchester Frankfurt in Gießen und eben in Frankfurt erleben. Zusammengespalten gestalten die Musikerinnen und Musiker ein Konzert, bei dem Barock- und Folkmusik aus Schottland auf dem Programm steht. Was genau das Publikum bei diesem Konzert erwartet, darüber wollen wir jetzt sprechen. Ich freue mich sehr, dass Friederike Kremers und Marie Verwein den Weg ins Studio von HR2 Kultur gefunden haben und dass uns am Telefon der kanadische Flötist Brian Berryman zugeschaltet ist. Herzlich willkommen Ihnen dreien im Musikland Hessen.
1: Hallo.
2: Hallo.
0: Brian Berryman. Ja, super, Sie sind da. Das freut mich, Sie zu hören. Brian Berryman, vielleicht die erste Frage gleich an Sie. Wir haben gerade eine Ihrer musikalischen Formationen gehört, das Concert des Amis, aber Sie haben auch noch eine Band. Wie würden Sie Ihre beiden Formationen beschreiben? Was zeichnet Sie aus und was unterscheidet Sie vielleicht auch voneinander?
3: Also Concert des Amis ist im Prinzip ein Standard-Rock-Ensemble, also ich auf Flöte und noch Violine, Viola, Cello und Cembalo. Ich habe die gegründet vor einigen Jahren. Wir hatten ein Projekt, wo wir dann die ganze H-Moll-Suite auswendig gespielt haben, nicht nur ich, sondern alle. Mhm. Und wir wollten dann mal so in einem Café zum Beispiel haben ein Konzert gemacht, also ungewöhnliche Konzerterlebnisse mit Barockinstrumenten und auch mit diesem Offenheit für eventuell andere Musikstile. Und daraufhin habe ich mal mit diesem Brian Berryman Band, das ist in diesem Fall ich, mit einem fabelhaften Bauran-Spieler. Bauran ist diesen irischen Rahmentrommel. Der heißt Guido Plüschke, kommt aus Hamburg-Harburg. Und dann Jens Komnik, einer von den besten Gitarristen in der irischen Musikszene in Deutschland. Die es gibt. Also der spielt dann Gitarre und wir haben dann auf meine CD Echoes of Edinburgh, wo das ist, dann auch mal alle Musiker zusammengebracht für verschiedene Stücke.
0: Das heißt, im Grunde gibt es keine Trennung bei Ihnen zwischen E- und U-Musik. Sie mischen das wirklich und machen sozusagen das Beste aus beiden Welten.
3: Ja, also das ist mein Steckenpferd seit über 20 Jahren, dass sich diese Sachen sich nicht ausschließen und eigentlich zu der ein und selben Welt gehören. Also das war damals in Schottland genauso. Darauf kann ich dann noch stundenlang mal predigen, aber auf jeden Fall, dass wir gut zusammenkommen und die beiden Seiten bereichern sich gegenseitig.
0: Ja. Und vielleicht jetzt mal an die beiden Damen vom Main-Barockorchester gefragt, wie kam denn die Verbindung zustande zu Brian Berryman? Wie sind Sie auf ihn gestoßen?
2: Ja, also tatsächlich war das ein Geiger unseres Ensembles, Adam Lord, der hat Brian Berryman bei einem Projekt kennengelernt und kam eben auch mit seiner CD dann in Berührung und war sofort fasziniert von diesen beiden Welten, die sich da verbinden, nämlich eben die schottische Volksmusik und die italienische Barockmusik, und hat dann auch ein bisschen selbst geforscht und herausgefunden, es gab in Edinburgh im 18. Jahrhundert die Edinburgh Musical Society, und die haben italienische Barockmusiker nach Europa, nach Schottland eingeladen und haben dann mit ihnen zusammen Konzerte veranstaltet. Und diese italienischen Barockmusiker, die waren dann ihrerseits fasziniert von den schottischen Melodien und haben sie auch in ihre Komposition einfließen lassen. Und genau diesen Mix von diesen beiden Stilen, die zum Teil nebeneinander, aber auch durchaus eine Verknüpfung aufweisen, das hat uns sehr fasziniert und deswegen wollten wir da gerne ein Konzert gestalten.
0: Ich kann mir vorstellen, dass ein professionelles Barockorchester vielleicht auch erstmal etwas Berührungsangst hat, mit einer Folkband zusammenzuspielen, wie jetzt der Brian Berryman Band. Gab es da Widerstände in Ihrem Orchester oder waren alle Mitglieder gleich Feuer und Flamme dafür?
1: Also die meisten waren auf jeden Fall sofort sehr begeistert von dieser Idee. Also Widerstände ist jetzt vielleicht ein bisschen hochgegriffen. Also es gab so ein, zwei Stimmen, die gesagt haben, wir wollen nicht mit dieser typischen Crossover-Suppe in Anführungszeichen in Verbindung gebracht werden. Wir haben alte Musik studiert und das können wir gut und wir wollen uns jetzt nicht vermischen mit Sachen, die wir vielleicht nicht so gut können. Das waren so ein bisschen die Bedenken am Anfang. Aber der größte Teil von uns, der war sofort sehr begeistert von dieser Idee und wir freuen uns alle sehr auf dieses Experiment, weil es ja eben gerade, wie Brian und Friederike schon gesagt haben, es gab nicht diese Trennung zwischen E- und U-Musik oder Volksmusik und klassischer Musik. Das ist ja alles schwimmend und fließend und darum freuen wir uns sehr.
0: Das wollen Sie jetzt auch unter Beweis stellen mit dem Konzert, denke ich mal. Schauen wir mal ganz konkret auf das Programm dieses Konzertes oder dieser beiden Konzerte nächste Woche. Musik aus Schottland steht im Fokus, wir haben es schon gesagt, aber es gibt ja einiges an schottischer Musik. Also ich denke da immer sofort an die schottische Sinfonie von Mendelssohn. Aber ich denke mal, es wird eher um Barockmusik gehen. Was haben Sie konkret ausgesucht für dieses Programm?
2: Also wir haben zum einen den James Oswald. Das war ein schottischer Komponist, weil man muss dazu sagen, es ging nicht nur in die eine Richtung, dass die italienischen Barockmusiker sich mit den schottischen Volksmelodien auseinandergesetzt haben, sondern eben auch umgekehrt. Die schottischen Komponisten haben ihre traditionellen schottischen Volksmelodien dann in italienische Formen gegossen sozusagen oder einfließen lassen. Und einer davon ist der James Oswald, das war ein schottischer Komponist. Der war aber auch Tanzlehrer zum Beispiel, also der hatte mehrere Berufe. Und er hat eine Sonate auf Scott-Tunes komponiert, die auch gespielt wird in unseren Konzerten. Und die Sonate sagt es ja schon, das ist eine italienische Kompositionsform. Und die Scott-Tunes sind schottische Melodien. Und ich finde, man hört da sehr deutlich in diesen Kompositionen die Verschmelzung der beiden Stile. Das ist sehr deutlich hörbar und sehr spannend.
0: Diese Komponistennamen, die Sie jetzt gerade genannt haben, also zum Beispiel Oswald, das hört man jetzt nicht wirklich so oft. Also war das auch ein Gedanke bei der Programmgestaltung, dem Publikum auch mal wirklich was zu präsentieren, was noch nicht so oft gehört wurde im Konzert?
2: Ja, also das ist auf jeden Fall unser Anliegen. Wir wollen gerne Komponisten darbieten, die eben nicht so bekannt sind und zeigen, dass sie vielleicht auch zu Unrecht vergessen wurden und wollen eben einfach insgesamt die Musik lebendig erhalten.
0: Vielleicht hören wir uns einfach mal einen Ausschnitt an, dann kriegen wir so einen kleinen Eindruck, wie diese Musik, dieses Vermischen von Schottland und ja, oder was das überhaupt sein kann, diese Musik. Als erstes Musikbeispiel haben Sie einen schottischen Tanz mitgebracht, also ein Stück, das eher jetzt, sagen wir mal, dem traditionellen Bereich zuzuordnen wäre und es trägt den Titel Lady Charlotte Set und wurde von Robert McIntosh komponiert. Wir hören erstmal rein und dann sprechen wir darüber.

0: Die Brian Berryman Band und das Ensemble Concert des Amis mit einem Ausschnitt aus Lady Charlotte Set. Herr Berryman, wie würden Sie diese schottische Musik beschreiben? Was zeichnet diese Musik aus?
1: Sie haben jetzt gerade mal den ersten Tanz von dieser Sammlung gespielt. Das ist ein Strathspey. Das ist ein Tanzform, was es nur in Schottland gibt. Und dann hört man diesen super typischen schottischen Rhythmus vom kurzen langsam. Das ist dann, sobald ich das höre, dann weiß ich, okay, ich habe jetzt nicht irische oder walisische Musik, es ist auf jeden Fall schottisch.
0: Das ist ja interessant.
1: Ich mache immer so den Witz im Konzert, das werde ich wahrscheinlich in Frankfurt und Gießen auch sagen, dass man diese, man muss einfach nur einen Schotten fragen, ob er jemals den Engländern verzeihen wird, dass die Schottland einverleibt haben, und er wird gesagt, never, never, never. Dann hat man mal genau diesen Rhythmus dann mal so. Das ist dann auf jeden Fall als typisches Merkmal von Strathspeys. Und dann, was dann später in diesem Set kommen würde, wäre dann noch weitere Tanzformen wie Reels und Jigs. Also Jigs in 6/8-Takten, Reels dann so in 4/4-Takt mit lauter Achtelbewegung. Da übrigens dann kommt erst auch mal diese irischen Rammtrommel, Bauran und Gitarre dann zum Einsatz. Wir haben das mit Barockinstrumenten dann mal arrangiert, weil natürlich Macintosh das mal in Mitte des 18. Jahrhunderts veröffentlicht hat. Mhm. Und ja.
0: Sie haben noch ein zweites Musikbeispiel mitgebracht, dieses Mal Musik aus der Zeit zwischen Barock und Frühklassik, und geschrieben wurde dieses Quartett, was wir jetzt gleich hören oder wo wir den zweiten Satz mal kurz anspielen werden, von Thomas Erskine, dem 6. Earl of Kelly. Wer war dieser Earl of Kelly?
2: Also der Earl of Kelly, der war auch bekannt als Fiddler Tam. Der muss ein sehr virtuoser Geiger gewesen sein. Also das war sein Spitzname, Fiddler Tam. Mhm. Aber er war eben auch ein sehr vielseitiger schottischer Komponist, der mehrfach Europa bereist hat und unter anderem auch in Mannheim bei Johann Stamitz studiert hat. Und er war eben sehr vertraut mit verschiedenen barocken und frühklassischen Stilen Europas. Und das spiegelt sich auch in seinen Kompositionen wieder.
0: Dann hören wir einfach mal in das Quartett rein und dann sprechen wir noch ein bisschen über die Musik und was da vielleicht auch die Verbindung dann zwischen dem traditionellen schottischen und dem frühklassischen oder spätbarocken ist, was dann dieser Earl of Kelly gemacht hat.

0: Ein Ausschnitt aus dem Quartett in A von Thomas Erskine, dem 6. Earl of Kelly. Wenn man das so hört, gibt es jetzt für mich nicht so direkt einen Zusammenhang zu der schottischen Musik. Worin besteht die Verbindung dann vielleicht doch noch?
1: Nun ja, also einmal von der Stimmung her würde ich jetzt sagen, könnte ich mich schon so in die schottischen Highlands wegträumen. Mhm. Aber was natürlich auch ein verbindendes Element ist, sind die Verzierungen, die sowohl in der Barockmusik wie auch in der schottischen Volksmusik praktiziert wurde und ein ganz wesentliches Element dieser beiden Stile sind. Und das kann man ja auch in diesem langsamen Satz durchaus sehr gut hören.
0: Mm, ja, das stimmt. Da waren schon so ein paar einfach so diese Vorschläge auch, die irgendwie dann doch so was leicht Improvisatorisches haben. Das Publikum kann also nächste Woche bei diesen beiden Konzerten dieser Verbindung nachspüren, aber nicht nur das, sondern auch jede Menge Musik entdecken, die man noch nicht so oft gehört hat. Gibt es vielleicht ein Stück, auf das Sie sich besonders freuen?
2: Also ich freue mich besonders auf Lord Kelly's Wheel, das ist unser Anfangsstück, weil da kommt es dann auch zu einem direkten Dialog zwischen der Band und unserem Barockorchester. Das finde ich sehr spannend. Und einer von uns, also Adam, hat das dann auch arrangiert für die beiden Gruppen. So, das wird auf jeden Fall ein sehr spannendes Experiment sein. Und da kann man dann nochmal richtig erleben, wie die beiden Stile sich hoffentlich ergänzen.
0: Mhm. Und Sie, Frau Kremers, haben Sie vielleicht auch so ein Highlight für sich persönlich?
1: Also ich freue mich auf das Gesamtkonzept. Ich finde es super spannend und das zu erleben. Und ich glaube, man wird merken, diese unmittelbare Kraft der schottischen Volksmelodien, wie die sich verbindet mit der Raffinesse des italienischen Barocks. Und das finde ich insgesamt wirklich ganz großartig und bin sehr gespannt darauf.
0: Mhm. Und vielleicht auch noch an Sie die Frage, Herr Berryman, haben Sie so ein richtiges Highlight im Programm, wo Sie sagen, ja, da blühe ich richtig auf mit meiner Flöte?
3: Naja, ich bin ganz gespannt auf die Zusammenarbeit. Das ist immer, ja, erstmal diese Hemmschwellen zu überwinden, dass man also beide Seiten zusammenbringen kann. Das war schon bei der Aufnahme auch mal so eine Schwierigkeit. Also die Folkies haben gesagt, Mensch, die Klassiker, die sind so richtig studierte Leute und wie machen wir das bloß? Und die Klassiker haben gesagt, boah, diese Folkies, die sind so cool drauf und können ja absolut den Groove dann sofort finden, wie machen sie das bloß? Und dann haben sie sich gegenseitig gefunden. Und auf diesen Chemie, da freue ich mich besonders. Und ich bin immer ein großer Fan von diesen Robert McIntosh-Sets. Wir haben diesen Lady Charlotte und noch ein Set namens What Ye. Das beginnt so ganz barock mit so eigentlich ein schottisches Volkslied mit Cembalo und Flöte. Und dann steigert sich dann immer in schnellere und schnellere und schnellere Tänze, bis wir dann am Ende, ja, das Dach mehr oder weniger wegpusten. Das wird einen Bärenspaß machen.
0: Das klingt auf jeden Fall so, als hätten Sie alle drei schon große Lust auf nächstes Wochenende. Und ich wünsche Ihnen zwei ganz tolle Konzerte, jeweils ein volles Haus und sage vielen Dank für das Gespräch, Friederike Kremers, Marie Verwein und Brian Berryman.
1: Ja, vielen Dank.
2: Ja, danke schön.
3: Vielen Dank auch.
0: Nächste Woche finden die schottisch inspirierten Konzerte des Main Barock Orchesters und der Brian Berryman Band statt. Am 14. August in der Johanneskirche in Gießen und am 15. August dann noch einmal im Refektorium des Karmeliterklosters in Frankfurt. Alle Informationen zu den Konzerten finden Sie im Netz. Und als kleinen Vorgeschmack auf das Konzert hören wir jetzt nicht nochmal schottische Musik, aber wir hören dafür noch einmal das Main Barock Orchester selbst mit einer Ouvertüre in C-Moll des Darmstädter Hofkapellmeisters Christoph Graupner.

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0: Das Landesjugendsinfonieorchester Hessen unter der Leitung seines langjährigen Chefdirigenten Nicolas Pasquet mit dem Scherzo aus Robert Schumanns erster Sinfonie. Zum großen Jubiläumskonzert 50 Jahre LJSO Hessen kehrt der ehemalige musikalische Leiter des jungen Klangkörpers dieses Wochenende zurück ans Dirigentenpult. Aber nicht nur die Jubiläumskonzerte stehen vor der Tür, sondern auch die reguläre Sommerkonzerte des Orchesters laufen bereits. Und meine Kollegin Christiane Hillebrand hat das Orchester bei den Vorbereitungen in der Hessischen Landesmusikakademie in Schlitz besucht.
1: Eins und zwei.
2: Mit Leidenschaft und Präzision wird hier geprobt. Die akademische Festouvertüre von Johannes Brahms steht unter anderem auf dem Jubiläumsprogramm des Landesjugendsinfonieorchesters Hessen. Und als Dirigent eingeladen wurde für diese Arbeitsphase Nicolas Pasquet. Er hat das Orchester von 2008 bis 2023 geleitet und geprägt. Und ihn fasziniert immer wieder diese große Begeisterungsfähigkeit der jungen Menschen.
3: Die leuchtenden Augen, die Entdeckung immer einer Literatur, die für die jungen Leute neu ist, das Ertasten der Grenzen des technisch Machbaren, aber der Wille, an diese Grenzen zu kommen und sie zu sprengen, der Enthusiasmus, der Zusammenhalt, die Freude an dem, was man macht.
2: Es ist eine der ersten gemeinsamen Proben in dieser Arbeitsphase. Alle sitzen ganz vorne auf den Stühlen und saugen mit großer Aufmerksamkeit jedes Detail auf, das Nicolas Pasquet erklärt. Stück für Stück wird die Musik erarbeitet. Er möchte uns extrem viel von der Musik mitgeben, sagt Ella. Sie spielt Horn im Orchester.
4: Und dadurch lernen wir persönlich viel, wenn irgendwie bei uns was verbessert wird, was wir irgendwie anders spielen können. Aber auch, wenn er irgendwie zu den Streichern was sagt, lernt man einfach total viel, wie die Musik gestaltet werden soll, und nimmt einfach extrem viel davon mit.
2: In den 1970er Jahren haben sich die ersten Landesjugendsinfonieorchester entwickelt. Nordrhein-Westfalen hat den Anfang gemacht, dann kamen Hamburg, Niedersachsen, von Norden nach Süden hat sich das weiter ausgebreitet. 1976 war die Gründung des Landesjugendsinfonieorchesters Hessen. Die Orchester haben sich alle aus dem Wettbewerb Jugend musiziert herausentwickelt. Man wollte den jungen Nachwuchsmusikerinnen und Musikern, die damals kein gutes Schulorchester hatten, die Möglichkeit bieten, gemeinsam Musik zu machen. Das Ganze wurde im Laufe der Jahre immer größer und professioneller, durch renommierte Dozenten und Lehrer und schließlich auch durch finanzielle Unterstützung durch das Land. Das Niveau ist stetig gewachsen. Das liegt zum einen an den guten Lehrkräften und DirigentInnen. Das liegt aber auch an der hohen Motivation der jungen Musikerinnen und Musiker selbst. Man geht nicht ins Orchester, um ein

0: einfach Spaß zu haben, sondern um gemeinsam an einer Sache zu arbeiten, um sich gemeinsam weiterzuentwickeln. So beschreiben es auch Johannes und Ela.
1: Egal wie viele Stunden man halt am Tag proben muss, was ja auch echt anstrengend ist, aber trotzdem halten alle zusammen und haben Spaß am gemeinsamen Musizieren und man kann echt sehr, sehr tolle und wertvolle Freundschaften schließen und das finde ich echt sehr bemerkenswert.
2: Meine größte Motivation ist eigentlich die Freude, die ich an der Musik empfinde und deswegen ist es für mich auch selbstverständlich, in der Freizeit einfach unfassbar viel Musik zu machen. Das LJO hat mir einfach gezeigt, dass ich den Weg als Berufsmusiker eingehen sollte.
0: Die Profis von morgen bereits heute erleben, so heißt es auf der Website des Orchesters. Und tatsächlich, viele aus ihren Reihen sind heute Berufsmusiker. Der Trompeter Simon Höfele zum Beispiel, der für das Jubiläumskonzert als Solist eingeladen ist. Aber da gibt es noch viele, viele andere.
3: Wir haben über 2000 Ehemalige, die in den gesamten 50 Jahren im LJSO Hessen gespielt haben. Und mittlerweile kann man im Prinzip sagen, dass die LJOLA aus Hessen im Prinzip eigentlich die gesamte Orchesterlandschaft in Deutschland auch mit irgendwie auch prägen. Wir haben Ehemalige, die spielen bei den Berliner Philharmonikern, die spielen im HR-Sinfonieorchester, aber auch im Ausland, beispielsweise im Luzerner Sinfonieorchester, aber auch in Spanien. Also da sind wir wirklich ganz breit in unsere Ehemaligen vertreten.
0: Ben Herrigt hat sich in letzter Zeit sehr ausführlich mit der Geschichte des Orchesters befasst und eine Broschüre für das Jubiläum erarbeitet. Er hat selbst lange im Orchester mitgespielt und ist nun seit einem Jahr Werkstudent im Management. Bei der Recherche hat er viele spannende Entdeckungen gemacht, vor allem über so manche Auslandstournee in der Orchestergeschichte.
3: Ich war ziemlich geflasht, als ich zum Beispiel ein Foto entdeckte, wo das Orchester direkt vor den Pyramiden in Ägypten Carmina Burana aufgeführt hat. Das war zum Beispiel ein großes Highlight. Auch die USA-Tournee 1995, 2013 die China-Tournee. Und natürlich ein besonders großes Highlight ist, dass 2009 Nicolas Pasquet Chefdirigent wurde.
0: Dreimal im Jahr treffen sich die Musikerinnen und Musiker zu den gemeinsamen Arbeitsphasen. Da wird intensiv geprobt, Spaß haben aber trotzdem alle. Das ist genauso wichtig. Bunte Abende, gemeinsames Feiern, das schweißt eben zusammen. Michel spielt Bratsche und hat bisher keine Arbeitsphase verpasst. Und er wäre auch traurig, wenn er mal absagen müsste.
4: Wenn ich mir einfach nichts Schöneres vorstellen kann, als den ganzen Tag in so einer coolen Gemeinschaft so wunderbare Musik auf so hohem Niveau machen zu dürfen.

0: Christiane Hillebrand über 50 Jahre musikalische Leidenschaft und Nachwuchsförderung beim Landesjugendsinfonieorchester Hessen. Und wir tauchen jetzt noch ein bisschen tiefer in die Vorbereitungen zum großen Jubiläumskonzert am morgigen Sonntag ein. Und dazu begrüße ich ganz herzlich Paul Buchberger im Studio von HR2 Kultur. Herzlich willkommen, schön, dass Sie da sind.
1: Hallo, ja, danke, dass ich da sein darf.
0: Sie waren von 2017 bis 2019 im Landesjugendsinfonieorchester aktiv. Später waren Sie dann auch noch Stipendiat der Orchesterakademie des HR-Sinfonieorchesters. Also der Hessische Rundfunk ist Ihnen vertraut. Sie konnten sich heute hier gut zurechtfinden in diesem Haus. Und mittlerweile spielen Sie die Solopauke in der Dresdner Philharmonie. Eine beeindruckende Karriere für einen gerade mal 24 Jahre alten Musiker. Welche Bedeutung hatte auf diesem Karriereweg das LJSO Hessen für Sie?
1: Ja, das LJSO Hessen war neben den anderen Jugendorchestern, die es so gibt, im Umland von Frankfurt. Ich war vorher, bevor ich ins LJO gekommen bin, auch noch im Jugendsinfonieorchester Hochtaunuskreis. Aber vor allem auch das LJO hat mich besonders geprägt und war so ein bisschen die Initialzündung. Man hatte natürlich, ich hatte jetzt in meinem Fall über meine Eltern, ich bin aus einer Musikerfamilie, schon viel mit klassischer Musik zu tun, quasi von Kindesbeinen an. Aber das Landesjugendsinfonieorchester hat mir quasi regelmäßig die Möglichkeit gegeben, eben dreimal im Jahr echte große Musik im Orchester zu spielen. Und das war unglaublich wertvoll. Und auch mit vielen Kolleginnen und Kollegen, mit denen ich drüber spreche, die beschreiben das auch sehr ähnlich, dass da so im Jugendorchester wirklich die Leidenschaft entsteht. Und das ist nicht nur beim LJO Hessen so, sondern das ist irgendwie ganz deutschlandweit. Mhm. Vielleicht kommen nicht alle aus einem LJO dann in ein Profiorchester, aber eigentlich beinahe alle, auch die ich jetzt in Dresden treffe und frage, haben eine Jugendorchestererfahrung. Und das ist ja ganz ein ganz wichtiger Bestandteil.
0: Also man kann fast sagen, es ist eine obligatorische Station, wenn man so ein Orchester will.
1: Auf eine Art, auf jeden Fall. Also es hilft einem unglaublich viel, dann auch später im Studium einfach schon mit dem Instrument schon mal diesen Kontext kennengelernt zu haben. Das ist besonders bei uns Schlagzeugern enorm wichtig, weil wir ja nicht so viel oder nicht so weites, nicht so großes Solorepertoire haben und auch viele von den Instrumenten, die wir nachher im Studium bedienen müssen, sei es die kleine Trommel oder das Xylophon, schon auch Sololiteratur haben oder die kann man auch alleine spielen und das geht auch ganz gut, aber das, wo man dann darauf hinarbeitet, ist dann eigentlich bei unserem Instrument noch viel mehr das Orchesterspiel, weil unser Instrument so auf diesen Kontext auch ein bisschen angewiesen ist, ohne meinem Instrument da etwas absprechen zu wollen.
0: Wenn Sie sich so an die Zeit mit dem Landesjugendsinfonieorchester zurückerinnern, gibt es da vielleicht eine Situation oder eine Begegnung, die Ihnen besonders im Kopf geblieben ist?
1: Eigentlich ganz viele, weil also ich habe heute noch Leute in meinem Freundeskreis, die ich zu meinen engsten Freunden zähle, die ich im LJO kennengelernt habe. Also da sind Begegnungen passiert, die bis heute irgendwie eine wichtige Bedeutung für mich haben. Und ansonsten fand ich auch immer interessant, wir hatten natürlich Herrn Pasquet als unseren Chefdirigenten, aber auch immer wieder unterschiedliche Leute, die uns dirigiert haben. Und da kann ich mich noch besonders gut an Rüdiger Bohn erinnern, der mal eine Winterarbeitsphase geleitet hat, wo wir Hänsel und Gretel gespielt haben und so weiter. Und auch interessant, das ist jetzt natürlich eine Begegnung, die auch aus meinem Alltag ist, aber vielleicht ein Geschwisterkind nochmal in so einem Kontext kennenzulernen, fand ich auch sehr schön, weil mein Bruder zeitgleich mit mir im LJO gespielt hat.
0: Ah, Wahnsinn, ja toll. Das ist, klingt auf jeden Fall so, als ob das eine unglaublich bereichernde Zeit für Sie war da total in diesem Orchester. Heute findet ja die Generalprobe für das große Jubiläumskonzert im HR-Sendesaal statt und es wird nicht nur das aktuelle Orchester spielen, sondern auch ein Orchester aus ehemaligen und da spielen Sie mit. Ich stelle mir vor, dass das so ein bisschen auch sein kann wie nach Hause kommen, wenn man so viele ehemalige wieder trifft. Wie ist die Stimmung im Orchester? Wie laufen die Vorbereitungen?
1: Also die Stimmung ist ausgezeichnet. Wir haben alle großen Spaß. Gestern gab es auch nach der Probe dann noch ein kleines Get-Together. Waren wir noch gemeinsam etwas essen und so. Und man spürt total, wie diese Gruppendynamik von damals total wiederkehrt. Natürlich ist es interessant, wir kommen aus unterschiedlichen Generationen. Es gibt Leute, die waren in den 90ern in dem Orchester. Es gibt Leute wie ich, die waren in dem 2017 bis 19 im Orchester. Also es gibt viele unterschiedliche Altersgruppen. Und ich glaube aber, alle Leute finden jemanden, mit dem sie zeitgleich im LJO gespielt haben. Und das ist irgendwie so schön, dann diese Menschen wiederzusehen. Weil natürlich habe jetzt auch ich zu einigen vielleicht dann den Kontakt verloren. Mhm. Und die dann jetzt mal wiederzusehen nach vielen Jahren, ist einfach total, total bereichernd. Und das ist ja was auch eine Stimmung gut macht. Und dann tauscht man sich aus. Und der oder die eine ist dann auch Profi geworden oder eben nicht und macht was anderes Interessantes. Also das ist irgendwie ganz toll, die verschiedenen Geschichten dann zu hören.
0: Also man kann sich auch noch ein bisschen updaten, wie das Leben so verlaufen ist.
1: Ja.
0: Jetzt müssen Sie sich als ehemaligen Orchester ja relativ spontan zusammenfinden. Sie haben in dieser Kombination noch nie so zusammengesessen und zusammengespielt. Einige Musiker kennen Sie natürlich, haben Sie gerade ja auch schon gesagt, aber natürlich nicht alle aus den letzten 50 Jahren. Wie war das für Sie? Hat es sofort wieder Klick gemacht oder musste sich das erstmal so ein bisschen einruckeln?
1: Ja, ich glaube, das ist schon fair zu sagen, dass sich sowas einruckeln muss. Das ist total klar, dass wir kein eingespieltes Orchester sind. In diesem Sinne, wie jetzt ein Orchester, was auf professioneller Ebene jede Woche wieder miteinander zusammenkommt. Wir sind natürlich auch unterschiedlich viel beschäftigt im Alltag mit unseren Instrumenten. Also manche haben sehr anstrengende Jobs und wenig Zeit zum Üben, manche machen das, wie gesagt, professionell und so weiter. Also da kommen sehr unterschiedliche Ausgangsbedingungen, musikalisch gesehen, aufeinander zu. Aber ich glaube, auch Herr Pasquet hat da eine tolle Energie, die er ins Orchester reinstrahlt und wir finden uns schon zurecht.
0: Das Programm hat es ja für beide Orchester wirklich in sich. Die aktuellen Mitglieder des LJSO Hessen spielen das anspruchsvolle Konzert für Orchester von Béla Bartók und das ehemalige Orchester wird unter anderem die Sinfonie Mattes, der Maler, vom Hanauer Komponisten Paul Hinde mitspielen. Das Werk ist ja im Zusammenhang mit seiner Arbeit an der gleichnamigen Oper über das Leben vom Maler Matthias Grünewald entstanden und handelt quasi oder erzählt drei Bildmotive aus diesem berühmten Isenheimer Altar nach. Also das ist schon ja, ein bildgewaltiges Werk und auch eine interessante Musik. Wir werden Sie gleich noch oder zumindest einen Satz daraus hören.
1: Oh,
0: was würden Sie als größte Herausforderung in diesem Stück beschreiben?
1: Also ich muss sagen, ich war erstmal überrascht, als ich gehört habe, dass dieses Stück ausgewählt wurde für diese ehemaligen Arbeitsphase, eben wegen der Schwierigkeiten, die Sie gerade angesprochen haben, mit man muss sich erstmal wieder finden und die Niveaus sind vielleicht erstmal unterschiedlich. Weil ich das für ein sehr herausforderndes Stück halte. Ich habe das tatsächlich auch in meiner Zeit als Akademist beim HR gespielt. Und auch da merkt man natürlich, das HR-Orchester hat das bravourös gemeistert, aber natürlich merkt man, wenn ein Stück besonders anspruchsvoll ist für ein Orchester. Ich hatte das Gefühl, dass in dieser Dichtung die ja, es so viele verschiedene Ebenen gibt, die sehr schwierig zusammenzuspielen, zu bekommen sind. So. Also das Zusammenspiel halte ich für eine der großen Schwierigkeiten. Aber auch natürlich irgendwie die verschiedenen Farben richtig herauszuarbeiten. Man kann das vielleicht ganz gut absehen an den drei Überschriften von den, von den Sätzen. Also der erste Satz zum Beispiel ein Engelskonzert und da so einen besonderen Klang zu finden, der eben dieses Engelshafte irgendwie hat. Dann die Grablegung, die große Trauer und dann die Versuchung, die Spitzen und die Kanten und eben die Versuchung. Also ich glaube, auch da ist eine musikalische Schwierigkeit, diese verschiedenen Charaktere, die so extrem gezeichnet sind, gut abzubilden.
0: Genau, die beziehen sich halt auf diese Bilder von diesem Isenheimer Altar. Nicolas Pasquet, Sie haben es eben schon gesagt, der ehemalige Chefdirigent des LJSO hat so ein ganz ja, wunderbares Gespür, vorm Orchester zu stehen und auch die Leute zu begeistern für das, was sie tun. Aber er ist ja nicht nur ein fantastischer Musiker, sondern halt auch einfach ein super erfahrener Pädagoge, der gerade jetzt am vergangenen Donnerstag ja für sein jahrzehntelanges Engagement mit jungen Menschen zu arbeiten ausgezeichnet wurde, nämlich mit dem Würth-Preis der Jeune Musicale Deutschland. Wie ist für Sie die Zusammenarbeit mit Nicolas Pasquet? Sie kennen ihn ja als Chefdirigent noch, als er noch aktiv war, aber wie ist es jetzt gerade beim Jubiläumskonzert? Ist das auch so ein bisschen, dass man denkt, ja, da ist er wieder. Oder ist es nochmal eine ganz neue Erfahrung für Sie?
1: Es ist eine gesunde Mischung aus beidem. Also Herr Pasquet ist ja auch für, sagen wir mal, einen sehr direkten Ton teilweise bekannt. Und da ist noch viel Respekt auf jeden Fall übrig, den man vor ihm hatte und jetzt auch immer noch hat. Also diese Autoritätsperson, die er ja ist, ist er heute wie damals. Natürlich haben wir jetzt ein bisschen eine neue Ebene. Man wird erwachsen und so und findet dann vielleicht nochmal einen anderen Austausch. Auf jeden Fall, der gegenseitige Respekt ist total da. Und ich genieße es, mit ihm zu arbeiten. Ist auf jeden Fall schön zu sehen, wie man wieder zueinander findet in unterschiedlichen Situationen.
0: Und wenn Sie jetzt so aufs Programm schauen, gibt es da vielleicht ein Stück, auf das Sie sich persönlich besonders freuen beim Jubiläumskonzert?
1: Also Mir macht zum Spielen der Danzon besonders Spaß. Das ist einfach ein super Stück. Und da habe ich auch viele schöne Erinnerungen mit. Das war noch bevor ich selber ins Jugendsinfonieorchester auf Taunus, was ich ja vorhin schon erwähnte, kam, war mein Bruder dort. Der ist ein bisschen älter als ich. Und dann haben wir ein tolles Konzert hören dürfen. Und ich wollte schon unbedingt mitmachen, aber war eben noch nicht auf dem Niveau, dass ich da hätte mitspielen können. Und da wurde auch der Danzon gespielt. Also das ist eine Melodie, die mir lange, oder diese Melodien, die da gespielt werden, sind mir schon lange bekannt. Und ist jetzt tatsächlich das erste Mal, dass ich das spiele, obwohl es ein sehr bekanntes und viel gespieltes Stück ist.
0: Ja, also umso schöner natürlich für Sie. Zum Abschluss vielleicht noch eine ganz kurze Frage. Was wünschen Sie dem Landesjugendsinfonieorchester für die nächsten 50 Jahre?
1: Ui, nur das Beste. Nein, ich glaube, das ist so wertvoll, dass es ein LJO gibt. Ich habe das vorhin schon erwähnt, dass man in den Profiorchestern, in denen ich jetzt war, also in Frankfurt und in Dresden, man so viele Menschen trifft, für die dieses Jugendorchester eine besonders wichtige Initialzündung war, dafür dann auch den Weg in das professionelle Musikertum zu finden. Und ich bin so dankbar, dass ich diese Jahre hier haben machen dürfen. Und es war ja enorm wichtig und ich finde es so, so wertvoll auf so vielen verschiedenen Ebenen, sei es sozial, sei es musikalisch, einfach so ein Förderprogramm zu haben. Und ich wünsche mir, dass das ganz lange bestehen bleibt und im Optimalfall noch viel ausgeweiteter wird.
0: Das sagt Paul Buchberger. Sie müssen jetzt wieder zurück in die Generalprobe für das Jubiläumskonzert. Ich wünsche Ihnen für morgen toi toi toi. Genießen Sie die Zeit mit Ihren ehemaligen Orchesterkollegen und vielleicht auch mit neuen Orchesterkollegen im LJSO. Und vielen Dank für Ihren Besuch im Musikland Hessen.
1: Ja, danke. Immer schön hier zu sein.
0: Das große Sinfoniekonzert zum 50. Jubiläum Landesjugendsinfonieorchester Hessen findet morgen Vormittag um 11 Uhr im HR-Sendesaal statt und um 15.30 Uhr, also um 15.30 Uhr, so ist es richtig betont, können Sie dann noch ein Kammerkonzert ebenfalls mit aktuellen und ehemaligen Mitgliedern des LJSO Hessen erleben. Alle Infos dazu und die Tickets finden Sie auf hr2.de. Wir haben vorhin schon über die Sinfonie Mattes der Maler gesprochen, die morgen im Jubiläumskonzert erklingen wird. Und wir nehmen uns jetzt schon mal die Zeit und hören den ersten Satz aus dieser Sinfonie. Pavo Järvi leitet das HR-Sinfonieorchester.

Der erste Satz aus Paul Hindemiths Sinfonie Mattes, der Maler, gespielt vom HR Sinfonieorchester unter Paavo Järvi. Die ganze Sinfonie können Sie, wie gesagt, morgen um 11 Uhr beim Jubiläumskonzert des Landesjugendsinfonieorchesters Hessen im HR Sendesaal Frankfurt hören. Junge Talente kann man aber nicht nur im HR-Sendesaal Frankfurt erleben, sondern auch am nächsten Freitag, den 14. August um 17.30 Uhr im kleinen Saal der Hochschule für Musik in Frankfurt. Da präsentieren die Preisträgerinnen und Preisträger des Wettbewerbs Jugend komponiert in einem Abschlusskonzert ihre Komposition. Alle Infos dazu finden Sie im Netz. Kurz nach 16 Uhr, Sie hören HR2 Kultur, das Musikland Hessen am Samstagnachmittag. Schön, dass Sie Ihr Radio eingeschaltet haben. Und hier geht es jetzt weiter mit dem Ensemble Modern, allerdings gar nicht so modern. Hören Sie selbst.

Das Ensemble Modern mit einer Interpretation von François Couperins Les Barricades Mystérieuses. Das Ensemble Modern macht sich nicht nur verdient um die neue und neueste Musik, sondern sorgt mit der Internationalen Ensemble Modern Akademie auch dafür, dass in Sachen neuer Musik gut ausgebildeter Nachwuchs nachwächst. Die Studierenden der Akademie werden am 12. August ihr musikalisches Können in einem kostenlosen Konzert unter Beweis stellen. Um 18 Uhr startet das Konzert in der Villa 102 auf der Bockenheimer Landstraße in Frankfurt. Wir bleiben noch einen Moment in Frankfurt, wechseln aber vom Ensemble Modern an die Oper Frankfurt und zu einer neuen CD, die dort aufgenommen wurde. Jacques Fromental à Lévis Oper La Juive, die Jüdin, ist eines der berühmtesten Musiktheaterwerke des 19. Jahrhunderts. Trotzdem gab es die erste Studioeinspielung dieses aufwendigen Werkes mit über 3 Stunden Dauer erst im Jahr 1986. Anschließend daran setzte eine bis heute andauernde Neubewertung der Oper auf der Bühne ein, für die sich bedeutende Sänger stark gemacht haben. Die letzte Premiere gab es 2024 an der Oper Frankfurt und deren Mitschnitt ist dieses Jahr bei Naxos erschienen. Manuel Bruck hat sich die CD für uns angehört und seine Highlights aus 5 Akten zusammengetragen.

ausgerechnet Richard Wagner, der prominenteste antisemitische Komponist des 19. Jahrhunderts. Er war ein glühender Bewunderer der Oper La Juive von Jacques Fromental à Lévis. Er bescheinigte dem jüdischen Tonsetzer, so wie hier in der Ouvertüre, Musik zu schreiben, die aus den innersten Tiefen der reichsten menschlichen Natur hervorquillt.

Religiös klingt es in diesem abwechslungsreichen Fünfakter, der während des Konstanzer Konzils von 1414 spielt, nicht einmal beim auf der Bühne dargestellten Pessachfest. Hauptfigur ist der Goldschmied Eleazar, hier wunderbar ergreifend, gesungen von dem Tenor John Osborne, beschwört er seinen Gott Jahwe mit mitteleuropäisch-romantischen Tenorarientönen, die auch aus einem italienischen Werk stammen könnten. Die Jüdin, das ist lange vor jedem History Channel, bombastisches Geschichtsfernsehen mit realen Figuren des Konzils und einem persönlichen Konflikt der erfundenen Hauptpersonen.

Reichsfürst Leopold liebt Rachel, die Tochter Eleazars. Wir hören hier den fokussierten Tenor von Jared Schneider und den sattdunklen Sopran von Ambur Braid. Doch Leopold ist Christ, Rachel Jüdin. Leopold soll zudem eine andere heiraten. Wir sind in der Renaissance. Das wird der damaligen Moral gemäß katastrophisch enden.

Noch schwelgt das zum Scheitern verurteilte Paar unisono im Glück, nur von einer Laute begleitet. Alevi zeichnet diese Liebesgeschichte sehr glaubwürdig und berührend, obwohl Leopold nicht gerade ein sympathischer Charakter ist. Doch die Grand Opera liebt das Komplexe wie die Kontraste und das Lokalkolorit bei den prachtvollen Aufmärschen oder der Wut der Konstanzer. Alevi wiederum gelingt dieses Umschwenken vom Idyllischen oder Komischen ins Dramatische, ja Brutale, sehr gekonnt. So ereignet sich immer an den Aktschlüssen eine abrupte Wendung. Im dritten Akt etwa, wenn die tief verletzte Rachel ihre verbotene Liebesbeziehung öffentlich macht.

Die Jüdin war eine der meistgespielten Opern des 19. Jahrhunderts. Doch ab den 30er Jahren des 20. Jahrhunderts begann ihr Verschwinden aus den Spielplänen. Erst seit den 90ern erlebt dieses kraftvoll energetische, mitreißende Werk eine beachtliche Renaissance. Mit Aufführungen von Bielefeld bis München, Wien, Paris und New York. Obwohl das Stück lange und aufwendig ist, 5 Spitzensänger erfordert. Ungewöhnlicherweise einen Bass, aber 2 Soprane, einen Koloratursopran und einen lyrisch-dramatischen, sowie 2 Tenöre. Der eine Leopold mit leichter Höhe, der andere ein starker Charakterdarsteller. Mit John Osborne als strengem, dann rachsüchtigen Eleazar landet diese Neuaufnahme einen Volltreffer.

In der berühmtesten Arie des Stücks offenbart Eleazar, dass Rachel nur seine Ziehtochter ist. Sein Rivale, Kardinal Brogni, ist ihr Vater. Und auch in dieser äußerst gelungenen Naxos-Neuaufnahme, Live-Mitschnitt einer Premiere der Oper Frankfurt von 2024 unter der packend souveränen Leitung von Henrik Nanashi, bleibt es spannend bis zum tragischen Schluss. Vor den Augen ihres Erzeugers lässt Eleazar Rachel in den Hinrichtungstopf mit siedendem Wasser fallen. Dann erst offenbart er sich und stirbt Grand Opera gerecht selbst. Der Oper Frankfurt, die in den letzten Jahren viele Produktionen per CD dokumentierte, ist mit dieser Jüdin neuerlich ein Meisterstück geglückt.

Manuel Bruck über die Neueinspielung der Oper La Juive von Jacques Fromental à Lévis, gemacht an der Oper Frankfurt. Die drei CDs zu dieser Aufnahme sind beim Label Naxos erschienen und kosten knapp 28 Euro. Und wir hören auch jetzt einen Mann, der ab 1958 unter anderem Mitglied der Oper Frankfurt war. Der weltberühmte Tenor Fritz Wunderlich singt für uns drei Stücke aus Schumanns Dichterliebe.

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Drei Stücke aus Robert Schumanns Dichterliebe Opus 48 hier gehört in der legendären Aufnahme mit Tenor Fritz Wunderlich und Liedbegleiter Hubert Giesen aus dem Jahr 1965, nur ein Jahr vor Wunderlichs tragischem Tod nach einem Treppensturz. Wenn Sie die Dichterliebe in einer vielversprechenden Neuinterpretation hören möchten, dann sollten Sie sich am 12. August auf den Weg nach Schloss Johannisberg machen. Da wird der Bariton Jonas Müller diesen Zyklus zusammen mit Werken von Gustav Mahler, Hugo Wolf und Arnold Schönberg auf die Bühne des Rheingau Musikfestivals bringen. Und Jonas Müller ist in der Rhein-Main-Region kein Unbekannter, denn er ist seit letztem Jahr an der Oper Frankfurt zu hören als Bariton. Schauen Sie einfach mal ins Netz, da finden Sie alle Informationen zum Konzert mit Jonas Müller und der Dichterliebe.

drei Stücke, nein, das waren nicht die drei Stücke, das war nämlich Tschaikowski. Ich war noch auf der falschen Seite meines Skripts. Das war Musik von Peter Tschaikowski, der Walzer aus seinem Ballett Dornröschen. Ballettmusik steht auch heute Abend beim Abschlusskonzert der Weilburger Schlosskonzerte im Fokus. Unter dem Titel Letzte Nacht spielt die Philharmonie Baden-Baden die schönsten Tanzmusiken von Giuseppe Verdi, Jules Massenet, Peter Tschaikowski und vielen mehr. Für Kurzentschlossene geht es heute Abend um 20 Uhr los. Es gibt noch Restkarten und Schönwetterkarten an der Abendkasse. Und wir bleiben hier im Musikland Hessen noch ein bisschen auf der Bühne, aber nicht nur tanzend wie im Ballett, sondern auch singend und spielend. Gerade im Musical-Bereich verbinden sich diese drei Dinge auf besondere Weise miteinander und so auch an der Goetheschule in Wetzlar, wo seit fast einem halben Jahrhundert Musicals auf die Bühne gebracht werden. Welches Musical die Gruppe nach den Sommerferien auf die Bühne bringen wird und wie man bei diesem Projekt mitmachen kann, darüber spreche ich gleich mit Andreas Gerhardt, dem musikalischen Leiter der Musical-Gruppe. Vorher hören wir noch Musik von einem der ganz großen Musical-Komponisten. Das Pacific Quintet spielt uns Musik aus Leonard Bernsteins West Side Story.

0: Das war der Song Tonight, hier in einer Version für Bläserquintett mit dem Pacific Quintett gehört. Ein Titel aus dem Musical West Side Story von Leonard Bernstein. 16.30 Uhr und damit kommen wir zu unserem nächsten Thema im Musikland Hessen an diesem Samstag. Die älteste Amateur-Musical-Gruppe Deutschlands gibt es in Hessen und zwar an der Goetheschule in Wetzlar. 1980 gegründet, führen aktuelle und ehemalige Schüler seit fast einem halben Jahrhundert fast jedes Jahr ein Musical auf und das mit großem personellen, künstlerischen und technischem Aufwand. Die Sommerferien sind vorbei und in wenigen Tagen beginnt die neue Probenphase der Wetzlarer Musicalgruppe und auf dem Probenplan steht eine deutschsprachige Erstaufführung mit dem Titel Now Hear This. Darüber wollen wir sprechen und ich freue mich sehr, dass Andreas Gerhardt, der Leiter der Musicalgruppe, der musikalische Leiter, die Zeit gefunden hat, hier ins Studio zu kommen. Herzlich willkommen, schön, dass du da bist.
1: Ja, vielen Dank, hallo.
0: Noch kurz was zur Erklärung. Andreas und ich, wir kennen uns schon sehr lange. Ich komme auch aus Wetzlar und wir sind uns schon so oft über den Weg gelaufen und daher duzen wir uns, ganz ungewöhnlich für HR2 Kultur. Dann müssen Sie sich jetzt nicht wundern, dass ich den Mann, der mir gegenüber sitzt, duze. Also fangen wir vielleicht einfach mal ganz vorne an. Worum geht es denn im Musical Now Hear This, Andreas?
1: Now Hear This ist vielleicht eher die Frage, was sieht man dann bei dem Musical, weil wir haben in dem Stück nicht so diese eine Handlung, den einen Handlungsstrang, den man am Anfang beobachtet und dann irgendwie gibt es die Katastrophe, wie man das so ganz klassisch kennen würde, sondern wir sehen im Prinzip eine Gruppe von jungen Menschen in einem Setting, es könnte ein Vorlesungssaal sein, es könnte ein Museum sein, das ist alles noch nicht, das werden wir ein bisschen entwickeln noch. Und wir sehen diese jungen Menschen und die sehen sich auch und werden sich dessen bewusst, dass sie irgendwie eigentlich ein großer Zufall ist, dass sie überhaupt da sind, dass sie auf der Welt sind, dass überhaupt diese Welt existiert, dass das Universum existiert, so wie es existiert. Und das wird ihnen alles da so in dem Moment bewusst. Und dann öffnen sie sich gegenseitig, indem sie sich gegenseitig Geschichten erzählen oder Erlebnisse, Eindrücke aus ihrem Leben, die sie jetzt vielleicht noch nicht mal irgendwie dem besten Freund erzählt haben, sondern wirklich völlig losgelöst einfach mal sich öffnen dem Gegenüber und Einblicke bekommen in Erwachsenwerden, Problembewältigung und alles, was das Leben so hergibt.
0: Also eigentlich auch ein Stück was mit jungen Menschen und vielleicht auch mit den Sorgen und vielleicht auch manchmal Ängsten, die junge Leute haben. Ein Stück, was damit viel zu tun hat im Grunde. Passt dann ja wunderbar auf die Gruppe.
1: Auf jeden Fall. Genau, darum geht es im Prinzip, dass man irgendwie eine Möglichkeit schafft, sich auch damit zu identifizieren. Und das ist sicherlich für die Teilnehmenden super möglich gerade bei diesem Setting, aber auch fürs Publikum. Einfach der eine Song, da wird man sich vielleicht wiederfinden und sagen, ah ja, so habe ich das vielleicht auch schon mal erlebt und bei einem anderen Song gar nicht. Und das lädt aber eben ein, dieses Stück lädt dazu ein, dass man sich einfach mal drauf einlässt, auf diese Art und Weise ein bisschen getriggert zu werden, vielleicht auf eine gute Art und dann auch einen schönen Abend vielleicht dort zu genießen.
0: Jetzt haben wir es bei diesem Musical mit einer deutschsprachigen Erstaufführung zu tun. Also das Stück wurde noch nie in Deutschland aufgeführt. Wie kommt man an so ein Stück ran und warum habt ihr genau dieses Stück für die Musicalgruppe ausgewählt?
1: Das Herankommen, ich sag mal, dieser Stückauswahlprozess, der beginnt ja bei uns schon viel früher, also meistens schon jetzt relativ bald, wenn wir uns bestimmt unsere Longlist schon wieder zusammenstellen. Und dann sind ja unsere Leute aus verschiedensten Bereichen, da hat jeder so seine Wünsche, so was man schon mal gehört hat, aber wir haben eben auch Leute bei uns im Team, die sich auch wirklich auskennen mit den Verlagen, auch gut im Kontakt sind und eben über diese wirkliche Suche über die Verlage, dort kriegt man natürlich nochmal Angebote für eben solche Erstaufführungen, deutschsprachige Erstaufführungen oder was es da am gibt, eben für neue Stücke, weil die sollen ja auch bekannt gemacht werden und irgendjemand muss es das erste Mal spielen und das ist natürlich immer attraktiv, auch für uns. Genau.
0: Und das ist ja auch nicht das erste Mal, dass sich die Musicalgruppe jetzt an so eine deutschsprachige Erstaufführung ranwagt. Ihr habt 2022 das Musical Atomic erstmals auf eine deutsche Bühne gebracht, wo der Bau der Atombombe im Zweiten Weltkrieg thematisiert wird, also die ganze Geschichte rund um Oppenheimer und was da so alles drumherum war. Kann man sagen, da ist auch so eine kleine Leidenschaft für diese neuen Stoffe geweckt worden bei euch in der Gruppe?
1: Ja, ich glaube schon. Also es ist natürlich auch immer die Chance, dann eben mal was Neues zu machen. Also wir versuchen

0: Gedanklich mit, Andreas. An was muss man alles denken, bevor man mit der Probe beginnen kann?
1: Da vergesse ich jetzt bestimmt auch die Hälfte, weil ich quasi als musikalischer Leiter ja auch vor allem nur auf die Musik schaue und meine ganzen Kolleginnen und Kollegen da noch ganz andere Sachen im Kopf haben. Aber vom Probenplan überhaupt wirklich Organisation, also Theatermanagement, was dann irgendwie bei uns auch gelebt werden muss, aber auch alles im Hintergrund, die Materialbeschaffung, auch organisatorisch, auch finanzielle Sachen, Verträge müssen unterschrieben werden. Es muss dann überlegt werden, was soll es für ein Setting sein. Noten müssen entsprechend geplant werden, wann kommen die, wann können wir mit der Band proben, wann können wir die normalen Proben machen, wie fügt sich das alles zusammen. Also man muss einfach komplett Disposition und Materialbeschaffung.
0: Aber das heißt auch, ihr macht das alles in eurer Freizeit und ehrenamtlich, also da wird ja niemand für extra bezahlt, dass man da so ein ganzes Theater quasi aufbaut im Kontext einer Schule, sage ich mal, oder?
1: Ja, also manchmal fragt man sich auch so gerade am Ende einer Produktion, wenn man dann das Ergebnis sieht, ist man natürlich auch sehr glücklich.
0: Ja.
1: Aber man fragt sich schon, wie komisch kann man drauf sein, dass man das tatsächlich eben unentgeltlich macht, aber weil es eben enorm Spaß macht. Und wenn man in die Gesichter der Zuschauer, aber auch in die Gesichter der Teilnehmenden schaut und sieht, weil wie die gewachsen sind, das erfüllt einen natürlich auch.
0: Klar, natürlich. Ja, wir haben jetzt schon ein bisschen darüber gesprochen, was man alles braucht, aber wie laufen denn dann die ersten Proben ab? Jetzt geht es ja am 18. August los mit dieser neuen Probenphase. Was muss man da so sich vorstellen? Wie geht diese erste Probe los? Kommen da erstmal alle zusammen, lernen sich kennen oder ja, wie geht es dann weiter?
1: Genau, die erste Probe ist im Prinzip wirklich fast immer die letzten Jahre ähnlich aufgebaut. Wir müssen uns erstmal dann auch immer vorstellen, dann gibt es das große Wiedersehen, das große Umarmen. Okay, du doch wieder dabei. Dann kommen immer mal die mit, ja, ich bin nur heute beim ersten Treffen, ich wollte nochmal Hallo sagen. Und dann kann man schon auf die Uhr gucken, sagen, mal gucken, ob das so bleibt oder ob wir dich nächste Woche doch wiedersehen. Wir sehen neue Gesichter und dann geht es darum, dass man die Gewerke vorstellt, erstmal abklopft, okay, wer will wo mitmachen. Wir stellen das Stück ganz grob vor. Auch da wieder Formalitäten, das vereinfachen wir dieses Jahr auch ein bisschen, Digitalisierung sei Dank. Und ja, aber dann geht es doch sehr schnell auch wirklich in die Probenarbeit schon rein, dass wir mal eine erste Chorprobe machen, einfach mal singen, uns da reinfühlen, tanzen, alles einfach mal schon mal anbieten zu machen, weil die Rollen sind natürlich noch nicht besetzt, das ist dann erst später mit der Audition, wie es bei uns dann heißt, oder Casting könnte man auch einfach sagen. Das kommt ja erst später, das machen wir nicht gleich schon in der ersten Woche, sondern dann wollen wir jetzt die Leute erstmal ein bisschen ranführen, dass sie ein bisschen Vertrauen zur Gruppe gewinnen.
0: Es geht ganz langsam los und dann wächst man da so langsam rein in die Gruppe, das ist natürlich super für Neuankömmlinge. Bevor wir noch ein bisschen tiefer in diesen Probenprozess einsteigen und über die verschiedenen Möglichkeiten sprechen und auch über die verschiedenen Bereiche, in denen man tätig werden kann bei der Musicalgruppe, lass uns doch nochmal auf die Musik von Now Here This schauen.
1: Gerne.
0: Die spielt ja eine, wenn nicht sogar vielleicht die wesentliche Rolle im Musical. Wir hören mal einen Ausschnitt aus dem Musical und dann sprechen wir darüber.

Ein Ausschnitt aus Now Here This, ein Musical, das nächstes Jahr im Mai an der Goetheschule in Wetzlar seine deutschsprachige Erstaufführung erfahren wird. Andreas Gerhardt, der musikalische Leiter der dortigen Musicalgruppe, ist bei mir im Studio. Andreas, wie würdest du die Musik von Now Here This beschreiben?

0: beschreiben? Was ist charakteristisch für dieses Stück?
1: Genre-technisch will ich es jetzt gar nicht mal so einordnen, aber das Schöne ist, durch die Besetzung, die eigentlich sehr kleine Besetzung, wir haben lediglich Keyboard, Drums, Bass und Gitarre in der vorgesehenen Variante. Wir werden das wahrscheinlich noch ein bisschen aufbohren, das ist auch mit dem Verlag so abgesprochen. Aber das macht es sehr intim, sehr nah sozusagen, dass man ganz nah dran ist an der Musik. Und deswegen ist das, sage ich mal, eine sehr direkte und ehrliche Musik, würde ich das so beschreiben wollen, ja.
0: Also schon auch irgendwie sehr, ja, intim. Das ist vielleicht das Stichwort, was man da nennen kann. Du sagtest jetzt gerade schon oder du hast angedeutet, dass ihr die Band vielleicht noch ein bisschen erweitern werdet. Also nicht nur diesen Bandkern, Schlagzeug, Bass, Drums hatte ich.
1: Genau, und Keyboard und
0: Gitarre, sondern es wird auch noch ein bisschen aufgemotzt. Was schwebt euch da vor?
1: Genau, wir werden wahrscheinlich gerade im Bereich, würde ein Streicher nochmal dazu nehmen und nochmal Bläser, Holz und Blech. Auch nicht riesengroß, wir wollen ja genau eigentlich dieses Enge und Direkte schon beibehalten, aber es gibt einfach einige Stücke auch da drin, die bieten sich an und es schafft einfach für uns auch nochmal Möglichkeiten, dass wir jungen Leuten, die mitmachen wollen, auch da eben eine Möglichkeit geben, eben mitzumachen, weil wenn die Band nur 4 Leute umfasst, dann und wir besetzen doppelt, haben wir 8, ist natürlich schöner, wenn wir engagierte Leute haben, die vielleicht Lust auf sowas haben und mit so einem Stück einen Einstieg vielleicht ins Musical bekommen. Dass wir denen ja auch die Möglichkeit geben.
0: Ja, absolut, natürlich. Das leuchtet mir total ein. Aber ich stelle mir vor, das muss man erstmal mit dem Verlag dann auch absprechen, ob man sowas machen darf. Das ist ja ein Eingriff im Grunde ins Stück, ne?
1: Auf jeden Fall. Da sind wir auch diesmal sehr dankbar, dass das funktioniert hat. Das ist auch immer, manchmal kann man es mehr oder weniger nachvollziehen. Man hat natürlich immer Anfragen und es gibt andere Gruppen, die machen das sozusagen anders. Die arrangieren komplett sowieso um. Das muss man aber immer alles anfragen. Klar, weil die Rechte bestehen und, sag ich mal, die Komponisten haben sich natürlich auch ein bisschen was dabei gedacht, ganz sicher. Und jetzt alles irgendwie plötzlich auf Dudelsack umzuschreiben, ist vielleicht auch nicht so ganz im Sinne der Autoren und der Komponisten, aber ja, das ist diesmal abgesprochen und freut uns.
0: Wir sind jetzt mit der Band quasi schon bei meiner nächsten Frage angekommen. Welche Bereiche gibt es denn in der Musicalgruppe abseits der Band? Wo kann man überall mitmachen bei diesem Projekt?
1: Also abseits der Band, klar, Cast auf der Bühne, das ist so obviously, wie wir im Neuen so sagen würden wahrscheinlich, aber natürlich alles hinter der Bühne, Technik, Ton, Licht, dort werden immer Leute gebraucht, im Bühnenbild, die Requisiten, alles muss alles hergestellt werden, Kostüm, Maske. Also das sind jetzt einfach mal die großen Bereiche, die mir direkt aufkommen und dann auch noch die kleinen versteckten Sachen, die man im Hintergrund im Vorlauf hatte. Marketing muss gemacht werden, Fundraising und Vorderhaus. Also die netten Menschen, die einem dann die Brezel anbieten in der Pause, auch die soll es geben. Wir wollen da keinen Roboter hinstellen.
0: Da wird noch wirklich auf menschliche Kompetenz gesetzt, das finde ich sehr gut. Und wie kann man mit euch in Kontakt treten, wenn man jetzt sagt, hey, da hätte ich irgendwie Lust drauf, ob jetzt in der Technik, ob in der Requisite oder auf der Bühne, im Orchestergraben, wo auch immer. Wie kann man mit euch in Kontakt treten?
1: Also am besten zum ersten Treffen kommen, das ist immer am einfachsten. Das ist ja am 18. August in der Goethe-Schule. Und ansonsten auch anschreiben, also die Internetseite, wenn man die hier sagen kann, musicalgruppe.de, ganz griffig, da findet man auch alle Informationen und da gibt es Kontaktformular, wo man uns anschreiben kann. Genau, und die Schüler, sag ich mal, aus der Umgebung in Wetzlar, klar, und an der Goethe-Schule selbst, finden da auch nochmal Informationen, wenn sie zum Beispiel im Sekretariat wissen wollen, wann treffen die sich jetzt nochmal.
0: Super, also ihr seid auch gut vernetzt mit den anderen Schulen und den anderen Bereichen, wo man vielleicht auf euch aufmerksam werden sollte. Gibt es denn eine Altersgrenze für dieses Projekt oder ist das eigentlich grundsätzlich ganz offen, wer da mitmachen kann und wie? Also es ist ja an eine Schule angebunden, deshalb stellt sich so ein bisschen die Frage, gibt es da so eine Grenze, wo man sagt, okay, jetzt bist du zu alt, jetzt darfst du nicht mehr mitmachen oder ist das Open End?
1: Wir haben bewusst keine harte Grenze mal formuliert, weil sich das tatsächlich einfach selbst ergibt. Also du hast völlig recht, das ist eine Schulgruppe und entsprechend ist die Altersstruktur auch dementsprechend. Und es gibt natürlich die, die lange dabei sind und auch irgendwann dann mal den Absprung schaffen müssen, mehr oder weniger. Aber auch das hat sich bisher immer wunderbar gefügt, weil die wandern dann eben in die Hintergrundgewerke. Also jemand, der auf der Bühne war viele Jahre und sagt, okay, ich glaube, ich bin jetzt ein bisschen zu alt und lasse mich jetzt nicht zum 5. Mal überreden, doch nochmal mitzumachen. Das sind dann ganz dankbare Leute, die wir gerne dann im Vorderhaus sehen, im Hintergrund irgendwo noch werkeln. Das ist ganz üblich.
0: Also es ist auch eigentlich ein ganz flüssiger Wechsel zwischen aktiv und dann vielleicht eher so passiv im Hintergrund mittun. Und natürlich auch, spricht auch für die Gruppe, dass man offensichtlich lange dabei sein will, wenn man einmal drin ist. Andreas, du bist selbst schon einige Jahre als musikalischer Leiter der Musicalgruppe aktiv. Wenn du so auf die letzten Jahrgänge zurückblickst, gibt es genug Nachwuchs an der Musicalfront oder ist da noch Luft nach oben? Wie ist das Projekt aktuell personell aufgestellt?
1: Da ist noch Luft nach oben, das kann man, glaube ich, sagen. Deswegen herzliche Einladung an alle, die es gerade auch hören. Ja, das ist aber, glaube ich, ganz normal im ganzen Kulturbereich. Kriegen das ja Vereine mit. Warum soll es uns anders gehen als denen? Von der Seite aus, ja. Es ist natürlich auch genau das, dass man das dann sieht, was ist das Ergebnis und dass das vielleicht ein bisschen auch abschreckt, so, oh Gott, was muss ich da für einen Aufwand investieren? Wir sagen ja tatsächlich im ersten Treffen immer gerne, Musicalgruppe ist nicht euer drittes oder viertes Hobby, zumindest wenn ihr auf der Bühne stehen wollt. Und in der Hochphase ist das vielleicht sogar das einzige Hobby gerade, weil es einfach die Zeit braucht. Das muss man ehrlicherweise sagen, aber man bekommt ja dafür auch wirklich eine Erfahrung, die man im Nachgang, glaube ich, nicht eintauschen möchte. Deswegen herzliche Einladung, wirklich den Mut aufbringen. Und das Stück ist deswegen auch hier so ausgewählt. Hier haben wir ein bisschen Möglichkeiten, auf die, sag ich mal, demografische Entwicklung auch einzugehen, dass wir eben sagen, wir können das mit sehr wenigen machen, wir können das aber auch mit sehr vielen machen. Also es muss sich niemand jetzt denken, ah, da kommen bestimmt genug, dann bleibe ich mal zu Hause und die haben sowieso keine Rolle für mich. Kommet in Scharen.
0: Es ist für jeden Platz, mit anderen Worten. Wenn du vielleicht in drei kurzen Sätzen zusammenfassen müsstest, warum man bei der Musicalgruppe mitmachen sollte, was würdest du sagen?
1: Drei kurze Sätze, das kriege ich nie hin. Nein, aber es ist ein Erlebnis auf jeden Fall. Es ist auch eine Bereicherung und es ist Lernen, das auch miteinander und eben dieses Gruppengefühl. Das ist, glaube ich, so würde ich das beschreiben wollen.
0: Also mir hast du jetzt auf jeden Fall große Lust gemacht, mitzumachen, aber ich werde es vermutlich leider nicht schaffen. Ich sage aber trotzdem dafür umso herzlicher. Vielen Dank für das Gespräch, Andreas Gerhardt.
1: Ich bedanke mich.
0: Am 18. Oktober startet die Musicalgruppe der Goetheschule Wetzlar ihre neue Probenphase mit dem Musical Now, Here, This, eine deutschsprachige Erstaufführung. Und wenn Sie jetzt auch Lust bekommen haben, mitzumachen oder jemanden kennen, der vielleicht Lust hätte, sich dort einzubringen, dann schauen Sie doch einfach mal auf die Webseite www.musicalgruppe.de. Da finden Sie alle Informationen und auf hr2.de finden Sie auch noch einmal einen Link zur Webseite der Musicalgruppe, wenn Sie den Programmtext zur heutigen Sendung öffnen.

Die Jazzformation 4-Wheel Drive mit Silent Way. Die Gruppe besteht aus Nils Landgren an der Posaune, Wolfgang Hafner an den Drums, Michael Wolny am Klavier und Lars Danielsson am Bass. Seit 2017 stehen die vier Männer in dieser Kombination auf der Bühne und so auch beim diesjährigen Rheingau Musikfestival. Am kommenden Samstag um 19.30 Uhr geht es los im Gestüt Schafhof in Kronberg im Taunus. Und es gibt noch ein paar wenige Restkarten, falls Sie Lust auf dieses Jazzkonzert haben. Mittlerweile 16.51 Uhr, Sie hören HR2 Kultur und jetzt geht es weiter mit Musik von Felix Mendelssohn Bartholdy.

Der Abschied vom Walde, so heißt diese kleine Komposition von Felix Mendelssohn Bartholdy, eigentlich für Chor geschrieben und hier in einer Version für Bläserquintett, genauer gesagt für Blechbläserquintett geschrieben. Mit dem Ensemble Urban Brass haben wir dieses Stück gerade gehört und das stammt ursprünglich aus Stuttgart und spielt morgen um 20.15 Uhr ein Konzert im Konventgarten des ehemaligen Klosters von Seligenstadt. Die Tickets kosten 20 Euro und es gibt noch Restkarten. Es wird gleich 17 Uhr, aber ich verabschiede mich an dieser Stelle trotz der gerade gehörten Musik noch nicht von Ihnen, denn nach den Nachrichten darf ich Sie noch einmal zum Hessen-Konzert begrüßen. Heute senden wir da eine Aufnahme mit dem HR-Sinfonieorchester und Musik von Aaron Copland und Wolfgang Amadeus Mozart. Bleiben Sie also gerne mit dabei. Und jetzt hören wir noch Musik von Franz Schubert für Klavier zu vier Händen, das Allegro für Klavier, Deutschverzeichnis 947, auch bekannt unter dem Titel Lebensstürme, so heißt es. Und das können Sie unter anderem beim Festival Begegnungen in Kassel erleben, das nächste Woche startet. Schauen Sie einfach mal ins Netz, da finden Sie alle Informationen zum Festival Begegnungen.

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1: Uhr. Klingbeil will offenbar Steuerfreibeträge für große Vereine senken. Frankfurter SPD-Urgestein Klaus Lösterling ist tot. Darmstadt 98 startet mit Unentschieden in neue Saison. Das Wetter weiter viel Sonne bei 27 bis 33 Grad. Mein Name ist Stefan Schiebelhut. Von der geplanten Einkommensteuerreform sind erste Details bekannt geworden. Dem ARD-Hauptstadtstudio liegt ein Referentenentwurf vor. Demnach will Finanzminister Klingbeil den Steuerfreibetrag für Vereine kürzen von 5.000 auf 1.000 Euro. ARD-Korrespondentin Bianca Schwarz.
2: Erzielt ein Verein dann Gewinne über 1.000 Euro, wird das gesamte Einkommen steuerpflichtig, darunter bleibt es steuerfrei. Ehrenamtliche und gemeinnützige Vereinsarbeit soll davon nicht betroffen sein. Das Finanzministerium verspricht sich davon rund 45 Millionen Euro Steuermehreinnahmen. Im Referentenentwurf geht es auch um das Kindergeld. Es soll im kommenden Jahr um 8 Euro steigen. 2028 soll eine weitere Erhöhung um 5 Euro folgen, auf dann 272 Euro.
1: Bundesverkehrsminister Bilger hat die Aussetzung des Sonntagsfahrverbots für Lkw in einigen Bundesländern verteidigt. Die Firmen bräuchten diese Flexibilität jetzt. Bilger sagte im Deutschlandfunk, der Schritt schaffe zusätzliche Transportmöglichkeiten. Unter anderem der Umweltverband BUND hatte die Aussetzung des Sonntagsfahrverbots für Lkw kritisiert. Frankfurter SPD-Urgestein Klaus Oesterling ist tot. Der langjährige Stadtverordnete und SPD-Fraktionschef ist gestern nach langer Krankheit im Alter von 74 Jahren gestorben. Als Verkehrsdezernent hatte Oesterling unter anderem den Ausbau der U-Bahn-Linie 5, die Regionaltangente West und die Umsetzung der roten Radwege vorangetrieben. Oberbürgermeister Josef würdigte Oesterling als brillanten Kopf in Verkehrs- und Haushaltsfragen. Er sei ihm ein Ratgeber und Freund gewesen. Auf Mallorca haben bis zu 2000 Menschen gegen den Massentourismus demonstriert. Die Kundgebung fand diesmal im Westen der Insel, in der Stadt Sollier, statt. Die Menschen protestierten, weil durch den Tourismus die Wohnungsnot immer größer wird. Vor 2 Wochen hatten Zehntausende in Palma demonstriert. Dabei hatte es auch Auseinandersetzungen mit der Polizei gegeben. Die gab es diesmal nicht. Im ersten Spiel der neuen Saison der zweiten Fußball-Bundesliga hat sich Darmstadt 98 ein Unentschieden erkämpft. Gegen Holstein Kiel stand es im eigenen Stadion zur Halbzeit 0:2, aber dann sind die Lilien zurückgekommen und die Partie endete 2:2. Trainer Florian Kohfeldt sagte uns, die Mentalität bei seinem Team habe einfach gestimmt.
3: Die muss ich gar nicht einfordern, die hat diese Mannschaft vom ersten Tag an den Tag gelegt und da arbeiten wir weiter dran, wir bestärken sie, wir fachen sie an und ich verstehe, dass nach 0-2 Rückstand viel über Mentalität geredet wird. Ich fand uns aber, was Struktur, Raumbesetzung, Pressingabläufe angeht, fand ich uns über 90 Minuten die bessere Mannschaft.
1: Außerdem spielten Heidenheim-Osnabrück 4:3, Karlsruhe-Bielefeld 2:1 und Magdeburg-Braunschweig 1:6. In der dritten Liga hat Wien Wiesbaden sein Heimspiel gegen Preußen-Münster 1:3 verloren. Das waren die Nachrichten. Das Wetter: bis zum Abend bleibt es sonnig und trocken bei 27 bis 33 Grad. In der Nacht sinken die Temperaturen auf 19 bis 10 Grad. Morgen ist es erst wieder lange sonnig, später dann etwas wolkiger. Es gibt aber höchstens vereinzelt mal einen Schauer oder ein Gewitter und es wird noch heißer als heute. 29 Grad in den höher gelegenen Gebieten Nord- und Osthessens bis 36 Grad an der Bergstraße. Und es bleibt meist trocken. Am Montag bis 35, Dienstag bis 31 Grad. 17.04 Uhr.
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4: Und dazu begrüßt Sie noch einmal Maximilian Peter. Schön, dass Sie zuhören. Wir senden heute Ausschnitte aus dem Konzert Mozart in Amerika vom 7. Februar 2025 aus der Alten Oper Frankfurt. Riccardo Minasi hat das HR-Sinfonieorchester damals geleitet und Solist war Martin Fröst. Er hatte das Klarinettenkonzert des US-Amerikaners Aaron Copland im Gepäck. Copelands Klarinettenkonzert swingt und atmet, pulsiert und tanzt, vor allem wenn es ein Ausdrucksmusiker wie Martin Fröst interpretiert. Aber hören Sie selbst.

Großer Applaus für den Klarinettisten Martin Fröst und das HR-Sinfonieorchester unter der Leitung von Riccardo Minasi. Das war das Klarinettenkonzert von Aaron Copland. Sie hören HR2 Kultur, das Hessen-Konzert, heute mit einer Aufnahme vom 7. Februar 2025 aus der Alten Oper Frankfurt. Weiter ging es bei diesem Konzert mit Wolfgang Amadeus Mozarts Linzer Sinfonie, Köchelverzeichnis 425. Es spielt wieder das HR-Sinfonieorchester und am Dirigentenpult steht noch einmal Riccardo Minasi.

Die Linzer Sinfonie von Wolfgang Amadeus Mozart. Das HL-Sinfonieorchester hat gespielt, die Leitung hatte Riccardo Minasi. Und damit geht das Hessen-Konzert für diesen Samstag zu Ende. Am Mikrofon war für Sie Maximilian Peter. Vielen Dank für Ihr Interesse, machen Sie es gut und bis bald.

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1: 18 Uhr. Klingbeil will offenbar Steuerfreibeträge für große Vereine senken. Verkehrsminister Bilger verteidigt Aussetzung von Sonntagsfahrverbot. Darmstadt 98 startet mit Unentschieden in neue Saison. Das Wetter in der Nacht 19 bis 10 Grad, morgen sonnig bis 36 Grad, dabei einzelne Schauer und Gewitter. Mein Name ist Andreas Gerlach. Auf große Vereine wie Wirtschaftsverbände oder Profisportvereine könnten bald höhere Steuern zukommen. Dem ARD-Hauptstadtstudio liegt ein Referentenentwurf aus dem Bundesfinanzministerium hervor. Danach will Finanzminister Klingbeil den Steuerfreibetrag für Vereine mit wirtschaftlichen Interessen deutlich senken, von 5.000 auf 1.000 Euro. Klingbeil erhoffe sich dadurch mehr Steuereinnahmen. Ausgenommen blieben gemeinnützige Vereine, also beispielsweise kleine Sport-, Musik- oder Feuerwehrvereine. In Rheinland-Pfalz, Niedersachsen und Nordrhein-Westfalen sowie im Saarland dürfen Lkw morgen auf den Autobahnen fahren. Diese Länder haben das Sonntagsfahrverbot ausgesetzt. Bundesverkehrsminister Bilger hat die Entscheidung im Deutschlandfunk verteidigt. Aus der Nachrichtenredaktion Christoph Johansen.
2: Der CDU-Politiker verwies auf das Niedrigwasser in deutschen Flüssen, das den Warentransport derzeit massiv beeinträchtigt. Unternehmen brauchten jetzt Flexibilität und zusätzliche Möglichkeiten, so Bilger. Der Bundesverband der deutschen Industrie begrüßte die Entscheidung. Das könne die Auswirkungen des Niedrigwassers abmildern und die Wertschöpfungsketten stabilisieren. Kritik kommt von der Umweltorganisation BUND. Die Verlagerung von Transporten auf die Straße belaste Mensch und Klima.
1: Nach dem Fund einer Sprengstoffdrohne am Flughafen Leipzig-Halle hat die Polizei einen Posten mit einem speziellen Radarsystem zur Drohnenerkennung installiert. Die Bundespolizei will dazu keine Details nennen. Nach einem Bericht des Nachrichtenportals Tag24 kann das Radarsystem anfliegende Drohnen auf größere Distanzen erkennen und deren Flugbahn verfolgen. Heute ist ein weiterer Vorfall bekannt geworden. Wie die Bundeswehr bestätigte, wurden zwei Drohnen über einem Bundeswehrstandort in Nordrhein-Westfalen gesichtet. Nach der Landtagswahl in Sachsen-Anhalt würde die Führung der Bundes-CDU ihren Landesverband nicht frei über eine Koalition mit der AfD entscheiden lassen. Das hat Unionsfraktionschef Frei der Funke Mediengruppe gesagt. Normalerweise halte sich die Bundespartei bei der Regierungsbildung in den Ländern raus. Bei dieser grundsätzlichen Frage sei aber die ganze Partei betroffen. Frei verwies auf das Kooperationsverbot mit der AfD. Das könne nicht je nach Bundesland anders beantwortet werden. Glimpflicher Saisonauftakt für Darmstadt 98. Der Fußball-Zweitligist hat sich 2:2 unentschieden von Holstein Kiel getrennt. Zur Halbzeit lagen die Lilien noch 0:2 hinten. HR-Sportreporter Mathis Hohm.
3: Nach einer Stunde brachte Liliencoach dann Neustürmer Lee in die Partie, der sofort etwas mehr Spielfreudigkeit bei den Darmstädtern ausströmte und in der 76. Minute mit seinem Anschlusstreffer die in der Mittagssonne fast eingeschlafenen Fans aufweckte. Mit dem Anschluss im Rücken kam Darmstadt dann das erste Mal in dieser Partie etwas mehr auf, belohnte sich durch den Kopfballtreffer von Vukotic am Ende dann noch mit dem Ausgleich und dem Endstand von 2:2.
1: Die anderen Ergebnisse aus der zweiten Liga: Heidenheim-Osnabrück 4:3, Karlsruhe-Bielefeld 2:1 und Magdeburg-Braunschweig 1:6. Und das waren die Nachrichten. Das Wetter: bis zum Abend bleibt es sonnig und trocken bei 27 bis 33 Grad. In der Nacht sinken die Temperaturen auf 19 bis 10 Grad. Am kühlsten wird es in den Tälern Nordhessens. Morgen ist es erst wieder lange sonnig, später dann etwas wolkiger. Es gibt aber höchstens vereinzelt mal einen Schauer oder ein Gewitter. Es wird noch heißer als heute mit 29 bis 36 Grad. Die Aussichten: es bleibt meist trocken bei viel Sonne, am Montag bis 35, am Dienstag bis 31 Grad. Und die Zeit 18.04 Uhr.
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4: Mit Jan Tussing. Ein Himmel voller Hoffnung, a sky full of hope. So heißt die Netzskulptur der US-Künstlerin Janet Eckelman an der Frankfurter Konstabler Wache. Das Kunstwerk ist noch gar nicht offiziell eingeweiht, erregt aber jetzt schon die Gemüter. Denn für diese gigantische und schwebende Skulptur musste der Erzeugermarkt einen Monat ausweichen. Und auch die Kosten von 2,3 Millionen Euro sind einigen Kritikern ein Dorn im Auge. Aber schon jetzt kommen viele Menschen an die Konstabler Wache, um sich mit der Skulptur fotografieren zu lassen. Kunst im öffentlichen Raum löst viele sehr unterschiedliche Reaktionen aus. Und darum geht es uns in der heutigen Sendung. Brauchen wir Kunst im öffentlichen Raum und was kann sie bewirken? Was darf sie kosten?
5: 14 years ago, I first encountered this ordinary material. Fishnet, used the same way for centuries.
6: Vor 14 Jahren bin ich auf dieses alltägliche Material gestoßen. Fischernetze, die seit Jahrhunderten benutzt werden.
4: Die US-amerikanische Künstlerin Janet Eckelman arbeitet seit vielen Jahren mit gigantischen netzartigen Skulpturen, die sie auf riesige Pylone aufspannt und durch den Wind zum Leben erweckt.
5: Today, I'm using it to create permanent, billowing, voluptuous forms.
6: Heute nutze ich sie, um dauerhafte, bauschige, pralle Formen zu erschaffen, groß wie geometrische, kantige Gebäude.
4: In Frankfurt an der Konstabler Wache weiht sie am kommenden Dienstag ihr neuestes Werk ein. A Sky Full of Hope, ein Himmel voller Hoffnung. Ein farbiges Netz in Form einer bunten, länglichen Wolke schwebt bereits über dem großen Platz in der Frankfurter Innenstadt.
6: Ich habe diese weichen Oberflächen entdeckt, die jede Welle des Windes offenbaren, in sich ständig wandelnden Mustern. Davon war ich fasziniert.
5: And collaborating with artisans, next in Lithuania with lace makers.
6: Außerdem habe ich mich mit Handwerkstraditionen beschäftigt und mit Künstlern in Litauen zusammengearbeitet, die klöppeln können. Ich mochte diese feinen Details, die zu meiner Arbeit hinzukamen. Aber ich wollte das größer haben, von einem Ding, das man betrachtet, zu einem Objekt, in dem man sich verlieren kann.
5: To shift from being an object you look at to something you could get lost in.
4: Janet Eckelman hat das Material ihrer filigranen Netze immer weiter optimiert. Robust und reißfest wie Stahl, leicht und geschmeidig wie Garn. Städte rund um die Welt fragen ihre Arbeiten nach. In Porto schwebt seit 2005 eine riesige rote Figur über einer verkehrsreichen Straßenkreuzung. In New York schwebt ein Werk von Eckelman über dem berühmten Times Square. Aber auch in Madrid, Boston, Vancouver und jetzt Frankfurt.
5: I want to create these oases of sculpture in spaces of cities around the world.
6: Ich möchte skulpturale Oasen in Räumen rund um die Welt bauen.
4: Bereits im Februar ist HR-Kulturreporterin Tanja Küchle mit Janet Eckelman über die doch recht trostlose Konstabler Wache gelaufen und hat sich die Arbeit von der Künstlerin erklären lassen.
7: Das Ganze ist sehr luftig. Das ist wirklich wie so ein Fischernetz, hat die Form einer etwas rundlichen Wolke mit so einem langen Schweif, so ein bisschen wie so eine Sternschnuppe. Und es ist farbig, es schillert in so einer Hochtechnologie. Sie sagte mir, dass das gleiche Material wie das, was die Mars-Rover sichert sozusagen, also NASA-Technologie, und ist aber gleichzeitig, und das finde ich charmant wiederum, mit so einer sehr traditionellen Knüpftechnik handwerklich, also wirklich per Hand verarbeitet mit einem Team, mit dem sie seit 20 Jahren zusammenarbeitet. Und dieses Netz, diese Netzskulptur wird dann da schweben, in der Luft sich bewegen, schillern. Das hat wohl auch eine Eigenfarbe und es wird aber auch in der Nacht angestrahlt werden mit wechselnden Farben. Sie sagte, sie hat da was programmiert. Das ist dann so ein bisschen wie so ein Sonnenuntergang in der Anmutung.
4: A Sky Full of Hope, diese brandneue Skulptur der Künstlerin Janet Eckelman, wurde vom Kulturdezernat der Stadt Frankfurt im Rahmen der World Design Capital 2026 in Auftrag gegeben. Als ein Projekt, das Kunst und Design verbindet und das langfristig die Konstabler Wache aufwerten soll. Ein sehr ambitioniertes Ziel, denn wie kann Kunst die Aufenthaltsqualität einer Stadt aufwerten? Mehr noch, die Atmosphäre eines Platzes beeinflussen, der nachts verwaist ist und den viele Menschen sogar tagsüber meiden. Das wollte ich von Frankfurts Kulturdezernentin Ina Hartwig wissen und habe sie in ihrem Büro aufgesucht.
8: Hallo, Herr Tussing.
4: Kunstwerke im öffentlichen Raum erfüllen viel mehr als nur so eine dekorative Funktion. Sie prägen die Identität einer Stadt und regen vielleicht sogar den gesellschaftlichen Diskurs an. Warum haben Sie sich für das Kunstwerk von Janet Eckelman entschieden?
8: Zunächst mal eine Vorbemerkung. Ich glaube, Kunstwerke wirken sehr stark unbewusst. Also gar nicht unbedingt im Sinne einer Anregung von Debatten, sondern sie sind da und damit zeigen sie als Geste, dass die Stadt gestaltet wird. In unserem Fall von der öffentlichen Hand. Und wir pflegen ja auch unsere Kunstwerke im öffentlichen Raum. Und sie sind ein Angebot, die Stadt ja schöner zu machen, ein bisschen einen Störfaktor auch zu bilden. Und das ist hier gerade bei dem neuen Kunstwerk an der Konstabler Wache von Janet Eckelman natürlich ganz hochgradig gegeben, dieser Störfaktor.
4: Inwiefern soll sie oder darf diese Skulptur stören?
8: Diese Skulptur darf zunächst mal alles. Sie ist ja ein temporäres Kunstwerk, für 3 Jahre geplant. Und es ist ein Experiment, anders als die fest installierten Kunstwerke im öffentlichen Raum. Und wir wissen natürlich noch nicht, welche Atmosphäre dieses Kunstwerk erzeugen wird. Es wird aufgestellt im Rahmen der World Design Capital, die den Titel trägt Design for Democracy, Atmospheres for a Better Life. Und das Thema der Atmosphäre scheint mir hier ganz zentral zu sein, weil es ein Kunstwerk ist, das atmosphärisch wirkt und auch atmosphärisch wirken soll, an einem Ort, der in Frankfurt ganz grundsätzlich als kritischer und problematischer Ort betrachtet wird, als Unort von manchen sogar. Und die Künstlerin hat sich ja auch absichtlich entschieden, dieses Kunstwerk an diesem Ort aufzustellen und nicht an einem unserer schönen Orte, wie sie das in anderen Städten gemacht hat. Und gerade das finde ich eine gute Entscheidung.
4: Für das Kunstwerk gab es keine öffentliche Ausschreibung. Jetzt ist Janet Eckelmann die Künstlerin, die Constabler Wache bespielen darf. Warum sie?
8: Ja, wir haben uns gezielt für Janet Eckelmann entschieden, weil sie Erfahrung in der Gestaltung des öffentlichen Raumes mitbringt, aus vielen Städten dieser Welt. Und sie hat sich in Frankfurt für die Constabler Wache entschieden, diesen rauen Ort, diesen schwierigen Ort, was eine gute Entscheidung ist. Es kam immer die Forderung im Rahmen von World Design Capital, wir brauchen ein Merkmal, wir brauchen ein Bild, das bleibt über dieses Jahr hinaus. Wir haben mit Frau Eckelmann das Kunstwerk schon vorgestellt im Februar, offiziell bei einer Pressekonferenz. Es gab das Angebot, das ist eigentlich eine Fügung gewesen, es gab das Angebot und es gab Geld, das im Stadtmarketing gewissermaßen übrig war für die Illumination unserer Stadt. Ursprünglich war dieses Budget geplant, um nach Corona der Stadt ein bisschen auf die Füße wieder zu helfen, weil die Städte ja ziemlich ausgestorben waren und auch ökonomisch durchaus harte Zeiten hinter sich hatten. Und dieses Geld haben wir gerettet und konnten es jetzt einsetzen für die Skulptur, um sie hier zu installieren. Das heißt, es ist kein Geld, das aus dem Kulturbudget kommt. Das ist mir ganz besonders wichtig, das hier nochmal zu betonen. Es ist ein Geld, das wirklich für die Gestaltung der Stadt vorgesehen war und jetzt auch ausgegeben wird.
4: Vielleicht nochmal zurückkommen auf diesen Störfaktor von öffentlicher Kunst. Welche Funktion haben Kunstwerke im öffentlichen Raum? Jetzt haben wir schon einige erwähnt. Frankfurt ist ja nicht arm an Kunst im öffentlichen Raum. Welche Funktion hat Kunst im öffentlichen Raum? Warum brauchen wir die?
8: Wir brauchen Kunst im öffentlichen Raum, weil wir unseren öffentlichen Raum gestalten wollen. Und zwar auch mit Kunst, aber im Übrigen auch mit Mahnmälern, mit Denkmälern, mit Brunnen. Also der Kunstfaktor ist einer von vielen. Kunst hat den großen Vorteil, dass sie zunächst mal auf sich selbst bezogen ist und erst mal gar nichts wollen muss. Und das gefällt mir an Kunst natürlich ganz besonders, dass sie offen ist in der Deutung und dass sie die Menschen eben gerade nicht zwingt, sich dazu zu verhalten. Wenn sie es möchten, dann können sie es tun. Ich denke beispielsweise an den Chili da in den Wallanlagen oder an den großen Schlips von Klaas Oldenburg, der mir ganz besonders gut gefällt. Man muss das nicht mögen, aber es ist da, es gestaltet ganz offensichtlich den öffentlichen Raum und es ist eine Geste im Sinne des Angebotes zur Teilhabe.
4: Es gibt kritische Stimmen, die sagen, ja, Kunst im öffentlichen Raum, jetzt dieses Kunstwerk hat 2,3 Millionen Euro gekostet. Wie begegnen Sie diesen kritischen Stimmen?
8: Die kritischen Stimmen beziehen sich jetzt auf das Kunstwerk an der Constabler Wache und nicht auf die anderen Kunstwerke, die wir im öffentlichen Raum haben. Die werden, glaube ich, sehr positiv wahrgenommen. Aber in diesem Fall gibt es Kritik und es gibt eine Kritik, die ich auch nachvollziehen kann. Zum einen von den Marktleuten, die umziehen mussten für einen Monat, im heißen Monat Juli. Dafür bin ich Ihnen sehr dankbar, dass Sie die Flexibilität aufgebracht haben und hier kooperiert haben und einen Monat lang Ihren Markt auf der Hauptwache aufgebaut haben. Vielen, vielen Dank. Das kann ich nicht oft genug sagen. Sie sind Teil dieses Projekts. Gott sei Dank sind Sie jetzt wieder an der Constabler Wache. Der zweite Punkt ist, dass von außen betrachtet zunächst einmal dieser Reflex da ist. In diesen Zeiten, in denen wir wirklich viele Schwierigkeiten erleben, vom Klimawandel bis zu der Budgetknappheit, der Einschränkung sozialer Angebote und so weiter und so fort, ist der Reflex wirklich nachvollziehbar, dass die Leute sagen, Mensch, braucht ihr jetzt ein teures Kunstwerk, wäre das Geld nicht sinnvoller an anderer Stelle eingesetzt? Da kann ich nur noch mal wiederholen, wir als Stadt Frankfurt sparen jetzt nicht an anderer Stelle. Wir schränken jetzt nicht, weil wir hier dieses Kunstwerk bauen, an anderer Stelle das soziale Angebot oder das Angebot der freien Szene ein. Das eine hat mit dem anderen nichts zu tun. Wie gesagt, das Budget war da. Wir haben das World Design Capital Programm gestartet. Und ich finde in dem Zusammenhang, und jetzt komme ich auf den positiven Aspekt dieses Kunstwerks doch nochmal zu sprechen, in diesem Zusammenhang haben wir hier die große Chance, gerade an der Konstabler Wache, wo es wirklich einen sozialen Brennpunkt gibt, wie wir alle wissen, wie man vielleicht sagen kann, das Licht anzumachen, wie in sozusagen ein Wohnzimmer daraus zu machen in der Nacht und eine Beleuchtungssituation herzustellen. Denn das ist ja das Schöne an dem Kunstwerk, dass es nachts beleuchtet ist, sodass also dieser schwierige, nicht schöne Ort eine schwebende Skulptur über sich haben wird, die sich bewegt im Wind, die natürlich per se erstmal poetisch ist und zauberhaft ist und damit einen großen Gegensatz herstellt zu dem Ort, der da ist. Und ich bin sehr gespannt, was das mit den Menschen macht. Ich sage aber auch dazu, Kunst kann keine sozialen Probleme lösen. Das wäre wirklich naiv, das zu glauben. Aber Kunst kann ganz sicher die Atmosphäre verändern. Auch am Ende der Zeil, die ja auch nachts durchaus als Angstraum erlebt wird. In diesem Angstraum sozusagen das Licht anzumachen und ein poetisches Kunstwerk leuchten zu lassen. Wir sind gespannt, was das mit den Menschen macht.
4: Was das mit den Menschen in Frankfurt macht, ist eine wichtige, vielleicht sogar entscheidende Frage. Denn immerhin werden hier 2,3 Millionen Euro ausgegeben. Und schon jetzt erregt diese Summe die Gemüter vieler Bürgerinnen und Bürger. Aber auch wenn an anderer Stelle in der Frankfurter Kulturszene dafür nicht gespart werden musste, so bleibt doch die Frage legitim, lohnt sich diese Investition? Was kann Kunst im öffentlichen Raum bewirken? Öffentlicher Raum wie die Konstabler Wache, ein Spannungsfeld zwischen Stadtplanung und Kulturentwicklung. Eine Wissenschaftlerin, die untersucht, wie Kunst Plätze als Bühne urbaner Öffentlichkeit aktivieren kann, ist Katharina Beitsch, Professorin für nachhaltige Freiraum- und Stadtgestaltung an der University of Applied Science in Frankfurt. Hallo Frau Beitsch.
9: Hallo.
4: Sie beschäftigen sich mit Stadtplanung, untersuchen im Rahmen der World Design Capital 2026, welche Rolle die an der Konstabler Wache realisierte Skulptur von Janet Eckelmann für den öffentlichen Raum spielen kann. Welche Rolle kann sie denn spielen? Was kann Kunst in öffentlichen Räumen?
9: Also wir untersuchen das mit Studierenden zusammen. Das ist ein Lehrformat sozusagen, wo man sich erstmal diesen Ort als Freiraum anschaut. Also die Konstabler Wache erstmal, wie es ohne Skulptur wirkt, um dann eben später, wenn einmal diese Skulptur installiert ist, es bewerten zu können. Und das ist erstmal rein subjektiv, man misst nichts, quantitativ sozusagen, wie sich diese Skulptur auf das Leben dort ausgewirkt hat.
4: Okay, man misst nichts quantitativ, aber trotzdem beobachten Sie, wie sich der Raum verändert?
9: Genau, die Studierenden haben unterschiedliche Methoden aus der Stadtplanung angewendet und auch Interviews geführt. Die haben sich auch digitalen Fußabdruck von Konstabler Wache angeschaut, also wie Konstabler Wache im Internet dargestellt wird von unterschiedlichen Nutzern und Nutzerinnen und eben aber auch, wie sich Menschen dort bewegen, was die dort unternehmen auf dem Platz und so weiter. Und das hat man beobachtet und erstmal festgehalten als Grundlage sozusagen für mögliche Bewertung später von dem, wie sich diese Skulptur auf das öffentliche Leben auf diesem Platz auswirkt.
4: Wie könnte sich denn die Skulptur in das öffentliche Leben einmischen? Was könnte denn passieren? Gibt es da Hypothesen?
9: Ja, ich glaube auf jeden Fall wegen der Größe und auch sehr starken atmosphärischen Wirkung, was sie entfalten wird, wird das auf jeden Fall ein Landmark sein für die Innenstadt, wo Menschen natürlich auch diesen Platz an sich anders erleben, als sie das jetzt tun. Wir haben gemerkt, dass es generell so ist, dass Konstabler Wache zum Beispiel sehr häufig auch im Internet erwähnt wird, aber immer im Zusammenhang mit einem anderen Event oder mit dem Markt, mit Weihnachten, auch mit CSD und so weiter. Und deswegen wird das wahrscheinlich auch so sein, dass Menschen dann sehr stark Konstabler Wache mit dieser Skulptur und mit diesem Landmark an sich in Zusammenhang bringen.
4: Was kann denn Kunst im öffentlichen Raum generell bewirken? Also wie kann Kunst im öffentlichen Raum die Atmosphäre verändern?
9: Also wir haben unterschiedliche Menschen befragt und als Unort wurde es nicht bezeichnet. Also viele erleben diesen Ort als sehr starken Durchgangsort, wo man einfach so schnell wie möglich durchgeht, vorbeiläuft und so weiter. Sehr wenige Menschen halten sich tatsächlich auf dem Platz selber auf, sondern eher auf den umliegenden Straßen, auf dem Weg zum Zeil und so weiter. Und ich kann mir gut vorstellen, dass diese Skulptur bewirken wird, dass sich Menschen dort länger aufhalten. Natürlich, dass die das beobachten, sich davon auch inspirieren lassen.
4: Katharina Beitsch, Professorin für nachhaltige Freiraum- und Stadtgestaltung an der University of Applied Science in Frankfurt. Ganz herzlichen Dank, Frau Beitsch.
9: Danke.
4: Die Aufenthaltsqualität der Konstabler Wache wird also ab jetzt auch wissenschaftlich untersucht. Und in einem Jahr werden wir wissen, ob der Platz von den Menschen häufiger besucht wurde. Über Kunst lässt sich wie immer wunderbar streiten, zum Glück, denn wir wollen ja im Gespräch bleiben. Aber natürlich hat mich dazu auch die Meinung unserer HR-Kulturreporterin Tanja Küchle interessiert. Kann Janet Eckelmans A Sky Full of Hope die Konstabler Wache aufwerten?
7: Ich denke, dass es ihn auf jeden Fall schöner machen wird. Das sieht schon auch in dem, was man sieht. Sie hat ja in vielen Städten schon gleichartige Skulpturen aufgestellt, solche Netze. New York, Sydney, Porto. Das hat schon was Magisches. Es ist einfach, sind Regenbogenfarben. Es wiegt sich organisch mit den Windbewegungen. Und ich glaube, das ist was, was uns einfach auch zuspricht. Und man hat etwas Behütetes. Man kann es vielleicht wie ein Sternenzelt vergleichen oder wie so ein leichtes, luftiges Dach, unter dem man dann steht. Ich kann mir schon vorstellen, dass das auch so eine Qualität eines Ortes, die Aufenthaltsqualität, tatsächlich verändert. Nun ist aber die Konstabler Wache einfach auch ein sehr problematischer oder schwieriger Ort aufgrund der baulichen Bedingungen und aufgrund auch von Kriminalität und von anderen Fragen.
4: Diese anderen Fragen betreffen moderne Stadtplanung und sie sind mindestens genauso wichtig wie die Frage der Kunst im öffentlichen Raum. Denn es geht darum, wie wir leben wollen. Wie können wir den öffentlichen Raum gerecht verteilen und alle Menschen daran teilhaben lassen? Frankfurt und die Rhein-Main-Region sind in diesem Jahr World Design Capital, kurz WDC. Dazu finden seit Wochen überall viele Ausstellungen und Veranstaltungen statt. Design wird hier als strategisches Werkzeug für sozialen, kulturellen, ökologischen und wirtschaftlichen Fortschritt verstanden. Gemeinsam mit der Region realisieren die Veranstalter wegweisende Projekte und zahlreiche Events. Die sollen zeigen, was Design leisten kann. Für die Gesellschaft und die Demokratie. Für unser Zusammenleben und unseren Alltag. Darüber habe ich mit Carolina Roman gesprochen. Sie steht an der Spitze des Organisationsteams für die WDC Frankfurt Rhein-Main 2026. Hallo Frau Roman.
10: Hallo Herr Tussing.
4: Im Rahmen der WDC werden einige Kunstwerke im öffentlichen Raum in Frankfurt und in der Rhein-Main-Region präsentiert. Welche Bedeutung haben diese Projekte? Unter welchen Gesichtspunkten wurden diese Kunstwerke ausgewählt?
10: Diese Kunstwerke sind nicht allein Kunstwerke, sondern sie sind in hohem Maße Installationen, die dazu beitragen, unsere Plätze attraktiver zu machen, für mehr Aufenthaltsqualität zu sorgen, gerade in solchen Hitzemonaten wie jetzt, Hitzeinseln zu bilden. Das sind also häufig Installationen, die aus Holz und Pflanzenranken zusammengesetzt sind, mit Hängematten darin, die einladend sind für die Bevölkerung, dorthin zu gehen, dort miteinander ins Gespräch zu kommen und sich wohlzufühlen an einem Platz, der sonst einfach gar nicht mehr benutzbar ist. Also da verbindet sich das Element von guter Gestaltung, zum Teil auch von künstlerischer Gestaltung, mit diesem Aspekt von stadträumlicher Nutzung, Aufenthaltsqualität und eben niedrigschwelligen Zugang für mehr demokratische Orte, für mehr öffentlichen Raum, der nutzbar ist.
4: Also haben die Projekte dann von der WDC so eine Art Vorbildcharakter? Könnten sich andere Städte was abgucken und sagen, wir hätten gerne Carlo auch bei uns?
10: Genau, das ist die Idee. Das passiert zum Teil schon auch. Wir hatten ein Projekt, das nennt sich Mein Light. Das ist auch schon ein paar Mal irgendwie durch die Medien gegangen. Das war ein Beispiel dafür, wo die Verwaltung hier irgendwie nicht reagiert hat auf ein Projekt, was ohne Stromtrasse völlig autark dunkle Wege beleuchtet für Fahrradfahrer, für Spaziergänger, die nachts noch unterwegs sind. Dieses Projekt wird aber schon von der Stadt München angefragt und die wollen diese Installationen kaufen und tatsächlich in bestimmten Vierteln in München installieren. Also das sind vorwiegend Projekte, die für die öffentliche Hand interessant sind, das muss man sagen.
4: Wer evaluiert denn dann diese Projekte? Also wie findet praktisch eine Evaluation statt? Wann kann man sagen, dass die Kunstwerke, die in Frankfurt und der Rhein-Main-Region gezeigt werden, dass die erfolgreich waren, was immer man unter Erfolg versteht?
10: Naja, wir machen schon eine sogenannte Impact Study, also eine Wirkungsstudie, und versuchen zu messen, wie diese Projekte gerade im öffentlichen Raum, was die tun mit den Menschen. Also an der Konstablerwache ist ja jetzt die Janet Eckelman. Und tatsächlich kann man jetzt schon sehen, dass die Leute stehen bleiben, dass sie gucken, was da passiert. Dann gibt es diese Lichtspiegelungen und abends wird es dann irgendwann auch am 11. August eröffnet. Also dieser Ort verändert sich dadurch und das Verhalten der Menschen verändert sich. Das können Sie natürlich schwer messen, aber Sie können schon Besucherbefragungen machen, und das machen wir auch für unsere Wirkungsstudie, um zu zeigen, welche Projekte von WDC wirklich unheimlich gut funktioniert haben, welche eigentlich weiter betrieben werden sollen, welche vielleicht verstetigt werden sollen und welche Projekte Eintagsfliegen waren. Auch das gibt es. Also wir dürfen auch an manchen Stellen, müssen wir auch sagen, da sind wir gescheitert.
4: Jetzt eine Frage zu dem D in WDC, also das Design. Welche Rolle spielt denn Design?
10: Ja, das D in WDC ist Motor für Innovation, also sozial, ökologisch und auch wirtschaftlich. Gut gestaltete Plätze sind attraktiv, auch für Touristen attraktiv. Es gibt auch diese Studien, die sagen, jeder investierte Euro in die Kultur oder in ein Werk im öffentlichen Raum, also ein Kunstwerk im öffentlichen Raum, zieht 3 Euro Einnahmen nach sich. Kunst im öffentlichen Raum ist immens wichtig für die gesellschaftliche Auseinandersetzung, weil sie eben ganz niedrigschwellig angeboten wird und weil sie in erster Linie ja nicht mehr skulptural ist im Sinne von, da steht eine Büste, die wir dann betrachten und bewundern und uns informieren, wem ist die denn gewidmet, sondern sehr häufig sind ja Kunstwerke im öffentlichen Raum solche, die einladen, damit zu spielen, also sich darunter zu stellen, miteinander ins Gespräch zu kommen, zu gucken, welche Spiegelungen vielleicht der Fassaden, der Hochhausfassaden finden statt. Also es sind Brechungen, es sind Orte, wo wir sozusagen anders über unsere Stadt nachdenken, wo ein Perspektivwechsel stattfindet. Und dazu gehören natürlich auch Dinge, die wir auch getan haben, nämlich so kleine Flashmobs, also ich sag mal performative Akte im öffentlichen Raum. Beat by Bits war ein solches Beispiel von der Choreografin Rosolen auf dem Rossmarkt in Frankfurt, wo Tänzer zusammengekommen sind und eben ja, einfach eine tolle Performance abgeliefert haben. Es hat in Strömen geregnet, die Leute sind stehen geblieben, haben ihre Regenschirme aufgespannt und sind gar nicht weggegangen, weil sie gemerkt haben, es passiert was, wenn Künstler im öffentlichen Stadtraum etwas tun. Und das macht was mit uns und das ist wichtig für unsere Reflexion auf das, was Stadt uns bedeutet. Stadt ist ja nicht nur bebauter Raum, sondern das ist ja ein Geflecht von Beziehungen, die wir miteinander aufbauen müssen. Und wollen, weil sonst unsere Demokratie nicht funktioniert. Also wenn es nur ein Konsumraum ist, durch den wir durchrasen, in die Geschäfte gehen, shoppen und dann nach Hause, dann hat unsere gesellschaftliche Auseinandersetzung an ihr Ende gefunden. Und diese Diskursräume wieder im öffentlichen Raum zu schaffen, an dritten Orten zu schaffen, das ist eine große Aufgabe von World Design Capital. Und ich glaube, das ist an vielen Stellen ganz gut gelungen.
4: Vielen Dank, Carolina Roman, Leiterin des Organisationsteams für die WDC in Frankfurt.
10: Vielen Dank, Herr Thusing. Hat Spaß gemacht.
4: Ich hoffe, Ihnen hat die Sendung auch Spaß gemacht. Wenn Sie jetzt neugierig auf Janet Eckelmans Kunstwerk und die vielen weiteren Projekte im öffentlichen Raum im Rahmen der World Design Capital geworden sind, dann schauen Sie in das Programm der WDC online. Oder kommen Sie zur Eröffnung der Netzskulptur über der Konstablerwache in Frankfurt am kommenden Dienstagabend um 20.45 Uhr. Damit verabschiede ich mich. Ich bin Jan Tussing.
6: Und bis zu den 19 Uhr Nachrichten hören Sie Musik von Jean Francais. Sein Konzert für Klarinette und Orchester, das er in den Jahren 1967-68 komponierte. In einer Einspielung mit dem Klarinettisten Jochen Schabrun und dem HR-Sinfonieorchester unter der musikalischen Leitung der Dirigentin Giedre Schlekite.

Das war das Konzert für Klarinette und Orchester von Jean Francais mit dem Klarinettisten Jochen Schabrun und dem HR-Sinfonieorchester. Die Dirigentin war Giedre Schlekite. Und nach den 19-Uhr-Nachrichten hören Sie den ARD-Radio-Tatort Hasetod von Uta Maria Reim.

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5: 19 Uhr. Vereine sollen offenbar höhere Steuern zahlen. Verkehrsminister verteidigt Aussetzung von Sonntagsfahrverbot. Trockenheit führt zu mehreren Bränden in Hessen. Das Wetter in der Nacht 19 bis 10 Grad, morgen sonnig bis 36 Grad, dabei einzelne Schauer und Gewitter. Mein Name ist Andreas Gerlach. Auf große Vereine wie Wirtschaftsverbände oder Profisportvereine könnten bald höhere Steuern zukommen. Dem ARD-Hauptstadtstudio liegt ein Referentenentwurf aus dem Bundesfinanzministerium vor. Danach will Finanzminister Klingbeil den Steuerfreibetrag für Vereine mit wirtschaftlichen Interessen deutlich senken, von 5.000 auf 1.000 Euro. Klingbeil erhoffe sich dadurch mehr Steuereinnahmen. Ausgenommen blieben gemeinnützige Vereine, also beispielsweise kleine Sport-, Musik- oder Feuerwehrvereine. Bundesverkehrsminister Bilger hat verteidigt, dass einige Bundesländer das Sonntagsfahrverbot für Lkw ausgesetzt haben. Wegen des Niedrigwassers in vielen Flüssen müssen mehr Waren auf der Straße transportiert werden. Bilger sagte im Deutschlandfunk, die Unternehmen bräuchten jetzt diese Flexibilität. Aus der Nachrichtenredaktion Christine Schumann.
6: Das Aussetzen des Sonntagsfahrverbots für Lkw ist laut Bilger außerdem nur ein Punkt. Es gäbe viel mehr Pläne, um auf das Niedrigwasser zu reagieren. Zum Beispiel sollten vermeidbare Baustellen wegfallen, etwa die Sanierung einer Schleuse, und die Bahn solle zusätzliche Kapazitäten für den Güterverkehr bereitstellen. Der BUND hatte kritisiert, es sei keine Lösung, den Schiffstransport durch tausende Lkw-Fahrten zu ersetzen.
5: Das Bundesinnenministerium plant offenbar Änderungen beim Personalausweis. Die Rheinische Post berichtet, künftig könnte die Adresse darauf wegfallen. Aus der Nachrichtenredaktion Thomas Bertsch.
7: Bisher muss die Adresse beispielsweise bei Umzügen mit einem Aufkleber auf dem Personalausweis aktualisiert werden. Verzichte man auf die Adresse, würde das die Bürokratie entlasten, schreibt die Zeitung und beruft sich auf einen Ministeriumssprecher. Im Gespräch seien bei der neuen Generation der Ausweise auch ein größeres Foto und weitere Sicherheitsmerkmale wie etwa ein spezieller Code. Bis Ende kommenden Jahres wird demnach an der Konzeption des neuen Personalausweises gearbeitet.
5: Die Trockenheit in Hessen hatte auch heute zu mehreren Bränden geführt. So brannten ein 10.000 Quadratmeter großes Feld in Solms im Lahn-Dill-Kreis und ein Stück Wald in Rothenburg an der Fulda. Außerdem ein 4.800 Quadratmeter großes Waldstück in einem Ortsteil von Gräfenwiesbach im Taunus. hr-Reporterin Gabi Beck.
8: Kurz vor 3 Uhr haben die Sportler auf dem naheliegenden Sportplatz von Hundstadt die offenen Flammen im Wald gesehen und sofort die Feuerwehr alarmiert. Die kam aus insgesamt 5 Gemeinden aus dem Hochtaunuskreis und hatte den Brand schon nach knapp 2 Stunden unter Kontrolle. 200 Feuerwehrleute konnten nur mit Abstand löschen, da der Wald mit Munition aus dem Zweiten Weltkrieg belastet ist. Teilweise griffen die Flammen auf das naheliegende Gelände des heutigen Versorgungslagers der Bundespolizei über.
5: Darmstadt 98 hat sich zum Saisonauftakt der zweiten Fußball-Bundesliga ein Unentschieden erkämpft. Die Lilien holten einen 0:2 Rückstand zu Hause gegen Holstein Kiel noch auf und trennten sich schließlich 2:2. Außerdem spielten Heidenheim Osnabrück 4:3, Karlsruhe Bielefeld 2:1 und Magdeburg Braunschweig 1:6. Und das waren die Nachrichten. Das Wetter. Bis zum Abend bleibt es sonnig. In der Nacht sinken die Temperaturen auf 19 bis 10 Grad. Am kühlsten wird es in den Tälern Nordhessens. Morgen ist es erst wieder lange sonnig, später dann etwas wolkiger. Es gibt aber höchstens einzelne Schauer oder Gewitter. Es wird noch heißer als heute, 29 bis 36 Grad. Die weiteren Aussichten. Es bleibt meist trocken bei viel Sonne. Am Montag bis 35, am Dienstag bis 31 Grad. Die Zeit 19:04 Uhr.
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0: Bett.
1: Lass mich rein! Lass mich jetzt endlich rein, verdammt! Du bist eine Schlampe! Du bist hässlich und dumm! Schau dich doch mal an! Ich will keiner! Ich will das Beste, was dir je passiert ist. Ich wuchs euch alle ab! Geh zu deinem Zimmer!
2: Treppeabsatz geleert und sich nie mehr bewegt. Genau do war das. Ich meine, da war überall Blut, aber ich hab das einfach nicht gecheckt.
3: Sie haben sich im Wald gefunden. Mit 70 Inch die Stelle. Da drüber auf dem Weg, sie war ja Jogger. Er hat sie auf dem Fahrrad verfolgt mit einem Küchenmesser. Damit hat sie vorher noch die Krummbeere geschält.
4: Call it what it is, call it feminism.
5: Ah, yeah.
6: Dies ist die Mobilbox von
7: Onno Wachowiak.
8: Onno, hier ist die Luzi. Der Milan ist wieder hinter mir her. Ich muss heim. Ich hab Angst. Kannst du schnell kommen? Wenn er nur der Nora nichts tut.
7: Ja, Luzi, hörst du? Ich bin gleich da. Halt durch, halt nur noch ein bisschen durch, okay? Hase, wo bist du? Bitte melde dich doch. Hase?
9: Hase tot. Kriminalhörspiel von Uta Maria Heim.
10: Wenn das dein Kind ist, deine Tochter, dann ist dein Leben zu Ende. Er hat sie mit einem Umreifungsband erdrosselt und ihr den Mund mit Bauschaum verklebt. Ich kann jetzt nicht weiter.
11: Koordinationsstelle Hochrisikomanagement?
12: Bist du Anima? Komm rein.
11: Bin ich zu spät? Entschuldigung. Findet hier die Schulung statt?
12: Ja.
11: Anima King, Kriminaloberkommissarin, Polizeipräsidium Rheinpfalz.
12: Wir hören gerade die Aufnahmen ab von Opfern, Gefährdern, Tätern, Angehörigen und ZeugInnen. Du kannst das dann später noch nachhören.
11: Sorry, ich stand im Stau. Guten Morgen in die Runde.
13: Morgen.
12: Gut, wir machen jetzt eine kurze Pause. In 10 Minuten geht's dann weiter.
14: Fenster auf?
15: Dann geht die Klimaanlage mit.
12: Ich bin die Karin Cempil. Bei mir laufen die Fälle von häuslicher Gewalt zusammen. Nana ist unsere Pressesprecherin.
16: Hallo und willkommen.
12: Und Zeynep, die Opferschutzbeauftragte.
17: Also bei uns geht's um Prävention. Das hast du ja bestimmt schon gehört. Wir versuchen halt einzugreifen, ich sag's mal so, bevor der Femizid passiert ist. Also wir versuchen's zumindest. Mhm. Wir brauchen einfach dringend eine enge Kooperation zwischen uns und der Polizei. Deswegen ja die Schulung. Dass du auch noch die Peggy vertrittst, ist doch super.
12: Ja.
16: Ja. Nach Schätzungen der Vereinten Nationen passiert das alle 10 Minuten. Dann wird wieder eine Frau oder ein Mädchen zum Opfer tödlicher Gewalt. Die Täter sind in den allermeisten Fällen Beziehungspartner oder gehören zur Familie.
12: Nana hat gerade die aktuellen Zahlen herausgegeben.
16: Ja.
12: Weltweit sind es jedes Jahr mehr als 83.000 Frauen, die gezielt umgebracht werden. Etwa 60% sind Opfer sexualisierter oder häuslicher Gewalt oder beides. Und zwar nur, weil sie sich der männlichen Kontrolle und Herrschaft entziehen. Anima, was schaust du mich denn so an?
11: Du erinnerst mich an jemand. Durch Stimmen. Sorry. Also, nee, das wusste ich nicht, dass das so viele sind.
16: Gut, die 5 Frauen, die mit dir diese Schulung hier absolvieren, die kommen auch alle vom Polizeipräsidium Rheinpfalz. Bist du von hier aus Ludwigshafen?
11: Ja, ich komme von der Kriminaldirektion.
16: Ah ja.
11: Aber ich bin noch ziemlich nahe bei der Kripo. Eigentlich bin ich aus Landau.
12: Ach, Landau. Mhm. Da ist unsere Koordinationsstelle zu Hause. In Landau hat die KH ihren Hauptsitz.
16: Und jetzt bist du bei uns in der Fachgruppe.
11: Meine Chefin hat mich daher vermittelt. KHK in Eckelsberg. Sie hat gesagt, es sei nur vorübergehend.
12: Das ist die Felicitas Eckelsberg.
16: Ah.
11: Ja.
17: Wir brauchen einfach dringend Verstärkung. Also bei uns im Team konntest du dich wohlfühlen.
11: Ich weiß noch nicht, ob ich das kann.
12: Ja, das sagen am Anfang alle. Aber glaub mir, Du kannst das.
16: Wir sind am Anschlag. Wir haben fast jeden Tag eine Fallkonferenz. Pro Stunde werden in Deutschland schätzungsweise 15 Frauen Opfer häuslicher oder sexualisierter Gewalt.
12: Ja.
16: Nur 5% der Fälle werden angezeigt. Die Dunkelziffer nimmt zu, die Zahl der Femizide steigt weiter. Auch hier in Deutschland. Ungefähr jeden zweiten Tag stirbt bei uns in Deutschland eine Frau, weil sie eine Frau ist.
17: Und das ist oft ein langer Weg. Du kannst davon ausgehen, dass vor so einem Mord die Person über Jahrzehnte gedemütigt und misshandelt worden ist.
16: Ja.
17: Auf die verbale und psychische Gewalt folgt dann halt oft die körperliche. Der Tod an sich ist dann einfach nur das Ende von der Tortur.
11: Aber was genau ist meine Aufgabe hier?
12: Du musst begreifen, dass wir im verschärften Patriarchat leben. Und steigende Femizidzahlen sind ein Teil vom internationalen Endzeitfaschismus.
16: Jetzt übertreib mal nicht, Karin. Na, immerhin gibt es die Istanbul-Konvention.
12: Seit Jahren ist die in Deutschland in Kraft. Und was hat sich dadurch verbessert, Nana?
16: Karin.
17: Also bei uns in Rheinland-Pfalz sind die Maßnahmen zur Prävention eigentlich ganz fortschrittlich.
16: Eben.
17: Wir versuchen halt da rein zu grätschen, um die negative Entwicklung ein Stück weit zu stoppen, indem wir rechtzeitig Gegenmaßnahmen ergreifen. Wir machen Hausbesuche, wir kontaktieren die Gefährder, dann Therapiegespräche, Mediationen und wir haben ein Deeskalationstraining, sodass wir die Handlungskompetenz von den Leuten erweitern. Das kann als richtig gut funktionieren.
11: Ich kann mir das nicht vorstellen. Ich möchte mit deiner Type nichts zu tun haben.
12: Ja, das verstehe ich. Das will kein Mensch. Aber du wirst es lernen. Wir bilden dich dafür aus. Du bekommst Supervision, Coaching. Wir lassen niemanden im Stich.
0: 10 mal 180. Alles klar. Komm, Robert.
11: Jawohl. Also dann, jetzt mache ich das halt, Ele. Du musst gut fertig sorgen und alles aufschreiben. Ja, typisch Therapeutin. Wann soll ich denn das machen, Mama? Ich hab keine Zeit. Aber von mir aus, dann halt so. Die Übungen sind eh tot langweilig. Also, Notiz an mich. Es ist jetzt Montag, 10. August, 20.30 Uhr.
5: Hey! Hey, wenn du schon telefonieren musst, geht das auch leiser?
11: Ja, klar, sorry. Okay, so, wie fange ich da jetzt an? Ich soll das alles nicht mir, sondern einer fremde Person erzählen. Okay. Also, am Samstag ist Maria Himmelfahrt. Du gehst ja schon los mit deiner Woi-Feste. Dann kommt bestimmt wieder mein Vater. Was wird wohl das mal passieren? Meine Mutter sagt, sie kennt damit umgehen. Und er hat ja auch jahrelang Ruhe gegeben. Ja, bis er letztes Sommer wieder vor der Dergstange ist. Und dann hat der Briefkasten gebrennt. Und vom Haus lag der kleine Kastanienbaum. Ich weiß genau, dass der das war. Obwohl Elio sagt, es war irgend so ein Dummbeitel. Mama hat schon immer gute Strategie gehabt, um die Wahrheit nicht zu sehen. Ja. Die macht sich die Welt, wie sie ihr gefällt. Ich bin echt froh, dass ich den Absprung endlich geschafft habe und daheim ausgezogen bin. Zwar nur noch Impflinge, viel zu weit weg vom neuen Dienstort, aber in Ludwigshafen habe ich nichts Erschwingliches gefunden. Immer hier, Ele muss jetzt mal ohne mich zurechtkommen. Vielleicht hätte ich viel erzählen sollen, wie das mit meinem Vater ist. Dann wäre mir die Sache mit der Koordinationsstelle Hochrisikomanagement vielleicht erspart geblieben. Aber hätte sie mich doch nicht in Therapie geschickt? Ich will endlich Normalität. Morgen muss ich zu meinem ersten Fall. Ich habe voll die Panik, was falsch zu machen. Oh, Jesus.
13: Anima?
11: Ja?
13: Hajemont, ich hab grad mit der Karin gesprochen. Die macht sich Sorge, dass du das nicht packst.
11: Nee.
13: Du musst das nicht machen. Wenn du das wirklich nicht kannst, dann nehme ich dich da wieder raus.
11: Nee, ich schaff das schon.
13: Gut, das wollte ich hören.
11: Sarah Molfe, hast du Erfahrungen mit sexualisierter Gewalt? Ich meine, bist du vielleicht selber mal Opfer gewesen?
13: Ich? Nee. Mir passiert sowas nicht.
11: Das kann jedere Frau passieren.
13: Ich weiß, aber mir nicht. Komm, vergiss es.

0: aus! Frau Hase, aus! Keine Angst, die tut nix.
1: Alles gut, ist ja bloß ein Dackel.
0: Eine Jagdhündin halt. Die hält Gott und die Welt für ein Kaninchen. Ihr Instinkt zwingt sie zum Aufstöbern der Beute, der Jagdtrieb.
1: Ganz schön mutig, die Claire. Bei dem Zwergewuchs nimmt sie sich ganz schön was raus.
0: Die Frau Hase ist nicht nur todesmutig, die neigt auch arg zur Selbstüberschätzung. Die glaubt, die ist so groß wie ein Hirsch. Rein mit dir, Frau Hase, du bleibst jetzt kurz in der Küche.
1: So, jetzt hat. Guten Tag, Frau Ernst.
0: Martina, geh mal ins Wohnzimmer. Es ist nicht aufgeräumt.
1: Anima, ich betreue Anliege. Eigentlich bin ich Kripo-Beamtin, aber im Augenblick vertrete ich die Koordinationsstelle Hochrisikomanagement.
0: Kaffee?
1: Danke, ich hatte gerade einer. Sie haben auf dem Revier Ohrzeig erstattet und bei der KH um Hausbesuch gebeten, weil die Situation eskaliert ist?
0: Ja, wir sind bei denen schon ein paar Wochen im Programm. Hat aber nichts genutzt. Bisher. Eher im Gegenteil. Mein Mann, der rastet immer öfter aus.
1: Frau Ernst, es tut mir leid, aber wenn Sie wollen, dass der Beschuldigte bestraft wird, dann reicht die Ohrzeig leider nicht. Dann müssen Sie einen Strafauftrag stellen. Ja, ganz schön lebhaft. Wie halten Sie denn das aus mit dem Hund?
0: Gar nicht. Frau Hase gehört meinem Mann.
1: Ah. Was ist denn das?
0: Sehe sie doch. Ein Jagdgewehr.
1: Und das hängt hier einfach so an der Garderobe?
0: Der Gunnar hat einen Jagdschein. Der ist Jäger. Der darf Waffe besitzen.
1: Ja, aber das Ding braucht einen Schrank. Das muss weggesperrt werden. Ich muss doch dafür sorgen, dass das von hier verschwindet.
0: Das wird nicht viel nutzen. Der hat noch ganz andere Waffe. Die liegen überall rum. Und ein paar sind auch unter Verschluss.
1: Okay. Es wird auf jeden Fall einen richterlichen Durchsuchungsbeschluss geben.
0: Wenn er das erfährt, dann bringt er mich um.
1: Also, Notiz an mich. Dienstag, 11. August, 15.45 Uhr. Erster äußerst bei M. Die ist Anfang 50 und seit fast 30 Jahren mit G verheiratet. Ruhige Wohngegend in einem Vorort von Ludwigshafen. Schicker Garde. Die drei Kinder sind längst aus dem Haus. Seit ca. 10 Jahren erleidet M psychische Gewalt. Letzte Woche ist G erstmals handgreiflich. Woche. Und hat sie geschubst, getreten und gewürgt. Daraufhin hat M Ohrzeige erstattet. M ist hochgefährdet. Als nächstes muss ich Kontakt mit G aufnehmen. Über gezielte Maßnahmen solle Deeskalation erreicht werden. Erstmal werden weitere Gespräche geführt, dann sehen wir, ob das was bringt.
2: Das Rauchen ist nur in den gekennzeichneten Rauchbereichen
1: Herr Ernst?
2: Gestattet.
3: Ja?
1: Mir war verabredet.
3: Ich war ab 5:30 im Dienst. Ich habe Feierabend.
1: Sie arbeiten als Lokführer, richtig?
3: Als was sonst. Ich bin müde. Jetzt will ich sofort heim.
1: Moment. Wenn Sie nicht kooperieren, werden Sie für 14 Tage des Hauses verwiesen. Mit elektronischer Fußfessel.
3: Sie können mir gar nichts.
4: Hey, plem, plem, oder was?
1: Wir können Sie bis zu 48 Stunden in Gewahrsam nehmen.
3: Das ist reiner Bluff. Ich habe mich schlau gemacht.
1: Wenn Sie sich nicht an unsere Auflage halten, machen Sie sich strafbar.
3: Stimmt nicht. Ich habe mich, wie gesagt, informiert. Das gilt nur, wenn es ein Kontakt- und Näherungsverbot gibt und dagegen verstoßen wird. Oder wenn ein Verstoß gegen einen Platzverweis vorliegt, dann wäre es eine Ordnungswidrigkeit. Aber es wurde ja kein Platzverweis ausgesprochen.
1: Der kommt noch.
3: Ich habe nichts getan.
1: Ich war bei Ihnen daheim. An Ihrer Garderobe hing Ihr Jagdgewehr.
3: Das hat meine Frau dahin gehängt. Absichtlich, um mir zu schaden.
1: Wieso sollte sie das wollen?
3: Meine Frau spinnt.
2: Sie lügt.
3: Sie leidet häufig unter Wahnvorstellungen. Martina war schon mehrfach in der Klapse deswegen.
1: Moment. Ja?
5: Anima, wir haben ein Tötungsdelikt in Mutterstadt. Der Tote ist Milan Helfer, der Gefährder von Luzi Stadler.
1: Was ist passiert?
5: Er wurde vor ein paar Minuten vor die S-Bahn gestoßen. Zeugen haben uns alarmiert, aber die Täterperson konnte unerkannt entkommen.
1: In Mutterstadt gibt's doch gar keine S-Bahn.
5: Am Bahnhof Limburger Hof.
1: Okay, bin in einer Stunde da.
5: Nicht nötig. Ich glaube, wir nutzen die Zeit, bis die Spusi durch ist, für einen Hausbesuch. Wir zwei treffen uns bei Familie Stadler.
1: Verstanden. Herr Ernst, wir sehen uns dann morgen. Soll es Probleme geben, kommen Sie sofort in Gewahrsam.
4: Kriminalhauptkommissarin Fee Eggelsberg, das ist meine Kollegin Anima King. Hier wohnt Luzi Stadler, ist das richtig?
6: Ja, genau.
1: Onno Wachowiak, wir haben vorhin auch gerufen.
6: Luzi ist immer noch nicht da. Sie hat um 4 Büroschluss.
4: Jetzt ist es nach 5.
6: Vermutlich holt sie Nora heute später von der Kita ab. Die haben bis 6 auf, keine Ahnung. Luzi geht gerade nicht an ihr Handy.
1: Darf ich mal neu kommen?
6: Von mir aus gern, aber ich wohne hier gar nicht.
7: Das ist meine Wohnung, Brigitte Stadler, ich bin die Mutter. Luzi ist mit dem Nora bei mir hingezogen.
6: Milan kam nicht darauf klar, dass sie einen neuen Freund hat. Er hat Luzi geschlagen.
7: Das ist dann eskaliert. Die konnte doch nicht bleiben in ihrer Wohnung. Nur ist sie Dormiterin. Ist ein bisschen eng. 3 kleine Zimmer.
1: Danke, aber das wissen wir alles von der Präventivmaßnahme.
6: Präventivmaßnahme?
1: Ja. Luzi Stadler hat der Koordinationsstelle die Kontaktdaten gegeben. Auch ihre. Wussten sie das nicht?
4: Sonst hätten wir sie ja auch gar nicht erreichen können.
8: Mama, sind das die Bulle?
7: Bitte, Noine. Sibylle, meine jüngere Tochter, ist mit meiner Mutter zum Kaffee gekommen. Die Mutter lebt seit ein paar Wochen im Heim. Die weiß es nämlich so.
4: Wie nennen Sie das jetzt?
7: Die ist über 80 und leider dement.
8: Oma, Besuch.
9: Was? Ja, ist recht.
7: Hocken Sie sich doch. Wollen Sie Arthas-Kaffee?
4: Nein, ja, danke.
6: Du, lass, ich mach das, Brigitte.
8: Der Orno hat ihn schon alles erzählt. Milan ist tödlich verunglückt. Ganz ehrlich, mir weinen dem Kätränen hoch.
9: Milan? Wer soll denn das sein?
7: Der Ex-Freund vom Luzi, Mama. Den Nora sei Baba.
9: Milan? Also, das sagt mir nix.
8: Ach, Oma.
6: Ja, Milan hat sich immer ganz lieb um Gertraud gekümmert. Ja. Er war der Schwarm aller Schwiegermamas und Großmütter. Mhm. Aber er hatte 2 Gesichter, der Milan. Ich hab das gleich gecheckt.
7: Natürlich tut es uns leid. Das wünscht man Joachim. Aber der Milan, der ist schon lange Problem. Erst hat er Luzi Angst gemacht. Er hat er immer wieder gedroht.
1: Mit was denn?
8: Er wollte die Nora wegnehmen. Er ist zum Jugendamt hingeschlappt und hat behauptet, die gehen nicht für die Claire sorgen. Die haben ihm dort geglaubt, weil er war halt voll nice.
7: Damit hat es ja angefangen. Und dann die Schläge. Und dann hat er wieder bei Rafforte dir gestanden und das volle Programm.
4: Das volle Programm?
8: Die Luzi wollte die Vergewaltigung Ortzeich, aber die Bull, die Beamten hatten gar keine Zeit gehabt, die Ortzeich aufzunehmen. Hammer. Aber ist so. Dabei war Luzi total fertig. Milan hat sie innerlich schwer verletzt gehabt. Die Ärztin hat alles aufgezeichnet.
9: Ja. Auge um Auge, Zahn um Zahn.
6: Ja, hat da jetzt jemand nachgeholfen?
4: Aus ermittlungstechnischen Gründen können wir dazu noch nichts sagen.
1: Wir wollen mit Luzi sprechen.
9: Gedingenst?
6: Und sollen wir das etwa gewesen sein?
1: Um jeden Verdacht auszuschließen, können sie uns freiwillig mitteilen, was sie heute Nachmittag gemacht haben.
8: Ich habe die Oma noch Mittagessen im St. Maria abgeholt. Mhm. Wie meistens am Dienstag. Die essen dort um Punkt 12.
4: So, und was gab's?
8: Also, irgendwas mit Fleisch, glaube ich.
9: Saumare mit Sauerkraut hat's gegeben.
8: Das war doch letzte Woche.
7: Ich habe ja am Dienstag nur Mittag frei. Mhm. Der Onno hat extra Überstunden abgebaut, dass er mal mit der Wischmaschine helfen kann.
6: Ja, sie müsste entsorgt werden.
9: Und mein Luzi? Wo ist denn jetzt mein kleine Luzi?
7: Aber Sam, kennt es Sinn, dass der Milan dem Luzi und dem Nora was angetan hat? Dass die 2 deshalb noch nicht da sind?
8: Und dann hat er sich selber...
9: Gedingenst!
1: Notiz an mich. Dienstag, 11. August, 19.05 Uhr. Jetzt habe ich gleich 2 Fälle an der Back. Also, höchste Priorität hat der Tötungsdelikt Milan H. Es gibt 4 Verdächtige. Luzi, die ist mit ihrer 5-jährigen Tochter Nora noch nicht heimgekommen. Onno, Luzis neuer Freund, der angeblich nichts von der Präventivmaßnahme weiß. Brigitte, Luzis Mutter, die ich irgendwie nicht ausschätzen kann. Sibyl, Luzis jüngere Schwester, die am Dienstag immer ihre demente Großmutter Gertraud betreut. Extrem undurchsichtig sind die alle. Aber ich trau's niemand von denen wirklich zu. Zweiter Fall. Martina und Gunnar Ernst. Das ist ein Gewirr von Widersprüche. Martina ist hochgradig gefährdet. So viel steht fest. Fee?
5: Die Luzi ist gerade mit der Nora heimgekommen. Sie sagt, sie hätte früher Feierabend gehabt und dann war sie mit ihrer Tochter bei einem Kindergeburtstag. Dann gab es noch Prosecco und die Luzi hat sich verquatscht.
1: Also Alibi rund um die Uhr.
5: Ja, sieht so aus.
1: Mein Vater hat sich bei mir gemeldet, ob ich mit ihm am Samstag aufs Wollfest gehen will. Er kommt extra dode für nach Landau. Ob ich mit ihm eine Kreuzfahrt machen will oder ob er mir lieber so ein Haus auf Mallorca überschreiben soll. Ich will doch einfach nur mal Ruhe vor dem. Morgen früh Teambesprechung mit einer Kollegin von der KH. Karin hat die Fäde zugestellt. Anscheinend ist ein Video aufgetaucht, keine Ahnung. Soll irgendwie präsentiert werden. Und dann fahren wir zu der Gertraud Stadler. Mit der stimmt doch eh schon was nicht.
10: Hey, du bist fremd. Der besteigt dich. Sag mir endlich, wer es ist. Der Kollege, nicht? Der Peter. Ich schneide dem die... Aber erstmal bist du dran. Ich will dich entsprechend behandeln, Fatemeh. Du hast die Strafe verdient. Du gehörst mir. Schämst du dich denn nicht vor mir? Vor deinem Gott? Vor deiner Familie?
11: Das stimmt doch alles gar nicht. Hör auf, Oskar, hör auf.
10: Ich mach dich kalt, du elende Kuh. Aber erst pack ich dich. Ich nehm dich, du Nutte. Du Nutte. Du verdammtes Luna.
4: Ach Gott. Wie bist du denn an das Material gekommen, Karin? Hat jemand direkt die Koordinationsstelle kontaktiert?
12: Exakt, Fee. Wir haben das von einem Südpfälzer Obstbauern. Der hat von uns aus der Rheinpfalz gehört.
13: Dem sind im letzten Herbst 200 Kilo Birne und 700 Kilo Äppel in einer Nacht geklaut worden. Deswegen hat er die Wildkameras aufgestellt.
12: Die legen bei der kleinsten Bewegung los und schießen Bilder. Leider kann man jetzt darauf nichts erkennen. Dafür funktioniert die Tonspur umso besser.
4: Sag mal, hast du das nicht zu uns an die Kripo weitergeleitet?
12: Doch, natürlich, selbstverständlich, klar. Schon letzte Woche. Aber die konnten nichts tun und deswegen haben sie mir das Video zurückgegeben.
1: Es gibt ja nicht so viele Paare, die Oskar und Fatemeh heißen.
12: Aber die Aufnahme ist nicht beweiskräftig.
13: Also...
12: Ja, Zeynep?
13: Ich stell's mir so vor... Die Frau hat sich im Geräteschuppe versteckt, der Mann hat sie aufgespürt, sie ist geflohen und dann hat er sie vergewaltigt. Draußen.
1: Ja, oder er hat's versucht und sie hat ihn überwältigt.
12: Wenn niemand fehlt und keine Leiche auftaucht, dann wird doch wohl auch nicht gestorben, oder?
5: Ist das so einfach?
1: Sind die Felder von der Obstplantage durchsucht worden?
12: Wieso? Die Kripo konnte ja nichts tun.
5: Wir gucken mal, ob wir nicht doch noch irgendwo Anzeige finden.
1: Ja, das sollte man unbedingt überprüfen.
13: Noch einmal was anderes. Milan.
5: Ja?
13: Die Anima hat uns einiges erzählt.
5: Ja und?
13: Ist ein schicker Kerl. Hübsch, gepflegt, top Maniere. Hat sich voll unter Kontrolle.
12: Ja, der war immer sehr freundlich. Auf eine ganz bestimmte Art zugewandt. Aber dabei war der immer so ein bisschen alert, könnte man sagen. Sehr reflektiert, sportlich und sehr durchtrainiert.
13: Also, wenn der vor die S-Bahn geschubst worden ist, dann von jemand, wo er voll vertraut hat.
14: Gegrüßet seist du, Maria, voll der Gnade, der Herr ist mit dir, du bist gebändigt unter den
15: Sollen wir zusammen zum Physiothermin?
16: Nein.
1: Guten
4: Guten Morgen, Frau Stadler. Dürfen wir reinkommen?
9: Ich hab nichts bestellt.
17: Erinnern Sie sich an uns? Ich bin Anima King und das ist die Fee Eckelsberg.
9: Ja, King Kong und Egelpaket.
4: Kripo Ludwigshafen. Wir waren gestern bei Ihrer Tochter Brigitte. Milan Helfer wurde vor die S-Bahn gestoßen.
9: Ja, gedingens, ne? Ich kenn den Bu nicht.
17: Wie lange hat Milan die Luzi schon gequält? Und ab wann haben Sie das nicht mehr ausgehalten? Das fing doch nicht erst mit dem Onno an, oder?
4: Sind Sie bei Ihrer Tochter ausgezogen, um Platz für die Luzi und Snora zu machen?
9: Was?
17: Sie sind nicht dement, oder? Ich sehe das an Ihrer Aare.
9: So ein Blödsinn. Alles gelogen.
17: Haben Sie sich verstellt, um einen Pflegeheimplatz zu kriegen oder um eine Straftat durchzuziehen?
4: Haben Sie Milan vor die S-Bahn gestoßen? Hat Ihr Enkelin Ihnen dabei geholfen?
9: Haben Sie noch alle Tasse im Schrank? Ich war zur Tatzeit im MRT gelehrt. Und die Sibyl hat mir die Hand gehoben.
17: Kennen Sie das Beweise?
9: Ja, sicher, natürlich. Warte Sie. Da, gucken Sie mal. Das ist der QR-Code mit dem Befund. Und ich denke mal, da steht auch, wann die Aufnahme gemacht worden sind. Und die Radiologie, die kann Ihnen bestätigen, dass die Sibyl die ganze Zeit im Untersuchungszimmer geblieben ist.
4: Und danach sind Sie zusammen zu Ihrer Tochter Brigitte?
9: Ja, Kaffee und Kuchen, ne? Bienenstich.
17: Darf ich mal bitte Ihr E-Book mitnehmen?
9: Was? E-Book? Was soll denn das sein?
17: Sie hatten das gestern auf dem Schoß. Wenn Sie uns das ausleihen, verpetzen wir sie auch nicht.
9: Versprochen?
17: Versprochen. Und Sie kriegen das auch bald zurück.
9: Also das E-Book, das liegt bei der Fatime im Stationszimmer. Ich hol's grad schnell.
18: Momentan sind alle Leitungen belegt. Bitte haben Sie einen Moment Geduld. Bitte haben Sie einen Moment Geduld.
19: Radiologisches Zentrum, Sie sprechen mit Martina Ernst. Was kann ich für Sie tun?
17: Sorry, hab mich verwählt. Die Martina Ernst arbeitet am Empfang von der radiologischen Praxis. Irgend sowas stand an ihrer Unterlage, aber ich war mir nicht sicher. Auf jeden Fall schafft das die Verbindung zu der Gertraud. Die war ja do Patientin. Vielleicht haben die sich aneinander anvertraut.
20: Gut, also ich nehme die 13 Panning Pet. Paniertes Fischfilet und roter Currysoße mit Kokosmilch und Gemüse.
21: Mitnehmen zum hier?
20: Zum Brausessen bitte.
21: 10,90. Nächste.
17: Nummer 7, das gelbe Curry mit der Ente. Stimmt so.
21: Essen kommt gleich.
17: Ich bestell gern bei Chen Chen. Ich lieb den Laden.
20: Ich auch. Die Gespräche sind immer so zielführend. Zeig schon mal das E-Book. Kennst du dich mit solchen Dingen aus?
17: Klar, hab's schon gecheckt. Und ich kann dir ziemlich sicher sagen, was als nächstes passiert.
20: Super, dann nehme ich dein Geheimwissen mit in mein Milan-Meeting. Die Soko steht schon. Dillinger ist dabei und vermutlich Piroso.
17: Piro?
20: Ja, der wechselt auch nur Ludwigshafen. Hast du das nicht gewusst?
17: Doch, schon. Ach, du hast schon recht, ich kann das echt nicht.
20: Was jetzt?
17: In der Koordinationsstelle rumhocke.
20: Ja, es ist nur so, solange die Peggy noch in Elternzeit ist, denk dran, die haben uns dringend um Unterstützung angefragt. Wir können die Karin jetzt nicht hängen lassen.
17: Kennt ihr euch schon länger?
20: Ja gut, was heißt kenne?
17: Fee, ich will Ermittler und Kelliste schreiben. Dieser scheiß Erfassungsbürger.
20: Du ermittelst doch die ganze Zeit.
17: Ja, schon.
20: Ah, gib mal her. Warum wolltest du das E-Book unbedingt mitnehmen?
17: Wie gesagt, Intuition.
20: Und? Hast du was rausgefunden?
17: Mhm. Gunnar Ernst. Sein Leben ist in Gefahr.
20: Und das schließt du aus der Lektüre, die da drauf ist?
17: Patricia Highsmith. Zwei Fremde im Zug.
20: Wie bitte? Gertraud Stadler liest zwei Fremde im Zug?
17: Die ist sowas von nett dement.
20: Und jetzt kommst du zu dem Schluss, hier wird nach demselben Muster vorgegangen? Martina Ernst hat Milan Helfer umgebracht, den sie gar nicht kennt. Und jemand aus Luzis Umfeld wird als Gegenleistung Gunnar Ernst umbringen. Todsicheres Muster, das perfekte Verbrechen. Anima, ich bitte dich.
0: Ja, ganz so einfach ist es vermutlich nicht.

0: ich frag mich, wie das geht.
1: Notiz an mich. Mittwoch, 12. August, 18.30 Uhr. Das war ein langer Tag. Die Verabredung mit Gunnar Ernst ist wieder geplatzt. Auf dem Helmweg muss ich nachher noch in Landau vorbei.
0: Ist es nicht komisch? Du sagst, du kennst keinen.
1: Ich kenn Gunnar, Milan und meinen Papa.
2: Gib mir mal die Latte rüber.
3: Ja.
2: Jo, gib mir das einfach rüber. Oh, da ist es gut. Danke.
4: Anima, Schatz, hier bin ich.
5: Hallo, Mama.
4: Gut siehst du aus. Komm, lass dich mal umarmen. Oh, mein Schnuckel. Bist du an Schoppe?
1: Ein halber Liter. Mach mal das Duppelglas bloß halber voll. Ich muss ja noch fahren. Hab den Dienstwache gekapert.
4: Ach, gerade mal Vettelpelser Schorl, das ist doch so gut wie nix.
1: Danke, reicht.
4: Und nachher gibt's eine Party. Halt, bleibt's nicht bei einer Rerette. Diesmal singt sogar der Männergesangsverein Concordia 1899. Sag mal, was stachst du mich so

0: Dann letzte Sommer?
1: Schon klar. Du, aber man muss lernen, damit umzugehen.
0: Muss man das? Als ich klein war, hat er nachts rumgeschrien. Und ich hab im Bett gegräumt.
1: Du hattest Angst.
0: Ja, klar. Aber vor allem habe ich mich geschämt. Für ihn. Nicht für dich, Mama. Du hast mir leid getan.
1: Das ist lang her. Ich hab mich befreit. Ich hab ihn zum Teufel gejagt.
0: Ja, aber leider erst zu spät. Ich hab das nicht verstanden, Mama, warum du nicht gegangen bist. Spätestens nach dem, der dich geschlachen hat.
1: Ich verstehe, dass das für dich schwer war. Aber du warst noch so klein, Anima. Du hast auch nicht alles mitgekriegt.
0: Ich hab aber genug mitgekriegt. Ich war so wütend, auch auf dich. Weil du uns nicht beschützt hast.
1: Anima, dein Vater ist krank, psychisch krank. Ich konnte ihn doch damals nicht einfach verlassen. Ich habe alles versucht. Und irgendwann ging es halt nicht mehr. Für dich nicht, für mich nicht. Und ich konnte ihm nicht helfen. Und dann habe ich uns gerettet.
0: Ja, ich weiß. Es tut mir leid, Mama. Du warst immer da, nicht so wie der Papa. Und trotzdem bin ich nie so richtig von ihm losgekommen. Und bei dir habe ich auch ewig gebraucht, um auszuziehen.
1: Ach, ich vermisse dich, mein Schatz.
0: Ach, Mama. Der Papa ist trotz der ganzen Scheiße immer irgendwie übermächtig für mich geblieben. Ich habe mich davon nie richtig befreien gekannt. Ich habe gar keine Lust auf eine Beziehung mit dem Mann.
1: Ach, musst du doch auch nicht. Ich kann dir sagen, es geht auch ohne Männer ganz gut.
0: Schon klar, Mama. Ich frage mich nur, ob das vielleicht anders wäre, wenn er nicht...
1: Ach, das glaube ich nicht, mein Schatz. Anima, für mich war das immer klar, dass du anders fühlst.
0: Anders, so?
1: Ja, nicht so heteronormativ.
0: Okay, und wieso hast du nie was gesagt?
1: Ach Schatz, ich hab doch gehofft, dass du selber drauf kommst. Ich wollte doch nicht übergriffig sein. Ich wünsch mir doch nichts mehr, als dass du glücklich wärst. Ich bin doch deine Mutter, mein Hase.
0: Ach Mama, nicht Hase. Ich bin 35.
1: Das weiß ich doch.
0: Tut mir leid, Mama. Fee? Du wieder? Was gibt's denn noch?
2: Wir haben ein weiteres Tötungsdelikt. Gunnar Ernst wurde erschossen. Mit einem seiner Jagdgewehre.
0: Wie bitte?
2: Gunnar Ernst ist tot. Die Täterperson hat ihn in die Garde gelockt und dort auf ihn geschossen. Mit seiner eigenen Waffe. Sein Dackel hat ihn offenbar wütend verteidigt. Der ist auch geschossen worden, wurde aber nur leicht verletzt.
0: Frau Hase? Die hält sich scheinbar wirklich für so ausladen wie ein Hirsch.
2: Was?
0: Ach, vergiss es.
2: Dillinger und das Team sind schon vor Ort. Ich bin unterwegs.
0: Wurde Martina Ernst festgenommen?
2: Nein, sie war zur Tatzeit beim Doppelkopfspielen. Und sie hätte vermutlich nicht auf den Hund schießen müssen. Als sie heimgekommen ist, hat Dillinger sie abgefangen und umgehend überprüft.
0: Nimmst du mich mit in die Soko?
2: Nein, Anima, du bist raus. Du bleibst in der KH. Ah ja, anderes Thema. Hast du schon was zu Oskar und Fatemeh rausgefunden?
0: Nee.
2: Es könnte doch Sinn, dass uns das Video nicht ganz zufällig Zugang ist. Vielleicht wollte jemand die Spur lehnen.
0: Keine Ahnung, vielleicht eine Freundin von der Fatemeh oder sie selber.
2: Such doch Moimo intensiver nur der.
3: Notiz an mich, Donnerstag, 13. August, 5.20 Uhr. In der KH soll ich mich um die Statistik kümmern, Zahlen, irgendwelche Liste eintragen. Total langweilig. Wenn die mich noch einmal zu dem Helm geschickt hätte, der drunter Ernst vielleicht noch lebe. Naja, immerhin soll ich jetzt die Fatemeh finden.
0: Es gibt keine konkrete Dienstanweisungen. Eigentlich wollte ich ja keine Lehrgänge mehr machen, aber die Fee zwingt mich schon dazu. Fatemeh, der Name sagt mir doch was. So heißt doch Pflegerin. Hat die Gertraud bei der nicht das E-Book geholt?

0: Sie schon wieder? Was wollen Sie von mir?
1: Ich bringe Ihnen Ihr E-Book zurück.
0: Ach so. Ja, das E-Book.
1: Zwei Fremde im Zug? Patricia Highsmith? Wer hat Ihnen das dort draufgespielt?
0: Niemand. Das habe ich mir selber runtergeladen.

0: Wer war das? Wenn Sie kooperiere, tue ich's auch.
1: Alla gut, ja, irgend so eine Pflegerin.
0: Heißt die zufällig Fatime?
1: Was geht denn Sie das an?
0: Na sowas, haben Sie vielleicht draußen gelauscht?
2: Ja, das stimmt. Ich habe Frau Stadler am Dienstagabend den Krimi runtergeladen, weil sie mir von der Sache mit Milan erzählt hat. Es war alles noch ganz frisch. Die war ganz aufgeregt und ich habe gedacht, so könnte es doch gewesen sein.
0: Was gewesen?
2: Naja, jemand hat Milan vor die S-Bahn gestoßen. Jemand Fremdes.
1: Ach.
2: Und dann wird noch ein zweiter Mann umgebracht, wieder von einer fremden Person.
0: Woher wissen Sie davon?
2: Wovon? Hä, was meinen Sie denn? Ich rede doch nur von dem Krimi.
0: Meinen Sie, die Frau Stadler weiß, wer das gemacht hat?
1: Hallo, da spielt die Musik.
2: Nee, natürlich nicht. Ich dachte nur...
0: Sie haben einen zufälligen Freund namens Oskar.
2: Ich? Werde ich jetzt verhaftet? Hätte ich zur Polizei gehen müssen?
0: Von wem stammt das Video? Kommen Sie, mal gehen ein Stück zusammen. Ist ein guter Ort für ein Gespräch hier am Roy. Und mein Büro ist auch in der Nähe.
2: Wo denn?
0: In der Koordinationsstelle Hochrisikomanagement. Sagt Ihnen das was?
3: Sofort.
0: Es geht um Femizide.
2: Ich habe mich da mal beraten lassen.
0: Okay, und wer war Ihre Ansprechperson?
2: Zeynep, so hieß die.
0: Es kennt doch Zoe, dass Sie ein Video aufgenommen haben von einem Streit von dem Oskar.
2: Hm.
0: Und das haben sie dann der Zeynep gegeben und die hat dann die Geschichte von dem Obstbauer erfunden, um sie zu schützen.
2: Also...
0: Hat Zeynep deshalb ihrem Wunsch entsprochen? Oder wieso wollte sie die Anonymität nicht aufheben?
2: Wissen Sie, sie können sich das gar nicht vorstellen. Sie haben einfach keine Ahnung, was in der Familie passiert, wenn...
0: Ja?
2: Nee, das geht nicht. Es gibt einfach überhaupt keine Unterstützung von niemandem.
0: Okay. Aber was hätten Sie sich von der Sache erhofft, wenn die Kara das Video hat, aber nicht weiß, wer sie sind?
2: Ich weiß es nicht. Ich weiß es wirklich nicht. Ich dachte mir, vielleicht irgendwo anfangen.
0: Fee, ich rufe dich gleich.
4: Wir haben am Tatort ein Stück Stoff sichergestellt. Stammt vom Saum einer Jeans. Der Dackel hat sich scheinbar festgebissen.
0: Du Mensch, das Fundstück ist von der Täterperson.
4: Möglich. Willst du weiterkommen? Hast du Fatime und Oskar gefunden?
0: Ich bleib dran.
4: Red noch mal mit der Karin.
0: Okay.
2: Wen rufen Sie denn da an?
0: Zeynep.
2: Oh, ich hoffe, die steckt jetzt nicht in Schwierigkeiten wegen mir.
0: Ich hab mir heute mal freigenommen bei dem schönen Wetter.
5: Was ein Jammer, dass die Kinder schon wieder in die Schule müssen.
0: Hast du Kinder?
5: Zwei, da drüben. Mala und Matteo, die wo mit dem Sandzeug spielen. Sind jetzt 9 und 7.
0: Hast du schon was zum Mittag gehabt?
5: Du kannst von mir hoffen, ich hab Börek und Pizza. Und Gemüse, richtig gesund. Nimm dir, greif zu.
0: Danke, Zeynep. Du, eigentlich bin ich schon dienstlich hier. Also Kripo. Wir ermitteln inzwischen in 2 Mordfällen. Wieso hat die Fatime dir das Tondokument überlassen?
5: Muss ich da jetzt was sagen?
0: Leider ja, musst du.
5: Ajo, die hat halt Angst.
0: Und wieso hat die Karin behauptet, sie hätte das Material von einem Obstbauer?
5: Weil ich das so gesagt habe. Die Fatime wollte anonym bleiben. Das hätte aber die Karin wegen der Höchstgefährdung nicht zugelassen.
0: Du weckst schon, dass du Mist gebaut hast. Fatime braucht sofort Schutz.
5: Aber das ist doch genau das, was ich will. Ja, du denkst doch jetzt nicht, dass ich was mit den 2 Tode zu tun habe.
0: Wieso sollte ich das denken?
6: Möchten Sie noch was zum Trinken?
7: Nein.
6: Setzen Sie sich. So. Hier können wir ungestört reden. Und ja, ich bin Peter Schneider, Pfleger in der Station 4. Sie sind von der Kripo Ludwigshafen?
0: Mhm.
6: Wie kann ich Ihnen helfen?
0: Kriminaloberkommissarin King, ich habe Ihnen was mitgebracht.
8: Du bist fremd.
3: Der besteigt dich. Sag mir endlich, wer es ist. Der Kollege, nicht? Der Peter. Ich schneide dem die... Aber erstmal bist du dran.
0: Reicht das? Oder wollen Sie noch mehr hören?
6: Was soll das? Ich hab nichts mit Fatemeh.
5: Konnt sei, dass sie zwei Morde begangen hätten, um das Motiv für einen dritten bereits geplanten Mord zu vertuschen? Beziehungsweise den Verdacht auf andere zu lenken, auf Frauen?
6: Ich verstehe nicht.
5: Sie hätten beide Opfer gekannt: Milan Helfer und Gunnar Ernst.
6: Das sagt mir beides gar nichts.
5: Nett? Gertraud Stadler hat den Kontakt hergestellt, hier im Pflegeheim. Die hat die zwei gekasst, weil sie gewusst hat, dass die Frauen bedrohe und quäle. Bei Milan war es die Ex-Freundin, bei Gunnar die Partnerin. Gertraud wollte die beide tot sehen. Und sie wollte den Oskar Schmidt tot sehen.
6: Das ist ja alles Quatsch. Wieso sollte ich ihn umbringen? Weil er Landtagsabgeordneter bei der völlig falschen Partei ist? Es stimmt, dass mir Fatemeh leid tut, aber mit der Aufnahme habe ich nichts zu tun. Und mit Mord schon gleich gar nicht.
5: Moment bitte. Fatemeh?
7: Gertraud Stadler ist verschwunden. Ausgebüxt.
5: Kann es sein, dass ihr Enkelin, die Sibyl, sie irgendwo mit hingenommen hat?
7: Nee, mit der habe ich schon telefoniert.
5: Okay, dann ist sie vielleicht zu der Martina Ernst. Ich habe vorhin gehört, dass die Gertraud bei ihr angerufen hat.
7: Und was will die da?
5: Keine Ahnung. Den Mörder fange? Irgendwie hat die Lektüre von der Patricia Highsmith wohl doch Frühstück getragen.
8: Möchte sie vielleicht ein Campari oder lieber ein Aperol Spritz?
9: Hätte sie vielleicht ein Glas Wasser für mich? Lauwarm, das ist ayurvedisch, wissen Sie?
8: Freilich. Ich hätte auch Antipastito. Avocado, Artischocke, Olive.
9: Ach, alles vegan. Schon ein bisschen komisch, dass die Polizei den Garde so schnell wieder freigeworden. Das ist ja immerhin Tatort.
8: Es war ja nichts mehr zu holen.
9: Ach, guck mal, da kommt sie schon. Unsere Vertreterin der Staatsmacht. Wäre mir jetzt schon belauscht, oder was?
0: Für mich ein Aperol. Gern.
9: Moment, Sie sind im Dienst.
0: Bei uns Pelzer ist ein kleiner Trink doch erlaubt. Nicht erst bei Sonnenuntergang.
8: Was verschafft mir die Ehre?
0: Wo ist denn die Frau Hase?
8: Drin. Das arme Tier ist doch angeschossen worden und steht unter Medikamenteneinfluss.
9: Die habe mir ausgenockt. Die Bestie pennt.
0: Wann ist denn die Dackelin wieder wach?
9: Das ist jetzt schwer zu sagen.
0: Mir bräuchten sie für eine Gegenüberstellung.
8: Die frisst gern Kaninchenohren. Rohe Kaninchenohren. Stärkt die Kaumuskulatur. Wenn ich eins unter die Nase halt, dann ist die gleich wieder da.
9: Wir wollten jetzt gerade ein bisschen die Ruhe genießen. Die Stille, den Frieden.
0: Klar, Augenblick. Ich stell auf laut, dann habe ich schon mal zwei Zeuginnen. Karin?
10: Ja?
0: Hier, Anima. Ich bin bei Martina Ernst. Konntest du bitte mal herkommen?
10: Wieso ich? Ist das nicht der Job von deiner Chefin, Eckelsberg?
0: Schon, aber ich möchte zuerst euch halt und her bitte, wenn ein paar Basics geklärt sind.
10: Na gut, wenn es sein muss. Also eigentlich habe ich schon Feierabend.
0: Super, danke dir. Bis gleich. So, das hätte man.
8: Feierabend? Die ist doch sonst immer so engagiert.
9: Ach, so ist es jetzt, verstehe ich. Oh je, du liebe Leid. Die Moll zwei Fremde im Zug gelesen. Zwei Menschen vereinbaren den Mord am Feind des jeweils anderen und sorgen so für ein perfektes Alibi. Dort drum geht's doch bei der Patricia Heischmiss. Es ist genial.
8: Aber die Karin,
9: die muss ja anscheinend immer alles selber in die Hand nehmen.
0: Du Mistvieh, jetzt lass los und hau ab. Super, gut gemacht. Aber jetzt sei doch mal ruhig.
9: Es reicht jetzt. Martina, halt sie jetzt bitte fest.
8: Aus, Frau Hase, aus. Platz.
0: Die Gegenüberstellung hat funktioniert. Die Frau Hase hat dich wiedererkannt.
8: Fein gemacht.
0: Ach, Karin.
8: Brav.
0: Du Du hast mich immer an meine Mutter erinnert. Die kriegt meistens gerade noch die Kurve.
11: Ja, und jetzt bist du enttäuscht, was? Die meisten Fälle gehen doch straffrei aus. Vergewaltigung, sexualisierte und häusliche Gewalt und selbst der Missbrauch von Minderjährigen sind Delikte, die häufig gar nicht angezeigt werden, die so selten vor Gericht kommen. Und wenn doch, dann gibt es womöglich noch einen Freispruch. Häusliche und sexualisierte Gewalt zerstören das Leben von so vielen Frauen und Mädchen.
12: Ja.
11: Viele sind traumatisiert und können nie mehr ein normales Leben führen. Oder sie fallen einem Femizid zum Opfer. Und ihr wollt nicht wirklich wissen, was dabei an Grausamkeiten passiert.
0: Ich verstehe dich doch. Deine Wut ist ja auch richtig. Aber du konntest ihn doch nicht umbringen. Und wieso gerade in Milan?
11: Ich wollte ihn in die Therapie begleiten. Nicht mein Job, ich weiß. Aber ich wollte, dass er wirklich, wirklich hingeht. Und an der S-Bahn hat er zu mir einen Satz gesagt. Der war so menschenverachtend und brutal. Sein Mund hat mein Ohr gestreift. Ich konnte seinen Atem spüren. Und ich wollte ihn da nicht runterstoßen. Ich wollte bloß Abstand.
12: Tja.
0: Okay. Und Gunnar Ernst?
11: Gunnar Ernst? Er hat mir gedroht. Er hat damit gedroht, Nana und Zeynep zu erschießen und die ganze Koordinationsstelle auseinanderzunehmen.
0: Ach du Scheiße. Das konntest du noch alles ausführlich erzählen. Moment. Fee?
13: Ja?
0: Wir sind im Garde von der Martina Ernst. Bring Handschelle mit, wir haben die Täterin überführt. Das heißt, Frau Hase hat sie identifiziert.
13: Wer?
0: Es gab eine Gegenüberstellung mit drei Vergleichspersonen. Und die Dackelfrau ist wie wild auf die Tatverdächtige losgegangen, die sie auch geschossen hat.
13: Aha, und wer ist das?
0: Karin Schempiel von der Koordinationsstelle. Die ist hier zusammen mit Gertraud Stadler.
13: Das kann doch nicht sein.
0: Sie hat gestanden. Und an ihrer Jeans fehlt ein Stück vom Saum. Wieso hast du halt keine frische Hose angezogen, Karin?
13: Anima, du hättest mich vorher einbeziehen müssen.
0: Es muss schnell gehen.
13: Ich komme, wir retten noch.
0: Ich bin für das, was ich mache, selber verantwortlich. Der Hase ist tot.
13: Was hast du gesagt?
0: Hase tot.
14: Hase tot. Kriminalhörspiel von Uta Maria Heim.
15: Los, junge Kumpel, komm, zack.
0: Hallo, Papa.
16: Anima, bist du tatsächlich wie mir auf das Wäufisch gekommen?
0: Wie du siehst.
16: Das ist Wahnsinn.
0: Ja, ist es.
16: Danke. Gut sieht sie aus. Wo ist die Mama? Vermisst sie mich dann überhaupt nicht?
0: Nein.
14: Es sprachen Anima King, Janina Fautz, Fee Eckelsberg, Lisa Wagner, Ele King und Karin Champiel, Jasmina Jabala, Zeynep, Mirjam Sommer, Gertraud Stadler, Ursula Berlinghof, Martina Ernst, Barbara Zechel, Frau Hase, Annette Strasser. In weiteren Rollen Doris Konrad, Rainer Furch, Sophie von Grudzinski, Gonja de Haas, Robert Hermanns, Carlotta Hofrichter, Fabian Kulp, Jelena Kunz, Leonard Kunz, Chin Chin Lin, Pierre-Oskar Musinowski, Andreas Reinhardt, Stefan Roschi, Patricia Scherer und Felix Strobel. Ton und Technik: Andreas Völzing, John Kohl und Andrea Gress. Titelsong: Clemens Haas. Besetzung: Kirstin Petri und Silvia Böttcher. Regieassistenz: Andreas Reinhardt und Diana Müller. Dramaturgie: Pia Friede. Regie: Maidon Bader.
0: Sonntag, 16. August, 1.15 Uhr. Papa ist gegen den Baum gefahren. Alkohol am Steuer. Aber ihm ist mal wieder nichts passiert. Es war gut, sich all dem zu stellen. Weil ich weiß, wie viel ich aushalten kann. Ich weich nimmer aus. Und damit weiß ich, wer ich bin. Ich bin Anima.
14: Produktion Südwestrundfunk 2026 für den ARD-Radiotatort.
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2: Um 20 Uhr mit Andreas Gerlach. Bei dem Vorfall mit einer Sprengstoffdrohne am Leipziger Flughafen sehen amerikanische Quellen eine Verbindung zu Russland. Das berichten US-Medien. Aus der Nachrichtenredaktion Sven Weingartner.
3: Das Wall Street Journal beruft sich dabei auf US-amerikanische Beamte, die Geheimdienstberichte gelesen haben. Der Sender CNN zitiert einen Verteidigungsbeamten damit, die USA seien zu dem Schluss gekommen, dass die Drohne von einem russischen Geheimdienst sei. Bundesinnenminister Alexander Dobrindt sprach von einem hybriden Angriff fremder Mächte. Russland selbst wies jegliche Verantwortung zurück. Am Flughafen Leipzig war diese Woche in der Nähe ukrainischer Transportflugzeuge eine Drohne entdeckt worden. Sie war mit Sprengstoff und Zünder bestückt.
2: Von der geplanten Einkommensteuerreform sind erste Details bekannt geworden. Dem ARD-Hauptstadtstudio liegt ein Referentenentwurf vor. Danach will Finanzminister Klingbeil den Steuerfreibetrag für Vereine kürzen von 5.000 auf 1.000 Euro. ARD-Korrespondentin Bianca Schwarz.
4: Erzielt ein Verein dann Gewinne über 1.000 Euro, wird das gesamte Einkommen steuerpflichtig, darunter bleibt es steuerfrei. Ehrenamtliche und gemeinnützige Vereinsarbeit soll davon nicht betroffen sein. Das Finanzministerium verspricht sich davon rund 45 Millionen Euro Steuermehreinnahmen. Im Referentenentwurf geht es auch um das Kindergeld. Es soll im kommenden Jahr um 8 Euro steigen. 2028 soll eine weitere Erhöhung um 5 Euro folgen, auf dann 272 Euro.
2: Bundesverkehrsminister Bilger hat die Aussetzung des Sonntagsfahrverbots für Lkw in einigen Bundesländern verteidigt. Die Firmen bräuchten diese Flexibilität jetzt. Bilger sagte im Deutschlandfunk, der Schritt schaffe zusätzliche Transportmöglichkeiten. Allerdings sei noch viel mehr geplant, um auf das Niedrigwasser in Flüssen zu reagieren. Glimpflicher Saisonauftakt für Darmstadt 98. Der Fußball-Zweitligist hat sich 2:2 unentschieden von Holstein Kiel getrennt. hr-Sportreporter Mathis Hohm.
5: Nach einer Stunde brachte Liliencoach dann Neustürmer Lee in die Partie, der sofort etwas mehr Spielfreudigkeit bei den Darmstädtern ausströmte und in der 76. Minute mit seinem Anschlusstreffer die in der Mittagssonne fast eingeschlafenen Fans aufweckte. Mit dem Anschluss im Rücken kam Darmstadt dann das erste Mal in dieser Partie etwas mehr auf, belohnte sich durch den Kopfballtreffer von Vukotic am Ende dann noch mit dem Ausgleich und dem Endstand von 2:2.
2: Die anderen Ergebnisse der zweiten Liga: Heidenheim-Osnabrück 4:3, Karlsruhe-Bielefeld 2:1 und Magdeburg-Braunschweig 1:6. Und das waren die Nachrichten. Das Wetter: in der Nacht meist sternklar bei 20 bis 9 Grad. Morgen meist sonnig, von Südwesten kommen Wolken mit Schauern und Gewittern bei 20 bis 36 Grad. Die weiteren Aussichten: am Montag im Norden wolkiger mit Regen, sonst häufig Sonne, einzelne Gewitter bis 36 Grad. Am Dienstag oft sonnig, im Norden auch lockere Wolken, vereinzelt Gewitter bis 34 Grad. Und die Zeit, es wird 20.03 Uhr.
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6: Ein junger Mann verliert bei einem Racheakt ein Bein. Er wird depressiv, bittet schließlich die Accabadora Bonaria, ihn zu töten. Accabadora, das ist eine Art Sterbehelferin, die es bis Mitte des 20. Jahrhunderts vor allem im ländlich geprägten Sardinien gab. Sie wurde von Familien gerufen, um unheilbar kranke, dahin siechende Menschen von ihren Qualen zu erlösen. Accabadora, so heißt auch die neueste Oper von Francesco Filidei uraufgeführt am 4. Juli im Théâtre du Jeu de Paume beim Festival Aix-en-Provence. Ich freue mich, Ihnen diese Opernuraufführung sowie ab 21.45 Uhr ein Kammermusikkonzert mit Preisträgern des ARD-Wettbewerbes im ARD-Radio-Festival vorstellen zu können. Mein Name ist Bettina Volksdorf. Ja, er ist inzwischen ein erfolgsverwöhnter Opernkomponist, der Italiener Francesco Filidei. Zuletzt feierte der 53-Jährige mit Il Nome della Rose, nach dem Roman von Umberto Eco, an der Mailänder Scala einen Riesenerfolg. Accappadora ist seine vierte Oper. Er hat sie kammermusikalisch besetzt und die Handlung führt nach Sardinien, denn da gibt es eine biografische Verbindung, wie Francesco Filidei sagt.
7: Basically, I'm half Sardinian.
8: Meine Mutter und meine Oma sind Sardinnen. Als ich dann dieses Buch von Michela Murgia gelesen habe, begriff ich plötzlich, dass die Figur der Accappadora meiner Oma sehr ähnlich war. Wobei ich hoffe, dass sie niemanden getötet hat.
6: Ja, das wird sie ganz sicher nicht getan haben, die Großmutter von Francesco Filidei. Aber da sowohl seine Oma als auch die der Schriftstellerin Michela Murgia im sardischen Montevecchio lebten, haben ihn die beiden Damen offenbar zu seiner Oper Accappadora inspiriert. Dabei kommt Francesco Filidei ursprünglich von der Orgel. Er lernte sein kompositorisches Handwerk unter anderem bei Salvatore Sciarrino, probierte als komponierender Jungspund viel aus. Zum Beispiel wie Speichel, Zähne oder die Atmung klingen. Später kamen dann auch Naturtöne dazu und in Accappadora hat er sich zum Beispiel durch musikalische Traditionen der Sarden inspirieren lassen. Manuel Bruck, der sowohl die Filidei-Opernuraufführung in Mailand als auch die in Aix miterlebt hat, ordnet dessen musikalisch-stilistische Herangehensweise ein.
9: Er findet thematisch Anschlüsse eben auch an diese Musikkultur, vor allem an diesen inzwischen ja auch von der UNESCO als Weltkulturerbe geschützten Canto di Tenori. Das sind diese obertönhaften, teilweise sehr, sehr alten Hirtengesänge, die oft so im Quintenabstand sind. Und er hat eben auch in dieser Oper einen natürlich so ein bisschen antikisch gemeinten Chor, in dem aber auch zwei Frauenstimmen zu hören sind, die eben so mit gewissen Anspielungen an diesen Canto di Tenore zu hören sind. Es gibt aber eben auch, er hat eben auch gesagt, in Sardinien, wenn er da früher zu Hause war, die Natur, die Geräusche der Natur, selbst die Macchia, wo eben die Insekten ihre Laute von sich geben, das Vögelgezwitscher, der Wind in den Weiden, wie man so schön sagt, und das Meer, das Tuten, die Glocken in den Kirchen der Dörfer, das hat ihn alles beeinflusst und das hört man auch in dem Stück. Es gibt auch zum Beispiel ein Intermezzo, das ist ja auch eine Tradition bei italienischen Einaktern, angefangen von Cavalleria Rusticana, und da erklingt zum Beispiel eine Fahrradklingel.
6: Mal schauen, ob Sie sie entdecken werden, die soeben erwähnte Fahrradklingel. Fakt ist, dass Filidei eine aparte musikalische Melange aus tradierten und modernen musikalischen Elementen gelungen ist. Apropos Moderne, die spielt ja eine bedeutende Rolle beim Festival Aix-en-Provence, wobei neue Stücke, übrigens auch Accappadora, in der Regel koproduziert werden, um nach der Uraufführung eine größere Strahlkraft entwickeln zu können. So war das zum Beispiel bei Kaya Sarriaus Oper Innocence, die 2021 im Grand Théâtre de Provence von Aix uraufgeführt wurde und in der neuen Spielzeit von Elisabeth Stöppler an der Oper Leipzig inszeniert werden wird. Filideis Accappadora basiert auf dem gleichnamigen Roman der aus Sardinien stammenden Schriftstellerin Michela Murgia. Und wenngleich ich den Begriff eingangs schon erwähnte, wofür Accappadora im Detail steht, erläutert Manuel Bruck folgendermaßen.
9: Die Accappadora, das ist eine mythische Figur. Und zwar war das eine alte, meistens unverheiratete Frau im Dorf, die Sterbehilfe geleistet hat. Also man hat dort quasi etwas, worüber wir heute natürlich ausführlichst diskutieren, damals quasi sozusagen als Kreislauf des Lebens und Sterbens, auch natürlich eng verbunden mit Vieh, das sind natürlich, ist ja auch ein Bauernvolk, sehr ernst genommen. Und sowohl der Betroffene selber oder eben auch die Verwandten, wenn die das Gefühl hatten, es geht jetzt wirklich zu Ende, es ist jetzt nur noch ein Leiden, dann konnte die geholt werden und hat dann, man muss das jetzt ganz drastisch sagen, mit einem Hammerschlag oder eben mit einem Kissen dieses Leben beendet. Das waren gläubige Frauen, die waren hoch angesehen, weil die quasi sozusagen eine Arbeit übernommen haben, die die Familie selber in dem Fall natürlich nicht leisten konnte. Und das hat sich dann natürlich in den 50er Jahren irgendwann dann verflüchtet. Das wäre ja auch dann damals zu Anklagen gekommen. Aber es ist eben sozusagen, es gehört zu diesen Volksmythen in Sardinien dazu.
6: So, damit kurz zur Handlung des knapp anderthalbstündigen Einakters. Die Accabadora Zia Bonaria lebt im fiktiven sardischen Dorf Soreni. Sie ist eine geachtete Schneiderin und sie ist kinderlos. Eines Tages nimmt Zia Bonaria die jüngste Tochter einer kinderreichen, mittellosen Witwe bei sich auf. Es ist Maria, die lange Zeit nichts vom Tun ihrer Ersatzmutter ahnt, bis diese, ich hatte es eingangs erwähnt, einen jungen, schwer verletzten Mann auf dessen Bitten hin von seinen Schmerzen und irdischen Leiden entbindet. An diesem Punkt kappt Maria sämtliche Bindungen und verlässt das Dorf sowie die Bonaria. Jahre später kehrt sie zurück, findet ihre Ziehmutter Bonaria alt, krank und bettlägerig vor. Und wie Maria sich in dieser Situation entscheidet, ja, dazu mehr, nachdem sie die Oper gehört haben. Zur Besetzung. In den Hauptrollen erleben Sie Noa Frenkel alt als Zia Bonaria bzw. Accabadora, Rachel Masclé als Maria, Lodovico Filippo Ravizza, Bariton, als Nicola Bastiu. Sein kleiner Bruder ist Andrea Bastiu, gesungen von Hugo Brady, Tenor. Zudem gibt es einen kleinen Chor sowie ein Kammerorchester, dessen Größe Francesco Filidei an die Grabengröße im Théâtre du Jeu de Pomme angepasst hat. Und so spielten 16 Mitglieder des Orchesters der Oper von Lyon. Lucie Leguet leitete diese Uraufführung der Accabadora von Francesco Filidei.

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Applaus für alle an der Uraufführung von Accabadora Beteiligten. Applaus für diese neue Oper des Komponisten Francesco Filidei im Théâtre du Jeu de Pomme beim Festival Aix-en-Provence. Jeu de Pomme meint übrigens ein Spiel, das als Vorläufer des heutigen Tennis gilt. Das Théâtre du Jeu de Pomme wurde im 18. Jahrhundert just an einem Ort in Aix errichtet, wo zuvor eine königliche Halle für dieses Ballspiel stand. Tja, und wie ging sie nun aus, die Beziehung zwischen der alten Accabadora Bonaria und Marie? Sie setzt offenbar fort, was ihre Ziehmutter und Sterbeamme, wie sie ja auch genannt wurde, einst tat, um schwerkranken Menschen ohne Heilungschancen zu helfen. Insofern beendet Maria auch das Leben der Bonaria. Sie sind zu Gast beim ARD Radio Festival und ich nenne Ihnen an dieser Stelle die komplette Besetzung. Zu hören waren die Altistin Noa Frankel. Sie sang die Zia Bonaria Urai, die Accabadora also. Auch Sopranistin Rachel Masclé, die Partie der Maria gesungen hat. Die Französin ist übrigens 22 Jahre jung, erhielt ihre erste Ausbildung im Chor bzw. der Maîtrise Populaire der Pariser Opera Comique. Lodovico Filippo Ravizza, Bariton, sang den Nicola Bastio. Der Italiener begann im Knabenchor des Mailänder Doms und als Nicola Bastio, also in der Partie, war er es, der die Accabadora um Sterbehilfe bat. Die Partie des Bruders Andrea Bastio sang Hugo Brady, Tenor. Victoire Bunel, Mezzosopran, war Maestra Luciana. Giannina Bastio, eine Stimme. Francesco Leone, diverse Rollen, darunter Santino Litora. Und als Chor agierten Camille Primo, Sopran, Olga Simenschuk, Sopran, sowie Lofro Korosetz, Bass. Zudem waren 16 Damen und Herren des Orchesters der Opera de Lyon sowie Lucie Leguet als musikalische Leiterin beteiligt. Ab der neuen Saison, der neuen Spielzeit, wird die 36-Jährige übrigens musikalische Leiterin der Sinfonietta Lausanne. Wenn Sie die stilistische Fülle, zugleich auch Transparenz der Musik von Francesco Filippi

0: weil zum Beispiel die menschliche Stimme nicht verstärkt ist. Es gibt keine Schutzwand zwischen der Stimme und uns. Sie kann 500 oder 1000 Menschen miteinander verbinden. Und sie bietet die wundervolle Chance zu fühlen, wer wir sind.
1: Die Meinung von Francesco Filidei. Manuel Bruck hat die Uraufführung der Oper am 4. Juli in Aix-en-Provence miterlebt. Hier fasst er seine Eindrücke danach folgendermaßen zusammen.
2: Ich würde mal sagen, mir hat in dem Stück ein bisschen das Ariose, das Opernhafte, wenn man so will, gefehlt, gerade an diesen Stellen. Das ist natürlich ein sehr dramatisches Geschehen dann. Das ist der Freund der Ziehtochter, dieser Accabadora, die im Grunde gar nicht weiß, was ihre Ersatzmutter da ab und zu nachts tut, der wiederum ja quasi von der Accabadora das Leben geschenkt und eine Erziehung geschenkt wird. Also das ist eben auch wieder so Geburt und Tod. Das ist auch sehr schön auf der Bühne dargestellt. Es geht da eben auch um Handwerkliches, um Erde und zum Beispiel der Geburtsvorgang. Also die Frauen, die gebären quasi Mehl. Dieses Mehl landet auf dem Tisch, wird mit Wasser vermischt, geknetet, wird ein Teig und ein Brot und aus einem Riesenleib steigt dann dieses Kind heraus. Also sozusagen, es hat alles so ein bisschen was mit aus der Erde kommst du, zur Erde wirst du zu tun. Und die erlebt dann eben mit, wie eben sozusagen dieser Freund von ihr, der ein Weinbauer ist, in einer Eifersuchtsgeschichte eben ins Bein geschossen wird und dann eben sagt, ich bin jetzt kein voller Mann mehr und ich kann nicht mehr arbeiten und sozusagen der Accabadora nahelegt, sie jetzt umzubringen, was die erst nicht tun möchte, weil sie natürlich sagt, du bist jung und das ist kein Grund, aber sie lässt sich dann doch eben überzeugen. Und das ist aber auch der Grund für die junge Frau, die das dann eben mitbekommt, sozusagen, dass ihre Ziehmutter auch noch etwas anderes tut, der Grund wegzugehen, sich zu emanzipieren, heranzuwachsen. Und dann aber, als ihre Ziehmutter im Sterben liegt, als sie das erfährt, muss sie auch sich entscheiden, was sie jetzt mit der macht. Und das ist sozusagen dann das Ende. In 80 Minuten erzählt, in einem etwas palandohaften, sehr eben, wie gesagt, geräuschintensiven, sehr atmosphärischen Stil, wo mir ein bisschen eben teilweise quasi sozusagen die Operndramatik gefehlt hat.
1: Die Meinung von Musikkritiker Manuel Bruck. Accabadora, das hatte ich bereits erwähnt, wurde koproduziert. Im Juli gab es bereits Aufführungen bei den Tiroler Festspielen in Erl und es sind weitere Vorstellungen an den Opernhäusern von Lyon, Dijon, Bologna sowie am Grand Théâtre in Luxemburg geplant. Sie sind zu Gast beim ARD Radio Festival. Ja, bis zum 13. September geht es noch. Unser gemeinsames sommerliches Festivalprogramm mit herausragenden Konzerten und Opern von Musikfestivals in Deutschland und Europa. Traditionell enden diese Festivalwochen mit den Preisträgerkonzerten des ARD Musikwettbewerbs. Ein halbes Jahr nach dem Wettbewerb treffen sich einige der jungen Musikerinnen und Musiker zum Festival der ARD-Preisträger, ja, und sie machen gemeinsam Kammermusik. 4 Tage intensives Trainingscamp, bei dem sie Werke in verschiedenen Besetzungen einstudieren. Wenn alles konzertreif ist, gehen sie dann auf Tournee. Die Schwetzinger SWR-Festspiele, die gehören jedes Jahr zu den Tourneestationen. 2 Tage lang gastieren die jungen Musiker dort im Schwetzinger Schloss und SWR Kultur zeichnet diese Konzerte auf. Wir haben jetzt noch Zeit für Musik von Beethoven, Rebecca Clark, Henriette Bosmans und zu Beginn von Vincent d'Indy. Konkret dessen Trio für Klarinette, Cello und Klavier, B-Dur Opus 29. Praktischerweise spielte D'Indy die 3 Instrumente alle selbst, verlangt den Interpreten in diesem Stück einiges ab. Kein Problem für die 3 jungen Musiker. Elad Navon an der Klarinette. 2025 erspielte er sich den 1. sowie den Publikumspreis beim ARD-Musikwettbewerb. Alexander Warenberg am Cello. Er hat 2024 den 3. Preis gewonnen. Und Lia Wang am Klavier. 2025 war sie die 1. Preisträgerin, erhielt zugleich den Publikumspreis.

Das Klarinettentrio in B-Dur Opus 29 von Vincent Dandy. Gespielt wurde es von Elad Navon, Klarinette, Alexander Warenberg, Cello und Lia Wang, Klavier. Alle drei haben sich Preise erspielt beim internationalen Musikwettbewerb der ARD. Alle drei waren am 16. und 17. Mai zu Gast bei den Schwetzinger SWR-Festspielen. Künstlerisches Miteinander statt Wettbewerbsanspannung, das ist die Devise des Festivals der ARD-Preisträger. Seit 2001 organisiert der ARD-Musikwettbewerb diese Kammermusiktournee zur großen Begeisterung der jungen Musiker und des Publikums, das natürlich neugierig ist, die jungen Talente einmal in kammermusikalischer Formation zu erleben. In unserem nächsten Stück ist diese Formation ziemlich außergewöhnlich. Die britische Komponistin Rebecca Clark kombiniert Klarinette und Bratsche miteinander in Prélude, Allegro und Pastorale. Zwei Melodieinstrumente, aber, Sie werden es gleich merken, die Musik ist fast durchweg dreistimmig. Die Bratsche spielt ständig Doppelgriffe, also in zwei Stimmen auf zwei Seiten. Rebecca Clark selbst war eine ausgezeichnete Bratschistin, ihr Bruder spielte Klarinette. 1941 hat sie dieses Duo komponiert und wir hören es jetzt mit Elad Navon an der Klarinette sowie Yonel Ungureanu an der Bratsche. 2023 gewann er den dritten Preis beim ARD-Musikwettbewerb.

Rebecca Clark, Prélude, Allegro und Pastorale, mit Elad Navon an der Klarinette und Yonel Unguriano an der Bratsche. Beide sind sie Preisträger beim internationalen Musikwettbewerb der ARD und haben dieses Jahr am Festival der ARD-Preisträger teilgenommen. Und das ist so etwas wie das Bonbon des Wettbewerbs. Kammermusik in unterschiedlichen Besetzungen, gemeinsam mit anderen Musikerinnen und Musikern, die auf demselben hohen Niveau spielen und die man im Wettbewerbsstress nur zwischen Tür und Angel kennenlernen konnte. Oder bislang gar nicht, weil sie vielleicht schon ein Jahr früher oder später am Start waren. Für alle ist es eine schöne Gelegenheit, hier gemeinsam Musik zu machen und dabei unter anderem bei den Schwetzinger SWR-Festspielen zu gastieren. Die finden jedes Jahr im Mai statt, wenn in Schwetzingen der Flieder und die ersten Rosen blühen. Ein Spaziergang durch den wunderschönen und, wie ich unlängst festgestellt habe, auch weitläufigen barocken Park zwischen Probe und Konzert, ja, das gehört hier unbedingt zum Programm. So wie ein Spargelessen in einem der vielen Restaurants rund um das Schloss. Das führt uns direkt zu unserem nächsten Stück. Ehe ich ans Werk gehe, muss ich etwas essen. Das ist der Text einer Arie aus einer komischen Oper von Joseph Weigel, im Original allerdings auf Italienisch. Zu Beethovens Zeit war diese Melodie ausgesprochen populär, ein echter Gassenhauer. Beethoven hat darüber Variationen geschrieben, als fulminantes Finale seines Klaviertrios Opus 11. Spitzname: Gassenhauer Trio. Wir hören das Trio jetzt mit Yonel Unguriano. Den Wettbewerb hat er auf der Bratsche gewonnen. Für dieses Stück nimmt er allerdings eine Geige. Mit Alexander Warenberg am Cello und Lia Wang am Klavier.

Ludwig van Beethoven, das Gassenhauer Trio B-Dur Opus 11, gespielt von Preisträgern des ARD-Musikwettbewerbs Jonel Ungoriano, Alexander Warenberg und Lia Wang. Im Mai haben sie bei den Schwetzinger SWR-Festspielen gastiert. So, wir haben noch Zeit für eine Zugabe. Nuit Calme aus den drei Impressions der niederländischen Komponistin Henriette Bosmans mit Alexander Warenberg am Cello und Lia Wang am Klavier.

Mit dieser Zugabe aus den Impressions von Henriette Bosmans geht diese Sendung zu Ende. Dank der Kollegin Doris Bleich für ihre Stückauswahl sowie die Vorstellung der ARD-Wettbewerbspreisträger, die im Mai bei den Schwetzinger SWR-Festspielen zu Gast waren. Nach den Nachrichten geht es im ARD-Radio-Festival weiter mit Samson, Spiegel und Habe, die viel guten Jazz gehört haben und ab 23.03 Uhr darüber reden werden. Mit Musik von Johann Sebastian Bach bedankt sich Bettina Volkster für ihr Interesse und ich wünsche noch einen guten Abend.

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1: Um 23 Uhr mit Martin Seiler. Niedersachsen und drei weitere Bundesländer haben das Sonntagsfahrverbot für Lkw ausgesetzt. Das stößt auf ein geteiltes Echo. Bundesverkehrsminister Bilger verteidigte im Deutschlandfunk die Entscheidungen. Aus der Nachrichtenredaktion Christoph Johansen.
2: Der CDU-Politiker verwies auf das Niedrigwasser in deutschen Flüssen, das den Warentransport derzeit massiv beeinträchtigt. Unternehmen brauchten jetzt Flexibilität und zusätzliche Möglichkeiten, so Bilger. Der Bundesverband der deutschen Industrie begrüßte die Entscheidung mehrerer Bundesländer, Lastwagen vorerst auch an Sonntagen fahren zu lassen. Das könne die Auswirkungen des Niedrigwassers abmildern und die Wertschöpfungsketten stabilisieren. Kritik kommt von der Umweltorganisation BUND. Die Verlagerung von Transporten auf die Straße belaste Mensch und Klima. Neben Niedersachsen erlauben vorerst auch Nordrhein-Westfalen, Rheinland-Pfalz und das Saarland Fahrten von Lkw an Sonn- und Feiertagen.
1: Nach dem Fund einer Sprengstoffdrohne auf dem Flughafen Leipzig-Halle berichten US-Medien über Hinweise auf eine russische Herkunft des Flugkörpers. Das Wall Street Journal schreibt unter Berufung auf US-Beamte, Washington sei zu dem Schluss gekommen, dass die Drohne von einem russischen Geheimdienst stamme. In Deutschland hatten bereits der CDU-Verteidigungspolitiker Kiesewetter und Grünen-Fraktionschefin Dröge die Vermutung geäußert, dass Moskau für den Drohnenvorfall verantwortlich sei. Bundesinnenminister Dobrindt sprach dagegen nur von einem hybriden Angriff durch fremde Mächte. Wer in Paris mit einem E-Scooter durch die Stadt fahren will, muss ab sofort einen Helm tragen. Die Polizei reagiert damit nach eigenen Angaben auf die gestiegene Zahl an Unfällen. Neben dem Helm muss auch eine Warnweste oder eine andere reflektierende Ausrüstung oder Kleidung getragen werden. Wird jemand ohne Helm erwischt, droht eine Geldstrafe. Der VfL Wolfsburg hat einen Sieg zum Saisonbeginn in der zweiten Bundesliga verpasst. Der Bundesliga-Absteiger kam gegen den ersten FC Kaiserslautern nur zu einem 0:0. Aus der Sportredaktion Mats Nicholson.
3: Fast 30 Jahre nach ihrem letzten Zweitligaspiel haben die Wolfsburger zu spüren bekommen, wie kompliziert diese Liga ist. Nur in der ersten Hälfte hatte der VfL gute Torchancen. Auch der Gast aus Kaiserslautern kam zu Möglichkeiten und freut sich über einen Auswärtspunkt zum Saisonbeginn. Der erste Tabellenführer kommt aus Braunschweig. Es sei denn, ein Team schießt am Zweitligasonntag ebenfalls 6 Tore. Die Braunschweiger gewannen 6:1 in Magdeburg. Bundesliga-Absteiger Heidenheim besiegte Aufsteiger Osnabrück 4:3. Darmstadt und Kiel trennten sich 2:2. Karlsruhe gewann 2:1 gegen Bielefeld.
1: Das waren die Nachrichten. Das Wetter in Deutschland in der Nacht trocken, Tiefstwerte 20 bis 12 Grad. Morgen meist sonnig, Höchstwerte 23 Grad auf den nordfriesischen Inseln bis 36 Grad im Rhein-Main-Gebiet. Am Montag wechselhaft, gebietsweise Regen 20 bis 36. Am Dienstag viel Sonne, im Norden wolkiger 18 bis 32 Grad. Es ist 23.03 Uhr.
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4: Und herzlich willkommen zu dieser Sendung mit
5: Beate Sampson,
6: Ulrich Habersetzer und
4: Roland Spiegel.
5: Wer die Wahl hat, hat es besser.
4: Wir genießen das hier in dieser Sendung in musikalischer Hinsicht. Wir wählen besondere Jazzalben aus.
6: Hören wir Gutes und reden darüber.
4: So heißt unsere 2022 mit dem Deutschen Radiopreis ausgezeichnete Sendung von BR Klassik, heute im ARD Radio Festival Jazz.
5: Und hier überraschen wir uns gegenseitig mit den Jazz-Neuerscheinungen, die uns besonders faszinieren.
6: Und wissen nicht, was die anderen beiden mitgebracht haben.
4: Ein Ratespiel also für Sie und für uns. Aber noch viel mehr eine Chance zum ganz unmittelbaren Austausch über Töne.
6: Frei, ohne Einschränkungen und spontan ist dieser Austausch.
5: Und jetzt geht er los. Roland Spiegel beginnt.
4: Und ich gebe das Wort gleich an die Musik weiter.

0: Ja, das Stück ist eigentlich noch nicht zu Ende. Wir mussten uns hier herausschleichen. Beate Sampson, Uli Habersetzer, was habt ihr gehört und was habt ihr dabei empfunden?
1: Oh, was haben wir empfunden? Ja. Oh, das ist aber jetzt eine sehr intime Frage. Nein, nein. Also ich habe zumindest mich darüber gefreut, wie toll die Musik gegroovt hat. Und das hat mich auch erfreut, mal so eine Allianz zu hören von Gitarre und Trompete, hätte ich jetzt gesagt. Beides natürlich mit Effektgeräten ausgestattet und dann ein Klaviertrio mit einem Kontrabass, quasi ganz jazzklassisch. Und dann aber dieser rockige Impetus vom Groove her, gerade am Anfang mit dieser sich immer wiederholenden rhythmischen Figur. Und dann habe ich mir gleich gedacht, ich weiß überhaupt nicht, wer das ist. Klingt vielleicht nach Europa oder vielleicht auch Israel. Also so in der Richtung habe ich seltsamerweise gedacht. Gefühlt habe ich mich wohl.
2: Ich kann da immer mitgehen. Ja, ja. Ich finde es auch total interessant, diese Mischung aus der verzerrten E-Gitarre und der Trompete mit Effekt, wo man dann manchmal denkt, ist da noch ein zweites Instrument dabei? Ich glaube nicht. Ja. Ich fand es dann spannend, dass es so einen Bruch gibt, wo die Effekte sozusagen weg sind und auf einmal spielt dann dieses traditionell klingende Trio, eben Klavier, Kontrabass und Schlagzeug so ganz pur. Und das fand ich total reizvoll. Mhm. Ich habe auch überhaupt keine Ahnung, wer hier gespielt hat. Also ich weiß es einfach nicht und bin sehr gespannt.
1: Ich fand, es sprach für mich zumindest daraus sehr viel junge Energie.
2: Mhm. Also so, ja, könnte ja, sein.
1: So,
2: ja,
1: da,
2: ja.
1: Da hatte ich schon so das Gefühl. Und wenn sie nicht jung sind an Jahren, dann sind sie jung im Geiste.
0: Also das kann ich schon mehr verraten. Die sind auch jung an Jahren, soweit es sich feststellen ließ. Ich sage mal, wie das Stück heißt. Wingspan, Flügelspanne. Ich kannte keine der Personen, die hier spielen, vorher. Für mich war das alles neu. Und darum gehe ich davon aus, dass es euch ein bisschen auch so geht. Vielleicht kennt ihr einige, aber es sind Personen, die wir, glaube ich, noch nicht ausführlich vorgestellt hatten. Es ist ein Quintett einer Trompeterin namens Emily Kuhn. Und das Album, das mir sehr gefällt, heißt Feathered Things. Fällt euch dazu was ein?
1: Emily Dickinson.
0: Genau, und noch mehr. Also die große amerikanische Dichterin Emily Dickinson hat ein Gedicht geschrieben mit dem Titel Hope is a thing with feathers. Hoffnung ist das Ding mit Federn. Und es gibt einen Roman von 2015 von Max Porter, der hat es geändert, der hat darauf geantwortet, mit dem Titel Grief is the thing with feathers. Also Trauer ist das Ding mit Federn. Und da geht es wirklich um das Verarbeiten eines Schicksalsschlages. Und es erscheint eine große schwarze Krähe, die einen Witwer und seine zwei Kinder dazu zwingt, sich nochmal ganz stark mit dem Tod der Mutter auseinanderzusetzen. Und in dem Moment, wo sie die Auseinandersetzung wirklich annehmen, verschwindet die Krähe wieder. Darauf bezieht sich die Trompeterin Emily Kuhn implizit. Sie gibt aber Erklärungen ab, die zeigen, dass sie wirklich im Hinterkopf diese beiden literarischen Vorlagen hatte. Denn zu diesem Stück Wingspan steht im Pressematerial, da geht es um Trauer und Zorn über die Normalisierung von Gewalt. Und das Stück mündet dann in die Hoffnung für die Gesellschaft. Ich finde, das sind wirklich beide literarischen Quellen dann mit drin.
2: Hilf uns ein bisschen, wer ist die Dame? Wo kommt die her?
0: Die kommt aus Chicago.
2: Okay.
0: Oder lebt in Chicago. Und ich finde nirgends eine genaue Angabe über ihr Geburtsjahr, aber sie hat 2016 ihren Abschluss gemacht. Dann ist sie wahrscheinlich in ihren frühen 30ern und bei ihrer Band ist es ungefähr dieselbe Altersriege. Ich sag mal die anderen Leute, die da mitspielen am Klavier. Megan Stagel, das schreibt sich, als wäre es ein österreichischer Name, Stagel. Und in einem Stück singt diese Megan Stagel auch. Dann Eric Skoff an der Gitarre, Kit Lyles am Kontrabass und Gustavo Cortinas am Schlagzeug. Das sind Musikerinnen und Musiker, die seit 10 Jahren in der Szene von Chicago zusammenspielen.
1: Also ich finde es ja spannend, immer die Motivation kennenzulernen der jeweiligen KomponistInnen auch. Sie hat ja wahrscheinlich auch die Stücke komponiert. Genau. Und gerade wenn es dann um Instrumentalmusik geht, aus der man ja nichts heraushören kann, was irgendwie textlich eine Richtung vorgeben könnte, wohin das geht oder woher das kommt, die Musik. Wie ist das übers ganze Album verteilt? Hört man denn da das Thema Trauer auch heraus oder Trauerbewältigung ist es ja eher, weil was wir gerade gehört haben, war ja eigentlich yeah.
2: Ja, naja, also wir waren ja so, irgendwie, genau, haben uns wohl gefühlt.
0: Ja, ja. Genau. Genau, da steckt ja auch Zorn mit drin. Zunächst in Zorn gewandelte Trauer, die dann in Hoffnung münden soll. Dieses Album ist angelegt wie eine Suite. Es sind insgesamt 8 Stücke. Und beim nächsten Stück, das ich ausgewählt habe, wird ganz deutlich, wie die Musik auch das transportiert, was die Komponistin sagen will. Ich wollte nur noch auf eines hinweisen, nämlich wie die Kompositionen entstanden sind. Nämlich, sie hatte eine Woche Rückzug an einem Ort, der mitten im Wald liegt, eine Künstlerkolonie, östlich des Michigansees, Oxbow School of Art heißt die. Und dort hat sie sich zurückgezogen und diese Stücke geschrieben und dann mit ihrer Band eingespielt. Noch dazu war das mitten im Winter und ich hatte gehofft, dass in einem warmen Sommer diese Musik vielleicht auch ein bisschen erfrischende Abkühlung bringt.
2: Jetzt Musik, ich will mehr hören.
0: Genau. Das nächste Stück hat eine Vorgeschichte. Das ist nämlich inspiriert von einem Konzert und einem Künstlergespräch mit dem Pianisten Brad Mehldau. Und dieses Konzert und dieses Künstlergespräch hatte offenbar Emily Kuhn miterlebt und wollte dann die Dankbarkeit darüber ausdrücken, Kunst ausüben und empfangen zu können, besonders in schwierigen Zeiten. Und da merkt man, das hat etwas sehr Politisches und hebt eigentlich auch die politische Rolle der Kunst hervor, aber auf ganz leise Art.

0: das Stück Gratitude aus dem Album Feathered Things der Trompeterin Emily Kuhn, beziehungsweise von deren Quintett.
1: Gratitude ist ja die Dankbarkeit, genau. Wenn mich nicht alles so. Da sind wir dir jetzt mal sehr dankbar, dass du uns das mitgebracht hast. Eine Entdeckung aus den USA und jetzt klang es auch amerikanischer oder sehr inspiriert von der amerikanischen Musiktradition, was wir hier gehört haben. Und jetzt bin ich natürlich wahnsinnig gespannt, was Ulrich Habersetzer da draufzusetzen
2: hat. Ich sage jetzt mal so, diese Sendung lebt von den Kontrasten. Oh, ja. An vielen Stellen wird es jetzt Kontraste geben, an manchen gibt es aber auch Ähnlichkeiten. Ich bin einfach sehr gespannt, was ihr von dieser Musik haltet. Jetzt sind

0: Ja, ich habe mir gedacht, einfach mal
1: Ja.
0: was ganz Entspanntes,
1: Oh
0: so
1: ja,
0: was
1: ich bin so entspannt.
0: Ruhiges für mitten in der Nacht. E-Gitarre, das kann man auch mal machen. Wie
1: Also,
0: geht's euch?
1: ja, das war ein ganz schönes Brett und richtig Rock und richtig doll. Und ich bin jetzt so leicht meditativ geplättet von dem Ganzen. Nein, nein, also ich habe dann gleich gedacht, das sind bestimmt wieder Österreicher. Ich habe dann an Herbert Pirker kurz gedacht, am Schlagzeug, aber habe ich auch wieder verworfen. Ich habe gehört, also ein Schlagzeug, ich habe einen Bass gehört, ich habe mindestens eine Gitarre gehört und vielleicht noch eine zweite Gitarre mit Synthi dran oder ein Synthesizer. Und dann habe ich ein Sopransaxophon gehört, das ganz schlimm verfremdet war an manchen Stellen, aber halt sehr passend zu dieser Musik. Und ich habe mich gefragt, in welchem Jazzclub wird das wohl gespielt oder auf welchen Festivals? Und dann habe ich mir auch gedacht, liebe Hörerinnen und Hörer, das ist das Ende der Beschaulichkeit. Das
0: Ja,
1: vorläufige Ende der Beschaulichkeit, jedenfalls in dieser Ausgabe von Hören wir Gutes und reden darüber. Und jetzt bin ich sehr gespannt, was Roland Spiegel dazu zu sagen hat.
2: ja, ich fand, das waren laute und lautere musikalische Anstrengungen. Ich habe am Anfang gerätselt, ob es ein Sopransaxophon ist oder ein Electric Wind Instrument, aber es war vielleicht einfach nur die Verfremdung, denn später war ich mir eigentlich eher sicher, dass es in Richtung Sopransaxophon geht. Die Energie hat mir sehr gefallen, aber ich bin mir noch nicht sicher, dass ich jetzt schon gespürt habe, worauf diese Musik hinausläuft. Ob sie nur durch Kante beeindrucken will oder ob da noch mehr ist. Und da bin ich sehr gespannt.
0: Mich hat es auch begeistert wegen der Menschen, die dahinter stehen. Das
2: Das
0: hat
2: sind
0: mich.
2: wahrscheinlich jetzt ganz Bekannte und wir sagen, oh.
0: Also, ich fange mal mit dem Sopransaxophon an. Das hat ein Musiker gespielt, den ich dieses Jahr zum ersten Mal live gehört habe, nämlich bei der Jazzwoche in Burghausen. Das hat Emilio Modeste gespielt. Er ist aber, sag ich mal, eher der Jungspund der Band. Es gibt noch andere Musiker, die finde ich auch total spannend. Bass spielt ein Herr, der heißt Felix Pastorius. Und
2: Aha.
0: auch ist es so, dass sein Vater Jaco Pastorius ist, aber der Sohn hat Bass gelernt und spielt ziemlich gut E-Bass. Zakai Curtis ist der Keyboarder und
2: Ach.
0: der ist der Pianist in der Band von Lakeisha Benjamin. Und dann kommt hier noch ein junger, aufstrebender Gitarrist dazu, der heißt Carlos Santana. Ich weiß nicht, ob ihr von dem schon mal was gehört habt. Der hat
2: Das ist länger her.
0: relativ viel Musik gemacht. Und am Schlagzeug ist deshalb auch
1: Seine
0: natürlich
1: Frau.
0: seine Frau Cindy Blackman
1: Okay.
0: Santana. Und
1: Louis.
0: es ist ein Stück, das heißt, passt auch irgendwie zu der Sendung The Message is Love. Habt ihr die Liebe rausgehört? Ich glaube schon.
1: Ja, es gibt halt alle möglichen
0: Die ist
1: Arten
0: halt
1: von
0: sehr
1: Liebe.
0: massiv.
1: Okay,
2: Ja, ich
1: ja.
2: hatte beim Hören sozusagen ein
1: Massive
2: Brett vor
1: Liebe.
2: der Liebe.
0: Ja. Coherence heißt das Album, das Ende Juli erschienen ist. Ich habe mir gedacht, ich muss mir jetzt endlich mal was von Cindy Blackman Santana anhören, weil ich kenne natürlich ihren Namen und weiß, dass sie seit Jahren und Jahrzehnten in der Szene unterwegs ist, aber hatte irgendwie das einfach verpasst und habe mir gedacht, das muss ich jetzt mitbringen, weil vielleicht geht es euch ja so ähnlich und vielleicht geht es ganz vielen Hörerinnen und Hörern auch so. Und ich habe mir gedacht, die Frau, die muss ich einfach mal vorstellen oder in die Sendung mit reinbringen. Vielleicht ganz kurz, Cindy Blackman. Santana heißt sie seit 2010, da hat sie den Gitarristen geheiratet. Sie ist Jahrgang 1959 aus Yellow Springs, Ohio. Und mit 13 hat sie Max Roach gehört und war entflammt für den Jazz. Art Blakey wurde dann aber sowas wie ihr Mentor. Und sie hat dann in unterschiedlichen Bands gespielt und hatte eine eigene Band mit Kenny Garrett Altsaxophon, Joe Henderson Tenorsaxophon und Wallace Rooney Trompete. Also echt high level, hat dann aber auch 18 Jahre lang Live-Konzerte zusammen mit Lenny Kravitz gespielt, also einem sehr bekannten Rockmusiker. Und sie ist eben schon ein totaler Star, aber ich glaube, sie tritt einfach nicht so wahnsinnig viel in Europa, zumindest nicht in Deutschland auf. Und deswegen hatte ich sie nicht so auf dem Schirm, nur vom Namen her.
1: Und sie ist die
0: Sie ist die
1: Bandleaderin und das
0: Bandleaderin.
1: ist quasi ihr Album
0: Es ist
1: und
0: ihr Album.
1: Carlos Santana, der ja doch eine ganze Ecke älter ist als sie.
0: Der ist, bei 6 Stücken ist er dabei. Auch noch eine Sache, ganz am Anfang gab es so kurz so was Gesprochenes, diese Worte hat Snoop Dogg eingesprochen. Und auch, was ich auch total super finde, das Album ist in Las Vegas aufgezeichnet. Also es ist alles irgendwie so ein bisschen
2: coole Kombi.
1: Es ist aufgezeichnet, aber es war kein Live-Konzert, sondern es war schon Studio.
0: Ist im Studio.
1: Und die Stücke hat die auch Cindy Blackman geschrieben?
0: Ja, stammen von ihr. Mhm. Genau.
1: Okay, und jetzt Frage, ich empfand dieses Stück jetzt als deutlich sehr rockig, ja, so, wo ich auch sagen würde, okay, jazz-informierte Spielerinnen, Spieler, also können das sein. Aber gibt es auch Stücke auf dem Album, wo noch ein bisschen mehr Jazz drinsteckt?
0: Ja, wir hören mal ganz kurz in eins rein. Da werden wir uns relativ schnell wieder rausblenden. Da ist auch noch ein anderer Gast dabei und da gibt es Fachkräfte, die den sicher sofort erkennen.

0: Ja, Gitarren über Gitarren. Und ich sag euch was, dieses Stück hieß auch Guitar Love. Und es war neben Carlos Santana, das löse ich jetzt schon auf, ein zweiter Gitarrist dabei. Und ihr habt ihn sicher erkannt. Ich sag's jetzt mal.
1: Also ich kann jetzt nur sagen, das war ein Stück ganz nach meinem Geschmack. Ich habe es total genossen. Ich finde es eine Schande, das ausgeblendet zu haben. Wunderschön. Und bei diesem Stück hat mir auch das Schlagzeug viel, viel besser gefallen als bei dem ersten. Weil da waren ganz tolle Drum-Passagen drin. Und ich glaube, ich schiebe die Frage nach dem zweiten Gitarristen ein bisschen auf. Mich würde aber interessieren, am linken Kanal haben wir da Carlos Santana gehört, weil das dachte ich, dass er das auf jeden Fall war.
0: Du meinst die Person, die jetzt gerade am Schluss noch Solo gespielt hat?
1: Nee, sondern am Anfang.
0: Ja, genau. Am Anfang hat Carlos Santana gespielt und am Ende hat John McLaughlin Gitarre gespielt.
1: Ja, die beiden sind ja ein bewährtes Gespann.
0: Genau.
1: Aber der McLaughlin hat sich sehr zurückgehalten.
0: Ich habe noch ein Stück und das wird das jazzige Stück sein. Es trägt einen tollen Titel. Ich finde den sehr schön. Das Stück heißt Peace, Please. Hier kommen auch noch Streicher dazu, was normalerweise überhaupt nicht mein Fall ist. Ich finde sie aber da ja richtig interessant eingesetzt.
1: Da bin ich gespannt.
0: Sakai Curtis, der Pianist, wird hier ein paar tolle Passagen haben. Und das Stück hören wir jetzt. Peace, Please.

0: Peace, Please, so hieß dieses Stück von Cindy Blackman, Santana und ihrer Band Coherence heißt das Album, das Ende Juli erschienen ist und das wir hier gehört haben, zur Freude aller. Jetzt hören wir weitere gute Musik, oder?
1: Ja, was mir auch noch aufgefallen ist, ist, dass das eigentlich für mich das Stück war, wo man mal das ganze Können von Cindy Blackman so unfassbar ausgewalzt bekommen hat, weil der Rest von dem Stück hat mich eigentlich nicht so interessiert, aber wie sie gespielt hat, das fand ich richtig interessant. Da musste ich auch an Art Blakey, den du vorhin als ihren Mentor genannt hast, denken, wo man auch gemerkt hat, hier steht jetzt quasi das Schlagzeug im Mittelpunkt des musikalischen Geschehens. Wollte ich noch kurz angemerkt haben.
0: Ja, sehr gut.
1: Ja,
0: super.
1: Und jetzt kommt noch ein Jazz mit, würde ich sagen, einem Anliegen. Wir hatten ja Trauerbewältigung in unserer ersten Band, wir hatten die Liebe in unserer zweiten Band und jetzt müsst ihr herausfinden, was wir in der dritten Band zu bieten haben. Und Sie auch, liebe Hörerinnen.

0: One band.
1: Hören wir Gutes und reden darüber. Ja, und ich frage meine Kollegen Roland Spiegel und Ulrich Habersetzer, was habt ihr gehört?
2: Also Musik offenbar mit ganz starken afrikanischen Einflüssen oder aber direkt afrikanische Musik, das kann ich schwer sagen, mit jemandem, der auf eine ruhige Art sehr eindringlich gesprochen und gesungen hat und eine Band, die ganz stark gegroovt hat und ganz gelassen und locker gegroovt hat. Und dann gab es noch Hintergrundchöre. Und das Anliegen könnte vielleicht sein, der Wunsch, die ganz starken afrikanischen Wurzeln vieler unterschiedlicher populärer Musik anzuerkennen. Darauf würde ich tippen, aber es kann natürlich auch was ganz anderes sein.
3: Ich finde auch, der Groove ist schon ganz besonders und ist aber auch tricky. Also da gibt es auch immer mal wieder so Wendungen und sowas. Ich glaube, die Person, die hinter dem Groove steckt, muss sehr genau wissen, was sie will oder das sehr genau konzipiert haben oder überlegt haben und da viel Idee reingesteckt haben, glaube ich. Es ist auch durch unterschiedliche Sprachen ganz interessant. Mir kam es jetzt vor, es gäbe es auch eine Passage, die eigentlich eher von lateinamerikanischer Musik beeinflusst ist, wo das so irgendwie kippte. Also ganz genau beschwören kann ich es nicht. Ich glaube, ich müsste es einfach noch ein paar Mal anhören.
1: Ja.
3: Aber das ist schon sehr interessant. Es ist irgendwie auch produziert, also auch popmusikalisch produziert, aber hat trotzdem so was Leichtes drin.
2: Ja, also sehr transparent. Sehr,
3: ja, ja. Genau, genau.
1: Ich gebe euch mal ein paar kleine Tipps, bevor wir die nächste Musik hören. Also auf diesem Album, da gibt es eine Band, die spielt seit einigen Jahren schon zusammen. Und dann gibt es insgesamt 27 Personen, die als GastmusikerInnen eingeladen worden sind. Davon allein 12 VokalistInnen, 7 InstrumentalistInnen, MCs, also Rapper, 4er derer und Spoken Word Artists, auch nochmal 4 Personen. Also dieses Durchdachte liegt daran, dass es ein ganz starkes Konzeptalbum ist, das ganz viele gesellschaftlich relevante Themen aufgreift. Und bevor wir noch darüber weiterreden, möchte ich euch einen anderen Song dieser insgesamt 13 Songs auf dem Album vorstellen,

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1: So, ich würde mal sagen, ich habe hier Musik gehört, die unfassbar groovt und die zum Tanzen anregt, aber die auch ganz viel Botschaft in sich trägt. Und jetzt frage ich meine Kollegen Roland Spiegel und Ulrich Habersetzer, welche Botschaft habt ihr gehört in diesen Texten?
2: Geh du mal voran. Okay?
3: Naja, also It's My Body hört man ja als sozusagen Refrain oder immer wiederkehrend. Und ich glaube, es ist schon eine Musik über die Selbstbestimmung, über den eigenen Körper und über auch, ja, wie soll ich sagen, die Selbstwahrnehmung und auch die Ablehnung dessen, dass andere Leute richten drüber, wie der eigene Körper ist. Das ist irgendwie schon interessant, weil es alles natürlich irgendwie sehr, ich sag mal, sweet gesungen ist und daherkommt, aber die Botschaft ist natürlich schon eine unglaublich klare und sehr selbstbewusste und sehr deutliche. Und die männliche Stimme kommt dann, um das auch nochmal gesprochen zu unterstreichen.
1: Dieser Song heißt Autonomy Song, also ja, der Autonomie Song. Und es geht um all das, was du gerade beschrieben hast, Uli. Und das ist einer dieser von mir schon erwähnten 13 Songs. Und jeder dieser Songs hat ein eigenes Thema. Und die Idee zu all dem, ich spreche auch gleich über diese Themen, stammt von einer Schlagzeugerin, die eine Band gegründet hat im Jahr 2017. Und diese Band heißt Social Science und die Schlagzeugerin heißt Terry Lynn Carrington, eine Amerikanerin, die wir senden ja hier aus München, ja, die wir jetzt in München auch sehr doll erleben können, weil sie hier gerade eine Spitzenprofessur hat am Jazzinstitut der Musikhochschule. Ein Jazzstar, eine Frau von jetzt 61 Jahren, die mit 10 Jahren das erste Mal beim Wichita Jazz Festival aufgetreten ist mit Clark Terry zusammen, die aus einem Haushalt kommt, wo Vater und Großvater professionelle Musiker waren, die unfassbar viele CDs aufgenommen hat und produziert hat und die Stücke schreibt, arrangiert, die auch selbst ganz schön singt, wenn sie hin und wieder mal singt. Und die mit der Social Science Band, die hat sie gegründet mit dem Pianisten und Keyboarder Aaron Parks, Jahrgang 1983 ist er, und dem kanadischen Gitarristen Matthew Stevens, Jahrgang 1982. Und sie haben auch noch einen ganz jungen Typen dabei, der heißt Morgan Guerin, ist Jahrgang 1998, ist ein Multiinstrumentalist, also Saxophone, Flöten, Bassklarinetten, E-Way, Basskeyboards, alles Mögliche. Und die sind quasi dieses Core-Team und haben jetzt ihre zweite CD herausgebracht. Die erste erschien im Jahr 2019 und diese zweite CD jetzt heißt Trip the Night Fantastic. Und man fragt sich, was soll denn das bitte bedeuten? Das ist abgeleitet von einem Idiom, einem amerikanischen, das heißt eigentlich Trip the Light Fantastic. Und das heißt so, man hat die Nacht durchgetanzt, we trip the light fantastic, super. Und das wiederum bezieht sich auf ein Gedicht von John Milton aus dem 17. Jahrhundert, also ein Engländer. Aber in der Neuzeit jetzt und auf diesem Album würde ich sagen, bedeutet der Titel vielleicht, es ist vielleicht eine durchtanzte Nacht, aber es ist vielleicht auch ein nächtlicher Streifzug. Die Musik klingt danach. Sie ist die Tragfläche für einen ganzen Kanon von gesellschaftlichen und politischen Überlegungen und Aufrufen. Und das ist die Band Social Science. Ich weiß, vor Jahren, als das erste Album erschienen ist, hat mir Terry Lynn Carrington mal im Interview gesagt, Jazz war schon von Anfang an in seiner Neuartigkeit politisch und Ausdruck einer sozialen Bewegung. Der Ruf nach Freiheit ist ein Teil davon und auch der Grund, warum wir, also die Jazz-Community, Jazz spielt. Wir wollen Zugang zu dieser Freiheit und erlangen ihn wahrscheinlich nur in diesem Raum der Musik. Und jetzt die Songs. Der erste Song war der Rhythm Song, tatsächlich mit einer Sängerin aus Mali und mit einer kubanischen Sängerin und Perkussionistin, Brenda Navarrete heißt die. Und es ging um weibliches Empowerment, ja, um schwarzen Feminismus, um die Verbindung zur afrikanischen Diaspora. Es gibt Songs über Gender-Identität, den Identity-Song, über queere Identitäten. Es gibt den Climate-Song, es gibt den Children-Song, um die Rechte von Kindern und das Unrecht, das ihnen angetan wird. Es gibt Songs über die Stärkung von Gemeinschaft, es gibt Songs über die Zerstörung des Waldes, es gibt Songs über Solidarität, es gibt Songs über die Abschaffung der Unfreiheit, es gibt sogar einen Song, den Pet-Song, wo es um die Würde der Tiere geht. Es gibt einen Blues-Song, wo es um revolutionäre und politische Kraft geht. Und es gibt einen Reckoning-Song ganz am Ende. Das ist ein regelrechter Aufruf dazu, die Demokratie zu schützen und für die Demokratie zu kämpfen. Und das ist das Brett, das hier inhaltlich gebohrt wird und in einer Art und Weise umgesetzt wird, die mich komplett in allerschönster Art und Weise umgehauen hat, als ich dieses Album entdeckt habe. Am 31.07. ist es erschienen bei Candid Records.
2: Ich glaube, man könnte alle Themen unter einem Wort zusammenfassen: Respect.
1: Ja.
2: Denn all die einzelnen Themen haben damit zu tun, finde ich. Mhm. Respect ist ja auch ein Grundbaustein der Demokratie.
1: Ohne den geht es nicht. Und ich habe jetzt auch Respekt davor, dass wir nicht mehr viel Sendezeit haben, obwohl ich noch gerne mehr berichten würde. Mhm. Ich kann das Album wirklich nur wärmstens empfehlen und habe zum Ende ein Stück dabei, das ist der Prayer Song. Darin geht es halt wirklich um Resilienz und auch um einen Optimismus, den man beibehält in einem Streben nach Gleichheit, nach Frieden und nach Menschenrechten, auch und gerade in Zeiten, wo es so aussieht, als wären genau diese Themen, als wären diese Werte permanent unter Beschuss. Und das ist ein wunderschöner Song, den man sich mitnehmen kann und sich vielleicht auch mitnehmen kann in sein eigenes Leben, um dort gewisse Wirksamkeiten vielleicht selbst an den Start zu bringen.
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1: Und hier kommt der Prayer Song aus dem Album Trip the Night Fantastic von Terry Lynn Carrington und der Band Social Science.

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1: Um 24 Uhr mit Stefanie Müller. Erste Bundesländer sind dem Vorschlag von Bundesverkehrsminister Bilger gefolgt, das Sonntagsfahrverbot für Lkw vorübergehend und teilweise aufzuheben. Rheinland-Pfalz, Nordrhein-Westfalen, Niedersachsen und das Saarland verkündeten Ausnahmeregeln, die Folgen des Niedrigwassers auf Flüssen abmildern sollen. Der Industrieverband BDI begrüßte den Schritt. Der Chef der Umweltorganisation Bund, Band, sagte hingegen der Rheinischen Post, er werde Menschen und Klima belasten. Linken-Chef Pantisano sprach von Schnellschüssen, die das Problem auf die Lkw-Fahrer abwälzten. Zwei US-Medien berichten über Hinweise, dass Russland hinter der Drohne mit Sprengstoff am Flughafen Leipzig-Halle stecken könnte. Das Wall Street Journal beruft sich auf mit Geheimdienstberichten vertraute US-Beamte, der TV-Sender CNN auf einen US-Verteidigungsbeamten in Europa. Dieser sagte laut CNN, die USA seien zu dem Schluss gekommen, dass die Drohne von einem russischen Geheimdienst sei. Vor einigen Tagen war sie auf dem Leipziger Flughafen nahe ukrainischer Frachtflugzeuge entdeckt worden. Russland weist jede Verantwortung zurück. Serbien und die Ukraine wollen enger zusammenarbeiten. Das haben die Präsidenten beider Länder, Vučić und Selenskyj, in Belgrad vereinbart. Konkret planen sie etwa ein Freihandelsabkommen. Serbien ist traditionell ein enger Verbündeter Russlands und von dessen Gaslieferungen abhängig. In der spanischen Region Andalusien ist ein neuer Waldbrand ausgebrochen. Das Feuer nahe der Stadt Niebla hat am Abend laut Behörden rund 4000 Hektar Fläche erfasst. Unter Kontrolle ist hingegen ein Waldbrand am Gardasee in Italien. 200 Menschen waren vorübergehend in Sicherheit gebracht worden, darunter einige Urlauber. Der Streit um den YouTuber Drachenlord hat erneut zu Gewalt geführt. Trotz eines Verbots sind laut Polizei rund 3500 Menschen zum sogenannten Schanzenfest im bayerischen Emskirchen gekommen. Dort hatte der YouTuber früher gewohnt. Die Beamten verhinderten demnach, dass die Menschen in den Ort eindrangen. Daraufhin seien sie beleidigt und angegriffen worden. Einzelne Teilnehmer wurden festgenommen. Der YouTuber hatte in der Vergangenheit in seinen Videos mit teils extremen Ansichten provoziert. Mehrere seiner Gegner wurden wiederum wegen Straftaten gegen den Blogger verurteilt. Zum Fußball. Der Bundesliga-Absteiger VfL Wolfsburg ist in seinem ersten Spiel in der zweiten Liga nicht über ein Unentschieden hinausgekommen. Gegen den ersten FC Kaiserslautern stand es am Ende 0:0. Das Wetter in Deutschland, in der Nacht fast überall klar, in den Tälern Abkühlung bis auf 10 Grad, sonst bis auf 20 Grad. Im Tagesverlauf verbreitet sonnig, später im Südwesten und in den Bergen einzelne Schauer oder Gewitter, bei Höchstwerten um 25 Grad an den Küsten und über 30 Grad im Süden. Und damit ein Blick auf die Uhr, es ist jetzt 0:03.
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3: Mit Jerzy May für Sie am Mikrofon und in dieser ersten großen Runde mit Aufnahmen des Saarländischen Rundfunks. Die musikalische Bandbreite bis 2 Uhr reicht von Paganini bis Piazzolla. Los geht's mit Beethoven und zwar mit seinem zweiten Klavierkonzert in B-Dur Opus 19. Zu Gast im Februar 2015 bei der Deutschen Radiophilharmonie Saarbrücken-Kaiserslautern und ihrem damaligen Chefdirigenten Karl-Marc Chichon war für den Solopart der französische Pianist François Frédéric Guy. Viel Vergnügen!

Der französische Pianist François Frédérigui ist in letzter Zeit zunehmend auch als Dirigent zu erleben, gerne auch in Doppelfunktion, wenn er vom Flügel aus leitet. Hier in dieser Aufnahme von 2015, da konzentrierte er sich ganz auf das Spiel als Solist in Beethovens zweitem Klavierkonzert in B-Dur Opus 19. Die Leitung der Deutschen Radiophilharmonie Saarbrücken-Kaiserslautern lag in den Händen des damaligen Chefdirigenten Karel Marc Chichon. 10 Jahre zuvor entstand die folgende Kammermusikaufnahme, bei der die Konzertmeisterin des Orchesters den Geigenpart übernahm, Dora Bratschkova, am Flügel Andreas Meyer-Hermann. Die Noten, die lieferte einst ein deutsch-dänischer Komponist, der mit Beethoven befreundet war und ihn sehr verehrte, Friedrich Kuhlau.

Friedrich Kuhlau, Beethoven, Zeitgenosse aus dem niedersächsischen Uelzen. Dort übrigens ist ein Flötenwettbewerb nach ihm benannt. Seine zweite Heimat fand Kuhlau allerdings in Dänemark, bis zu seinem Tod 1832 in Kopenhagen. Wir hörten hier gerade seine Violinsonate F-Dur Opus 79 Nummer 1, 1995 gespielt von der Geigerin Doda Bratschkova und dem Pianisten Andreas Meyer-Hermann. Wir bleiben hier im ARD-Nachtkonzert bei einer Duo-Besetzung, aber in völlig anderer Klangfarbe. Nun kommt auch die Flöte zum Einsatz. Statt Klavier gibt's Gitarre, gemeinsam auf den historischen Spuren des Tango, skizziert von einem, der sich mit Tango, argentinischem Tango, bestens auskannte, Astor Piazzolla. Die klingenden Details bei der Tour hat ein chilenisches Duo, spezialisiert auf südamerikanische Musik, Flötist Alfredo Mendieta und Gitarrist Luis Orlandini, 1991 zu Gast in Saarbrücken.

Musikgeschichte ohne Worte, die Historie des Tango in vier Sätzen beschrieben von Astor Piazzolla und in einem Studio in Saarbrücken gespielt von Alfredo Mendieta Flöte und Luis Orlandini Gitarre. Zwei weitere Aufnahmen des Saarländischen Rundfunks haben wir für Sie in dieser ersten großen Runde des heutigen ARD-Nachtkonzerts. Nachher mit einer großen sinfonischen Dichtung von Arnold Schönberg. Jetzt aber erstmal eine Paganini-Caprice, ein hochvirtuoser Solo-Hit eigentlich, der aber auch wunderbar mit Orchesterbegleitung klingen kann. Und so trifft der Geiger Niklas Liepe auf die Deutsche Radiophilharmonie Saarbrücken-Kaiserslautern, dirigiert von Gregor Bühl.

Stefan Konz, Cellist der Berliner Philharmoniker, ist auch ein hervorragender Bearbeiter und Arrangeur. Von ihm stammt diese Version von Paganinis A-Moll Caprice Nummer 24 Opus 1, gespielt im Dezember 2017 vom Geiger Niklas Liepe und der von Gregor Bühl dirigierten Deutschen Radiophilharmonie Saarbrücken Kaiserslautern, die wir in der nächsten guten Dreiviertelstunde mit der großen sinfonischen Dichtung hören, die Arnold Schönberg Anfang des 20. Jahrhunderts nach Maurice Maeterlincks Liebestragödie Pelléas et Mélisande komponierte. Am Pult der Spanier Josep Pons.

Die Deutsche Radiophilharmonie Saarbrücken-Kaiserslautern im September 2011 bei einem Konzert unter Leitung des spanischen Gastdirigenten Josep Pons. Das war die sinfonische Dichtung Pelléas et Mélisande Opus 5 von Arnold Schönberg, Anfang des 20. Jahrhunderts inspiriert vom Stück des belgischen Schriftstellers Maurice Maeterlinck. Und es waren auch 2 Stunden mit Aufnahme des Saarländischen Rundfunks in dieser ersten großen ARD-Nachtkonzertrunde. Mit einem kurzen Kontretanz von Mozart geht's auf 2 Uhr zu und mit einer Mozart-Sinfonie gleich nach den Nachrichten weiter.

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1: Um 2 Uhr mit Felix Sprung. Die Aufhebung des Sonntagsfahrverbots für Lkw in einigen Bundesländern wegen des Niedrigwassers in mehreren Flüssen stößt auf ein geteiltes Echo. Kritik kommt von der Umweltorganisation BUND. Aus der Nachrichtenredaktion Henning Knipp.
2: Die Verlagerung von Transporten auf die Mensch und Klima hieß es vom BUND. Besser seien eine Stärkung der Schiene und eine Anpassung der Binnenschifffahrt. Bundesverkehrsminister Bilger verteidigte dagegen die Entscheidung, das Niedrigwasser beeinträchtige den Warentransport massiv. Unternehmen bräuchten jetzt Flexibilität und zusätzliche Möglichkeiten, so Bilger. Der Bundesverband der deutschen Industrie begrüßte die Entscheidung. Das könne die Auswirkungen des Niedrigwassers